0: finden. Die erste Frage war, wie alt ist eigentlich die Maschine, an der Camilla, Verena und Paulina diese Bänder hergestellt haben? Verena, das weißt du.
1: Ja, die Maschine wurde 1926 gebaut.
0: Richtig. Camilla hat gesagt, the machine was built in 1926. Bei der zweiten Frage solltest du gleich drei Antworten finden. Denn Camilla hat uns einige Möglichkeiten genannt, wo wir diese Bänder einsetzen können. Paulina, welche davon weißt du noch?
2: Um sie an Kleidung anzubringen und um sie um Blumensträuße herumzuwickeln.
0: Richtig. Und eine dritte Möglichkeit gab es noch,
1: ja.
0: Verena?
1: Zum Beispiel, um die Geschenke zu verschönern.
0: Genau. Camilla hat gesagt, we can add it to our clothes, we can put it around flowers, and we can make our presents look pretty. Und für dich gibt es mehr Aufgaben zum Hörverstehen in unserem Online-Bereich. Es ist im Englischen manchmal ganz schön schwierig, von der Schreibweise auf die Aussprache zu schließen. Aber trotzdem, einen regelhaften Tipp gibt es. Und zwar bezieht sich der auf Wörter, die mit W oder mit V geschrieben sind. Schauen wir uns als erstes die Wörter mit W an. Zum Beispiel water, when oder where. Du hast schon gemerkt, vor dem W ist ein kleines U zu hören. Probier es einmal selber aus. Water, when oder where. Alle Wörter, die im Englischen ein V geschrieben haben, also zum Beispiel wet oder very, werden genauso ausgesprochen wie unser deutsches W. Achte als kleinen Tipp darauf, dass deine Zähne ein bisschen auf der Unterlippe aufsitzen.

0: Also ein bisschen freundlicher könnten Sie schon schauen. Wie sieht denn das sonst aus? Hallo. Heute geht es ums Thema Kunst. Und ich versuche mich gerade als Künstler und mal hier den größten Mann der ganzen Welt, sein Gesicht, damit man endlich mal sieht, wie er wirklich aussieht. Wollt ihr mal sehen? Nee. Dann müsst ihr euch noch ein bisschen gedulden.
1: Wie macht der Künstler Kunst? Schauspieler, Musiker, aber auch Trickfilmzeichner, Marionettenspieler, Tänzer oder Buchautoren, sie alle sind Künstler. Sie denken sich etwas Einmaliges aus, das andere Menschen zu sehen oder zu hören bekommen und was denen dann hoffentlich auch gefällt. Ich mache mir heute ein Bild von den Künstlern, die Skulpturen erschaffen, den Bildhauern und auch von Malern. Das hier war mal eine Gasflaschenfabrik, die Wiedefabrik bei München. Heute arbeiten darin 20 Künstler. Einige davon möchte ich kennenlernen.
2: Hallo.
3: Hallo.
2: Ich bin der Willi.
3: Hi, Willi.
2: Ich habe das gerade gesehen, wollte mir anschauen, was du machst.
3: Dich.
2: Wie heißt du?
3: Milan heiße ich.
2: Hallo.
3: Herzlich willkommen.
2: Danke. Sag mal, ich habe gedacht, Künstler, die malen mit Pinseln und nicht mit den Händen.
3: Ach, gelegentlich mit dem ganzen Körper.
2: Das ist noch nicht fertig.
3: Das ist noch nicht fertig, aber es wird hoffentlich heute fertig.
1: Und dabei darf ich Milan helfen. Wir malen ein ganz besonderes Kunstwerk, ein abstraktes Bild.
2: Hey, ein schöner Kreis, den kann man ja fast so lassen.
3: Wirst du? Gut, dann lass.
2: Weiß nicht.
3: Ja?
2: Ja, den will ich jetzt so lassen.
1: Abstrakte Bilder bestehen nur aus Formen, Linien und Farbklecksen. Menschen oder Gegenstände erkennt man darauf nicht.
4: Nein, alles wieder übermalt!
1: Wir kommen so richtig in Fahrt. Eins verstehe ich also schon mal. Abstrakte Malerei hat viel mit den Gefühlen des Künstlers zu tun. Und die hält er mit Farbe auf der Leinwand fest.
3: Schön, Willi.
2: Ich erkenne in unserem Bild so einen Bergkamm, wie dahinter die rote Sonne untergeht.
3: Ich dachte, wir malen ein abstraktes Bild.
2: Dann darf man nichts erkennen. Abstrakt, dann erkennt man. Okay, nein, ich erkenne auch gar nichts. Ich erkenne auch
3: nichts. Ja.
2: Okay. Abgesehen davon oben, ja. Da muss noch was hin.
3: Ja, da muss was hin. Finde ich auch. Aber ich glaube, du sollst dich jetzt umziehen. Wow! Und fertig, jetzt los!
2: Was willst du?
3: Ja, einfach rüber.
2: Ich bin jetzt sozusagen dein Pinsel.
3: Rüber. Stopp!
2: Nein!
3: Nochmal!
2: Nochmal!
3: Nochmal!
2: Nochmal!
3: Oh, sieht ja geil aus. Wahnsinn, sieht schön aus.

0: Wahnsinn! Wahnsinn!
1: Ich bin voll, ich bin voll außer Atem!
2: Und vor allem, du bist jetzt auch ein Kunstwerk, ein Wandel.
1: Komm mit.
0: Okay.
3: Ja. So mit Abstand betrachtet, was sagst du?
2: Ich bin zufrieden.
3: Die große Frage ist ja eigentlich, wozu sind solche Bilder da?
2: Wenn das jemand berührt, bei jemandem ankommt. Dann
3: ist berührt heißt so ein Gefühl auslöst.
2: Gefühl, sagt, auch Gefühl.
3: Schön auslöst. Oder schlecht.
2: Ja,
3: oder?
2: Ja. Ja, oder freudig. Da kommt in so eine gute Spannung.
3: Wenn dieses Bild irgendwann mal in einem Museum hängt, dann kann es sein, dass da Menschen vorbeikommen, die sagen, ah, toll, dieser Kreis, diese Sonne. Oder es kommt an

0: da vorbei. Was ist denn das für ein Krickelkrackel? Ja. Also jeder sieht was, jeder was sieht er was sehen anderes. Will. Du überlässt das dem ja. Betrachter. Ja.
1: Unser Bild müssen wir jetzt noch unterschreiben. Signieren nennt man das.
0: Dann weiß jeder im Nachhinein, da hat man keine Affen mit Pinseln ausgestattet, sondern da waren wirklich, da war ein echter Künstler dran. Der Milan.
2: Und der Willi.
1: Viele Künstler wollen mit ihren abstrakten Bildern die Fantasie anregen und Gefühle auslösen. So fand zum Beispiel der berühmte Maler Wassily Kandinsky, dass die Farbe Rot Freude und Begeisterung auslöst. Gelb dagegen eher aufregend wirkt und wütend machen kann. Die abstrakte Malerei entstand um 1900, nicht lange nachdem die Fotografie erfunden worden war. Weil Gemälde nie so perfekt die Wirklichkeit abbilden können wie Fotos, begannen Künstler abstrakt zu malen. Ich habe mich inzwischen wieder umgezogen, denn Milan will mir zeigen, dass er nicht nur abstrakt malen kann.
0: Das ist ja ein Riesenbild.
2: Ja, ja.
0: Das ist ja größer als du.
2: Ja, diese Person ist ja auch riesig.
0: War die so groß, oder?
2: Nein, nein, die ist für mich wichtig. Deswegen habe ich sie so überdimensional gemalt.
0: Wer ist das?
2: Das ist eine Sängerin aus meinem Dorf in Bosnien. Die habe ich getroffen im letzten Urlaub.
0: Und hast dann hier in deinem Atelier sie gemalt?
2: Richtig.
0: Also früher, als es noch keine Fotoapparate gab, da haben sich dann Maler hingestellt und Landschaften und Personen gemalt. Aber heute hat ja jeder ein Fotoapparat. Du hättest doch einfach auch die Frau knipsen können und hättest auch deine Erinnerung.
2: Schöner Begriff, knipsen, finde ich. Ich denke, das ist einfach etwas, was jeder Mensch so seine eigene Sprache versucht zu entwickeln. Dann sehe ich so einen Menschen, der mir wichtig ist. Und da kann ich, glaube ich, mit meiner Sprache, also das ist Farbe, Pinsel und so weiter.
0: Drückst du Gefühle auch aus? War das deine Urlaubsaffäre?
2: Nein.
0: Nein. Nee, die wäre auch zu groß für dich.
3: Nee.
1: Wichtige persönliche Erlebnisse können also ein Grund sein, Bilder zu malen. Und so sehen die ältesten bekannten Gemälde aus. Höhlenmalereien, die sind über 16.000 Jahre alt und wurden vermutlich von Höhlenmännern gemalt, die ihre Höhlenfrauen beeindrucken wollten. Später waren Kaiser, Könige und Kirchenoberste Auftraggeber für Kunstwerke. Deshalb gab es viele Bibelszenen. Und das, was Herrschern ganz besonders gefällt, sie als Porträt. Meist lächeln sie darauf nicht, weil sie so schlechte Zähne hatten. Die Maler malten aber auch gerne Landschaften. Doch erst als die Farbe in der Tube erfunden wurde und damit leicht zu transportieren war, konnten die Künstler raus in die Natur und direkt vor Ort ihre Eindrücke auf einem Bild festhalten. Ich besuche nun die Galerie Thomas in München. Dort werden Kunstwerke ausgestellt. Ist doch eigentlich ein Museum, oder?
0: Das ist ja wie beim Arzt. Hallo.
4: Hallo, guten Tag.
0: Guten Tag. Ich bin jetzt gerade ein bisschen überfordert. Ich habe noch nie ein Museum besucht, bei dem man klingeln muss.
4: Du bist auch nicht in einem Museum, du bist in einer Galerie.
0: Was ist da der Unterschied?
4: In ein Museum gehst du normalerweise und zahlst Eintritt. Bei uns kannst du einfach kommen. Und wenn du möchtest und dir was gefällt, kannst du auch ein Bild oder eine Skulptur kaufen. Kannst du die mal halten? Das wird schwer.
0: Ist das eine Skulptur?
4: Das ist eine Skulptur.
0: Okay.
4: Gut festhalten.
0: Ja, hab ich. Ich bin der Willi.
4: Ich bin die Heike.
0: Soll ich es irgendwo hinstellen?
4: Oh ja, bitte. Stell es doch gleich auf den roten Sockel hier.
0: Okay. Guck mal, kann man das jetzt so sagen? Künstler sind keine Geschäftsleute und deswegen regelt ihr den Verkauf ihrer Kunstwerke.
4: Bei manchen ist es so. Manche sind natürlich auch ganz gut, versuchen das ganz gut auch selber zu steuern.
0: Das ist jetzt eine Skulptur oder wie ist das?
4: Willi, das ist keine Skulptur. Die Skulptur ist da drin.
0: Ah ja, klar. Das.
4: Das müssen wir jetzt auspacken.
0: Ja,
4: das müssen wir jetzt auspacken. Ich hol, das kannst du schon mal, aber bitte die Skulptur nicht anfassen. Ich hol schon mal Handschuhe.
0: Okay. Die Handschuhe sind wofür?
4: Die sind dafür, die Oberfläche, also die Patina der Skulptur, nicht zu verletzen. Zum einen durch Ringe zum Beispiel zu verkratzen oder dass der Handschweiß keine Flecken hinterlässt. Ja.
0: Oh. Oh. Hilfe, die hat ihren Bikini nicht an. Ich kann sie anfassen,
4: oder? Mit den Handschuhen kannst du sie anfassen.
0: Oh, ganz, ganz glatt. Eine Frau.
4: Ja, das
0: habe ich doch richtig erkannt.
4: Oder? Hast du richtig erkannt.
1: Und diese Frau, also die Bronzeskulptur auf ihrem Sockel, müssen wir jetzt optimal platzieren.
0: Dirigier mich ruhig in irgendeine Richtung, die
4: also
0: dir gefällt.
4: Weiter, geradeaus.
1: Denn schließlich sollen die Besucher so von ihr begeistert sein, dass sie die Dame dann auch kaufen.
4: Ein bisschen nach rechts. Schau mal, hier ist ein schönes Licht schon gesetzt.
0: Ja.
4: Ich glaube, hier ist gut. bisschen in den Raum, genau.
3: Was sollen die überhaupt kosten, so ungefähr?
4: Also diese Skulptur von Botero kostet 285.000 €.
3: Das hättest du mir vorher sagen sollen, dann hätte ich dir viel vorsichtiger rumgetragen.
4: Echt? Ja.
3: Wenn es um den Preis geht, ist dann der Künstler, der euch anruft und sagt, also hier unter 250.000 wird das Ding nicht verkauft. Oder wie ergibt sich überhaupt so ein Preis dann?
4: Fernando Botero ist ein international sehr, sehr bekannter Künstler und ist in allen großen internationalen Museen, in den Sammlungen vertreten.
3: Ah, und heißt das, wenn ich jetzt als Künstler meine Kunstwerke in ganz vielen Museen in der Welt stehen habe, dann werden die Kunstwerke automatisch auch ein bisschen teurer?
4: Absolut, ja. Und dieser Preis hat sich entwickelt, weil es ganz viele Menschen gibt, Sammler gibt, die gerne ein Werk von Botero haben möchten.
1: Und jetzt kommt's. Dieses abstrakte Bild, Number 5 von Jackson Pollock, wollten so viele Menschen kaufen, dass der Verkäufer 99,5 Millionen Euro verlangen konnte.
3: Wir haben jetzt hier viel Platz, da können wir noch ein paar Sockel aufbauen mit ein paar Figuren.
4: Eigentlich schon, ich würde jetzt aber die nur alleine hier stehen haben.
3: Ja, aber ich meine, im Supermarkt, da stehen ja auch nicht nur eine Dose Erbsen, sondern da stehen 50 Dosen Erbsen. Man möchte doch ein bisschen mehr verkaufen.
4: Weniger ist mehr.
3: Das ist dann der Unterschied zwischen Kunstwerken und irgendwelchen Waren, die im Supermarkt stehen, weil wenn man so, hier eine schöne Tütensuppe, dann mal 2 Meter nichts und dann wieder eine schöne Tütensuppe. Nee, da geht's ja um was ganz anderes.
4: Da geht's um was ganz anderes.
3: Also dann, auf Wiedersehen. Und Dankeschön. Ah.
4: Gerne. Vielen Dank für deine Mithilfe.
3: Tschüss, Heike.
4: Also, tschüss, Willi.
3: Heike?
4: Ja?
3: Die Tür klemmt.
4: Die Tür klemmt nicht, aber man kommt hier nicht einfach so alleine wieder raus. Sondern man wird von uns hier an der Tür verabschiedet.
3: Aha, damit man nicht irgendwas mitnimmt.
4: Genau, das ist der Schutz.
3: Ich habe nur neues Wissen mitgenommen.
4: Schön, freue ich mich. Dann lasse ich dich doch jetzt auch raus. Bitte.
3: Danke.
4: Sehr.
3: Bis wieder mal.
4: Bis demnächst.
3: Tschüss.
4: Tschüss.
1: Gemälde mit Menschen oder Gegenständen drauf heißen gegenständliche Bilder. Auf abstrakten Bildern dagegen kann man nichts erkennen. Mit ihnen drückt der Maler Gefühle aus. Je mehr Menschen ein Kunstwerk unbedingt kaufen wollen, desto mehr ist es wert. So wurden für dieses Bild über 99 Millionen Euro bezahlt. Ich treffe jetzt einen Künstler, der solche riesigen Dinge mitten in die Landschaft stellt.
2: Hallo.
3: Ich dachte, hier wohnen nur Künstler, du scheinst ein Gärtner zu sein.
2: Ja, so schaut's aus, gell?
5: Boah, aber ich bin auch ein Künstler.
3: Ich bin der Willi, hallo.
5: Grüß dich, ich bin der Thomas.
3: Hallo.
1: Und was es mit den Blumen auf sich hat, zeigt mir Thomas in seinem Atelier.
5: Schau, ich habe hier einen kleinen Film. Da sieht man dann mehr über die Blumen.
1: 100 Plastikblumen hat Thomas mit einem Hubschrauber auf einen einsamen Gletscher in Grönland gebracht. Dort hat er sie aufgestellt, fotografiert und wieder abgebaut. Verrückt! Gerade mal 10 Menschen haben dieses Kunstwerk dort überhaupt sehen können. Zum Glück gibt's diese Filmaufnahmen.
3: Ah nee, ja. Warte mal, das erkenne ich. Das sind unten die 2 Stängelblätter sozusagen.
5: Genau, das gibt einfach nochmal eine riesige Blume. Das Ganze ist so groß wie 2 Fußballfelder, muss man sich vorstellen.
3: Warum? Darf ich dich das fragen?
5: Ich versuche Dinge zusammenzubringen, die überhaupt nicht zusammengehören.
3: Große, bunte Plastikblumen und ein Gletscher in Grönland.
5: So, das ist ein Beispiel. Die haben da überhaupt nichts verloren. Aber für eine kurze Zeit, die mal dorthin zu stecken und zu sehen, was da passiert, wie sich auch der Raum dort verändert, das ist eigentlich der innere Antrieb.
3: Gab es dann den Moment, wo du so richtig stolz auf diesem Gletscher standst und gesagt hast, ich hab's geschafft?
5: Schon. Ja. Also da bin ich richtig in die Luft gesprungen. Das war so, oh, es ist geschafft. Hurra!
1: Thomas ist auch Maler. Er hat, wie auch Milan, 5 Jahre an der Kunsthochschule studiert. Seine Bilder sind bunt und lustig.
5: Das ist eine brutale Orange, die eine arme Zitrone jagt.
3: Brutale Orange?
5: Jagt arme Zitrone.
1: Jetzt erklärt mir Thomas, wie man solche Bilder von Anfang bis Ende herstellt. Erstens, aus Holzlatten zimmern wir das Grundgerüst zusammen. Keilrahmen nennt sich das. Zweitens, auf den Rahmen spannen wir einen Stoff, die Leinwand. Die ist meist aus Baumwolle.
5: Also es ist sehr grobmaschig hier.
1: Drittens, mit ganz normaler Wandfarbe grundieren wir die Leinwand. Dadurch entsteht eine gleichmäßige, glatte Oberfläche. Auf der kann man später gut malen. Viertens, Farbe besteht zum einen aus Pigment. Das sind bunte Pulver aus kleingemahlenen Steinen, Metall, Erde oder auch Pflanzen. Hier zum Beispiel aus Brennnessel für grüne Farbe. Dazu kommt ein Bindemittel wie Öl oder Acryl. Damit bleibt das Pigmentpulver auf der Leinwand kleben. Apropos kleben.
2: Hilfe.
0: Soll ich mal? Nee, das ist hier zu. Ist das Acryl auch, was hier dran
5: das
0: hängt?
5: Das ist Acryl, ja.
0: Wenn es fest
5: ja,
0: ist.
5: Ja, genau. Das ist, so schaut es dann aus. Ah. Und das ist jetzt durchsichtig. Und jetzt kann man sich vorstellen, wenn eine Farbe drinnen ist hier, dann wird es blau, rot, grün, gelb. Und so trocknet es auch ab.
1: Fünftens, Bindemittel und Pigment werden miteinander verrührt. Und dann kann es endlich mit dem Malen losgehen. Thomas' Lieblingspinsel besteht übrigens aus echten Schweineborsten. Die meisten Pinsel werden aber aus Kunsthaar hergestellt. So, das Kunstwerk ist fertig.
0: Zufrieden?
5: Ja, gut.
0: Ich zeig's euch nochmal. Okay. Hast du ja schon einen Titel dafür ausgedacht?
5: Ja, ich habe schon so ein bisschen überlegt. Und ich denke, es heißt Willi, der blaue Eierkopf.
0: Da ist doch überhaupt keine Ähnlichkeit da.
1: Im Münchner Auktionshaus Ketterer beginnt gleich der Verkauf von echt tollen Kunstwerken. Aber erstmal muss mir Harald erklären, wie man echte Gemälde von gefälschten unterscheidet.
0: So. Schütteln. Okay. Harald,
6: ja.
0: Was bist du vom Beruf?
6: Ich habe Kunstgeschichte studiert.
0: Ah, das trifft sich ja gut, weil wir wollen jetzt über die Geschichte dieses Bildes reden. Welcher Künstler hat das gemalt?
6: Es gibt vor, dass es von Kirchner gemalt sein soll. Es bestehen Zweifel dran, zunächst einmal.
1: Ist das Bild nun echt oder gefälscht? Harald schickt mich in die Bibliothek auf die Suche nach möglichst vielen Informationen über den deutschen Maler Ernst Ludwig Kirchner.
0: Also jetzt hoffe ich, dass du hier raus schlau werden kannst. Die habe ich gefunden.
6: Super, sehr gut.
0: Einmal bitte
6: genau abladen. Die richtige. Ja. Genau die richtige.
0: Aber was ich da gefunden habe, das weiß ich nicht. Hier steht nur Kirchner drauf.
6: Das genau. Ist eins der Werkverzeichnisse.
0: Was heißt Werkverzeichnis?
6: Das sind die Bilder gesammelt, die man kennt von dem Künstler. Mhm. Hier gibt es auch eine schöne Seite am Anfang mit den Signaturen.
0: Ah, die Unterschriften. Man könnte ja jetzt, wenn ich das richtig verstehe, sind das alle Unterschriftarten, so die der Ernst Ludwig Kirchner drauf hat.
6: Ganz genau, steht sogar noch ein Datum darunter.
0: Und jetzt kommt die richtige Kriminalarbeit. Ich wollte gerade sagen, ich habe die schon gesehen.
1: Okay, man untersucht also unter anderem die Signatur, um rauszufinden, ob ein Bild gefälscht ist. Ja, verschneite Berglandschaften hat Kirchner um 1920 gemalt. Dann schaue ich mir mal die Unterschriften aus dieser Zeit an.
0: Da hat er ganz anders unterschrieben in der Zeit.
6: Völlig anders.
0: Ja. Da auch noch so. Wenn du mich fragst, ist dieses Bild echt falsch?
7: So ist es.
0: Was macht man in so einem Fall?
7: Im Prinzip müsste man die Polizei holen. Das Landeskriminalamt.
0: Das wird dann gemacht?
7: Das wird gemacht.
0: Was machen die dann?
7: Die machen dann einen Stempel drauf. Dass es echt falsch ist.
0: Aha. Naja, dann ist ja der Fall gelöst.
1: Auf zur Auktion. Hierher sind viele Kunstbegeisterte gekommen, um garantiert echte Gemälde zu kaufen. Robert ist der Auktionator. Er leitet die Auktion. Und ich habe eine Aufgabe bekommen. Schaut mal, ich präsentiere die Gemälde.
8: Die sind hier geboten bei 6.000 Euro.
1: Und so funktioniert die Auktion, also die Versteigerung. Robert ruft einen Preis auf. Und wer die Hand hebt oder seine Nummer, der bietet auf das Bild. Er würde diesen Betrag für das Bild zahlen. Hebt nun ein anderer die Hand, steigert Robert den Preis.
8: Niemand mehr. Und 12.000.
0: So ein kleines Bild.
8: 13.000.
1: Interessiert sich noch jemand für das Bild und will noch mehr dafür bezahlen, hebt der nun die Hand und der Kaufpreis steigt wieder. Das geht immer so weiter, bis sich irgendwann niemand mehr meldet. Dann schlägt Robert den Hammer. Und der letzte Bieter darf das Bild kaufen. Er hat es dann ersteigert.
0: Darf ich jetzt schon eine Frage stellen, oder?
8: Gerne.
9: Das ist eigentlich so der große Unterschied zur Galerie, wenn da zwei Interessenten in eine Galerie kommen und sagen, ich will das innen, ich will

0: echt auch haben, damit es keinen Streit gibt, geht man zur Auktion und dann der mehr bietet, der kriegt's.
1: Ja, also bei der Auktion ist es eben ein ganz, ganz faires Ausbieten. Im Gegensatz zu einer Internetauktion, die mit einem bestimmten Zeitpunkt endet, endet die richtige Auktion erst, wenn das letzte Gebot dreimal aufgerufen wurde.
0: Warum eigentlich dreimal?
1: Das ist vorgeschrieben.
0: Ach so.
1: Dass wirklich jeder nochmal die Zeit hat, die Möglichkeit hat, zu überlegen, gehe ich höher oder nicht.
2: Die 217.
3: Entschuldigung, kann ich mich ganz kurz daneben setzen?
4: Klar.
3: Hallo, ich bin der Willi.
4: Hallo, ich bin der Kai.
3: Kai, du hast schon was ersteigert.
4: Ja, ich habe was gekauft.
3: Was war das?
4: Dieses Bild hier wollte ich unbedingt haben.
3: Wie viel hast du ausgegeben?
4: 800 Euro plus die Kosten, die dazukommen.
3: Ist das für dich schon noch mit Kribbeln verbunden?
4: Schon, ja, ja. Trotz alter Hase, trotzdem immer mehr Kribbeln. Ja? Ich freue mich immer, wenn ich was kaufen kann, was mir gefällt.
3: Für dich, für deine Freundin, Frau oder...
4: Manchmal behalte ich es, manchmal verkaufe ich es. Ich habe auch eine Kunsthandelsfirma.
5: Aha. Nicht nur Kunsthändler und Privatmenschen, sondern sogar Museen kaufen Bilder bei Auktionen. Wer ein Bild ersteigern will, muss übrigens nicht persönlich zur Auktion kommen. Man kann auch einfach per Telefon mitbieten. Ein Kunstfan aus Hamburg hat Roberts Mitarbeiterin Michaela gerade am Apparat.
6: Einen kleinen Moment dauert es noch. Sie auch kurz in der Leitung bleiben.
3: Ist er eigentlich zu faul zu kommen oder warum?
6: Wir sind im Ausland unterwegs oder gerade auf einer Messe oder aber vielleicht auch auf dem Golfplatz.
3: Kann auch sein, so vom Handy aus.
6: Kann auch sein.
3: Berätst du ihn auch? Komm, ein bisschen höher können Sie schon noch steigern.
6: Schaut natürlich immer ein bisschen, hilft ihm ja auch. Im Normalfall freut er sich, wenn er es bekommen hat.
3: Und kann es dann auch passieren? Weil es ist ja doch ganz schön auch mit Gefühlen verbunden, dieser Steigerfang. Dann kommt man in so einen Rausch und sagt, komm jetzt nochmal tausend.
6: Das kann schon passieren, ja. Manchmal wollen die das Bild unbedingt haben und gehen viel höher, als sie ursprünglich vorhatten. Aber das passiert eher selten.
5: So, jetzt kommt das Bild dran, für das sich der Hamburger interessiert. Also, psst, wir müssen leise sein.
1: Und 6,50. Und 700. Und 800. Und 850.
5: Es gibt ein ganz schönes Hin und Her zwischen verschiedenen Bietern am Telefon. Aber der Anrufer aus Hamburg steigert nicht lange mit, weil ihm der Preis bald zu hoch wird.
1: Er zum zweiten und zum dritten für die 11.
6: Ja, war leider nichts, aber vielleicht beim nächsten Mal wieder. Zumindest hat er es versucht und mitgemacht, das ist das Wichtige.
5: Thomas bringt zusammen, was nicht zusammengehört: Eislandschaft und Blumen. Auch das ist Kunst. Bei einer Auktion wird Kunst versteigert. Wer zuletzt die Hand hebt, darf das Kunstwerk kaufen. Es gibt auch Telefonbieter, zum Beispiel aus dem Ausland.
7: Buongiorno.
5: Am Ende schlägt der Auktionator den Hammer.
1: Wir kommen zur letzten Nummer des heutigen Tages, zur Nummer 9999. Es handelt sich um eine Arbeit von Willi. Und der Titel ist Der größte Mann der Welt. Und Willi will es ja immer wissen. Und jetzt wollen wir wissen, was dieses Kunstwerk bringt. Ein Frühwerk aus seinem Leben, vermute ich. Dafür kann ich hier beginnen bei sage und schreibe 1 Euro. 1 Euro werden die geboten, der Euro wird er geboten. 1 Euro. Wer steigert das Objekt für 1 Euro? Ein Telefonbieter, jemand mehr als 1 Euro. Jemand 2 Euro möglicherweise, 2 Euro und niemand mehr als 1 Euro zum zweiten. Letzte Möglichkeit zum dritten.
0: Moment, kannst du es ganz kurz halten? Darf ich ganz kurz mal hören, wer das überhaupt ist? Ja, ja. Hallo, hier ist der Willi, wer ist denn dran?
8: Ja, hier ist der größte Mann der Welt.
0: Ah, ja, aber Sie sind doch selbst auf dem Bild drauf. Wieso wollen Sie es denn haben?
8: Ja, weil niemand sehen soll, wie ich aussehe.
0: Ja. Dafür ist es jetzt, glaube ich, zu spät.

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2: Ja, heute ist der Tag, an dem wir unseren Kurs launchen, veröffentlichen.
3: Es muss schon jetzt alles klappen, ja?
4: Man fragt sich dann schon, was macht man da jetzt eigentlich?
3: Hi.
5: Wir hatten ein kleines Missverständnis mit unserer Location.
6: 1, 2, 3.
2: Ich habe versucht, alles zu testen, aber das konnte ich eben nicht testen.
4: Ja, hat jemand andere Vorschläge? 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
5: Ja, und jetzt? 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Alpha Paar ist...
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5: Hoppa.
4: Scheiße, ey.

0: Genau, ja, mach's mal. So?
1: Ja, wir stellen ja, den ganz hinten ab. Also der kommt auf jeden Fall rein, weil selbst wenn er nicht funktioniert, wird er halt zum Funktionieren gebracht. Also, weil so viel Geld habe ich nicht, dass ich da nochmal einkaufen kann. Ich habe gemessen, es sollte passen.
2: Schauen wir erstmal, ob wir das zu viert angehoben kriegen. Meinst du nicht?
1: Ich glaube nicht.
0: Meine Brüder sind, das ist meine Familie, das sind meine Freunde und das sind Leute, auf die man sich verlassen kann. Wenn ich sage, dass ich die brauche, dann sind die schon da, auf jeden Fall.
1: Eins, zwei, drei. Okay. Nochmal. Eins, zwei, drei.
2: Okay. Ja.
1: Warte, schau mal, ob meine Finger drauf sind.
2: Nee, deine Finger sind nicht dabei.
1: Okay, er sitzt
2: zu den.
0: Ah, okay. Den Alten musste man erstmal rausbringen. Also wir haben gedacht, den kriegen wir raus. Aber wir haben uns da noch gar keinen Plan dazu gemacht, wie überhaupt.
1: Eins, zwei, drei. Nee, der verkeilt sich.
0: Das Ding war da eingewachsen.
1: Alter, das Teil muss doch irgendwie raus da. Das kann doch nicht sein.
2: Eins,
1: zwei, drei. Hoch und jetzt hier rüber. Okay, passt schon. Boah, krass, dass wir den jetzt echt draußen haben, gell?
2: Ja.
1: Der war auch echt hässlich. Dann schauen, boah, der wiegt doppelt so viel wie der.
2: Geil. Aber dann macht's erst Spaß.
0: Kannst du ja einfach ein Loch schmeißen, 500 Kilo. Dann ist das Ding danach tot.
1: Also wir haben die Option, entweder wir fahren ihn einfach drüber und schieben ihn, dass er sich selber reinsetzt.
2: Genau.
1: Dann besteht halt nur die Gefahr, dass er sich verkeilt und ist durch das Eigengewicht so stark verkeilt. Mhm. Wir haben ja den Alten schon halb zerlegt im verkeilten Zustand nicht rausgekriegt. Mhm. Wenn der sich mit dem Gesamtgewicht so verzieht,
2: ja,
1: dann können wir den nicht einfach so, ja komm, häng ihn mal hoch.
2: Dann müssen wir wirklich
1: zerlegen.
2: Dann müssen wir ihn zerlegen, genau. Ja.
1: Und weißt du, was das Problem beim Zerlegen ist? Sagen wir zerlegen ihn, schließen ihn an und er geht nicht, dann wissen wir nicht, ob es der Fehler war, weil wir ihn zerlegt haben. Stimmt. Die Messsensorik und keine Ahnung ist falsch eingestellt, falsch justiert. Und dann wissen wir nicht, warum. Dann können wir ganz von vorne anfangen. Ja, hat jemand andere Vorschläge, wie wir das Ding da reinbuxieren? Also tragen wird es, glaube ich, nichts.
2: Nee, das wird gar nichts. Das kannst du komplett vergessen.

0: Scheiße, echt. Wenn ich es nicht heute mache, dann wäre es blöd, weil dann...
1: Nee, wir wollen das Ding jetzt drin haben.
0: Weil dann, ich brauche den Platz für zum Arbeiten am Montag wieder. Warte mal. Lass mich mal schnell einem schreiben. Der hat einen Abschlepper mit einem Kran. Ja. Vielleicht
1: kann er das für uns dribbeln.
0: Kran reinnehmen.
1: Das wäre natürlich top.
2: Ja, heute ist der Tag, an dem wir unseren Kurs launchen, veröffentlichen. Das ist knapp 2 Jahre Arbeit, die da drin steckt. Und ja, für mich, für Mandy und für mich ist das wirklich ein starker Tag, ein aufregender Tag. Ich stelle gerade den Checkout-Bereich neu. Also sprich, wenn jemand unseren Kurs kaufen möchte, unseren Mentoring-Kurs, und die sollen natürlich auch schick aussehen. Problem an der ganzen Geschichte ist, diese Checkout-Seite habe ich mir gerade irgendwie selbst zerschossen vor einer Stunde und musste die gerade nochmal oder muss die gerade komplett neu bauen.
3: Ich hatte mir auch noch 1-2 Sachen mehr heute vorgenommen und ich habe einfach gemerkt, aufgrund dieser technischen Sache und auch Emily war heute Morgen, brauchte sehr viel Mama-Aufmerksamkeit, habe ich dann einfach ein paar Sachen noch gesagt, brauche ich das jetzt unbedingt? Nee, dann lass es. Die ganzen Erfahrungswerte, auch der Schmerz, der halt passiert ist, das sind wirklich so Trigger, wo wir einfach viel sensibler drauf reagieren, wo wir von vornherein sagen, das wird es nicht mehr geben, das haben wir eliminiert, das entstresst einiges. Und das hat sich auch wirklich geändert.
2: Letzte Nacht habe ich irgendwie 2 Stunden geschlafen, aber ich weiß, dass wieder andere Zeiten jetzt kommen und die werde ich mir auch einfordern. Das ist halt so das Krasse, ne? Einfach dieses Bewusstsein zu haben, stopp, ich merke, mein Körper sendet mir gerade Signale und wirklich sagen, stopp, bis hierhin und nicht weiter. Ne?
3: Wir machen nur noch so ein paar kleine Vorbereitungen für, weil ja nachher so ein paar Gäste, also unsere Eltern und so ein paar Leute kommen, die uns einfach geholfen haben in der ganzen Zeit, auch gerade Alpha-Paar. Überhaupt, dass es uns möglich ist, Alpha-Paar auf die Straße zu bringen.
2: Also was jetzt noch schief gehen kann, ist alles. Und dann werden wir um 16.30 Uhr sehen, was funzt. Ja, spannend.
4: Also hereinspaziert?
5: Hereinspaziert. Und unsere wunderschöne Erdnussmanufaktur. Wir haben jetzt für 1000 Euro Ausgleichsmasse im Boden drin, nur dass der Boden halbwegs eben ist.
4: Das ist an diesem Haus in jedem Raum so.
5: Und weil der einfach schief und krumm war und jetzt weiß das Wasser, wo es hinlaufen soll, nämlich in Abfluss, Punkt 1. Punkt 2, wir können Maschinen und Geräte reinstellen, ohne dass die sofort wegrollen.
6: Am Anfang war es sehr schmutzig weiß, sehr viel Dreck am Boden, es waren.
4: Es war halt ein umgebauter Kuhstall.
5: Hier innen fehlt noch der letzte Feinschliff vom Putzen.
4: Das ist wird geputzt, die Steckdosen, also Schabs bleiben nicht so. Da kommen noch so
5: die Verblendungen drauf.
4: Und dann müssen wir all unsere Sachen reinigen und hier reinstellen.
5: Wir haben es geschafft, die Nüsse anzubauen, vom Feld runterzuholen, zu trocknen. Und das ist schon mal ein großer Schritt. Wir möchten am Samstag die ersten deutschen Erdnüsse auf den Markt bringen.
7: Wir wollen in der Gärtnerei launchen. Die verkaufen unsere Chips ganz gut. Und da ist auch immer wegen Laufkundschaft und grundsätzlich ziemlich gut unsere Zielgruppe eigentlich.
6: Ich denke, das wird ganz cool dort.
7: Ja.
5: Dann geht es jetzt der nächste Schritt sortieren, dass wir es dann morgen auch rösten können.
7: Das Schlimmste, was passieren könnte, wäre, dass eine der Maschinen nicht funktioniert, wie sie soll.
5: Erst da natürlich der Zeitdruck. Wir haben jetzt Montag. Bis Samstag sind es jetzt noch 5 Arbeitstage heute eingerechnet. Und es muss schon jetzt alles klappen, ja. Gut, gehen wir hinter.
4: Ja, das ist ein optischer Sortierer. Das heißt, der
5: erkennt
4: die Nüsse an Farbe und Form. Und du die dann dementsprechend aussortieren mit Luft.
5: Die guten von den schlechten. auslesen.
6: Wenn wir geröstet gesalzene Erdnüsse auf den Markt bringen wollen, war das für uns so diese Mindestausstattung an Technik, die wir brauchen, um es, Anführungszeichen, halbwegs effizient diesen Prozess gestalten zu können.
5: Lassen wir das Ding laufen. Jetzt probieren wir es halt einfach mal so und dann. Ne?
7: Okay. Vom Sortierer hatte ich auch noch ein bisschen Schiss. Ja. Weil da kam der Jakob dann schon so, boah Eva, diese Anleitung, willst du die lesen? Ich pack das nicht.
5: Wir kippen da oben jetzt die Erdnüsse rein, die laufen jetzt mit dem Band hoch. Und dann sollte der Sortierer jetzt aussortieren und die Guten von den Schlechten trennen. Ich bin mir selber gerade nicht ganz schlüssig. Aber auf der einen Seite, vorne hat Eva gesagt, kommen die guten Nüsse raus, die, die wir haben wollen. Und hinten alles das, was wir nicht haben wollen. Aber jetzt müssen wir jetzt mal schauen, ob das auch tatsächlich dann so ist. Ne? Da mal nur nicht viel, ne? Oder? Das sind die guten und das sind die schlechten, würde ich sagen.
4: Ja, das sind die guten. Zum Beispiel die da, die ist nicht gut. Wenn die so dunkel sind, ist auch nicht gut, weil das ist auch ein Zeichen dafür, dass sie nicht ausgereift sind. Wir haben jetzt einen Eimer mit guten Nüsse und einen Eimer mit nicht guten Nüsse, aber wir sind uns jetzt unflüssig, was die Maschine so gut hält.
7: Die Maschine spinnt auch manchmal oder hat halt einen Fehler. Aber solange man den innerhalb von 10 Minuten beheben kann, ist es nicht schlimm. Erst wenn es länger dauert, wird's kacke.
4: Wir haben diese roten Nüsse. So sehen unsere Nüsse eigentlich aus. Das ist super. Allerdings haben wir beim Drescher, also wenn die von der Schale getrennt werden, dann geht manchmal auch die rote Schale ab. Und dann sortiert diese Sortiermaschine die aus, weil die eine andere Farbe haben wie das Rot. Und das ist unpraktisch, weil das ist ja trotzdem eine gute Nuss. Aber Jakob, so bringt uns das Sortieren doch rein gar nicht.
5: Was? Wie man?
4: Was der gerade sortiert.

0: Nee.
1: Vielleicht ruft er zurück.
0: Schauen wir mal. Okay. Ja, dann bleibt uns keine andere Option, als das da drüber zu schieben und reinfallen zu lassen.
2: Warte, wegen den Kabeln.
0: Du kannst sie gleich. Nee, wir machen, weißt du, wie wir es da machen? Wir tun da Kabelbinder.
2: Ja.
0: Ach, ich hab keine mehr. Scheiße. Kann einer schnell von Hagebau welche holen gehen?
2: Ich schnell welche kaufen.
0: Frag mal, ob wir einen Hubwagen ausleihen dürfen. Sag, wir sind hier von der Werkstatt.
2: Ja.
0: Vielleicht kriegst du einen Hubwagen. Einen Hubwagen.
2: Bringt uns der was.
0: Ja, ein Hubwagen wäre geil. Dann habe ich den Mehmet gefragt, so zum Spaß, hey, frag doch mal, wenn du beim Baumarkt drüben bist, ob die uns nicht mit einem Stapler aushelfen könnten, das Teil da reinzuheben. Das war so joke-mäßig, weil wir gedacht haben, also du kannst dich ja nicht drauf verlassen. Ah, nee. Nee, nee, das ist scheiße. Kann man die vielleicht... Ah, der Mehmet, der ist dann gekommen mit seiner Babypackung Kabelbindern in der Hand. Und dann hinterher kam halt der Stapler gefahren. Ja. Hammer, Hammer, Hammer. Junge, wie hat der Mehmet das gemacht? Wir müssen den Bremsenprüfstand mit... Wir haben so Schlupfe, die legen wir drum. Vorne um die Gabel. Und dann hebst du den hoch und einfach nur unten absetzen.
3: Aber über das Loch fahre ich nicht drüber.
0: Nein, nein, musst du gar nicht. Du bleibst hier vorne. Wir bringen den rüber, wir bringen den vor. Jetzt ist der Staplerfahrer vom Hagebaumarkt drüben.
4: Fragen lohnt sich.
0: Ja, Fragen lohnt sich. Dem geben wir dann auf jeden Fall ein Trinkgeld.
2: Ich habe mir gedacht, der wird niemals kommen. Aber ja, dann war er wirklich so nett und ist rübergekommen. Wie freundlich, dass der rübergekommen ist.
0: Okay, super.
2: Okay,
0: jetzt fahren wir den vor. Warte, langsam, langsam.
2: So, okay. Ja. So, stopp.
0: Okay. Ja. Die Einbaulage ist richtig, oder, Leute?
2: Ja, nach draußen.
0: Genau. Halten das die Schlupfe?
2: Ja, die halten das sicher. Ja.
0: Ja, Emre, deine Hand da weg. Hand weg.
2: Genau.
0: Okay, ab.
2: Okay, der hat sich ein bisschen verkantet. Warte. Okay, und jetzt ablassen. Ja, perfekt. Der ist drauf. Der ist drauf. Danke, das war zu viel Arbeit.
0: Danke, gell? Nein, nein, nein, nein, bitte. Nein. Bitte, wirklich. Alter. Mindestens.
3: Für Nachbarschaft.
0: Mindestens.
2: Das gibt's doch nicht. Der hat uns so den Arsch gerettet.
0: Ja. Wenn ich jetzt einfach eine Firma engagiert hätte, dann hätte ich den, ich glaube, die wollten um die 2.000 bis 3.000 Euro, dann hätte auch alles gepasst und man hätte für den Einbau eine Gewährleistung gehabt und, alles ganz toll, auf jeden Fall. Aber was hätte man denn dabei gelernt?
2: Hey, das ist einfach Wahnsinn.
0: Aber wer natürlich es auch selber macht, muss auch damit rechnen, dass es nicht so leicht und nicht so gut funktioniert, wie wenn man es jemand machen lässt. Boah, hoffentlich haben wir den richtig eingebaut, gell?
2: Ja.
0: Hoffentlich ist der richtig rum drin, Leute.
2: Ja. Ja, super.
0: Also okay, erstmal testen, einmal anschließen.
2: Ja.
0: Dann habe ich jemanden gerufen, der das verkabeln kann. Genau, der hat das dann verkabelt. Und dann haben wir es versucht auszuprobieren. Aber soll das so sein? Also soll ich nur, was ist denn das für ein Bremsenprüfstand? Dass der so reinknallt. Das ist nicht normal. Der arbeitet so nicht normal.
5: Ich habe ja gemerkt, er läuft schon. Es hat halt nicht einwandfrei funktioniert.
0: Schau mal, weil der schlägt ja total aufs Fahrzeug. Guck mal.
2: Ja.
0: Schau mal, wie der jetzt dem Fahrzeug Schläge verpasst. Das kann er nicht.
2: Aber weißt du, warum der so schlägt? Das kann nicht
5: normal sein. Eigentlich hat er geschmeidig, kraftvoll das Rad runterbremsen sollen.
0: Entweder kommt noch mal der Elektriker vorbei. Der soll sich das noch mal anschauen. Genau, oder ich rufe da bei der Firma an und lass die mal vorbeischauen.
6: Ich kann es kaum erwarten, bis dann tatsächlich die Uhr runterläuft und der das Webinar automatisch von alleine startet. Das konnte ich nicht testen. Ich habe versucht, alles zu testen, aber das konnte ich eben nicht testen. Und
7: hier ist die Omi, ist schon hier. Ja, guck.
8: Ja. Hallo.
7: Ja.
6: Diese Checkout-Seite funktioniert. Von dem her läuft. Und mit Sicherheit habe ich irgendwas vergessen, aber ich glaube, es kann jetzt losgehen. Kurz vor knapp. Ich lasse jetzt einfach laufen. Ne, das ist so, ich bin da gerne Perfektionist und check alles fünfmal und check da nochmal und ob die Verlinkung klappt und ja. Let's go. Let's go. Einfach machen.
1: Ne, ich will so Party.
8: Na, gern machen.
1: Hast du noch mal Arbeit gehabt?
6: Ne? Ja, bis eben. Und eigentlich könnte ich noch weitermachen, aber ich lasse es jetzt einfach laufen. Hilft ja nichts. Hilft ja nichts. Hilft ja nichts.
9: Ich möchte, dass Alpha-Paar erfolgreich ist. Aber das Motiv ist nicht, ich möchte der Welt irgendwas beweisen oder ich möchte irgendwie Millionen Umsätze machen.
10: Wir brauchen den persönlichen Erfolg für uns, dass wir uns entfalten, verwirklichen können. Natürlich spielt da finanzielle Mittel mit eine Rolle, aber nicht mehr so komplett im Fokus.
6: Das fühlt sich so ein bisschen wie Silvester an, ne? Nur, dass man bei Silvester weiß, es wird stattfinden. Also.
10: Ja. Nee, du wolltest ja nicht, kriegst ein Bier?
6: Plan B gibt's bei uns nicht. Ich halte nichts von Hintertürchen. Entweder ganz oder gar nicht.
10: Und ich würde sagen, Alpha-Paar ist...
6: Warte.
10: Oh.
6: Es läuft!
10: Ist online!
6: Es läuft! Man sieht uns, man hört uns. Ja, kurzer Technikcheck, es funktioniert!
10: Schön, dass ihr da seid und den Moment mit uns teilt. So.
6: Yes.
11: Viel Erfolg mit uns.
10: Auf Alpha-Paar. Das Buffet ist eröffnet. Ja, wir haben 2 Jahre an dem Projekt gearbeitet mit vielen Höhen und Tiefen, teilweise ein sehr schwerer Weg durch den Verlust der anderen Firma und was es aber auf der anderen Seite auch beflügelt hat, muss man einfach sagen. Und wir jetzt den Weg eingeschlagen haben, wo wir einfach merken, das entspricht uns einfach und wir können damit so, so viel da draußen bewirken und geben. Also Alpha-Paar sind halt wir. Es ist unsere Geschichte, es sind unsere Erfahrungen, das, wonach wir leben und wie wir auch weiterleben möchten. Und das wollen wir halt einfach weitergeben.
6: Ich bin happy. Ja, ich bin happy. Absolut.
10: Die Idealvorstellung ist, dass wirklich der Kurs so ein Dauerbrenner wird, dass wir auch von überall auf der Welt arbeiten können, absolut, weil das ist unsere größte Priorität.
6: Dass wir mindestens 4, 5, 6 Monate im Jahr unterwegs sind. Bei unserer ersten Reise letztes Jahr, die hat uns wieder zurück ins Leben gebracht. Nach der Insolvenz, nachdem wir uns wirklich komplett verloren hatten. Wir haben festgestellt, wie viel Kraft und Energie uns das gegeben hat. Wie viele wunderbare Momente es uns als Familie gegeben hat. Ne? Und dieses Jahr möchten wir diese Reise als Kreativreise nutzen. Jetzt direkt kann ich noch keinen Kauf feststellen, aber wir haben natürlich schon angefangen mit Marketing, dass eben dieser Kurs nach draußen geht, dass die Welt davon erfährt, dass es uns gibt. Aktuell kostet der Kurs 450 Euro. Damit wir finanziell klarkommen und reinvestieren können, müssen wir zwischen 30 und 50 Mentoring-Kurse pro Monat verkaufen. Das wird jetzt so die große Challenge werden in den nächsten Wochen.
12: Morgen.
13: Okay.
12: Ich hab ein bisschen was zu snacken mitgebracht. Kalt, gell? Geh mal rein. Ja, jetzt wird der Bremsenprüfstand kalibriert von einer Firma. Und das brauchen wir für die Hauptuntersuchung.
13: Also der muss nämlich alle 2 Jahre technisch überprüft werden und der bekommt dann wie so ein Siegel, nenne ich es jetzt einfach mal, dass der auch funktioniert und auch richtig ist und nicht irgendwie manipuliert ist.
12: Da muss man durch. Der hat gesagt, der ist jetzt in so 10, 20 Minuten da. 8:30 Uhr hat er gemeint. Dann schauen wir mal,
8: was da rauskommt.
14: Wie habt ihr ihn denn jetzt zum Laufen gebracht?
13: In der Anzeigetafel, wo die ganze Elektronik und so drin steckt, da war ein Kabel vertauscht, quasi von der Steuerung. Es war ein Kabel, an dem es gelegen hat. Dann ist ein Kollege gekommen, der hat sich das nochmal angeschaut. Der hat dann ein Kabel ins andere reingesteckt und dann hat er tadellos funktioniert. Jetzt weiß ich aber noch nicht, ob diese Schnittstelle hier, um die es ja eigentlich geht, ob die funktioniert, das weiß ich nicht. Hier diese Rollen, die müssen zum Beispiel auch einen gewissen Durchmesser haben. Wenn die das zum Beispiel auch nicht erfüllen, dann schafft man das nicht. Wenn irgendwas mit der Steuerung nicht funktioniert, dann fällt man durch. Wenn die Schnittstelle nicht funktioniert und. Also da gibt's, ich habe sowas auch noch nicht gemacht, ehrlich gesagt. Also selbst wenn da irgendwas nicht funktioniert, da muss man es halt zum Funktionieren bringen. Also ganz ehrlich, es gibt keinen neuen. Du bleibst drin. Aber ich sag's mal ehrlich, wie viel Arbeit und wie viel Zeit wir jetzt allein da reingesteckt haben, nur dass ich hier die Hauptuntersuchung anbieten kann. Klar, jetzt die Kalibrierung kostet auch wieder 800 Euro oder so rum, 600, 800 Euro. Ich verdiene ja so gesehen eigentlich nichts an der Hauptuntersuchung. Das ist ja quasi für die Prüforganisation, die verdient was, ja. Und wenn Reparaturen anfallen sollten, die der Kunde dann bei mir durchführen möchte, dann verdiene ich damit Geld, ja.
14: Wie lange bist du jetzt mal da?
13: Ja, so von 9, 8.30 Uhr, 9 bis so 22 Uhr, 23 Uhr. Da fahre ich noch eine Stunde nach Hause. Jetzt auch wieder mit Berufsverkehr. Ich brauche ja über eine Stunde hierher. Allein schon. Das ist krank. Und ich habe, du kannst nicht mal auf die Toilette gehen. Es geht komplett ab. Also, dann fahre ich nach Hause, dann esse ich irgendwann um 23 Uhr, den ganzen Tag gar nichts gegessen, dann bist du noch voll, kannst auch nicht direkt schlafen. Dann stehst du in der Früh direkt auf, die Kunden rufen schon an, sagen, die stehen schon vor der Werkstatt um 8. Sag, ey, ich bin noch nicht mal losgefahren.
5: Es ging in der Werkstatt ab, es ging komplett ab. Ja, die ist klein, ich weiß, aber da gibt es viel zu tun. Bürokratisch, buchhalterisch, mit Kunden, mit Reparaturen, mit Diagnosen, mit Bestellungen, mit allem Möglichen. Und dann ja, geht die Chrissy auch noch in die Arbeit, damit sie die finanzielle Stabilität bietet.
13: Ich habe, glaube ich, noch nicht ganz so weit geplant, zu sagen, dass ich dann den ganzen Tag in der Werkstatt stehe, also bis spät in der Nacht, sage ich mal. Ja, und am Ende ist man dann doch irgendwie den ganzen Tag in der Werkstatt, in der Tankstelle, so gefühlt drinnen. Und auch alleine, das ist auch blöd. Alleine ist langweilig. Was willst du denn alleine machen, mit dir selber reden oder was?
5: Ja, es ist nicht so einfach, man macht eine Werkstatt auf und so. Man hat Stress, man hat Verantwortung, man muss an viel denken, man muss viel machen. Das Leben ist dann natürlich anders, wie wenn man jetzt einfach in die Arbeit geht und man ist mit seiner Partnerin, mit seinem Partner zusammen, hat dann Feierabend, kann schöne Sachen machen vielleicht. Es ist kein normaler Job. Man fragt sich dann schon, was macht man da jetzt eigentlich und ist das der richtige Weg, den man geht? Und ist dieser Weg sicher und wo bringt einen dieser Weg hin?
13: Jetzt bin ich erst mal gespannt, ob das klappt. Also jetzt ist der Techniker da.
5: Der war eher kamerascheu und er wollte da nicht mit drauf sein. Dann muss man das auch akzeptieren und natürlich auch berücksichtigen.
13: Jetzt hat er einen Probelauf gemacht, ob das Gerät überhaupt funktioniert. Das hat auch schon mal gepasst. Also er misst jetzt gerade den Umfang der Rolle und da sind wir, glaube ich, im grünen Bereich. Also so wie sich's angehört. Ich weiß es nicht zu 100%, aber schaut gut aus.
15: Sehr gut.
13: Passt?
15: Ja.
13: Super. Sehr gut. Das freut mich. Ist doch, jetzt alles funktioniert. Also hat gepasst. Eigentlich wollte ich heute nicht mehr wirklich viel machen, aber wenn man hier drin steht und die Kunden kommen, dann irgendwie muss man die dann mitnehmen. Ich glaube, wenn man selbstständig ist, dann fühlt man das nochmal anders als Angestellter. Wenn ich die Wahl hätte, hätte ich natürlich gesagt, komm's morgen wieder. Aber nee, dann muss man alles mitnehmen, was man mitnehmen kann, denke ich mal. Aber jetzt bin ich erstmal zufrieden, dass das jetzt passt. Ja, jetzt ist es beendet. Also mit diesem ganzen Hauptuntersuchungszeug schauen wir mal, ob sich dann auch mehr tut. Verändern wird sich auf jeden Fall was und darauf bin ich auch gespannt. Wie verändert sich dann die Dynamik hier unter der Woche?
16: Aber nee. Oder ist das eine Grundeinstellung, die man da mit der Schraube machen muss?
17: Ich glaube, das ist eine Grundeinstellung.
8: Also wir haben die Maschine ja
17: ohne Service gekauft
8: und dadurch war sie erheblich billiger. Was aber natürlich den Nachteil hat, dass wir niemanden fragen können, hilf uns mal, die Maschine optimal einzustellen.
17: Aber in der Anleitung steht doch oben drüber irgendwas.
8: Beim Einstellen passiert dann natürlich ganz viel mit dem bisschen Bedienungsanleitung, was wir haben. Und dann Learning by Doing. Ich weiß, dass ich mich mit der Maschine noch nicht ausreichend beschäftigt habe und dass das einfach jetzt gerade das Handicap ist. Ja. Meine Arbeit hier, da zu sitzen und irgendwelche Nüsse mit der Hand rauszusortieren, fühlt sich auch nicht so richtig an. Aber mal schauen.
12: Unser Plan wäre, 10 solche Eimer zu schaffen heute. Also zu machen, zu sortieren.
17: Wir haben das halt.
12: Dann halten.
8: Kai. Und Sie sind dafür verantwortlich für die Raumplanung, hätte ich schon fast gesagt, oder? Wenn ich das richtig verstanden habe. Also wir haben uns mal vorgestellt, irgendwo so 30 Quadratmeter, 5 auf 6 Meter oder so brauchen. Mann, dass das für euch für einen Tag über der Platz dann irgendwie weg ist, verstehe ich natürlich, ne? Aber ja. Servus.
17: Wir hatten ein kleines Missverständnis mit unserer Location und die sind uns jetzt quasi abgesprungen. Also wir wollen ja eigentlich Samstag den Lounge machen, aber die haben jetzt abgesagt.
8: Wenn man dann so eine Absage bekommt, wie jetzt da, okay, wir können nicht in dem Gartencenter loungen, wo wir nicht möchten.
17: Dann denkt man sich so, ja und jetzt, was sollen wir jetzt machen? Wir haben mit euch geplant. Jetzt brauchen wir einen Plan B.
16: Ja, der Olympiapark, gell? Manchmal fahren wir sogar extra hierher, gell?
18: Ja, eigentlich immer. Also unter der Woche gehe ich in die Arbeit und du machst dein Zeug und wir sehen uns kaum. Und am Wochenende, ja, da fahren wir oft hierher zum Spazieren. Ja. Ich muss echt sagen, so jetzt hat mit Silvester, Neujahr, da kommt man ja oft dann schon mal so kurz zum Einhalten. Und da habe ich irgendwie jetzt so für mich erst so richtig gemerkt, dass ich eigentlich den Eindruck hatte,

0: Ich habe 2023 den Ali quasi nicht gesehen, so von meinem Gefühl her.
1: Wenn man was erreichen will, muss man natürlich sich dahinter klemmen und auch dafür einstehen und dafür Gas geben. Trotzdem gibt es irgendwo für mich dann eine Grenze, wo ich sage, nicht ganz ohne Rücksicht auf Verlust, also dann ist es das für mich halt nicht mehr wert.

Und wir atmen ein und aus. Letztes Mal. Wir gehen mit einem Arm zur Seite. Oberkörper neigt mit. Noch einmal. Und letztes Mal. Wir gehen mit dem gleichen Arm zur Seite, Kopf neigt dazu. Und zur anderen Seite. Nochmal ganzer Armkreis. Letztes Mal. Und wir neigen den Kopf. Kopf nicht reißen, Kopf wird geführt. Und wir schauen zur Seite. Und wir heben die Schulter. Und wir kreisen die Schulter. Und der Ellenbogen führt die Bewegung an. Bauch ist fest. Und ganzer Armkreis. Wir gehen zur Seite. Beine schließen ran. Und ran, Armkreis vor dem Körper. Bauch festlassen, Knie sind gebeugt. Und wir kommen ins Marschieren. Wir bringen unseren Kreislauf in Schwung. Wärmen unsere Muskulatur auf. Die Beine bleiben im Marschieren, die Arme gehen nach vorne und wieder öffnen. 5, 6, 7, 8. Gleiche nach oben. Und hoch. Fersen heben ab vom Boden. Nochmal nach vorne. Wir hüpfen zur Seite. Und. Und doppeltes Tempo. Wir bleiben in der Mitte stehen. Und trainieren unseren Oberkörper. Schultern sind unten, doppeltes Tempo. Knie bleiben gebeugt. Gleiche von unten. Bauch festlassen. Arme ziehen kräftig nach oben. Doppeltes Tempo. Wir drehen zur Seite und trainieren unseren Bizeps. Füße sind parallel, Bauch ist fest, Oberkörper nach vorne gedreht. Wir drehen zur anderen Seite und machen unseren Trizeps. Füße wieder parallel lassen, Trizeps auf 2. Wir bleiben auf dieser Seite, machen uns klein und groß. Wir lassen den Nacken lang, Bauch ist fest und andere Seite, klein, groß. Zehen schauen zum Boden. Und wir drehen uns nach vorne und gehen side, side, side und nach oben. Und wir kommen ins Marschieren. Wir haben was für den Oberkörper getan. Jetzt kommen unsere Beine dran. Kräftig die Knie heben. Und wir nehmen einen Ausfallschritt zur Seite. 5, 6, 7, 8. Und. Nochmal.
Nase geht tief, Bauch ist fest. Wir drehen uns zur Seite und nehmen die Arme. Ferse dazu abheben. Oberkörper neigt mit nach vorne. Wir bleiben auf dieser Seite, nehmen das Knie ran und raus. Ran, weit hinten raus. Vorderes Knie beugt, Bauch ist fest. Und wir wechseln die Seite. Oh. Hinten weit absetzen, Bauch festlassen, Schultern sind tief. Wir kommen nach vorne und bringen die Ferse zum Po. Breite Position. Knie sind immer gebeugt. Wir nehmen die Arme dazu, zurück. Und. Noch einmal. Wir bleiben in dieser Position stehen, gehen tief und heben die Fersen. Oberkörper bleibt auf einer Höhe. Und wir nehmen die Arme dazu. Und. Schultern tief lassen, Bauch ist fest. Und wir gehen zur Seite und nehmen Kniebeugen. Gesäß schiebt weit nach hinten. Oberkörper kommt nach vorne. Ganzer Rücken ist angespannt. Kommen nach vorne und schütteln unsere Arme aus. Wir kommen zu einer kleinen Kombination für unsere Kondition. Wir boxen viermal nach oben und wir halten die Beine bei. 5, 6, 7, 8 und viermal zur Seite boxen und nach vorne und einmal gedreht. Und gesprungen. Arme bleiben gleich zur Seite. Und nach vorne. Und gedreht. Gleiche mit Knie hoch. Und zur Seite. Und nach vorne. Und gedreht, andere Richtung. Gesprungen. Zur Seite, Bauch ist fest, Schultern sind tief und gesprungen. Wir gehen tief zur Seite, tief, hoch und wir springen auf und zu auf der Stelle. Nochmal dasselbe, tief und tief, hoch. Beide Knie beugen, Oberkörper bleibt in der Mitte und springen. Und wir twisten auf der gleichen Stelle. Wir schauen nach vorne und wir marschieren. Nochmal dasselbe mit Twist und. Und marschieren. Wir bleiben auf der Stelle, nehmen das Knie ran, raus, ran und wieder schließen. Und ran. Raus, ran, schließen und schneller. Oberkörper darf mitgehen. Gleiche gesprungen. Wir nehmen die Arme dazu und kreuzen über. Halten, wir haben es gleich geschafft. Und wir sind fertig. Wir kommen zum ruhigeren Teil. Wir dehnen uns aus, wir gehen zur Seite. Dehnen die hintere Wade aus.
vorderes Knie ist gebeugt. Oberkörper kommt nach vorne. Bauch ist fest. Füße sind parallel. Wir kommen aufs hintere Bein zurück. Beide Knie sind entspannt, ziehen auch. Gesäß schiebt weit nach hinten, Oberkörper kommt nach vorne. Wir kommen aufs hintere Bein, nehmen den Fuß oberhalb des Fußgelenks, Knie geht zurück. Bauchnabel drückt nach innen, beide Knie sind gebeugt. Wir wechseln die Seiten. Vorderes Knie ist gebeugt, wir dehnen die hintere Wade aus, Oberkörper kommt nach vorne. Ferse drückt in den Boden. Beide Knie sind entspannt, Gesäß schiebt weit nach hinten, Oberkörper kommt nach vorne. Wir dehnen den hinteren Oberschenkel aus. Wir nehmen den Fuß oberhalb des Fußgelenks, Knie kommt nach hinten, Bauchnabel drückt nach innen, beide Knie sind gebeugt, Schultern sind unten. Und wir kommen in die Mitte zurück, breite Position, Knie sind gebeugt, Unterarme drücken gegen die Oberschenkel sanft nach hinten. Wir dehnen unsere Arme aus, Schulter ist tief, Underarm geht um den Oberarm rum. Wir lösen die Position, Unterarm geht hinter den Oberkörper, wir ziehen sanft am Ellenbogen. Arme nach oben, wir nehmen den Arm am Handgelenk, ziehen den Arm nach oben und zur Seite. Und wir ändern die Position, wechseln die Arme, Schulter ist tief. Unterarm geht hinter den Oberkörper, wir ziehen sanft am Ellenbogen. Und wir ziehen den Arm lang nach oben und dann zur Seite. Und wir atmen das letzte Mal nochmal ein und aus.

Die Erdbeeren standen jetzt 4 Jahre lang hier in diesem Beet drinnen, eigentlich deutlich länger als sie sollten, und haben jetzt das ganze Beet im Prinzip durchwandert, aber immer weniger getragen. Und dementsprechend kommen die jetzt raus. Und wir haben ja im letzten Mal schon neue Erdbeeren gepflanzt. Und dann kann das Beet im Prinzip mit jetzt noch im Herbst Gemüse eingesät werden. Natürlich hat sich in den 4 Jahren hier auch einiges an Unkräutern mit breit gemacht. Vor allem Winde ist mit dabei. Solange wie die Triebe oberirdisch sind, so lang sind teilweise auch die Wurzeln unter der Erde. Und die Wurzeln nicht nur flach, direkt unter der Bodenoberfläche, sondern teilweise auch 20, 30 cm tief. Und nachdem jedes winzige Teilstück wieder austreiben kann, muss ich da jetzt schauen, dass ich die möglichst vollständig rauskriege. Und da, wo quasi so eine Wurzel abreißt, muss ich dann auch wirklich einen Unkrautstecher nehmen, muss nochmal nachgehen, damit ich da die letzten Triebe noch erwische. Das Einzige, was jetzt im Beet stehen bleiben darf, sind die Stockrosen und die Königskerzen. Die haben sich beide hier selber ausgesät. Die stammen von unserem 2-jährigen Beet, was hier im hinteren Teil des Gartens war. Und wir haben uns entschieden, die einfach stehen zu lassen, weil sie zum einen sehr hübsch blühen und zum anderen dann auch ein bisschen Futter für die Insekten nächstes Jahr bieten. Da muss man halt außen um die Pflanzen ein bisschen vorsichtig rumarbeiten, damit man die nicht verletzt. Und beim Rechen selber, beziehungsweise beim Einebnen, schaue ich jetzt einfach, dass ich so grobe Erdklumpen noch ein bisschen zerkleiner, und viel mehr ist jetzt im Herbst gar nicht notwendig. Umgraben, bevor man jetzt neu einsät, macht keinen Sinn. Das würde nur Sinn machen, im Oktober das Beet umzugraben und dann wirklich für den Winter liegen zu lassen. Aber nachdem wir ja noch mal einsäen wollen, reicht das mit dem oberflächlichen Lockern und dann eben mit dem Rechen. Auf das Beet kommt jetzt noch eine kräftige Kompostschicht. Das heißt, so 10 bis 25 Liter pro Quadratmeter dürfen es diesmal sein. In der Regel sagt man im Gemüsegarten, wenn man jährlich ausbringt, langen 3 bis 5 Liter Kompost, damit die Pflanzen mit den nötigen Nährstoffen versorgt sind. Bis auf Stickstoff, muss man ja zugeben. Bei uns ist jetzt 3, 4 Jahre auf dem Beet nichts mit Kompost gemacht worden. Und deswegen gibt es diesmal ein bisschen mehr. Zudem wollen wir ja in das Beet jetzt dann noch gleich Feldsalat aussäen. Und Feldsalat braucht nicht viele Nährstoffe, um zu wachsen. Und das, was jetzt in dem Kompost drin ist, reicht dem vollkommen als Düngung. Also auf eine weitere Düngung können wir sozusagen verzichten. Feldsalat kann man ohne Probleme bis in den September hinein aussäen. Der keimt dann auch noch dieses Jahr im Herbst und bleibt im Prinzip den ganzen Winter über auf dem Beet stehen. Und je nachdem, wie warm es jetzt noch Oktober, November ist, kann man dieses Jahr schon ernten oder dann im nächsten Jahr im Frühjahr. Und wir werden den jetzt auf dem Beet relativ dicht säen. Ganz einfach dafür, dass das Beet schön bedeckt ist über den ganzen Winter, dass sozusagen nicht so viele Nährstoffe ausgewaschen werden und dass der Boden einfach zu ist. Das Saatgut braucht man jetzt nicht mit Erde abdecken. Das reicht, wenn man Rechen nimmt und zieht es leicht oberflächlich ein. Und dann gießt man kräftig an, damit die Samen wirklich einen guten Bodenschluss bekommen und schön keimen können. Damit wir auch nächstes Jahr im Querbeetgarten wieder ein paar blühende Sachen aussäen können, ernten wir von den Nigella bzw. von der Jungfer im Grünen und auch von der Ringelblume unser eigenes Saatgut. Das geht ganz einfach. Man wartet im Prinzip, bis diese Samenkapseln so leicht pergamentfarben sind und die Samen dann auch wirklich so ein bisschen rascheln, wenn man dagegen klopft. Und dann kann man die direkt von der Pflanze runter fast aus den Kapseln auslösen. Wenn jetzt hier ab und an was runterfällt, ist das nicht schlimm, weil uns stört es jetzt nicht, wenn nächstes Jahr in dem Erdbeerbeet zum Beispiel auch ein paar Nigella auflaufen und keimen. Wer das vermeiden will, muss schauen, dass er die Kapseln frühzeitig erntet, bevor sie sich oben öffnen, also wenn sie ungefähr so weit sind. Bei den Ringelblumen wartet man am besten nicht, bis sich die Köpfe braun verfärben, bis man sie schneidet für die Samenernte, sondern schneidet sie in dem Stadium, wo die Samen im Prinzip schon vollständig entwickelt sind, aber noch grün. Die reifen dann an einem trockenen, luftigen Platz gut nach und man kann sie einlagern. Die Samenstände kommen jetzt an einen dunklen, kühlen und luftigen Platz. Dort dürfen sie ungefähr eine Woche lang nachtrocknen. Und wenn sie dann vollständig trocken sind, das heißt braun, und ganz, ganz rascheltrocken sozusagen, kann man sie abfüllen. Wir nehmen da ganz gern so kleine Pergamenttütchen und da lagert man sie dann ein. Und keimfähig bleiben Ringelblumen durchaus 2, 3 Jahre. Deswegen am besten die Jahreszahl auf die Tüte mit draufschreiben, damit man weiß,

0: man geerntet hat und dass man sie dann auch innerhalb von 2 bis 3 Jahren aufbraucht, weil sonst lässt dann mit der Zeit eben die Keimfähigkeit stark nach. Die Litschi-Tomaten bei uns im Querbeetgarten sind eigentlich seit Mai schon richtig schön zum Anschauen. Seitdem blühen sie nämlich und diese schönen großen Einzelblüten sind wirklich dekorativ. Wenn dann noch im Sommer die roten Früchte dazukommen, sind sie im Beet einfach nur eine Zierpflanze, die man wirklich gern anschaut. Im Geschmack sind jetzt die Früchte nicht so, dass man sagt, man kann nicht drauf verzichten. Sie sind ganz nett zum Naschen, sind ein bisschen süß, fruchtig, haben aber viele Kerne und die Kerne stören auch ein bisschen so beim Essen. Wenn man erntet, muss man wahnsinnig aufpassen, weil die Pflanze über und über bewehrt ist. Auch die Fruchthüllen sind sehr, sehr stark bewehrt. Und dann kann es durchaus sein, dass die Früchte entweder ausreißen beim Ernten oder dass man sich wirklich die ganze Zeit in die Finger sticht. Und dementsprechend ein bisschen mit Vorsicht zu genießen sind sie, dafür aber einfach schön. Die Litschi-Tomaten eignen sich, wenn man sie verarbeiten möchte, wohl gut für Marmeladen. Zumindest findet man da viele Tipps dazu. Oder man kann es auch für Chutneys oder sowas verwenden.
1: So, unsere Sommerkulturen sind abgeerntet. Wo nichts wächst, wächst Unkraut. Den kennen wir natürlich auch schon. Und immer nur Gründüngung ist auch langweilig. Da machen wir was anderes.
2: Im Nachbarbeet hat Peter auf den frei gewordenen Flächen schon Phacelia als Gründüngung ausgesät. Da, wo die Sommerblumen standen, sollen jetzt Spinat und Feldsalat ins Beet.
1: Der Herbstanbau von Spinat und Feldsalat kann relativ einfach sein. Einfach freiwürfig auf einem unkrautfreien Boden verteilen, einhaken, antreten, fertig. Allerdings bei 5 Grad Nachttemperatur läuft sich die Keimzeit ungefähr auf 20 Tage. Das ist natürlich schon ziemlich lang. Ich persönlich würde die Sorte Fit empfehlen, frostunempfindlich. Da kann man auf jeden Fall auch bis zum März noch ernten. Und alles, was sie bis zum März nicht geerntet haben, graben sie im Frühjahr einfach als Gründüngung unter. Wunderbar.
2: In der Zeit, bis der Feldsalat aufläuft, müssen sie natürlich noch ein bisschen darauf achten, dass das Unkraut nicht schneller ist. Nach einem Monat wird das Beetpflegen dann leichter.
1: Die rasche Variante ist natürlich, wenn man sein Saatgut ein bisschen vortreibt. Der Feldsalat braucht bei 20 Grad ungefähr 8 Tage, bis er keimt und das ist relativ schnell.
2: Dafür brauchen wir nährstoffarme Anzuchterde.
1: Am besten geht das mit diesen kleinen Erdpressballen. Kann man sich auch kaufen, kann man auch schnell selber bauen. Wenn man so eine Topfpresse hat, kann man machen. Muss man aber extra Papier rumwickeln, finde ich ziemlich aufwendig. Ich habe den Kindern ein paar Legosteine gemopst, habe mir so eine kleine Presse gebaut, ist eigentlich schnell gemacht. Das Substrat muss schön feucht sein, schön gatschig. Einmal schön reinstempeln. Fertig.
2: Die Schraube unten im Legostein sorgt übrigens gleich für eine Saatmulde.
1: So, unser Torfkuchen ist gebacken. Jetzt würde ich pro Erdpressballen 3 bis 5 Saatkörner, da muss man nicht ganz so empfindlich sein, einsehen.
2: Das Saatgut sollte dann gut abgedeckt werden.
1: Ich nehme am liebsten Muschelsand. Ich würde jetzt nicht groß absieben. Ich bestreue mein Saatgut leicht mit Muschelsand. Das ist schön dünn. Wir brauchen nämlich nicht so viel Erde auf dem Saatgut. Ein bisschen Bodenschluss. So, andrücken, ab ins Warme, angießen, fertig.
2: Eine kleine Folie auf der Kiste beschleunigt das Auflaufen der Salatpflanzen. Nach 14 Tagen sind sie dann fertig fürs Beet.
1: So, und jetzt kommt der Clou, der wirkliche Clou. Die Erdpressballen werden nicht eingepflanzt, sie werden nur ganz leicht auf den Boden gestellt. Und das bringt den riesengroßen Vorteil, die Pflanze steht natürlich weit über dem Boden. Niederschlag, alles was an Sand hochspritzt, kommt nicht wirklich an. Ich habe dann wirklich eine sehr schön saubere Pflanze. Und wenn ich dann ernte, ziehe ich meine Pflanzen bloß hoch, schneide sauber ab. Eine ganz saubere Sache.
2: In der Vorbereitung allerdings eher etwas aufwendiger. Daher eine Lösung für 3, 4 neue Reihen im Beet oder kleinere Flächen im Garten. Ideal zum Beispiel auch fürs Hochbeet.
1: So. Und das Schöne ist, wenn es mal richtig kalt wird, Deckel rauf, dann habe ich wirklich den ganzen Winter frischen Salat.
2: Die Wurzeln wachsen aus dem Erdballen in den Boden darunter. Natürlich nur, wenn sie gut angießen.
3: Im blühenden Barock in Ludwigsburg blüht es nicht nur, es grünt auch wunderschön.
4: Jetzt geht es um absolute Blattschönheiten, Blattschmuckstauden, ganz pflegeleichte Stauden und die Aufsteiger der Staudenszene in den letzten 10 Jahren. Die Hosta oder auch Funke genannt. Und ich muss zugeben, ich bin selber privat ein Fan der Hostas. Ich habe daheim über 15 Sorten, schon seit vielen Jahren. Und Schauen Sie mal, wie groß die Vielfalt ist bei den Hostas. Da haben wir hier das Blatt, dieser Winter Snow, so heißt die Sorte, über 30 cm groß. Und dagegen dieses zarte, kleine Blättchen, der Leimfiss, gerade mal 8 cm groß, weiß gerändert. Also die Vielfalt ist auf jeden Fall riesengroß.
3: Die Funkie oder Hosta ist eine Blattschönheit aus dem fernen Asien. Auch in unseren Gärten zeigt sie ihre ganze Pracht. Die dekorativen Stars im Beet bereichern schattige und halbschattige Plätze im Garten. Ihre Blüten einmalig schön. Verschiedene Wuchshöhen, Blattfarben und Formen. Vielseitiger kann grün nicht sein.
4: Das hier ist unser Hostahang. Und bevor Hostas solch geschlossene Bestände wie hier bilden, also bevor sie so zusammenwachsen, dauert es leider ein paar Jahre. Da braucht man also etwas Geduld. Und Stichwort Geduld. Man braucht manchmal auch ein bisschen Geduld bei dem Problem der Hostas, nämlich den Schnecken. Sie sehen hier Löcher in den Blättern, aber das Loch hier ist nicht von der Schnecke, das kommt von einem Wetterproblem. Wir hatten schlicht und einfach Hagel hier. Und das ist Max Hummel, unser Reviergärtner, der betreut diesen Hostahang. Herr Hummel, hi, da haben wir aber schon ein ganz schönes Loch, oder?
5: Oh ja, jetzt müssen wir die Wunde schließen, aber wir haben gute Auswahl dabei.
4: Ja, ja, die Auswahl bei Hostas, die ist wirklich fast grenzenlos. Wir haben also Schätzungen, die sagen, 850 Sorten gibt's und die anderen sagen, 1500 Sorten gibt's. Also ich oute mich da und sage einfach, ich kenne 15, die ich daheim habe und vielleicht noch ein paar dazu. Aber mehr kenne ich nicht auswendig. Wie viel kennen Sie?
5: Oh, bestimmt 1500.
4: Ja, genau. Ja, okay, die Antwort war gut. Also jetzt würde ich aber sagen, jetzt grenzen wir mal die Auswahl ein auf solche, die die Schnecken nicht so mögen. Und ich mache mal einen Test mit Ihnen. Fassen Sie mal bitte das Blatt an.
5: Gescheckten?
4: Das eine gescheckte, ja, und dann das andere. Das da. So, fällt also Ihnen da was auf?
5: Die gescheckten sind ja viel weicher.
4: Genau, das hier und die richtig gelben da und das hier ist die Sorte June, also Juni. Und die ist eine von den besten, die die Schnecken nicht mögen. Also klar ist, wenn eine Schnecke gar nichts zu fressen findet, logisch, dann geht sie auch dran. Aber wenn sie noch Auswahl hat, geht sie an die zuletzt. June, also die würde ich mal aussuchen. Damit legen wir da vielleicht gerade mal oben los.
3: Auch die graublaue Hälschen hat festere und dadurch schneckenresistentere Blätter.
4: Das Prachtexemplar hier nehmen.
5: Oh, ja.
4: So, also, das sieht doch gut aus. Von der Kombination her, dann würde ich sagen, legt mal los, oder?
5: Legt mal los.
4: Also.
3: Die edlen Blattschönheiten entwickeln sich mit den Jahren zu imposanten Pflanzen im Beet. Also nicht zu dicht setzen. Und auf den richtigen Standort achten. Denn da gibt es Unterschiede.
4: Hostas lieben einen tiefgründigen, humosen Boden und ganz gleichmäßige Feuchtigkeit. Und Hostas lieben den Halbschatten, also 2 bis 3 Stunden Sonne maximal. Aber das gilt nicht für alle Hostas. Es gibt nämlich auch ein paar, so wie die hier, mit diesen helleren Blättern, ins Gelbliche gehend oder wo der Rand praktisch schon fast weiß ist. Die können schon mal 5 bis 6 Stunden am Tag Sonne ab. Also haben Sie Mut, auch Hostas ein bisschen mehr in die Sonne zu pflanzen.
3: Die Schönheit der Hosta kann man sogar ohne Garten genießen.
4: Die Hostas sind mit die besten Stauden, die man in Balkonkübel pflanzen kann oder auch in Balkonkästen, wenn sie groß genug sind. Sie vertragen Frost, sie brauchen keinen Frostschutz. Sie halten, auch wenn sie nicht zu sehr in der Sonne stehen, diesen Stress im Kübel ohne Probleme aus. Wichtig ist eine gleichmäßige Wasserversorgung natürlich, das brauchen sie, klar. Und sie brauchen im Frühjahr einmal eine kleine Düngung, so ein Kübel wie hier zum Beispiel 30 bis 40 Gramm Volldünger, das reicht voll aus. Und dann kann man diese Hostas über Jahre lang drin lassen, ohne sie umzutopfen. Wirklich ganz problemlos. Und schauen Sie mal, welche verrückten Sorten es gibt. Praying Hands, betende Hände heißt die. Es ist so, dass dieses Blatt sich so ein bisschen wie eine betende Hand zusammenfaltet. Ist einfach großartig, die Vielfalt. Also lassen Sie auch Sie sich von den Hostas anstecken.
3: Diese Blattschmuckstauden machen einfach überall eine gute Figur. Sie sind winterhart und pflegeleicht und einfach schön anzuschauen.
6: Stecklingsvermehrung. Engelstrompete. Wandelröschen. Fuchschen. Und auch Geranien können durch Stecklinge vermehrt werden. Jetzt ist die beste Zeit dafür. Achten Sie darauf,

einen möglichst jungen bzw. einjährigen Trieb zu nehmen. Der Steckling wird in nährstoffarme Anzuchterde gesteckt und anschließend mit einer Sprühflasche vorsichtig gewässert. Damit er möglichst gleichmäßig feucht bleibt, sollte er mit einer Abdeckhaube geschützt und an einen warmen und hellen Ort gestellt werden. Zu Unrecht vergessen, Erdbeerspinat. Ob als Nutz- oder Zierpflanze, der Erdbeerspinat ist vielfältig und dekorativ. In den Blattachsen der etwa 30 cm hohen Stängel bilden sich kleine rote Früchte, die Erdbeeren ähnlich sehen. Besonders gut wächst der Erdbeerspinat auf lockerem Boden in sonniger bis halbschattiger Lage. Die kleinen Früchte schmecken etwas fad, aber sie eignen sich gut zum Dekorieren. Ansonsten lassen sich die Blätter dieser alten Sorte wie normaler Spinat zubereiten. Kletterrosen im Spätsommer. Remontierende, also mehrfach blühende Kletterrosen sollten ausgeputzt werden, um die Bildung immer neuer Knospen zu fördern. Die letzten Blüten können aber stehen bleiben, damit sich viele Hagebutten bilden, attraktiver Herbstschmuck der Rosen. Alle Wildtriebe unterhalb der Veredelungsstelle werden auch entfernt. Sie sind leicht an der anderen Blattfärbung zu erkennen und Kletterrosen brauchen ein Rankgerüst. Die neuen Triebe müssen immer wieder angebunden werden, weil sie durch ihre Länge nicht nur im Weg sind, sondern auch abbrechen können. Kunststoffummantelter Draht hält gut und verletzt die Zweige nicht. Ende September empfiehlt sich noch eine Kalidüngung, später nicht, denn eine gewisse Bodenwärme ist nötig, damit die Pflanze die Nährstoffe aufnehmen kann und gestärkt durch den Winter kommt.

0: Ein verwunschen, verwilderter Garten in der Nähe von Erfurt. Genau so und nicht anders will ihn seine Besitzerin Gabi Göbel.
1: Ich möchte es nicht so perfekt haben. Man soll ein bisschen die Fantasie schweifen lassen können. Man soll noch sehen, aus was es war. So, deswegen keine genormten Sachen hier.
0: Aber warum gerade Paletten?
1: Die kann man überall günstig kriegen, beziehungsweise auch geschenkt kriegen. Und es ist Naturmaterial. Deswegen sind die ideal, um was draus zu basteln.
0: Zum Beispiel einen Sichtschutz. Dazu wird eine ganze Palette benötigt. Gestrichen wurde sie mit Holzöl. Das gibt es in allen erdenklichen Farben.
1: Jetzt habe ich so kleine Töpfchen hier gekauft. Und da hatte ich vor, die so dran zu hängen. Und dann kommen da kleine Pflänzchen rein, also ein paar Kräuter und sowas.

0: Die zweite Idee, ein Blumenregal.
1: Je oller die Palette, umso besser. Wenn es schon ein bisschen verranzt aussieht, ist ganz gut. Und dann packt man einfach Blumenkästen hier so dazwischen und lässt das so rausgucken. Das hier soll eine Lampe werden, Freilauflampe. Hier sind diverse kleine Kerzenhalter. Die sollen da unten dran und hier oben kommen so Ketten dran, die das Ganze dann halten und es wird dann in den Baum gehängt.
0: In jede Ecke wird ein Haken reingedreht, Ketten aus dem Baumarkt dann dran gehängt und alles von einem Karabinerhaken zusammengefasst.
1: Jo, das geht.
0: Auf die untere Seite kommen weitere Haken. So viel sie mögen, nur bloß nicht symmetrisch. Auch die Gläser für die Teelichter können ruhig unterschiedlich sein.
1: Eine Lampe mit Blumendekoration. Ja, wunderbar.

0: Dieser Garten wird überwacht. Denn alles, was sich hier tut im Beet, muss übertragen werden an die Bildschirme von virtuellen Gärtnern. Anja Kanter bewirtschaftet ihre 16 Quadratmeter Parzelle in Sachsen-Anhalt von Berlin aus. Jeden Morgen schaut sie nach dem Wachstum und entscheidet, was zu tun ist.
1: Schön ist es auch dann zuzusehen, wenn ich den Auftrag gegeben habe, dass jemand kommt und es dann tatsächlich auch macht und ich ihm bei dieser Arbeit zuschauen kann.
0: Der es macht, muss einem nicht leid tun. Das ferngesteuerte Gärtnern gegen Geld war seine Idee. Und die Nachfrage für die ersten 40 Parzellen ist wohl so groß, dass der Geschäftsmann längst weiterdenkt.
2: Es ist ja eigentlich nur ein logischer nächster Schritt, dass wir halt nicht nur unser Gemüse mit Kameratechnik transparent gestalten, sondern halt das Gleiche auch bei den Hühnern.
0: Der Trend geht zur betreuten Landwirtschaft. Längst können Städter sich ihr eigenes Schwein leasen oder beim Rindersharing ihrem künftigen Braten beim Wachsen zusehen. Auch wenn manches wirkt wie ein Computerspiel, mit einer Entfremdung vom Landleben habe das nichts zu tun, sagt eine Umweltpsychologin.
3: Also ich sehe den positiven Effekt von diesem virtuellen Gärtnern darin, dass Menschen, die keinen Garten haben, dass Schulklassen, die keinen Schulgarten haben, dass die Möglichkeit haben, sich in Kontakt zu bringen zu dem, was da passiert, wie Lebensmittel entstehen.
0: Und wie sie schmecken, das erfährt Anja Kanter einmal pro Woche. Dann wird ihr das Gemüse nach Berlin geliefert, das sie schon lange vom Bildschirm kennt.
4: Linum usitatissimum bedeutet äußerst nützlicher Lein. Und in der Tat, das Gewächs hat es in sich. Aus seinen Fasern können Kleider oder Dämmstoffe entstehen. Das Öl seiner Samen ist gesund, konservierte früher zudem die Ölbilder berühmter Maler. Noch im 19. Jahrhundert war sowohl Öl als auch Faserlein weit verbreitet. Durch die Industrialisierung und die Einführung moderner Fasern, wie beispielsweise Baumwolle, geriet er fast in Vergessenheit. Nicht so in diesem Garten, im mittelfränkischen Dixenhausen. Hier sät Querbeet-Nutzpflanzenexpertin Barbara Krasemann jedes zweite Jahr im zeitigen Frühjahr Ölleinsamen aus. 150 bis 170 Tage nach der Aussaat beginnt die Ernte. Immer dann, wenn sich die Kapseln braun verfärben und bei Berührung leicht rascheln.
5: Die größte Herausforderung bei der Leinernte ist es immer, den richtigen Zeitpunkt zu erwischen. Man sieht, wenn die Samenkapseln reif sind, ein Teil ist noch ein bisschen grün, das kann alles nachtrocknen und nachreifen, kein Thema. Aber wenn man einen Tag zu spät dran ist, da kommen die ganzen körnerfressenden Vögel und die sehen das als Leibspeise an. Die haben das gleich verputzt und am nächsten Morgen steht man so da. Also rechtzeitig reinbringen, das ist wichtig.
4: Schon beim Schnitt bündelt Barbara Krasemann den Lein. So kann das Pflanzenmaterial später auch büschelweise aufgehängt werden. An einem luftigen, trockenen Platz darf das Erntegut schließlich noch 7 bis 10 Tage nachtrocknen. Vollständig getrocknet sind die Samenkapseln holzig und hart. Zum Dreschen kommen sie deshalb portionsweise in einen engmaschigen Stoffbeutel. Der stellt sicher, dass keine Samen verloren gehen.
5: Um nun an die kleinen Samen, die Leinsamen aus den kleinen runden Kugeln heranzukommen, hat man früher mit einem großen Dreschflegel gedroschen, auf die Samenkapseln eingeschlagen. Ich mache das ja heute portionsweise hier in kleinen Beuteln. Und da hat sich so ein steinernes Nudelholz ganz ordentlich bewährt. Es ist schwer, übt genügend Druck aus und die Samenkapseln platzen auch auf.
4: Anschließend geht es ans Reinigen. Grobe Pflanzenreste trennt ein Sieb mit einer Maschenweite von 3 mm von den Samen. Für den nächsten Schritt ist Gefühl gefragt. Sonst besteht die Gefahr, dass Samen und nicht nur Pflanzenreste davonfliegen.
5: Die Spreu, die trennt sich jetzt sehr, sehr leicht von dem glänzenden, glatten Korn und lässt sich einfach runterpusten. Wenn wirklich ein bisschen was zurückbleibt, ist das nicht schlimm. Schließlich landet das dann hinterher nicht im Öl.
4: Leinsamen sind je nach Sorte cremeweiß bis braun gefärbt. Der sogenannte Goldlein soll eine besonders günstige Zusammensetzung an Fettsäuren enthalten. Barbara Krasemann baut ihn deshalb gerne zum Herstellen von Öl an.
5: Im Grunde funktioniert so eine Ölpresse für den Haushalt genauso wie ein kleiner Fleischwolf. Hier ist der Einfülltrichter. Es wird über die Spindel vorgetrieben, aber dann nicht zerschnitten wie beim Fleischwolf, sondern es wird ein Kolben entgegengesetzt, um einen Druck aufzubauen. Damit das Öl dann auch hinterher rausfließt aus den Samen, muss man es zwangsläufig ein bisschen erwärmen. Und damit wir die richtige Starttemperatur haben, gibt es eine kleine Wärmemanschette. Die setzt man einfach auf und dann wird nur noch der Kolben davor gesetzt.
4: Portionsweise kommt der Leinsamen in den Trichter. Und dann heißt es zupacken. Die Ölpresse ist handbetrieben. Damit nichts verstopft, muss man kontinuierlich kurbeln. Kurze Zeit später beginnt das Öl zu fließen.
5: Das Öl, was ich hier rauspresse, das ist im Moment noch ein bisschen trüb. Es ist ja auch lauwarm, aber hat den vollen Geschmack. Es duftet auch schon und wiedererwartend nicht nur nach dem bekannten Leinöl, sondern richtig lecker, nussig und würzig. Und genauso fein schmeckt nämlich auch das Öl. Aus 100 Gramm presse ich in der Regel 30 Milliliter Öl. Das ist also keine allzu große Ausbeute, also maximal 30%, 35%. In der Regel wird dieses Öl dann von der Industrie her sofort gefiltert und abgefüllt und kommt in dunkle Flaschen. Und dann, wenn man so ein Leinöl kauft, dann ist es tatsächlich bis zu 3 Monate haltbar, sagt man. Wenn man die Flasche angebrochen hat, nur noch die Hälfte, so etwa 6 Wochen, dann riecht es auch schon ranzig und ein bisschen muffig. Aber frisch gepresst, 10 Tage, 14 Tage, ein Hochgenuss. So ein Öl kannte ich vorher überhaupt nicht. Es schmeckt wirklich traumhaft.
4: Um das Aroma möglichst lange zu bewahren, füllt man das Öl rasch in Flaschen und lagert es dann an einem dunklen und kühlen Platz. Damit das Öl nicht verdirbt, am besten nur die Menge pressen, die sich innerhalb von 10 Tagen verbrauchen lässt, empfiehlt Barbara Krasemann. Einige Zeit nach dem Abfüllen sind die Trubstoffe zu Boden gesunken. Das Öl zeigt die typisch goldgelbe Farbe. Wer einmal ein solch frisch gepresstes Leinöl probiert hat, dem schmeckt gekauftes kaum mehr. Bei Barbara Krasemann landen mittlerweile auch andere Ölfrüchte in der Presse, darunter auch Rapssamen und Haselnüsse.
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0: Sie tragen uns, wohin wir wollen. Trotzdem kümmern wir uns oft wenig oder gar nicht um sie, um unsere Füße. Geht's noch? Gabi Krug ist knietief im Fußgeschäft. Die Podologin behandelt in Schauenburg. Zu ihr kommen die Leute oft erst, nachdem sie selbst schon herumgedoktert haben.
1: Die häufigsten Behandlungsfehler sind einfach, dass die Leute zu Hause zu viel Hornhaut beseitigen, dass sie teilweise manchmal Risse haben, was dann auch zu Schmerzen führt, oder dass sie sich die Zehennägel falsch schneiden, in die Ecken reinschneiden, sodass Entzündungen entstehen können. Weil wenn man da Probleme kriegt und man nimmt dann Schonhaltungen ein durch Schmerzen, kann es auch zu Knie- und Hüftproblemen kommen.
0: Pro Tag gehen wir an die 10.000 Schritte. Während eines ganzen Lebens kommen wir so auf rund 127.000 Kilometer, das heißt dreimal um die Welt. Da kommt es auf die richtigen Schuhe an, weiß der Experte Leo Küppers.
2: Es ist schon sehr hilfreich, wenn ich weiß, für welchen Zweck ich diese Schuhe haben möchte. Zum Wandern oder für ausgiebige Städtetrips. So ein Schuh, der soll im besten Fall den Fuß schützen, der soll ihn stabilisieren. Aber das Ganze in einer Form, dass ich noch einen angenehmen Auftritt habe. Am Ende muss der Fuß im richtigen Abrollverhalten sein. Das heißt, ich brauche auch ein bisschen Platz nach vorne.
0: Immer eine Daumenbreite. Bis zu 1000 Tonnen muss ein Fuß täglich tragen. Die Folgen können sein: Veränderung der Knochen, der Muskeln und auch Sehnenprobleme.
2: In den meisten Fällen ist es ja so, dass der Fuß Druckschmerz auftritt. Das heißt, der Vorfuß schmerzt ein wenig. Oder Menschen, die über den Fersenbereich sehr stark auftreten, dann tut es halt da ein bisschen weh. Da gibt es hervorragende Einlagen, da wird das Quer- und Längsgewölbe ganz dezent unterstützt.
0: In den Füßen befinden sich mehr Sinneszellen als in unserem Gesicht. Trotzdem pflegen wir unsere Zehen und Nägel weniger als den Kopf. Eine Massage entspannt und ist gesund.
1: Unter den Füßen laufen ja alle Nerven zusammen, das heißt auch Organe, Nieren, Leber, Darm, die Außenseite hier. Die kann man dann mal so ein bisschen mit Druck massieren. Und dann merkt man schon teilweise sogar, wenn Verspannungen da sind. Und dann merkt man selber auch hinterher, wie gut das einem tut.
0: Das ist auch nötig. Oft zwängen wir unsere Füße in zu enge Schuhe. Keine Frage, High Heels sind ein Hingucker, aber Gift für unsere Füße. Früher war der Fuß, wie hier links, natürlich breit. Rechts der heute normal gewordene, zusammengedrückte Fuß.
2: Ein stetiger Wechsel der Schuhtypen hilft. Wenn ich dauerhaft nur Turnschuhe trage, die oft eine sehr starke Dämpfung haben, dann hat mein Fuß auch sehr viel Platz. Das heißt, der breitet sich aus. Die Fußmuskulatur wird so massiv entlastet, dass sie gar nicht mehr vonnöten ist. Und wenn der Körper merkt, ich brauche das Luxusgut Muskulatur nicht mehr, dann sagt er weg damit.
0: Doch auch die Füße kann man trainieren. Ideen gibt's dazu zum Beispiel auf Instagram. Die Fußgymnastik einfach in den Alltag integrieren. Beim Zähneputzen oder Kochen zum Beispiel immer mal wieder auf die Zehenspitzen stellen. Auch ein Fußbad mit Öl oder Salz kann entspannen und abschwellend wirken. Dann sind wir ja auch gleich barfuß. Und das ist schließlich am gesündesten.
3: Auf die Ernährung achten ist besonders im Fitnessbereich schnell mit Kalorienzählen verbunden. Zum Tracken gibt es zahlreiche Apps, in denen man seine Mahlzeiten einträgt. Damit es schnell geht, haben viele einen integrierten Scanner. Auf Social Media finde ich außerdem gesunde Rezepte mit Kalorienangabe und Ernährungstagebücher, die mir vormachen, wie die optimale Ernährung für den optimal sportlichen Körper funktioniert. Xenia aus Darmstadt macht auch What I Eats und vloggt auf YouTube über ihren Alltag. Sie möchte allerdings ein gesünderes Verhältnis zum Essen vermitteln, weil sie selbst lange keins hatte, erzählt sie mir in ihrer WG-Küche.
4: Ja. Gut. Ein Cappuccino war früher auch immer so eine Sache, habe ich nicht getrunken.
5: Was?
4: Milch.
5: Zu viel Milch.
4: Milch und Milch hat Kalorien. Und schwarzer Kaffee nicht.
5: Oh Gott.
4: Und dann halt lieber schwarz.
3: Xenia hatte mit 16 eine Essstörung und war süchtig nach Sport. Eine häufige Kombination. Sie wollte trainierter und dünner sein. orientiert sich dafür an Körper, Ernährung und Workouts einer Fitness-Influencerin.
4: Ich glaube, sie hat auch gute Pläne. Und da waren Rest Days eingeplant. Ich habe die halt nur geskippt und habe dann noch irgendwas anderes dazu gemacht. Also an sich, die Pläne, glaube ich, sind auch nicht schlecht. Und ich fand halt ihren Körper toll und dachte mir so, dann mache ich dasselbe, dann kriege ich denselben Körper.
3: Für ihr Ziel hat Xenia sich von ihrem sozialen Umfeld distanziert, blieb oft zu Hause, aber entspannt auf der Couch sitzen war trotzdem nicht.
5: Obwohl du dann ja auch schon wahrscheinlich Sport gemacht hast vorher, oder?
4: Ja, Sport habe ich eigentlich jeden Tag gemacht, also und Bewegung auch. Also ich bin auch zu Fuß gegangen, Schritte sammeln, wie man so schön sagt.
5: Hast du dich da schön gefühlt dann?
4: Also ich habe Veränderungen gesehen und fand die auch gut. Aber ich war nie zufrieden. Also es war nie so, dass ich dachte, wow, jetzt habe ich den Körper, den ich wollte. Super. Es war immer irgendwas, hat immer mich noch gestört. Und ich war nie zufrieden. Und wenn ich jetzt Fotos von früher sehe, ist es wirklich krass. Weil man sagt ja auch immer, man merkt es nicht, aber man merkt es wirklich nicht. Also man merkt nicht, wie dünn man wird und dass man schon Muskeln hat und definiert ist und sehr, sehr dünn, schon zu dünn ist. Man merkt es gar nicht mehr. Man denkt, nee, hier ist noch ein bisschen zu viel, hier noch ein bisschen mehr Muskeln. Und das ist wirklich krass. Also zufrieden war ich nie zu 100%.
3: Angetrieben vom Bild eines Idealkörpers haben so viel Sport wie möglich und Kalorien zählen Xenias Leben bestimmt. Trotz Warnsignalen.
4: Einmal bin ich in Ohnmacht gefallen. Das war halt einfach von zu wenig Essen. Oder ich habe meine Periode verloren. Das ist ja auch, wenn man dünn ist, einfach, dann liegt es daran. Also es kann auch andere Gründe haben, man kann auch irgendwelche Krankheiten haben oder so, aber wenn man einfach zu wenig Körperfett hat, dann ist der Körper nicht dazu in der Lage, ein Kind zu bekommen.

0: Auch abseits von Diätwahn und Kalorienzählen ist das Druckgefühl, etwas ändern zu müssen, auf Plattformen wie Instagram allgegenwärtig. Was das mit uns macht, erklärt mir Katrin Döveling an der Hochschule Darmstadt. Sie forscht zu den Auswirkungen von Social Media auf unsere Emotionen.
1: Und insofern ist das Prinzip ja nicht neu, dass wir gefallen wollen. Was aber neu ist, ist, dass durch diese Social-Media-Nutzung, dass wir da einem unrealistischen Bild ausgesetzt werden und meinen, da gefallen zu müssen. Und wir haben viele Menschen, viele junge Frauen vor allen Dingen, haben verlernt, sich mal anzunehmen, auch wie sie sind.
0: Die Zahl der Essstörungen bei Mädchen ist in Hessen seit 2019 um 57% gestiegen. Solche Erkrankungen und das Gefühl, nicht gut genug zu sein, sind in der Psychotherapie nicht neu.
2: Es wird eigentlich erstmal immer wirklich ganz klassisch, die Symptome werden halt dann vorgestellt. Und dann zeigt sich aber im Laufe der Therapie, dass vielleicht Social Media doch auch eine Rolle spielt, halt dann auch, ja, dass da verzerrte Bilder halt dann im Kopf halt dann sind. Und dass man halt dann sich mal die Zeit dafür nehmen sollte und mal schauen sollte, okay, wem folgt mein Patient eigentlich, ja?
0: Auch Xenia hat ihren Instagram-Feed radikal ausgemistet. Sie will eine gesunde Beziehung zu ihrem Körper und zum Sport haben.
3: Du hast kein Fitnessarmband, ne? Hattest du mal eins?
4: Ja, aber ja, kann halt auch schnell zum Zwang werden. Ja. Also es war wirklich 9.679 Schritte und dann bin ich in der Wohnung auf und ab gelaufen, bis dann 10.000 war.
0: Xenias Lösung? Von jetzt auf gleich Sportpause und alles essen, worauf sie Lust hat.
4: Ich habe mir oft gedacht, ist das jetzt das Richtige, was ich mache? Vor allem, weil man ja von überall hört, ist es nicht das Richtige, einfach so viele Süßigkeiten zu essen, und kein Sport ist ja sowieso nicht gut. Aber ich habe mir einfach das Mindset gesetzt, ich ziehe das jetzt durch.
0: Xenia hat ihre Periode zurückbekommen, geht wieder mit Freundinnen essen und versucht auf ihren Social-Media-Kanälen eine gesunde Balance zu vermitteln.
5: Sie waren, das weiß auch nicht jeder, vor ihrer Psychotherapeutentätigkeit selbst mal Model. Kennen Sie das, dass man zu sehr irgendwann wegen des Model-Daseins auf seinen Körper fixiert ist selbst?
6: Das kenne ich nur zu gut. Ich war nicht nur Model, sondern auch Miss Germany und war auch junges Mädel. Mhm. Wir haben Kalorien gezählt, wir haben auf unsere Figur geachtet. Und das ist manchmal ein schmaler Grat, da noch gesund zu bleiben.
5: Und dann haben Sie Psychologie studiert und wissen ja jetzt, auch eben als Therapeutin vor allem, was auch dahinter steckt, vielleicht hinter diesem Wunsch, seinen Körper so zu optimieren. Was steckt dahinter?
6: Ja. Also an sich ist es ja nicht schlecht, dass, wenn man sich optimieren möchte, es ist immer nur so, die Balance zu halten, nicht zu viel, eben noch im Gesunden zu bleiben. Dieser Optimierungszwang ist auch so ein bisschen Kontrollverlust, der das dann sozusagen wieder, also dass man wieder die Kontrolle zurückgewinnt, ja, letztendlich, weil ich diesen Mikrokosmos-Körper ja beeinflussen kann, im Gegensatz zu vielem anderen, was ich eben nicht beeinflussen kann.
5: Und wenn man noch tiefer guckt, stecken da noch tiefere Dinge oft dahinter?
6: Ja, gerade in der Anorexie muss ich eben gucken, möchte ich mich
5: also
6: vielleicht...
5: Magersucht.
6: In der Magersucht möchte ich vielleicht nicht Frau werden. Warum möchte ich nicht zur Frau werden? Was habe ich auch für Vorbilder oder fehlende Vorbilder? Vielleicht auch in Schutz. Wenn ich auch in dem Übergewicht bin, möchte ich mich vielleicht schützen vor übergriffigem Verhalten? Möchte nicht erwachsen werden? Also das ist schon auch tiefgründig, die... Und Ursachen.
5: Wann ist der Punkt, wo man über solche tiefgründigen Dinge nachdenken muss, wo es eben wirklich auch vielleicht krankhaft geworden ist und man sich dann Hilfe suchen müsste?
6: Also wenn ich unter 17,5 im BMI bin, das ist für uns ein Alarmzeichen, wenn die Periode wie in dem Beitrag nicht mehr einsetzt, wenn ich auch einen Grübelzwang habe, wenn diese Störung oder das Problem also ein Mittelpunkt in meinem Leben wird, wenn ich viele Dinge nicht mehr machen kann, meine Freunde nicht mehr treffe, mich zurückziehe, wenn ich ein zwanghaftes Denken nur noch um Sport oder Essen habe, dann sollte ich aufmerksam werden.
5: Sie bieten ja auch Seminare für Jugendliche an, in denen Sie Übungen machen für ein gesünderes Körpergefühl. Was sind das zum Beispiel für Übungen?
6: Genau, also meinen Workshops biete ich an, zum Beispiel zu gucken, was macht mich, ist denn eigentlich Perfektionismus so erstrebenswert? Möchte ich denn eigentlich mit einem perfekten Menschen befreundet sein zum Beispiel? Und lass dann auch die Jugendlichen aufschreiben, was macht mich denn als Mensch eigentlich liebenswert? Ist es mein Size Zero oder mein Sixpack? Oder ist es nicht vielleicht eher, dass ich zuverlässig bin, dass mich Freunde anrufen können, wenn immer sie möchten? Also einfach den Fokus zu verschieben. verschieben auf das, was mich als Mensch ausmacht und auch den Fokus zu verschieben auf das, was ich eigentlich schön finde an mir. Viele gucken ja auf vermeintliche Defizite, machen sich das groß. Viel schöner wäre es, wirklich darauf zu gucken, was ich an mir attraktiv finde und das groß zu machen, weil dann habe ich ein besseres Selbstwertgefühl.
5: Und ein Tipp aus dem Beitrag war ja, darauf zu achten, wem man folgt und vielleicht manchen Leuten auf Social Media nicht mehr zu folgen. Ich stelle mir das aber schwer vor, weil ja gerade Influencer irgendwie, dann folgt man irgendeinem anderen Influencer und dann ist der aber auch wieder so perfekt, weil das ist ja ein Stück weit sein Job, wenn man mal vielleicht von der Plauze von Oliver Pocher absieht.
6: Also es gibt sicherlich auch Influencer, die auf andere Themen fokussieren, eben nicht aufs Äußere. Es gibt ja viele, die auch ein gutes Mindset oder Meditation oder Yoga oder Kochen oder Backen, also auch andere Themen im Leben, also einfach mal fokussieren, die eben nicht nur optisch und Körper und Optimierung haben, sondern tatsächlich auch Hobbys und Chillen und Freizeit oder auch wirklich mal offen Speckröllchen zeigen, sich ungeschminkt zeigen, da gibt es zum Glück heutzutage auch genügend Vorbilder.
5: Also da mal ein bisschen den Fokus weiten. Leistungsorientierte Menschen, die geraten eher in diese Körperoptimierungsfalle. Was raten Sie denen?
6: Ja, auch da zu gucken, ist das Leben, ist das nur Leistung? Wofür, warum brauche ich das eigentlich? Mal zu gucken, was möchte ich eigentlich damit kompensieren? Oftmals ist ja da ein Selbstwertdefizit im Hintergrund. Denke ich vielleicht, ich bin nur liebenswert, wenn ich Höchstleistung erbringe. Und warum denke ich das? Und mir dann Menschen zu suchen, die mir spiegeln, dass ich für etwas geliebt werde, was nichts mit Leistung zu tun hat, sondern weil ich als Mensch einfach ein guter Typ bin oder ein gutes Mädel bin und ein toller Freund oder eine tolle Tochter.
7: Wir messen uns mit anderen und mit uns selbst. Jeder Vierte trägt eine Smartwatch. Ein Drittel davon nutzt sie, um Schritte und Trainingsumfang zu messen.
8: Also wie schnell man ist, wie lange wir laufen, Puls, ja, so die Klassiker-Dinger irgendwie, ja. Manchmal auch irgendwie, ob man gut schläft, wie lange man schläft. Also das sind auch manchmal so Sachen, wo man einfach mal gucken kann, ne?
9: Und macht euch aber jetzt auch keine Sorgen, dass das irgendwie negativ mal sein könnte.
8: Klar, Sorge schon, aber nicht so viel Sorge, dass ich darauf verzichten würde.
7: Oliver aus Friedberg nutzt seine Apple Watch seit fast 2 Jahren. Egal ob zu Hause, im Büro oder beim Sport. Die zugehörige App motiviert ihn zu mehr Bewegung, erinnert ihn daran, sich fit zu halten.
10: Ich hatte ein Bewegungsziel, wo ich 500 Kalorien verbrauche. Und ich habe ein Trainingsziel, wo ich heute 30 Minuten trainieren sollte, musste. Und das habe ich schon erfüllt. Und jetzt fehlt nur noch das Stehziel und das werde ich um 20 Uhr erreichen.
7: Gehen, stehen, Fußball spielen. Solange sie am Handgelenk ist, weiß seine Uhr immer, was Oliver macht. Für jedes erreichte Ziel gibt es neben der eigenen Fitness außerdem ein virtuelles Abzeichen. Das zeigt Wirkung.
10: Ganz klar stehe ich mehr. Also das ist so das Allererste, weil ich habe einen Bürojob und normal sitze ich dann da einfach und telefoniere und arbeite am PC. Aber dadurch, dass ich die Uhr habe, sollte ich einmal in der Stunde mindestens 1 Minute stehen. Sprich, dann steht man mal auf, weil man weiß, oh, ist vielleicht kurz vor 10, gehe ich mal zum Kollegen oder hole mir noch mal ein Wasser oder einen Kaffee.
7: Bewegung ist gesund. Bewegung wird belohnt. Fit halten lohnt sich längst nicht mehr, bloß für die Gesundheit.
10: Bin ja privat krankenversichert und da wird einmal im Jahr nach meinem BMI-Wert gefragt. Verbunden eben, dass man halt einen anständigen BMI-Wert hat, ist halt, dass man Sport treibt, wird man jedes Jahr dementsprechend belohnt und halt im Sportverein, Fitnessstudio, wenn man da angemeldet ist, kriegt man auch nochmal einen Stempel und ja, Geld.
7: Gesund bleiben soll sich bezahlt machen und das auf relativ leichtem Weg. Sport machen und sich dabei protokollieren. Welche Wege unsere Daten eigentlich gehen, während wir sie fleißig sammeln und wer sie noch nutzt, lasse ich mir an der TU Darmstadt erklären. Hier hat Jiska Klassen die Geräte unter dem Mikroskop untersucht und auch schon gehackt.
11: Hallo, guten Tag.
12: Hallo.
11: Ich weiß ja, dass das ein Minicomputer ist quasi, aber was bringt mir das denn, das jetzt so auseinanderzunehmen und unter dem Mikroskop anzugucken? Was können Sie denn darauf jetzt erkennen?
12: Zuerst einmal sind ja die ganzen Daten da drauf gespeichert auch. Also erst sind die lokal, bevor die irgendwie an ein Handy in die Cloud gehen. Und das nächste ist, dass die Hersteller meistens eine Möglichkeit haben, diese Chips zu resetten, wenn irgendwas kaputt ist. Ich kann das ja einschicken und das wird repariert. Und diese Schnittstellen können wir auch selber nutzen als Forschende, um zu schauen, was ist an Daten drauf oder in welchem Zustand ist das und können versuchen, auch Daten da runterzukriegen. Manchmal sind die verschlüsselt, manchmal kommt man auch direkt ran.
7: Etwa 200 Euro geben wir in Deutschland durchschnittlich für ein Wearable aus. Ein Milliardenmarkt, der zusätzlich von unseren Daten profitiert, während wir uns über kleine Belohnungen und Rabatte freuen.
12: Die schenken ihnen ja nichts. Sie kriegen für ihre Gesundheitsdaten von irgendeiner Adidas-App, von irgendwie Fitbit, ihrer Krankenkasse, wem auch immer, eventuell Rabatte. Und wenn sie eben, sagen wir, sie kriegen dann 20-Euro-Gutschein dafür, dass sie irgendwie ihre Gesundheitsdaten mit noch einer App geteilt haben, dann garantiere ich ihnen, dass ihre Daten deutlich mehr als diese 20 Euro wert sind.
7: Trotzdem scheint Datenschutz für viele Menschen bei Wearables nach dem Nutzen zu kommen. Was soll denn auch so schlimm daran sein, wenn die Hersteller oder App-Anbieter wissen, wie viel ich gelaufen bin?
13: Fitnessdaten sind in diesem großen Topf von Daten, die man verwerten kann, ein weiteres Element. Und an der Stelle machen sich Menschen, glaube ich, wenige Gedanken, weil sie auch nicht sehen, was mit ihren Daten passiert. Es ist eben immer dieses kleine Sandkorn an Informationen, das ich denke, preiszugeben. Und ich sehe aber nicht, dass jemand schon über Jahre oder Jahrzehnte einen riesigen Berg an Sandkörnern aufgehäuft hat, aus dem er eben sehr viel ablesen kann.
7: Neue Technik nutzen, gleichzeitig den digitalen Fingerabdruck klein halten. Da den gesunden Mittelweg zu finden, ist schwierig, weiß Jeska Klassen.
12: Was, denke ich, passieren muss, ist, dass es zentrale Vorgaben gibt. Also so wie es eben die Datenschutzgrundverordnung gibt, dass es Gesetze gibt, die sagen, bei Fitness-Trackern dürfen Daten eben nicht in die Cloud übertragen werden. Dinge müssen lokal implementiert werden. Und so werden dann auch Anwender geschützt. Und sie merken das als Anwender gar nicht. Also ob ihre Daten am Ende in eine Cloud gehen oder erstmal nur an ihr Smartphone synchronisiert werden und da angezeigt werden, ist was, das schränkt die Funktionsweise der App gar nicht weiter ein. Aber es schützt die Daten massiv.
7: Nicht nur auf die Daten, sondern auch auf unsere Psyche sollten wir mehr achten. Denn ständige Unzufriedenheit kann krank machen.
14: Sie hat eine Mission: Grillen ohne Fleisch. Die Stuttgarter Köchin Mora Fütterer hat sogar ein Kochbuch zum vegetarischen Grillen geschrieben. Und sie will heute Familie Hutzenlaub überzeugen.
15: Ich finde, dass es sehr, sehr tolle vegetarische Gerichte gibt. Ich möchte gar nicht sagen Alternativen zum Fleisch. Ich finde, dass das falsch formuliert ist. Ich finde, es gibt ganz wunderbare fleischlose Gerichte, die man einfach zubereiten kann. Und das trotzdem lecker ist. Und ich glaube dann auch gar nicht mehr, dass Fleisch braucht in dem Moment.
14: Familie Hutzenlaub soll nun ein paar ihrer Rezepte ausprobieren.
15: So, meine Lieben, ich habe euch ein bisschen verschiedenes Gemüse und Käse mitgebracht.
14: Ihr Trick, Fleischesser von vegetarischen Alternativen zu überzeugen, Gemüse mit Käse kombinieren. Zum Beispiel ein Spieß mit Brokkoli, Kartoffeln und Grillkäse. Eine Aubergine, gefüllt mit Ricotta, Schafskäse und Zwiebeln. Außerdem Täschchen mit Scamorza-Käse, Tomaten und Kräutern. Ob die vegetarischen Alternativen die Grillfleischesser überzeugen können? Gesünder wären sie allemal. Wäre also nicht auch Vegetarisches beim Grillen eine Alternative? Wie kommt es bei Familie Hutzenlaub an?
16: Ja, das Gemüse hat einen total tollen Eigengeschmack. Mit dem geräucherten Käse, das ist ein bisschen deftiger. Da hat man ja eigentlich das, was für beim Grillen so das Besondere ist, so dieses Geräucherte ein bisschen.
14: Der Familie schmeckt es. Landet bei ihnen künftig also weniger Fleisch auf dem Grill?
16: Ich denke, auf jeden Fall könnte ich das Fleisch reduzieren.
17: Man kann das gut als Beilage machen oder auch vielleicht das zweite Stück Fleisch mal überdenken und eine vegetarische Alternative finden. Das geht schon, wenn es dann lecker ist.
18: Ich kann mir schon vorstellen, dass es einfach auch Spaß macht, da so ein bisschen zu experimentieren und komplett einen Eimer grillen, auf Fleisch zu verzichten.
14: Die Grillsaison mit mehr Gemüse ist für Familie Hutzenlaub jetzt definitiv eröffnet.
19: Viele kennen das. Sie haben den Kopf voller Gedanken. Was, wenn das Gedankenkarussell einfach nicht aufhören will? Das große Problem beim Grübeln ist, es führt zu keiner Lösung. Einige rutschen dadurch sogar in eine Depression. Dass Grübeln nicht gut tut, lässt sich sogar messen. Grübler haben mehr Stresshormone im Körper. Mag banal klingen, aber was hilft, ist Stopp zu sagen. Es gibt auch noch andere Tipps.
20: Also ich gehe viel mit dem Hund spazieren, da verarbeite ich meine Gedanken. Es tut mir gut, entspannt mich. Ja, kann ich nur empfehlen.
21: Einfach aktiv zu werden, anstatt in destruktiver Trauer zu versinken.
22: Ja, mit Freunden drüber reden, denen das erzählen, was man für Gedanken hat und dann einfach drüber reden. Das hilft am meisten, glaube ich.
19: Am wichtigsten ist, dass man merkt, es ändert sich etwas. Sollten all die Vorschläge nicht wirken, dann könnte auch eine Therapie helfen.
23: Diese drei stellen sich heute dem Fitness-Test.
24: Hi, ich schaffe ein Büro und ich bin beweglich wie eine Bahnschranke.
23: Christian, 41.
25: Hi, ich bin flexibel wie ein Steuftier.
23: Chris, 37.
26: Ich finde Beweglichkeit sehr wichtig, denn ich will ja auf meinem 100. Geburtstag auch noch tanzen können.
23: Tatjana, 41. Unter Anleitung von Sportwissenschaftler und Trainer Michael Schmelzer wird das individuelle Fitnesslevel anhand von Beweglichkeit, Ausdauer und Kraft gemessen. Der Test kann auch zu Hause durchgeführt werden. Alles, was gebraucht wird, ist eine Bank oder ein Stuhl, eine Stoppuhr, Stift und Papier, ein Zollstock, eine 30 cm hohe Stufe und 15 bis 20 Minuten Zeit. Fünf Aufgaben stehen auf dem Programm. Los geht's mit Übung 1, Ausdauer. Um später die Ausdauerleistung feststellen zu können, heißt es zuerst Ruhepuls finden und messen. Auch wichtig ein kleines Warm-up, Hampelmann inklusive. Und es geht an die Ausdaueraufgabe. 3 Minuten zügig eine 30 cm hohe Stufe rauf und runter steigen. Ein simpler, aber wichtiger Bewegungsablauf, auch im Alltag.
27: Letzten 10 Sekunden.
23: Danach messen die drei den Belastungspuls und nach einer weiteren Minute den Erholungspuls.
28: Gut, also man merkt schon, dass man sich bewegt hat.
29: Ja, aber alles gut.
23: Die Ausdauerleistung ist die Summe aus Ruhe-, Belastungs- und Erholungspuls minus 200 geteilt durch 10. Verglichen mit der Richtwerteskala.
27: Da ist noch ein bisschen Luft nach oben.
23: Und bei den weiteren Aufgaben Übung 2, Beweglichkeit.
27: Und stellen uns in engen Stand mit durchgestreckten Knien hin und versuchen mit den Fingerspitzen die Fußspitzen zu berühren oder diesen näher zu kommen.
23: Christian soll künftig so öfter die Schuhe binden.
27: 6,5, 7 cm. Das ist zum Beispiel eine ganz einfache Variante, um die Beweglichkeit sowohl im Bereich der hinteren Oberschenkel, aber auch im Bereich des unteren Rückens deutlich zu verbessern.
23: Jetzt aber erstmal Schuhe ausziehen statt binden für Übung 3, Gleichgewicht. Und die könnte wackelig werden. Es geht um die Balance, ein Fuß in die Luft. Der andere Fuß wird auf Knöchelhöhe angehoben, die Arme vor der Brust verschränkt und die Zeit gestoppt, bis das angehobene Bein wieder den Boden berührt oder 45 Sekunden um sind.
27: Wofür ist es wichtig? Natürlich, wenn wir vor allem laufen oder wenn wir springen, ist es natürlich ein Prädiktor dafür, also wie stabil ich dann aufkomme oder wie wenig ich mich verletzen kann, wenn ich dann eine Bewegung ausführe.
23: Dafür ist auch Beinmuskulatur nötig, deshalb Übung 4, Kraft.
27: Hier geht es darum, dass wir aus dem Sitzen in Stand kommen und das Ganze natürlich wiederholen. Einmal wäre ein bisschen langweilig. Mit dabei einmal schaffen die meisten von uns. Wir versuchen das 60 Sekunden lang zu machen und dann natürlich die Wiederholungen zu zählen. Das heißt, wie viel Wiederholungen schaffe ich in einer Minute korrekt auszuführen.
23: Jetzt ist Beinkraft gefragt.
30: Die 2 Gramm mehr im Bauch, die machen sich bemerkbar.
23: Aus der Puste sind aber alle drei, trotz unterschiedlicher Aktivitätslevel im Alltag.
27: Wir haben jetzt bei allen dreien durchschnittliche Werte hier bei dieser Messung der Kraftausdauer im Bereich der unteren Extremitäten. Und das ist natürlich auch eine Sache, die man durch ein gezieltes Training deutlich verbessern kann. Bewusstes, gezieltes und auch kräftiges Aufstehen von dem Stuhl. Und wenn ich mich hinsetze, vielleicht die Zeit, wo ich mich absenke und hinsetze, etwas verzögern, etwas verlangsamen, sodass ich einfach da eine bessere Auswirkung auf mein muskuläres System habe.
23: Und nun zum Endspurt in Übung 5, Kraftausdauer.
27: Geht in eine Position, versucht die Beine anzuwinkeln, die Beine sollten locker sein.
23: Dieser klassische Sit-Up wird 1 Minute lang wiederholt. Die so erfasste Kraftausdauer bezieht sich auf die Rumpfmuskulatur. Wichtig, der untere Rücken bleibt am Boden und nicht am Nacken ziehen.
27: War gut 20 Sekunden.
23: Das Ergebnis durchschnittlich bei den Männern, gut bei Tatjana. Dann ist der Test geschafft. Er dient der eigenen Einschätzung und Weiterentwicklung und sollte unter denselben Bedingungen nach 4 Wochen wiederholt werden. Und bis dahin?
27: Beispielsweise, ich gehe eine Treppe mal etwas schneller hoch oder ich stehe etwas kräftiger vom Stuhl auf oder ich bewege mich etwas anders aus dem Bett hoch und wieder runter oder ich versuche meine Schuhe, wie schon angesprochen, einfach mal im Stehen zu binden oder einfach, wenn ich den Körper nach unten bewege. Das sind diese Kleinigkeiten, die ich mit einbringen kann. Das kann ich dann über einen Test natürlich auch gut sehen, was ich dadurch dann verändern kann.
23: Das Fazit? Eigentliche Erwartungen versus Messergebnisse. Wie viel Luft nach oben sehen die 3 KandidatInnen? Spaß an Bewegung hatten heute jedenfalls alle.

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0: Ist das herrlich. Keine 10 Pferde bringen mich hier raus. Zumindest nicht, solange sich
1: Reinhard Bosch alias Fritz Bader so um mich kümmert und mir Köstlichkeiten bringt.
2: Und Sekt.
1: Oh, ja, das gehört zu diesem Badeerlebnis einfach dazu. Früher, da gab es hier im Schwarzwald ja viele dieser dicken Tannen, wie die, in der ich jetzt gerade liege. Es gab sogar noch viel riesigere. Aber so Ende des 18. Jahrhunderts, da wurden die abgeholzt und zum Teil bis nach Amsterdam über die Flüsse.

0: nicht weit von Baiersbronn. Von dort aus macht sie sich auf ihren Weg zum Rhein. Wir beginnen unsere Expedition dort, wo das Wasser der Murg herkommt, an den Hängen des Nationalparks Schwarzwald. Hier gibt es ein Waldstück, das der Mensch seit über 100 Jahren sich selbst überlässt. In diesem Bannwald bin ich jetzt unterwegs. Mit den beiden Junior-Rangern Maximilian und Hanna. Und mit Charlie Ebel. Er ist ein ausgewachsener Nationalpark-Ranger. Die drei erklären mir die Wunder des Waldes.
1: Wow!
2: Also die Bäume geben den Pilzen Zucker und die Pilze geben dafür den Bäumen Salz und Wasser.
3: Oh, also eine prima Partnerschaft, kann man sagen.
4: Genau, also die ist so genial, dass wirklich jeder Baum das macht.
0: Überall am Wegrand gibt es etwas zu entdecken.
2: Riech mal da an dem Pilz.
3: Da?
2: Ja.
3: Oh, riecht ja ganz würzig. Was ist das, nach Fenchel oder so?
2: Ja, die Fencheldramete.
3: Ah, Fencheldramete, du kennst dich wirklich gut aus. Okay, was gibt's sonst noch für Pilze hier?
2: Ja, da stinkt den Nadelschwindling.
3: Hier riecht oder stinkt alles? Aha, was ist das Besondere an dem?
2: Der wächst aus so einer Nadel.
3: Warte, ich sehe es. Sehr toll.
4: Mhm. Aha. Ja, hier im Nationalpark haben die in den Kernzonen halt einfach ein Paradies. Für die ist das wirklich perfekt alles und haben für uns Menschen eine große Bedeutung, weil ja viele Medikamente aus Pilzen hergestellt werden. Und wir auch große Hoffnung haben, dass noch viele entstehen, also viele Medikamente mit Pilzstoffen. Ganz, ganz wichtig für uns.
3: Der Wald, eine riesige Apotheke.
4: Wenn man so viel genau das.
0: Am Ende unserer Wanderung erreichen wir den Wilden See.
3: Oh, wunderschön. Das ist der Wildsee?
4: Ja.
3: Sieht ja fast ein bisschen aus wie, ja, wie Kanada oder so.
4: Ja, das stimmt. Also viele sind überrascht, dass es hier so einen See gibt.
3: Wirklich toll. Aber die Farbe ist ein bisschen dunkel hier.
4: Ja, das ist eine Besonderheit. Hier oben in diesem Buntsandsteingebiet werden die Pflanzen, wenn sie abgestorben sind, nicht komplett abgebaut, sondern werden vom Regenwasser noch in Teilen mit reingewaschen. Und es gibt eben diese teebraune Farbe. Das ist ja vollkommen natürlich und gilt als einer der wenigen nährstoffarmen und sauren Gewässer hier oben.
3: Mhm. Ist der kalter See?
4: Ja, wir können es mal probieren.
3: Ach, ist warm.
4: Was meint ihr denn?
2: Hier ist ganz warm.
0: In diesen Wäldern gedeihen nicht nur Bäume und Pilze, sondern auch Sagen. Wilhelm Hauff hat sich hier inspirieren lassen. Zu seinem Märchen »Das kalte Herz«. Es geht um einen armen Köhlerjungen, der sein Herz eintauscht gegen Reichtum und dies bitter bereut. Aber es gibt ein Happy End. Er bekommt sein gutes Herz zurück.
5: Das ist Peter Munk, die Hauptfigur im Märchen vom kalten Herzen. Und er bewegt sich zwischen Gut und Böse, nämlich zwischen dem guten Waldgeist, dem Glasmännlein oder Schatzhauser, und dem bösen Geist, dem Holländer Michel. Und die Marionetten stammen von der Augsburger Puppenkiste.
0: Im Hauff-Märchen-Museum in Baiersbronn kann man auch die anderen berühmten Geschichten des schwäbischen Schriftstellers nachlesen. Zum Beispiel Kalif Storch und Zwergnase. Was für ein Mensch war eigentlich dieser Schriftsteller Wilhelm Hauff?
5: Wilhelm Hauff war als Halbwaise aufgewachsen und musste sich in schweren Zeiten durchboxen. Er lernte, wie Menschen sich verhalten in entsprechenden Situationen und hat das in seinen Märchen verarbeitet.
0: Im oberen Stock erzählt das Museum vom harten Leben der Flößer, die jahrhundertelang diese Gegend geprägt haben. Hauff hat diese rauen Kerle noch kennengelernt.
3: Welche Rolle spielt die Flößerei im kalten Herz?
5: Ja, also die Flößerei bringt ja das Geld ins Land. Das Holz wurde nach Holland verbracht und das Geld floss zurück. Und nun sagt Wilhelm Hauff, die Schwarzwälder waren ursprünglich das tugendsamste und ehrbarste Volk auf der ganzen Welt. Als aber das Geld ins Land kam, kamen damit auch Unsitten ins Land. Das waren zum Beispiel das Fluchen, das Trinken, das Verfolgen wirtschaftlicher Interessen mithilfe der Gewalt.

0: Und wieder bin ich in den Wäldern rund um Baiersbronn unterwegs. Dieses Mal mit Rolf Wein. Er ist hier aufgewachsen und kennt diese Gegend wie seine Westentasche.
1: Es gibt das Plateau und das letzte Stück unter Burgleiter.
2: Oh, die ist ja mal gigantisch.
3: Das ist eine mächtige Tanne.
2: Wie hoch hier mag die sein?
3: Ja, die wird so 32, 35 Meter hoch sein.
2: Und erst mal so dick hier, ja. Wahnsinn. Wo sind Sie?
3: Hallo.
2: Wir schaffen es nicht.
3: Ja.
2: Ob das früher mal eine Holländertanne gewesen wäre?
3: Ja, so können wir sie bezeichnen. Wenn man auf Augenhöhe, wenn sie einen Meter Durchmesser hat, dann wäre es eine Holländertanne. Ja, die ist noch etwas kleiner.
2: Ach, wie groß waren die dicksten?
3: Ja, die werden 400, 500 Jahre alt gewesen sein.
2: Wow.
3: Und haben noch mehr Durchmesser. Bis 2 Meter Durchmesser.
2: Und dann wurde so ein Baum gefällt und ab nach Amsterdam, ja, über die Murg.
3: Ja.
0: So weit nach Norden wandern wir jetzt nicht. Dafür aber ein ganzes Stück tiefer in den Wald hinein.
3: So, wir kommen jetzt da runter zur Murgquelle.
2: Ach, wo die entspringt, die Murg?
3: Ja, genau. Die entspringt hier als ganz kleines Brünnele.
2: An diesem kleinen, schattigen Platz.
3: Ja.
2: Oh, es ist kalt.
3: Oh, schmeckt köstlich.
2: Super. Aber echt frisch.
3: Ja.
2: Wie kalt ist es?
3: Ja, es wird so 10, 12 Grad haben.
0: Wir folgen dem Wasser hinab ins Tal.
2: Wie romantisch ist das denn hier? Wunderschön. Wo sind wir jetzt hier genau?
3: Ja, wir sind jetzt hier an der Rotmurg. Hier kommen wir entlang.
2: Und
3: hier, hier vorne.
2: Oh Gott.
3: Hier vorne, da kommt die Rechtmurg dazu.
2: Ja. Aha.
3: Und da ist hier der Zusammenfluss. Und ab hier runterwärts, Murgtalabwärts, ist nur noch die Murg.

0: Das Wasser der Murg war nicht nur für die Flößer wichtig, auch für die Industrie, die sich im Tal angesiedelt hat. Zum Beispiel die Glashütten. Ganz in der Nähe liegen die Reste der Glashütte von Buhlbach, gegründet 1758. Jahre lang haben hier Menschen gearbeitet. Unter anderem die Vorfahren von Rolf Wein.
1: Hier in Buhlbach ist was ganz was Besonderes erfunden worden.
2: Die Sektflasche?
1: Ja, der Buhlbacher Schlegel.
2: Was ist der Buhlbacher Schlegel?
1: Buhlbacher Schlegel, das ist eine hochdruckfeste Sektflasche.
0: Eine kuriose Geschichte. Christian von Kessler, Gründer der ersten deutschen Sektkellerei, hatte ein Problem. Von der Witwe Cliquot lernte er zwar, wie man Schaumwein herstellt, dumm nur, die Hälfte der Flaschen explodierte bei der Gärung. Kessler fragte die Glashütte Buhlbach um Rat. Und die Schwarzwälder wussten, wie man eine stabile Flasche herstellt.
1: Schauen Sie, die Vertiefung und der dicke Boden. Nur die Flasche, die hat den hohen Druck ausgehalten bei der Flaschengärung.
2: Das heißt, den Buhlbachern ist es zu verdanken, dass in meinem Kühlschrank die Sektflaschen nicht explodieren.
0: Die Glashütte hat damals vielen Menschen Lohn und Brot gebracht. Aber die meisten Bewohner des Murgtals waren bettelarm. Und wer krank war, hatte ein Problem. Denn Ärzte waren rar. Wenn nichts mehr half, ging man heimlich hinauf zum Hof der Morlocks. Wunderheiler sollen sie gewesen sein. Und Hexenmeister, sagt man.
3: Mädle, was machst du mitten in der Nacht da oben auf meinem Hof?
4: Ich wollte mich nur ein bisschen umschauen.
3: Traust du nicht, nein?
4: Doch.
3: Komm! Okay, nein!
0: Natürlich war das gerade kein echter Morlock, sondern Frank Geiser, Morlock-Darsteller aus Leidenschaft. Kaum jemand weiß mehr über diese geheimnisvolle Familie als er.
5: So, Annette, dann kommst du gleich mal da hinten rein. Das größte Zimmer auf dem ganzen Morlockhof, das Behandlungszimmer, Wartezimmer in einem da hinten. Da hinten im Eck, der Herrgottswinkel, da hängt gar kein Kruzifix. Guck mal, he? Das war mein Platz, mein Stammplatz da hinten. Deswegen der Herrgottswinkel.
2: Aber ist gar kein Kreuz drin.
5: Nee, weil was sind wir da Hanna, alle evangelisch, gell? Aber der Herrgott, das war ich. Und deswegen habe ich das da unten, das Plätzli so, haben sie so dazu gesagt.
2: Aber warum sind die ganzen Leute zu Ihnen, Herr Morlock, denn überhaupt hier hochgekommen?
5: Wundervoll bringen, mit Handauflegen, mit Anpusten, mit Erschrecken und der Umgang mit den verbotenen Büchern. Mit dem 6. und 7. Buch Mose. Kennst du das, Annette? Da geht es um Hexerei, um Exorzismus, um schwarze und um weiße Magie. Guck mal, da oben liegt's, das Buch.
2: Original?
5: Das ist die Original-Morlockhof-Bibel aus dem Jahr 1738. Und da ist drin, die zwei verbotene Bücher, die mit der Mose gar nichts zum Do hin. Verfasst von einem Mönch um 1400, hat man einfach an den fünf Büchern Mose erkennt, dass das Ganze ein bisschen in Rahmen kriegt. Von der Kirche streng verboten, deswegen waren wir nie in der Kirche.
2: Dann legen Sie es mal lieber wieder weg.
5: Aber der Umgang mit den Büchern, das war eine Kunst. Und deswegen waren wir die Hexendoktoren und die Teufelsdoktoren. Und da oben auf dem Arzneischrank, da liegt das Buch immer.
0: Nach dem Tod des letzten Morlocks nagte am Hof der Zahn der Zeit. Bis ihn Hermann Bareis, der Besitzer des Nobelhotels, aufgekauft und liebevoll restauriert hat. Einmal in der Woche können hier Gäste zu Abend essen.
5: So, da oben haben wir bei Renovierungsarbeiten 2005 das absolute Highlight auf dem Morlockhof gefunden. Die alte Spanschachtel, der Morlockhofschatz. Über 130 Originalrezepturen, Tinkturen, Beschwörungsformeln. Kannst du hier mal angucken? Das sind die Original.
2: Echt original?
5: Alles original, die Rezeptfläschle, die man gefunden hat.
2: Was ist da alles drin? Weiß man das?
5: Man weiß es leider bis heute noch nicht. Man weiß, dass überwiegend vier Grundstoffe drin sind: Baumharz, Dachsfett, Schweineschmalz und Hundeschmalz.
2: Aber ein bisschen gruselig ist das ja schon,
5: das ist
2: oder?
5: Das ist ein bisschen gruselig.
2: Und hier? Was steht da drauf?
5: Das ist so eine Zusammensetzung von Rezepturen. Das meiste könntest du wahrscheinlich überhaupt nicht lesen. Alles geschrieben hier in drei Sprachen, in Süderlindeutsch, in Latein und in Hebräisch.
2: Kaum zu glauben, dass das hier mal so ein gruseliger, geheimnisvoller Ort war und heute ein Haus mit so einer wunderbaren Atmosphäre.
5: Du wirst nicht glauben. Selbst heute noch traut sich der ein oder andere nicht hier hoch auf dem Mohrlockhof. Und weil du dir heute oben da eine Ruf traut hast, gebe dir jetzt noch etwas mit vom Mohrlock, steck's aber schnell in deine Tasche und sag ja nicht, dass das vom Mohrlock ist.
2: Das ist jetzt, glaube ich, meine Mitfahrgelegenheit für eine Weiterfahrt durchs Burgtal. Herr Mohrlock, vielen Dank für diese fantastischen Geschichten.
6: Hallo, Herr Pilot.
0: Diesen Bus und seinen Fahrer kennt hier in der Gegend jeder. Otto Klump aus Bayersbronn ist Oldtimer-Liebhaber und hat schon viele alte Autos restauriert. Aber dieser Bus von 1926 ist sein Lieblingsstück. Er hat ihn sich aus den USA schicken lassen.
7: Wie sah denn das Auto aus, als Sie es bekommen haben?
8: Das war nur reiner Schrott.
7: Schrotthaufen?
8: Nur Schrott. Und wo das Auto gekommen ist, bin ich erschrocken.
7: Warum?
8: Jetzt hätte ich mir das Auto in der Mitte abgeschnitten.
7: Ach.
8: Und dass ein Container reinpasst hat.
7: Einfach in der Mitte durchgeschnitten?
8: Einfach abgeschnitten.
7: Okay.
8: Dann ist mir natürlich das Zeppelin untergegangen.
7: Ich kann mir vorstellen, ja.
8: Und ich hab's auch niemandem gesagt, auch meiner Frau nicht. Mhm. Ich denk, hoffentlich kriegst du das Auto wieder hin.
7: Wie viele Stunden haben Sie in der Werkstatt verbracht?
8: Ein paar
7: Tausend. Das ist die Hupe?
8: Ja.
7: Darf ich mal?
8: Ja.
7: Oh.
0: Eigentlich ist Otto Klump Bäcker von Beruf.
8: Wenn ich jetzt ein Problem gehabt habe, gerade mit dem Bus, dann habe ich das alles beim Brezelmacher, habe ich alles mitgekriegt. Ich überlege. Weil beim Brezelmacher muss man nichts denken.
0: Am Wasserkraftwerk in Forbach endet unsere Oldtimerfahrt. Seit Jahrhunderten nutzen Menschen Wasserkraft. Einst für Mühlen, später zur Stromgewinnung. Wehre, Staumauern und Turbinen. Für Flöße war in dieser Murg kein Platz mehr.
9: Wir haben hier eine Maschinenanlage, die Moik-Maschine, die jetzt nächstes Jahr ihr 100-Jähriges feiert und seit 100 Jahren jetzt schon zuverlässig Strom liefert. Ja.
7: Das hat schon noch was, oder?
9: Das hat schon einen Flair. Ja, das hat schon einen Flair. Ne? Und man muss auch sagen, was wir hier haben, hier hat eigentlich die Wasserkraft, die Stromerzeugung aus der Wasserkraft das Laufen gelernt. Ja? Die Erkenntnisse, wo wir hier gewonnen haben, hat man später übertragen auf große Kraftwerke und haben die dann danach gebaut, nach den Erkenntnissen. Ja.
7: Okay.
9: Ja, das muss ich Ihnen noch zeigen. Man muss sich vorstellen, in den früheren Jahren, in der schlechten Zeit, Nachkriegszeit, wo die Leute schwer was zu essen gekriegt haben, ist man hergegangen und hat von der Streuobstwiese hier Schnitze rausgemacht, also Äpfelschnitze, und die dann hier getrocknet. Man nutzt hier die Abluft von den Generatoren. Die warme Luft geht durch den Kast durch und trocknet hier das Obst. Da war immer Händlerei am Anfang vom Jahr, wer kriegt denn wohl die vermeintlich beste Schublade, sodass man durchgegangen ist, hat sie durchnummeriert und am Anfang vom Jahr die Mitarbeiter verlost hat. Ja.
7: Welche ist denn die beste Schublade, die oberste?
9: Ja, ich würde sagen, die unterste ist die beste.
7: Kommt die meiste heiße Luft durch?
9: Genau, richtig, da geht es am schnellsten.
7: Das ist eine super Idee, habe ich jetzt noch nie gesehen.
9: Ja, das ist jetzt unsere Turbinenwelle von der Schwarzenbach-Maschine von 1926, die jetzt gerade general überholt worden ist. Und man sieht hier die Düse und über die Düse wird ein Wasserstrahl ausgebildet in dem Durchmesser. Und dieser Wasserstrahl trifft dann genau hier die Kante und verteilt sich in dem Becher drin mit 36 Bar Wasserdruck und mit 290 km/h Geschwindigkeit und treibt uns dann unsere Turbinenwelle an.
7: Da geht was, ne?
9: Da geht was.
0: Das meiste Wasser, das die Turbinen antreibt, kommt von weit oben, aus der Schwarzenbach-Talsperre, rund 350 Meter oberhalb. Als sie 1926 fertig wurde, galt sie als ein technisches Wunderwerk.

0: Wie alt ist jetzt dieser Kontrollgang?
1: Der ist mit der Bauzeit mit integriert worden, also von 1926. Das war damals die erste Schwergewichtsmauer in der Dimension, in der Art, die man weltweit gebaut hat.
0: Also einmalig.
1: Für die damalige Zeit absolut, ja. Ja, hier in dieser Kammer haben wir die Loteinrichtungen und mit diesen Loteinrichtungen messen wir die feinsten Bewegungen, die in der Mauer vorherrschen, beziehungsweise auch im Untergrund unter der Mauer auftreten. Wir haben hier oben das sogenannte Pendellot. Das Pendellot misst die Bewegung der Mauer, die sich nach vorne und nach hinten verschiebt. Und hier unten dann das Schwimmlot, die Kräfte von der Erde her messen, die Bewegungskräfte.
0: Wie fein sind die Bewegungen, die Sie messen können?
1: Also fein, die liegen dann im Zehntel-Millimeter-Bereich und teilweise sogar im Mühbereich. Ne? Also wirklich absolutes Feinmesswerkzeug.
0: Wann war die letzte stärkere Messung, die Sie durchgeführt haben?
1: Also die letzte richtig steigere, die war vor über 5 Jahren bei dem Erdbeben in Japan, bei diesem Tsunami Fukushima. Und da war hier 2 Stunden lang die Erde heftigst in Bewegung unter uns.
0: Ach Gott.
2: Für uns wird es jetzt Zeit, wieder ins Murgtal zurückzukehren und den Fluss einmal ganz aus der Nähe anzuschauen.

0: Diese Hängepartie steht am Anfang jeder Flussbettwanderung.
1: Okay, dann komme ich nun an. Super.
2: Super.
1: Okay, bin noch trocken. Mirko, was erwartet uns jetzt?
2: Jetzt machen wir eine sportliche Wanderung durchs schöne Murgflussbett. Über Stock und Stein. Und wir zwei passen halt einfach auf, dass wir nicht nass werden.
1: Das heißt, wir könnten nass werden?
2: Wir könnten nass werden, aber...
1: Wir haben ja dich dabei.
2: Ja. Ich will nicht im Fernsehen sein, dass ich die Moderatorin nass gemacht habe.

0: Und die Herausforderung ist, nicht abzurutschen und ja, nicht nass zu werden.
1: Und man muss immer ein bisschen denken. Es ist ganz einfach so, wenn ich schnell gehen will, dann tue ich 3, 4, 5 Schritte einfach vorausplanen.
0: Ah, okay.
1: Wenn ich das nicht mache, dann laufe ich so langsam wie du. Kommt mir einfach nach, immer guckt, welche Steine ich nehme. Wenn der die annimmt, dann seid ihr eigentlich auf der sicheren Seite. Jetzt wird es langsam wie in den Alpen. So, jetzt stehen wir da und müssen da nur noch. Jetzt machst du einfach das gleiche wie ich, setz dich hin, auf den Hosenboden und gerade bis daher rutschen.
0: Hätte ich mir aber nicht gedacht, ey, ja, dass man da so ins Schwitzen kommt.
1: Ja, hast du geschafft.
0: Aber ich muss sagen, für mich war es eine ganz tolle Erfahrung, mal so ein Flussbett ganz anders zu erleben. Mirko, vielen, vielen Dank und vor allem, dass du mich trocken hier hochgebracht wieder hast.
1: Ich hab's ja versprochen vorher, oder?
2: Wer noch die Kraft hat, die Berge hochzuwandern, wird mit einem fantastischen Ausblick belohnt.

In Forbach schaue ich mir jetzt ein weiteres, ganz besonderes Bauwerk an. Diese alte Holzbrücke war jahrhundertelang die einzige Möglichkeit, die Murg ohne Boot zu überqueren. Bis heute ist sie das berühmteste Bauwerk von Forbach. In ganz Europa gibt es nur noch ganz wenige ihrer Art.

Spannende Ausblicke ins Murgtal bietet auch die gute alte Eisenbahn. Die Strecke mit ihren zahlreichen Tunneln und Brücken war Ende des 19., Anfang des 20. Jahrhunderts eine technische Meisterleistung.

In den 80er Jahren gab es Pläne, die Strecke stillzulegen. Heute gehört die Murgtalbahn zum Karlsruher Verkehrsverbund. Neue Haltestellen und ein enger Fahrplantakt haben es geschafft. Die Bahn ist voll ausgelastet.

Gernsbach. Hier landeten früher die Murgflöße an. Einige Stämme gingen in die Sägewerke der Holzbarone. Andere haben die Flößer zu größeren Einheiten zusammengebunden und sind mit ihnen zur Rheinmündung gefahren. Oder weiter bis nach Holland.

0: Der Holzhandel machte einige Gernsbacher Bürger sehr reich. Und ich bin jetzt verabredet mit der Urenkelin einer der letzten großen Holzbarone.
1: Hallo, Frau Krause.
0: Hallo, Frau Katz, freue mich.
1: Schön, Sie zu sehen.
0: Und ich erst. Hier auf dieser Brücke müssen Ihre Vorfahren doch oft gestanden haben, oder?
1: Ja, klar, natürlich. Die Murgschiffer-Familien hatten ihre Häuser ja hier an der Murg und konnten entweder vom Haus aus oder von der Brücke schauen. Denn es war ganz wichtig, die Flößer haben auf dem langen Weg nach Holland immer noch mal vor den Häusern ihrer Floßherren angehalten, haben sich das Floßgeld und ihr Feschbar geholt. Das war ganz wichtig. Mhm. Und deshalb hat man immer geschaut, welche Flöße sind da, wie viele Gestehre sind. War ganz wichtig, war wichtig.
0: Und der Holzhandel hat ja Gernsbach sehr verändert. Und Ihr Gernsbach zeigen Sie mir jetzt.
1: Ja, mache ich gerne. Kommen Sie mit.
0: Das vermutet man jetzt auch erstmal nicht mitten im Herzen von Gernsbach. So ein Palast.
1: Ja, es ist das Wahrzeichen der Stadt Gernsbach. Es ist von einem meiner Vorfahren wirklich als Stadtpalais gebaut worden, mit dem er nach außen auch sein Reichtum demonstrieren wollte.
0: Wer war denn dieser Vorfahr?
1: Ja, das war der Jakob Kast, der reichste Murgschiffer überhaupt. Der hat dieses Haus sich als Stadtpalais gebaut, im reinen Renaissance-Stil, wie man an den verschiedenen Elementen sieht. Und wenn man hier davor steht, wirkt es etwas unsymmetrisch. Und der Turm war vermutlich für die Mitte geplant. Es sollte also doppelt so groß sein. Und warum es nie zu der zweiten Hälfte gekommen ist, ist nicht überliefert. Vermutlich hat er Streitigkeiten mit dem Nachbarn gehabt und das Grundstück nicht bekommen.
2: Die Familien Kast und Katz besaßen Sägewerke und Papierfabriken. Fast immer leiteten Männer diese Firmen. Bis auf eine Ausnahme.
0: Johanna Katz, wer war das?
1: Johanna Katz, die Frau Kommerzienrätin, war meine Urgroßmutter. Sie war eine geborene Kast, stammte also von der Familie der Murgflößer Kast ab. Und sie hat geheiratet meinen Urgroßvater, Kasimir Otto Katz, ebenfalls Murgflößer, Murgschiffer. Es war damals üblich, dass die Murgschiffer untereinander natürlich geheiratet haben, um zu gewährleisten, dass das Geld zusammenbleibt. Mein Urgroßvater ist sehr früh gestorben und die Johanna musste damals sehr viel Verantwortung übernehmen und hat die Firma geleitet und hat sich sehr engagiert und hat sich auch für die Stadt in Gernsbach sehr engagiert und hat sehr viel auch zu Lebzeiten meines Urgroßvaters noch für die Stadt getan.
2: Die Holzbaronin Johanna Katz hat Gernsbach einen ganz besonderen Ort hinterlassen.
1: Ja, der Katzsche Garten hier war ein Lieblingskind meiner Urgroßmutter. Sie war sehr kunstbeflissen und hat überall Kunstgegenstände gesammelt, die sie in dem Garten wirkungsvoll drapiert hat. Sie hat auch sehr viele Pflanzen gesammelt. Sie hatte großes Interesse an den exotischen Pflanzen, die hier zum Teil eingepflanzt sind. Und es ist ein Prunkstück geworden.
0: Absolut, aber durften Sie als Kind in diesem Prunkstück überhaupt spielen? Oder heißt es heiliger Ort?
1: Nein, selbstverständlich nicht. Meine Großmutter hatte also auch für die Enkel sehr viele Spielgeräte auch eingebaut. Und wir haben wenigstens ein paar Jahre den Garten als Kinder auch genießen dürfen. Er ist dann an die Firma zurückgefallen und fiel dadurch im Grunde genommen in einen Dornröschenschlaf. Und ist ziemlich heruntergekommen. Und da vorne sehe ich den Herrn Illig. Der war derjenige, der uns damals tatsächlich den Garten wieder aus dem Dornröschenschlaf geweckt hat und zu dem gemacht hat, was es heute ist.
3: Hallo. Hallo.
0: Herr Illig bei der Arbeit.
3: Jawohl.
0: Sagen Sie mal, wie sah eigentlich der Garten aus, damals, als Sie den quasi übernommen haben?
3: Er war ziemlich zerfallen. Das Gartenhaus drohte einzustürzen. Die Figuren haben wir gar nicht mehr gefunden. Die haben nur noch zwischen den Efeuranken rausgeluckt, der Löwe, der blinde Löwe. Und viele Sachen hat man gar nicht mehr gesehen. Die waren auch desolat kaputt. Mhm. Wir mussten schlichtweg wirklich von Grund auf alles mit der Picke neu machen.
0: Auf was sind Sie denn besonders stolz drauf in Ihrem
3: ganz
0: Garten?
3: Besonders stolz bin ich auf die Palmensammlung von mir. Mhm. Es sind Palmen aus aller Welt. Es sind alleine 12 verschiedene Palmen, die das ganze Jahr draußen wachsen und nach meinem Kenntnisstand so ziemlich einzigartig in Deutschland ist.

0: Doch auch die goldenen Zeiten der Holzbarone gingen eines Tages zu Ende.
1: Was war aber dann, als das mit dem Holzhandel nicht mehr so lief?
2: Mann, dann war der Reichtum weg und dann?
3: Naja, der Reichtum weg war nicht. Meine Vorfahren waren sehr kreativ und sie haben sich überlegt, nachdem der Floßhandel mit den Holländertannen nicht mehr so ging, dass man auf andere Holzprodukte umstellen kann. Und sie haben Telegrafenmasten, Eisenbahnschwellen gemacht. Und bei all diesen Produkten wurde ja das Holz verwertet und es gab Abfälle. Mhm. Und aus den Holzabfällen ist dann im Grunde genommen die Papierindustrie und vor allen Dingen das Bierdeckelwerk in Weißenbach entstanden.
0: Und das ist sie, die Papierfabrik Katz. Zersägt, geschüttelt und zermahlen. Das hält kein Stamm aus. Am Ende ist er nur noch Brühe, die dann wieder zu Pappe gepresst wird.
1: Ich ahnte gar nicht, wie viel verrückte, verschiedene Bierdeckel es auf dieser Welt gibt, Herr Heckmann. Was kann man beispielsweise mit denen auch anstellen? Das hier war.
4: Das hier zum Beispiel. Das sind jetzt solche Werbegags, sage ich mal. Da kann man dann den sogenannten Bierbart kann man ausbrechen und kann ihn sich dann zum Beispiel so unter die Nase heben. Zum Beispiel.
1: Okay. Sag
4: mal, so ein witziger Hingucker. Aha. Oder mal ein Foto machen, ein lustiges. Aha. Für solche Sachen.
1: Der hier?
4: Das ist zum Beispiel auch sowas aus unserem eigenen Haus. Eine Idee. Da kann man dann die Fußbälle ausbrechen. In den Fußbällen sind noch mal Rillungen, Schlitze drin, die man auch ausbrechen kann. Und dann kann man zum Beispiel Finger da durch, Ball hinlegen. Einer geht irgendwie, baut sich ein Tor, geht ins Tor und dann kann man das so wegschnipsen.
1: Auf was für Ideen man alles kommt mit Bierdeckel.
0: Früher hatten Bierdeckel eine raue Oberfläche, die sich nur bedingt für Werbung eignete. Die Firma Katz hatte einen Weg gefunden, sie nicht nur saugkräftiger, sondern auch glatter zu machen. Jetzt war der Bierdeckel ein idealer Werbeträger.
1: Wohin werden diese ganzen Bierdeckel geliefert? In alle Welt, oder?
4: Die werden weltweit geliefert, in fast jedes Land der Welt, ja. Also jeder Kontinent, Australien, Südamerika, Nordamerika, überall hin.
1: Und damit ich mal so eine Vorstellung kriege, wie viel Bierdeckel produzieren Sie pro Tag?
4: Also pro Tag hier im Werk Weißenbach produzieren wir so zwischen 5 und 7,5 Millionen.
0: Das macht sie zum Weltmarktführer.
1: Und warum sind Sie immer noch im Murgtal? Also ich meine,
4: ich sag mal, das ist halt auch eine Geschichte. Ich meine, seit Anfang an ist das hier im Murgtal. Und es sind auch viele ortsansässige Mitarbeiter, langjährige Mitarbeiter. Also viele arbeiten hier 40, 50 Jahre lang in dem Betrieb. Von dem her kam also nie, ich sage mal, der Gedanke, hier wegzugehen.
0: Hoch über Gernsbach thront Schloss Eberstein. Im Jahr 2000 hat das Schloss den Besitzer gewechselt. Der neue Schlossherr wollte, dass an den Hängen wie in alten Zeiten wieder Wein wächst. So verpachtete er den Schlossberg an einen Winzer.
1: Seit einigen Jahren wächst hier wieder Wein, und zwar an sehr steilen Hängen. Bewirtschaftet werden diese Weinberge von Andrea Vogt und Jürgen Decker. Da sind sie. Boah. Hallo, grüßt euch.
5: Hallo.
6: Hallo.
1: Wie steil sind denn bitte schön eure Hänge hier?
6: Sehr steil.
1: So in Prozent gerechnet?
5: Hier haben wir jetzt 50% Neigung.
1: Oh, fühlt sich viel mehr an, muss ich sagen.
5: Es geht aber auch noch steiler hier.
1: Und was macht ihr jetzt im Moment gerade?
6: Ein bisschen Laubarbeit. Und wir gucken allerdings auch nach dem Zustand der Trauben. Aha. Und setzen je nachdem die Schere ein.
1: Oh, zeigen Sie mir das mal. Wie geht das?
6: Wir schauen uns alles an. Und hier haben wir jetzt ein wunderbares Beispiel. Das ist schon eine recht große Spätburgundertraube und die hat auf beiden Seiten schöne Schultern. Und indem wir jetzt hier diese Schultern ein bisschen abzwicken und entfernen, kann der Stock seine ganze Kraft und seine ganze Energie auf weniger Trauben verteilen.
1: Okay, also lieber wenig Trauben,
6: genau,
1: am Stock und dafür dann richtig guten.
6: Ja, aha, richtig. Die noch dranhängen, werden bestens versorgt.
1: Vorsicht. Okay, lernt man das irgendwann mal an so einem Hang hier zu arbeiten, ja?
6: Man gewöhnt sich daran.
1: Was ist das Besondere an diesen Weinbergen hier?
5: Nur zum einen die Bodenbeschaffenheit. Wir haben hier Granitverwitterungsgestein. Mhm. Das ist für Spätburgunder eigentlich ideal. Wir haben hier fast eine reine Südlage. Perfekt. Direkte Sonneneinstrahlung, sehr steiler Weinberg. Ja. Also die natürlichen Voraussetzungen hier, die sind schlicht und einfach perfekt.

0: Oben im Schloss gibt es ein Hotel und gleich zwei Restaurants. Das eine hat einen Stern und das andere diesen fantastischen Grill.
1: Da lacht das Auge des Sternekochs, hä, Bernd Werner.
2: Definitiv.
1: Aha. Aber die laufen die ganze Zeit hier im Kreis.

0: Thymian, Rosmarin und frischer Knoblauch. Mhm. Und das ist natürlich das Schöne.
1: Leg ich einfach wo drauf?
0: Nee, langsam. Attacke. Wow, so, oh, ist der Hammer, ja. Okay, dann Rosmarin drauf und dann auch als schönes Aroma hier gerade ein bisschen von diesem frischen Knoblauch drauf und dann zieht es richtig schön durch, ja. Mhm. Und wir gehen weiter zum nächsten. Oh. Wir haben hier jetzt auf dem Schwedengrill natürlich richtig ein besonderes Fleisch und zwar das Limousinenrind. Welches wir auch selber aufziehen. Ja.
1: Und hier in der Gegend?
0: Ja, gegenüber der Schlossanlage gibt es eine kleine Herde. Das ist schon was Besonderes, das kann ich Ihnen versichern.
1: Ist Ihnen Regionalität wichtig in Ihrer Küche?
0: Ja, sehr sogar. Also der eigene Wein wächst hier oben. Dann haben wir aus dem Murgtal haben wir Forellen. Wir haben sogar Lämmer. An Ostern haben wir eigene Lämmer hier oben. Mhm. Ja.
1: Oh, das duftet hier so toll, dieser Knoblauch.
0: Ja, ist natürlich mit dem Rosmarin und Knoblauch schon eine tolle Geschichte.
1: Der Blick darunter, das ist ja fantastisch.
0: Ja, die haben früher schon gewusst, wo sie solche Schlösser hinbauen, an welche besondere Orte. Und wir wohnen hier oben in der Schlossanlage und das ist natürlich schon klasse, wenn man morgens aufwacht, ja, und so das Tal wacht auf. Wissen Sie, was das ist? Das ist irre. Die Lichter gehen an, es wird schön langsam hell. Das ist was Besonderes. Also, wir fühlen uns sehr wohl und bleiben auch hier.
2: Nicht wiederzuerkennen, die Murg bei Gaggenau. Kein wilder Fluss mehr, stattdessen gemächliche Ruhe. Ganz anders hier. Im Unimog-Museum in Gaggenau.

0: Bitte schön.
1: Das Gefährt packt ja echt alles.
2: Wie war's?
1: Großartig. Ja. Ich komme garantiert wieder.
2: Das ist schön.
1: Ja, Frau Knob, ja? Jetzt weiß ich, wie sich dieses Gefährt anfühlt, wenn man damit fährt. Jetzt würde ich aber gern noch mehr darüber erfahren.
2: Gerne. Dann gehen wir mal los.
1: Oder? Zeigen Sie mir Ihr Museum, ja?
3: 1944 hatten die Alliierten Pläne, aus Deutschland einen reinen Agrarstaat zu machen, ohne Industrie. Der Ingenieur Albert Friedrich erfand daraufhin den Unimog, ein landwirtschaftliches Fahrzeug, das sich überall einsetzen ließ.
2: Und das war die Idee dieses universalen Motorgeräts.
1: So heißt das. So ein Zwitter eigentlich zwischen LKW und Traktor, oder?
2: Ganz genau. So war das. Und hier kann man die ganzen landwirtschaftlichen Anwendungen sehen an diesem Unimog mit einem Fronthackgerät und einem Seitenmähgerät und so weiter. Das soll symbolisch dafür stehen. Es gab dann aber ganz schnell auch weitere Anwendungen, nämlich Ironie des Schicksals als Kind des verlorenen Krieges dann plötzlich die militärische Anwendung. Das ist ein Unimog der Schweizer Armee. Die Schweizer waren die ersten, die dann in größerer Stückzahl diesen neuen Unimog bestellten. Und damit ging dann auch die Produktion an Daimler-Benz nach Gaggenau, die dann diesen Dieseli, so wird er bis heute liebevoll genannt, bauten für die Schweizer. Und von dort trat er dann in ganz verschiedenen Anwendungen im Kommunalbereich und so weiter, wie wir das heute noch kennen, seinen Siegeszug an.
1: Bis heute.
2: Bis heute.
3: Einmal im Jahr treffen sich im Unimog-Museum die Weltenbummler.
4: Das sieht auch gut aus nach ein paar Meilen auf dieser Welt.
5: Ja, aber nicht so viele und noch nicht so weit.
4: Wie weit?
5: Vorwiegend Frankreich, Spanien, Portugal.
4: Aha.
5: Mehr war zeitlich noch nicht drin. Mhm. Und jetzt geht's aber dann Anfang nächsten Jahres für 3 Monate nach Marokko.
4: Darf ich mal nur so rein?
5: Ja, klar, gerne. Richtig.
4: Ist ja richtig kuschelig.
5: Ja.
4: Darf ich mal?
5: Ja, ja. Zu groß mit dem Kopf oben an der Kante. Da tut weh, wenn man da nicht aufpasst.
4: Na. Ist gut, ist wieder heim, ne?
5: Ja. Für mich fängt immer der Urlaub an, wenn ich in die Karre einsteige und mache die Tür zu und drehe den Schlüssel rum. Dann ist Urlaub.
4: Das heißt, dazu kriegt man richtig eine persönliche Bindung zu so einem Gefährt?
2: So, das ist ja jetzt wohl ein Unimog nach Ihrem Geschmack, oder?
4: Absolut, ich würde sagen, Pink Unimog ist meins.
2: Okay, und haben wir an, Wagen ist an und jetzt einfach Handbremse und los.
4: Also, das ist doch das adäquate Expeditionsfahrzeug für mich. Dann mal los. Achtung, Fahrradfahrer.
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0: Bedarfsgespräch.
1: Grüß Sie. Ein Viertel aller 15-Jährigen kann naturwissenschaftliche Aussagen nicht erkennen und einordnen. Ein Drittel kann beim Lesen keine Informationen aus kurzen Texten entnehmen oder alltagsnahe Mathematikprobleme lösen. Das sind Ergebnisse der neuen PISA-Studie, die gestern veröffentlicht wurde und wie viele erschrecken. Denn die Kompetenzen in Deutschland sind zwar noch im Durchschnitt, aber trotzdem so schlecht wie teils nie zuvor. Dabei gab es ja schon vor 25 Jahren mit der ersten Studie einen PISA-Schock und viele Maßnahmen, um die Bildung bei uns zu stärken. Eine Zeit lang ging es dann auch bergauf, aber jetzt eben halt nicht mehr. Offenbar zeigt sich hier ein strukturelles Problem und keine kurzfristige Krise. Was funktioniert da also nicht in unserem Schulsystem? Wie können wir Lernen besser unterstützen und sind kleine Reformen und Programme genug? 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Nochmal 0800 94 95 95 5.
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1: Der nächste PISA-Schock. Müssen wir Schule komplett neu denken, fragen wir heute und fangen an mit einer Sprachnachricht, die uns erreicht aus Informationen aus einem anderen Land, das jetzt zwar nicht direkt zur Vergleichsgruppe der PISA-Studie gehört, aber trotzdem ja interessant ist zu hören, was Richard Puschwitz aus Skopje in Nordmazedonien erzählt, der aktuell dort Lehrer an einer deutschen Auslandsschule ist und davor mehrere Jahre in Indonesien und der eben sagt, Mathe hat dort einen ganz anderen gesellschaftlichen Stellenwert.
2: Da könnte man sich nie erlauben, öffentlich zu sagen, schlecht in Mathe zu sein. Und im Gegenteil, an den Schulen sind diejenigen Schülerinnen und Schüler, die gut in Mathe sind, übrigens mehr Mädchen als Jungs, die Helden. Also Mathematik wird dort als das Basisfach von allem, natürlich mit der Sprache, mit der Muttersprache vor allem, angesehen. Und ich finde, in Deutschland haben wir haben ohnehin ein Leistungsproblem oder ein Leistungsakzeptanzproblem in Deutschland. Und in der Mathematik sieht man das ganz besonders. Das ist sehr, sehr schade.
1: Auch darüber sprechen wir mit Ihrem Gesprächspartner heute, Professor Kai Marz, dem geschäftsführenden Direktor des Leibniz-Instituts für Bildungsforschung und Bildungsinformation. Grüße, Herr Marz.
3: Ich grüße Sie, hallo.
1: Gleich mal den Anrufer mit der Sprachnachricht aufgreifen. Ich tue mal dazu noch über WhatsApp eine Nachricht von Ulrich Schlecht aus Wemding, der ins gleiche Horn stößt, wenn er sagt, Leistungsorientierung ist in Deutschland zunehmend als nebensächlich oder gar reaktionär betrachtet worden. Haben wir ein Problem mit der Akzeptanz von Leistung oder mit dem Fördern und Anerkennen von Leistung in unserer Gesellschaft?
3: Ich glaube nicht, dass wir ein grundsätzliches Problem mit der Anerkennung von Leistung haben. Würde eher die Situation so interpretieren, dass wir Leistung auf der einen Seite und den Umgang auch mit Kompetenzarmut auf der anderen Seite oftmals gegeneinander ausspielen. Und für mich, und das wären ja auch Beispiele, die man im internationalen Vergleich findet, schließen sich diese beiden

0: wenigen, Sie haben die Zahlen ja am Anfang erwähnt, ein Viertel im Bereich Navi, ein Drittel im Bereich Deutsch lesen. Das ist ja eine Gruppe von Kindern und Jugendlichen, die können wir nicht liegen lassen, sondern die müssen wir ja entfalten, deren Potenziale müssen wir heben. Und die können sich dann durchaus auch zu Hochleistenden der Jugendlichen entwickeln. Deswegen würde ich sagen, wir brauchen einen anderen Diskurs auf Leistung und den nicht immer nur auf Spitzenleistung bezogen, sondern Leistung über den gesamten Leistungsbereich hinweg.
1: Dieser historische Tiefstand, den wir da sehen, ist, Zitat, inakzeptabel, aber nicht überraschend, sagt die bayerische Kultusministerin nach Veröffentlichung der Studie gestern. Warum hat man denn dann offenbar nicht gegengesteuert, wenn das jetzt nicht überraschend ist?
0: Ja, das ist eine sehr gute Frage. Ich denke, man hat gegengesteuert. Und wenn man, und das ist ja der große Vorteil von PISA, wir haben ja noch nicht nur diesen einen Messpunkt aus dem Jahr 2025, sondern wir können jetzt ja auch eine 25-jährige Geschichte von PISA zurückblicken. Und das ist schon wichtig und interessant, weil vor 25 Jahren hatten wir wirklich einen PISA-Schock gehabt, ne? Also da, wir hatten nie gedacht, dass wir da stehen, wo wir dann letztendlich standen. Und das hat dann schon geführt, dass in den 10, 15 Jahren danach sich die Leistungen verbessert haben in allen Domänen, dass die Ungleichheiten geringer geworden sind. Spätestens seit 2015 haben wir in allen Domänen wieder rückläufige Kompetenzen. Das heißt, das System ist in der Lage, sich zu verändern. Das System war in der Lage, richtige Entscheidungen zu treffen. Bildungsmonitoring, Bildungsstandards, Ausbau von Ganztag, Ausbau früher Bildung. Die Frage ist nur, warum hat es nicht durchgehalten? Warum ist es nicht verfangen? Meines Erachtens, weil in den Jahren danach wir sehr fragmentiert das Bildungssystem weiterentwickelt haben. Wir haben viele kleine Reformen, die dauern dann mal auch Projekte 3 Jahre, vielleicht 5 Jahre, dann verschwinden sie wieder. Wir haben keine Nachhaltigkeit im System. Wir, das Sprichwort zu strapazieren, wir treiben alle Jahre immer wieder neue Säue durchs Dorf, um statt einfach mal zu sagen, wir haben jetzt hier eine Linie und die verfolgen wir. Das könnte beispielsweise sein, das haben die Bildungspolitikerinnen gestern auch zu Genüge getan, wir wollen den Bereich der Basiskompetenzen stärken. Ja, dann müssen wir das aber auch konsequent machen. Dann müssen wir den Unterricht entsprechend entwickeln. Wir können möglicherweise darüber nachdenken, Unterrichtszeit zu vergrößern. Aber wir dürfen nicht nur auf den Unterricht schauen, sondern wir müssen auch auf die Rahmenbedingungen schauen, mit denen die Kinder und Jugendlichen kommen. Sind sie überhaupt in der Lage, Unterricht zu folgen? Und wenn das nicht der Fall ist, dann müssen wir auch diesen Bereich, der dem vorgelagert ist, viel, viel stärker in den Blick nehmen.
1: Das ist das, was wir meinen, wenn wir eben fragen, komplett neu denken, also statt mit einzelnen kleinen Maßnahmen da nur einzugreifen. Und sind gespannt, was unsere Anruferinnen und Anrufer dazu meinen. 0800 94 95 95 5, die Nummer ins Studio 0800 94 95 95 5. Sabine Siegel in Weix, hallo.
2: Hallo.
1: Grüß Gott.
2: Hören Sie mich?
1: Ja.
2: Okay. Also mein Ansatz wäre ein anderer. Ich denke, dass wir so ein bisschen auf dem Holzweg sind, wenn wir versuchen, mehr Deutschunterricht, mehr Matheunterricht, den Unterricht, den die Kinder, der macht ihnen meistens nicht so viel Spaß. Der wird einfach nicht gut gemacht. Also kann ich nicht allgemein sagen. Viele Lehrer machen sich viel Mühe. Ich bin selber Lehrerin, mein Ansatz wäre, die Fächer Sport, Musik und Kunst, die wirklich viel mehr auszuweiten und die zu fördern und mithilfe dieser Fächer dann die Basiskompetenzen zu fördern. Weil das sind die Fächer, womit man die Kinder erreicht und begeistert und die werden immer mehr gestrichen. Und ob ich jetzt über Bewegung, Feinmotorik, Grobmotorik, Buchstaben lerne und in Bewegungsspiele das Lesen und das Schreiben einbaue, kann man super machen. Oder über Musik, die so viel mit Mathematik zu tun hat, wo so viele Zahlen drin stecken und Brüche und alles Mögliche. Oder über Kunst und Werken, wo sie Sachen ausmessen und zuschneiden oder je nachdem Formen, Pläne machen. Da muss es hin.
1: Aber wäre denn dann nicht, Frau Siegel, es möglicherweise sinnvoll, statt, wie Sie sagen, man muss jetzt diese anderen Fächer ausbauen, möglicherweise auf Kosten von Deutsch, Mathe und Naturwissenschaften, wäre es nicht dann sinnvoller, wie Sie ja sagen, der Unterricht dort in diesen anderen Fächern, wo diese Kernkompetenzen jetzt erfasst und gemessen wurden, der offensichtlich liefert nicht ab. Also ist es nicht sinnvoller, dann in den Fächern den Unterricht zu ändern, eben in Ihre Richtung, in Ihrem Sinne, statt zu sagen, man schränkt das ein?
2: Ja, das Problem ist halt nur, dass halt wahrscheinlich Mathe- und Deutschlehrer nicht auf Musik und Kunst und Bewegung zurückgreifen. Und wie sollen sie das auch? Also ich glaube schon,

0: verschiedenen Gebieten. Aber das muss man lernen, das muss man in der Ausbildung haben. Und gerade in Deutschland, habe ich das Gefühl, wird das zu sehr in einzelne Fächer gegliedert und alles separat und jeder muss in seinem Fach perfekt und super sein. Und wenn dann ja so eine Breitband wirklich, also wo wirklich die Sachen vernetzt werden und wirklich dann auch genutzt werden können. Ich glaube, dass das in der Ausbildung total fehlt.
1: Ja, Sie
0: Sondern
1: erleben es
0: da
1: ja
0: hat man
1: gerade,
0: streng dieses Fach
1: offensichtlich.
0: und dieses Fach.
1: Sie erleben es ja gerade,
0: Bitte?
1: offensichtlich. Wenn Sie gerade in der Ausbildung sind, dann
0: Nee,
1: erleben.
0: ich bin schon fertig und ich bilde Erzieher aus, Erzieherinnen. Und in diesem Grundalter, da kann man ja Gott sei Dank viel machen. Aber ich glaube, ich habe es auch an meinen eigenen Kindern erlebt. Ich habe viel mit denen am Anfang gemacht und jetzt sind sie in der Schule und die Motivation sinkt und sinkt und sinkt und kein Mensch hat mehr Bock, in die Schule zu gehen. Es ist öde, es ist langweilig, es werden Arbeitsblätter ausgefüllt, ja, es wird nicht das kreativ umgesetzt. Also das ganze Potenzial geht absolut flöten und so macht natürlich dann auch Mathe und Deutsch keinen Spaß.
1: Klar. Dankeschön, Frau Siegel. Sind es die Unterrichtsmethoden, Professor Marz? Ist es die Art und Weise, wie der Stoff vermittelt wird, der zu den schlechten Leistungen führt und dazu, wie wenig da angenommen wird?
2: Auch, aber natürlich nicht nur. Und ich finde das Beispiel von Frau Siegel ja eigentlich ganz schön, aber es wäre halt ein völlig anderer Zugriff auf Schule. Und das muss man sich, glaube ich, dann auch bewusst sein. Und also das, was Sie gerade beschrieben haben, ist mir jetzt auch aus dem OECD-Kontext in keinem anderen Land so präsent. Aber richtig ist natürlich, dass Kinder unter Bewegung leichter lernen als still am Tisch sitzend. Das wird sich aber nicht in der Gänze in den schulischen Alltag integrieren lassen. Deswegen finde ich schon, einerseits anzuerkennen, viele Lehrkräfte machen wirklich exzellenten Unterricht, machen sehr guten Unterricht, bemühen sich. Natürlich gibt es auch die Fälle, die das vielleicht mit minimalem Aufwand machen. Aber wir wissen eigentlich aus der Forschung sehr gut, was die Gelingensbedingungen für guten Unterricht sind, wie man Kinder kognitiv aktiviert, wie man einen Klassenraum, eine Klasse organisiert. Und ich glaube, da haben wir Nachholbedarf. Und deswegen würde ich schon sagen, wir müssen versuchen, den Unterricht zu verbessern. Wir müssen versuchen zu prüfen, kommen die Kinder mit den Voraussetzungen in den Unterricht, um auch wirklich zu lernen. Und wir müssen uns fragen, warum bestimmte Unterrichtsmethoden, bestimmte Maßnahmen, von denen wir eigentlich wissen, dass sie wirksam sind, in bestimmten schulischen Kontexten nicht wirken und dann die Maßnahmen entsprechend zu adaptieren. Vor der Klammer würde ich setzen, dass wir Schule und Unterricht so gestalten sollten und müssten, dass das, was Kinder dort lernen und machen und womit sie sich auseinandersetzen, mit ihrer Alltagswelt zusammenhängt. Wenn Sie einem Kind in der 8. Klasse erklären, warum es den Satz des Pythagoras lernen soll, dann kann man das nicht mit mathematischen Gründen machen, sondern dann muss man in die Lebenswelt der Kinder. Deswegen finde ich es schon wichtig, diese Begeisterung, mit denen die Kinder ja in die Schule kommen, die aufzugreifen und fortzuführen, Kinder mitentscheiden zu lassen, Projekte zu machen, das wird alles den Fachunterricht nicht ersetzen, aber hier ein viel breiteres Portfolio an Unterrichtsgelegenheiten bieten.
1: Also die Begeisterung, die irgendwann mal verloren geht unterwegs. Eine Lehrerin, die das möglicherweise erlebt hat, uns angerufen, Monika Hermes in Würzburg. Sie sind ein bisschen vor dem Satz des Pythagoras dran, nämlich in der Grundschule. Das ist ja gerade die, wo es am Anfang mit Begeisterung in der Regel hingeht. Bemerken Sie das auch, dass die Stück für Stück flöten geht unterwegs?
3: Ja, hallo. Ja, das stelle ich leider auch fest und es tut mir weh. Und ich gebe da meiner Vorrednerin wirklich recht, dass die kreativen Sachen unsere Kinder, ja, das macht denen sehr großen Spaß. Und es wird aber in Bayern zumindest immer weiter zurückgefahren. Also es wird ja jetzt eine Stunde Musik oder so weiter gestrichen zugunsten einer Stunde Deutsch. Und ich denke, diese Kreativität, die in ja, vielen Fächern steckt, die müssen wir in die Schule holen. Ja? Und ein großer Teil davon, dass das nicht so gut funktioniert, ist die Notengebung in Bayern. Ich bin jetzt aktuell in der 3., 4. Klasse, war aber auch schon in der 1., 2., da ist es Gott sei Dank nicht so. Aber in der 3., 4., da lernen die Kinder oft nur noch, weil sie eine Note drauf kriegen. Und das ist so kontraproduktiv für ein gutes Lernen. Ja, und auf der anderen Seite macht die Note, gerade bei Kindern, die sich schwer tun, ganz viel kaputt. Und die tut denen so schlecht für ihr Selbstbild und für ihre Lernmotivation. Gut, das ist die eine Sache, die ich gerne

0: sagen wollte, was anderes liegt mir auch noch sehr stark am Herzen. Hm. Und zwar wird unsere Schule meiner Meinung nach kaputt gespart. Also wir haben einen wirklich eklatanten Lehrerinnen- und Lehrermangel. Das sah bei uns in unserer Schule, und eine große Schule im Landkreis Würzburg, im letzten Schuljahr zum Beispiel so aus, wenn eine Kollegin, ein Kollege krank ist, dann ist niemand da, die Klasse irgendwie aufzufangen. Es gibt nicht mal mehr Drittmittelkräfte. Das bedeutet also, die Kinder, also entweder machen wir sehr viele Überstunden, was wir machen, aber das geht auch nicht immer. Ja, nicht immer hat jemand frei. Dann werden die Kinder aufgeteilt in die Klassen. Also ich habe dann bis zu 10 oder manchmal sogar noch mehr Kinder bei mir in der Klasse dabei. Und da kann man sich natürlich vorstellen, ich habe sowieso schon eine sehr große Vielfalt an Schülerinnen und Schülern. Ja. Und wenn ich dann noch andere aus Klasse 1 bis 4 irgendwo bei mir dabei habe, da wird man einfach den Kindern nicht mehr gerecht. Mhm. Und es ist auch für Lehrerinnen und Lehrer super, super anstrengend. Klar. Also das an die Politik, das ist einfach nicht, wenn wir eine gute Bildung haben wollen.
1: Ja. Welche Rolle spielt tatsächlich, Dankeschön, Frau Hermes, in Würzburg, Professor Marz, die These, die sie aufgestellt hat, also wir sparen unsere Schulen kaputt. Wie stringent ist dieser Zusammenhang zwischen Geld im Bildungssystem und den Leistungen dann danach im PISA-Test? Wie stringent ist der tatsächlich nachzuweisen?
2: Die Frage ist unbequem zu beantworten, weil man genau diesen Nachweis in der Form empirisch nicht erbringen kann. Also wir haben ja in Deutschland mit der föderalen Struktur 16 unterschiedliche Ländersysteme und die Systeme investieren unterschiedlich stark. Und es lässt sich kein klarer Zusammenhang herstellen zwischen der Höhe der Investition und der Leistungsfähigkeit. Das heißt aber nicht, dass hinreichende Ressourcen eine ganz zentrale Voraussetzung sind. Die Frage, die wir, glaube ich, stellen müssen, dass wir diese Ressourcen auch wirklich oder wie wir diese Ressourcen zielgerecht einsetzen, dass wir sie da einsetzen, wo die Bedarfe am größten sind und weniger die Gießkanne verwenden. Aber klar ist, wenn wir in Bildung investieren wollen, wenn wir sagen, Bildung ist unsere zentrale Ressource, dann müssen wir sie auch zu einer zentralen Zukunftspolitik machen und nicht zu einer Randpolitik, die in Wahlkämpfen beispielsweise, in Wahlprogrammen nur randständig auftaucht. Das muss zentral sein, denn da geht es nicht nur darum, ob Kinder 3 oder 4 oder 10 Punkte mehr in PISA, TIMSS oder IGLU haben, sondern da geht es darum, dass sie vorbereitet werden, die Gesellschaft in der Zukunft weiterzuentwickeln und zu tragen. Ich würde gerne auf 2 Punkte, die Frau Hermes genannt hat, noch kurz eingehen. Einerseits hat sie Noten gesagt, da würde ich ihr völlig zustimmen. Wir haben ein völliges Mismatch zwischen unserer Prüfungskultur und unserer Lernkultur. Wir versuchen in den Schulen den Kindern zu lernen, dass sie kooperativ sich Themen erarbeiten unter der Hinzunahme von bestimmten Hilfsmitteln, sich austauschen, arbeitsteilig vorgehen. Und wenn dann etwas abgeprüft wird, dann sitzt jeder an einem Tisch für eine bestimmte Zeit und muss etwas reproduzieren und bekommt eine Note. Das ist kontraproduktiv. Das heißt nicht, dass wir die Note abschaffen müssen, aber ich glaube, wir müssen Lern- und Prüfungskultur viel, viel stärker aneinander binden. Der zweite Punkt, den hat Frau Hermes nur ganz beiläufig gesagt, Vielfalt. Wir haben in den letzten 25 Jahren eine enorme Veränderung der Rahmenbedingungen, unter denen Schule agieren muss. Und die haben sich teilweise so schnell geändert und ändern sich jetzt auch durch KI und digitale Technologien weiter schnell. Und das System ist viel zu langsam auch darauf zu reagieren. Also beispielsweise die Entwicklung von KI in unserer Gesellschaft wird nicht darauf warten, ob unsere Kultusministerien irgendwann eine curriculare Anpassung der Lehrpläne vornehmen. Das heißt, wir müssen hier viel mehr Tempo aufnehmen, so wie es im Übrigen auch andere Länder machen.
1: Eine Hörerin, Renate Wolfram, die ehrenamtliche Lesepatin ist, schreibt uns per Mail: Meine Forderungen, Sprachförderung schon in den Kindertagesstätten, Förderung der Lebenspraxis und Ermöglichung von Erfahrungen der Selbstwirksamkeit und Bewertung des individuellen Lernfortschritts und fettgedruckt kein, alle über einen Kamm schneiden, um in der 4. Klasse den Übertritt in weiterführende Schulen zu ermöglichen. Diese Selektierung ist auch das Thema einer Sprachnachricht, die uns erreicht hat, nämlich Christine Lindner aus München.
3: Was in der aktuellen Debatte völlig ignoriert wird, ist aus meiner Sicht die viel zu frühe Selektion. Wir sind Weltmeister darin, Kinder früh aufzuteilen und sie in vermeintlich homogene Lerngruppen zu sortieren. Wenn dieses Prinzip aber funktionieren würde, müsste unser Ergebnis eigentlich hervorragend sein, sind sie aber nicht. Andere Länder lassen Kinder deutlich länger gemeinsam lernen und schneiden bei PISA besser ab.
1: Was aber da zwischendurch alles probiert wurde und auch gefördert wurde, in meiner persönlichen Wahrnehmung, Professor Marz, ist das alles wieder, oder zu großen Teilen jedenfalls wieder, hat sich das aufgelöst und es sind wieder die alten Systeme, die alten Übertrittsschwellen und so weiter weiter etabliert worden. Ist da ein Rückschritt?
2: Na, ich würde sagen, nicht ein Rückschritt, aber wir haben eine Konstante und die Konstante heißt Gymnasium. Und solange wir das Gymnasium als zentrale Schulform haben, die werden wir auch nicht abschaffen, auch wenn wir es wollten, dann bleibt die Stratifizierung, ob nach der 4. Klasse oder nach der 6. Klasse wie in Berlin und Brandenburg, ist dann relativ egal. Aber ja, der Befund ist richtig. Es gibt keine empirische Bestätigung dafür, dass diese Selektion nach der Grundschule in unterschiedliche Lerngruppen in Form von Schulformen in irgendeiner Weise effizient für das Bildungssystem und für die Entwicklung von Leistungen bei den Schülern ist. Auf der anderen Seite gibt es aber auch international gesehen Systeme, die nicht differenzieren und trotzdem keine guten Leistungen hervorbringen. Und auch hier schließt sich vielleicht der Bogen zu dem ersten Kommentar. Hier geht es letztendlich darum, wir müssen dafür sorgen, dass wir wirklich hervorragende, exzellente Lerngelegenheiten den Kindern und Jugendlichen in den jeweiligen Schulen bieten. Warum war es kein Rückschritt? Weil wir in den letzten 20 Jahren zumindest eine Entwicklung beobachten, die zeigt, dass wir einen deutlichen Weg dahin haben, dass die meisten Bundesländer neben dem Gymnasium entweder nur eine oder aber auch wenigstens eine Schulform haben, die zu allen allgemeinbildenden Bildungsabschlüssen führt. Und damit ermöglicht man natürlich auch Entscheidungskorrekturen und die ist dann nicht am Ende der Grundschule gegeben. Und im Übrigen, und da würde ich der Hörerin auch hundertprozentig zustimmen, die Vorstellung, dass wir mit dieser Selektion in verschiedene Schulformen homogene Lerngruppen generieren, die ist schon seit Jahrzehnten durch die empirische Bildungsforschung eindrucksvoll widerlegt. An keiner Schulform haben wir homogene Lerngruppen. Und deswegen geht es schon darum, wie wir mit Vielfalt in den schulischen Kontexten, in den Klassen umgehen und das nicht nur als eine große Bürde sehen, sondern als Herausforderung, um Lerngelegenheiten auch attraktiv und motivierend zu gestalten.
1: 0894 95 95 5, die Nummer ins Tagesgespräch, 0894 95 95 5. Reinhard Klein in Pforzheim, hallo.
4: Guten Tag.
1: Grüß Gott.
4: Ich denke, dass eines der Hauptthemen ist, dass unsere Kinder in der Regel nicht mehr lesen können. Die Lesekompetenz hat massiv abgenommen. Wenn ich in der deutschen Sprache mich nicht mehr wiederfinde beim Lesen und Verstehen, dann werde ich in den anderen Fächern genauso daneben liegen und nicht weiterkommen. Und das hat auch, denke ich, damit zu tun, dass viele Kinder in Deutschland kein Deutsch mehr können oder noch nicht können, weil sie zu Hause eine ganz andere Sprache sprechen. Wenn ich mir überlege, in Pforzheim, oder Pforzheim ist die Stadt mit der höchsten Migrantenquote in Deutschland, und da gibt es Klassen, in denen 75% der Kinder einen Migrantenhintergrund haben, wie soll da Integration erfolgen, wenn es nicht über die Sprache geht? Ja. Und deshalb ist, denke ich, die Sprach- und Lesekompetenz ganz entscheidend, ob ich auch in anderen Fächern klarkomme.
1: Ja, es sind unterm Strich in ganz Deutschland in der Altersgruppe eben der Schülerinnen und Schüler, die in der PISA-Studie da erhoben wurden, also der 15-Jährigen, sind es knapp 30%, also 29% der 15-Jährigen in Deutschland, die einen Zuwanderungshintergrund aufweisen. Und dann muss man unterscheiden natürlich, und das wird in der Studie ja auch gemacht, Professor Marz, danach, wie lange die schon bei uns sind, in welcher Generation dieser Migrationshintergrund war, um festzustellen, ja, welchen Einfluss hat das denn tatsächlich drauf? Weil zunächst mal klingt ja ganz logisch, wie Herr Klein sagt, wenn ich erst neu hier bin und die Sprache noch nicht gut spreche, dann kann ich ja gar keine so guten Werte haben.
2: Ja, das ist plausibel und diesen Effekt kann man ja auch empirisch nachweisen. Aber nicht die Migration oder auch nicht Vielfalt ist das Problem, das wir im Bildungssystem haben. Wir brauchen die Migration, wir brauchen die Vielfalt als Gesellschaft, sondern die Art und Weise, wie wir mit diesem Phänomen umgehen. Und in der Tat, wenn wir beispielsweise in dem vorschulischen Bereich Kita-Gruppen haben, in denen vielleicht 60, 70, 80% der Kinder nicht Deutsch als Familiensprache sprechen, dann kann ich nicht davon ausgehen, dass die Kinder, wenn sie sich im Alltag des Kita-Geschäfts miteinander verständigen, sich auf die Instruktionssprache der Schule vorbereiten. Deswegen ist es wichtig, die Defizite, die wir oftmals in den großen Schulleistungsstudien sehen, schon viel, viel früher zu adressieren. Also schon in den Kindertageseinrichtungen rechtzeitig vor dem Schuleintritt Sprachstandserhebungen zu machen. Und wenn sich dann Sprachdefizite auftun, obligatorisch verpflichtend Kinder zu fördern, Förderangebote zu machen. Das machen im Übrigen nur 5 von 16 Bundesländern, die Sprachstände systematisch erheben und dann, wenn sich Förderbedarfe auftun, auch Förderung anbieten. Und damit könnten wir viele Probleme, die dann in der Schule sichtbar wären, auffangen. Sicherlich nicht alle, aber viel. Denn die These von Herrn Klein, dass Sprache und Lesen essentiell ist für alle anderen Fächer, der muss man ja uneingeschränkt zustimmen. Und da sagte ein Sprachwissenschaftler, Michael Becker-Morzig, verglich das immer so schön, er sagte, wer Wasserball spielen will, der muss erstmal schwimmen lernen. Und so kann man es auch auf Schule und andere Fächer übersetzen. Man muss erstmal in der Lage sein, einen Text zu lesen, ihm Sinn zu entnehmen, sich selbst auszudrücken. Aber das ist wiederum voraussetzungsvoll. Wenn ich am Montagmorgen um 8 Uhr Kinder habe, die nicht ausgeschlafen sind, die gehemmt Frühstück haben, die in großen sozialen Problemen auflagen, die nicht gewertschätzt werden, die vielleicht gemobbt werden, die Angst haben, dann brauche ich nicht mit gutem Deutschunterricht anfangen. Dann muss ich die Kinder erst mal in ihrer sozioemotionalen Verfasstheit akzeptieren und muss sie auffangen, damit sie überhaupt in der Lage sind, Unterricht zulassen zu können. Das heißt, diese Basiskompetenz des Lesenlernens ist absolut richtig, aber sie ist sehr voraussetzungsvoll und dieses Voraussetzungsvolle müssen wir viel, viel stärker in den Blick nehmen.
1: Ein Dankeschön, Herr Klein, nach Pforzheim und es ist 12.30 Uhr, genau 12:30.
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1: Der nächste PISA-Schock. Müssen wir Schule komplett neu denken? Fragen wir heute. Ihr Gesprächspartner ist der geschäftsführende Direktor des Leibniz-Instituts für Bildungsforschung und Bildungsinformation, Professor Kai Marz. Und wir freuen uns auf Ihre Beteiligung.
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1: Oder eine Textnachricht, so wie über WhatsApp Angelika Sander das gemacht hat. Es gibt immer mehr Kinder, denen alles abgenommen wird. Kinder, die nichts dürfen, werden zu Kindern, die nichts können. Die Schule sollte mehr das Wollen, die intrinsische Motivation, da war sie wieder, die Begeisterung, der Erstklässler aufnehmen und durchweg fördern. Wir sind ein paar Minuten jetzt verbunden mit Professor Anke Langner, Erziehungswissenschaftlerin von der TU Dresden und da Projektleiterin der Universitätsschule in Dresden. Grüße Sie, Frau Professor Langner.
6: Guten Tag.
1: Was ist denn diese Universitätsschule?
6: Die Universitätsschule ist vor fast 10 Jahren entstanden und genau aus der Idee heraus zu sagen, wir müssen etwas ändern in schulischen Prozessen und wir müssen ansetzen an dem, was wir aus der Empirie wissen. Und daraus ist diese Idee eines Schulversuchs entstanden, in dem es vor allen Dingen darum geht, dass schulische Prozesse von der Sinnhaftigkeit der Kinder gestaltet werden. Das heißt, deutlicher stärkerer Bezug zur Lebensrealität, aber versuchen zu verstehen vom Kinder aus und nicht von der Fachdidaktik oder von den Bildungswissenschaften her zu erklären, sondern zu verstehen. Also mit den Kindern in einen Prozess gemeinsam zu gehen.
1: Können Sie das ein bisschen praktischer machen? Weil was heißt das konkret im Unterricht? Was funktioniert da anders? Was sind solche neuen Formen von Lernen?
6: Na, das Ziel ist, individualisiertes Lernen zu gestalten in kooperativen Lernprozessen. Und dafür müssen Sie Schule komplett auflösen. Deswegen jetzt so ein Beispiel ist ganz schwierig. Also wir arbeiten sehr stark jahrgangsübergreifend, und wir arbeiten fachauflösend oder fächerverbindend, je nachdem, welche Perspektive man aufmacht. Wir arbeiten projektorientiert, wir arbeiten mit

0: einem sehr starken Anteil von Selbstregulation. Das heißt, die Schülerinnen und Schüler werden daran geführt, mitzusprechen, was ihre Lernprozesse und wie ihr Lernprozess aussieht. Wir haben keine Noten bis zum 9. Jahrgang und wir arbeiten gemeinsam. Also es findet keine Selektion statt, sondern im Idealfall von der 1 bis zur 10 oder von der 1 bis zur 12 ist die Schule aufgebaut.
1: Und Sie machen das ja seit 10 Jahren, wie Sie sagen. Das heißt, inzwischen müssten Sie ja eigentlich auch dann Ergebnisse haben. Sehen Sie, dass dieser Versuch, diese neuen Methoden, die Sie gerade skizziert haben, dass das auch wirklich Früchte trägt? Also sind die Leistungen am Ende besser in Ihrer Schule?
0: Also erstens machen wir das noch nicht, also die Idee ist vor 10 Jahren entstanden, aber wir machen es erst gerade 7 Jahre. Und jetzt wird es schon spannend mit der Frage nach den Leistungen. Also was wir wissen, ist, dass unsere Schülerinnen und Schüler sich deutlich selbstwirksamer fühlen und sich deutlich besser im Sinne von wohler fühlen, weniger Stress empfinden, weniger Druck empfinden, was ja in der Diskussion von PISA gar nicht ganz unbedeutsam ist, wenn ein Viertel bis zu ein Fünftel der Kinder sagen, dass sie unter Druck und Stress bis hin zu psychischen Erkrankungen unter Schule leiden, hat das natürlich Folgen für Leistung. Ansonsten sind wir wirklich im langsamen Aufwachsen, was wir auch sehen, wir sind deutlich besser im verstehenden Lesen als andere Schulen. Das hat aber was damit zu tun, bei uns spielt das Lesen als verstehendes Lesen eine Grundbasis, um überhaupt in der Schule den Lernprozess zu vollziehen. Also wir versuchen, solche Elemente in den Alltag einzubinden. Da würde ich sagen, ja, es funktioniert besser, aber wichtig ist vor allen Dingen, dass Schüler sich wohlfühlen und an diese Verantwortung und die Leistungsfähigkeit herangeführt werden durch Lehrkräfte.
1: Mhm. Wie wichtig das verstehende Lesen speziell ist, davon hatten wir es in der ersten halben Stunde auch schon ganz ausführlich. Also das ist ja eine Erkenntnis, die offensichtlich breit da ist. Wenn Sie sich jetzt das anschauen, wie lange dauert es, bis jetzt die Ergebnisse, die Sie in diesem Schulversuch erarbeiten, wie das eben skizziert haben, bis das dann tatsächlich in der Fläche auch weitgehend umgesetzt wird?
0: Ja, das ist, glaube ich, so ein Grundproblem, oder zwei Probleme bestehen darin. Zum einen, die Universitätsschule befindet sich in Sachsen. Das Bildungsland Sachsen ist noch immer eines, was in PISA sehr gut abschneidet, auch wenn es schlechter geworden ist. Und wann Bildungspolitik reagiert und Dinge implementiert, das ist nicht durch Wissenschaft und auch nicht solche Schulversuche steuerbar. Und zum anderen ist genau das die Frage der Implementierung. Ne? Also ist das nicht auch ein Grundproblem, was wir gerade haben im Bildungsbereich, dass wir immer glauben, dass wir etwas erfunden haben oder gefunden haben, was wir dann sofort auf alle anderen ausstreuen können. Und wir wissen aus der Forschung ja auch, dass Schulentwicklung immer individuelle Entwicklung einer Schule ist. Und deswegen würde ich jetzt nicht sagen, man kann das einfach übertragen. Wir versuchen in langsamen Schritten mit Schulen unterschiedliche Elemente auch zu übertragen. Aber das ist ein Prozess, der deutlich länger dauert. Vor allen Dingen müssen sie ja Personal- und Organisationsentwicklung vollziehen. Und das ist eine Erkenntnis im Schulversuch, dass es nicht nur einfach nur Personal- und Unterrichtsentwicklung ist, sondern man muss andere Strukturen in der Organisation Schule schaffen, damit man individuelle Entwicklungswege wirklich ermöglicht.
1: Und was Sie gerade sagen, es ist, glaube ich, in der Erziehungswissenschaft ein geflügeltes Wort, mehr oder weniger. Ein Amerikaner hat das, ein Bildungsforscher, mal geprägt. Schulen, sagt er, verändern sich noch langsamer als Kirchen. Und das sagt ja eigentlich auch schon eine Menge. Vielen Dank, Anke Langer, über die Universitätsschule in Dresden von der TU Dresden. Dankeschön.
0: Danke.
1: Servus. 0800 94 95 95 5, die Nummer ins Studio für Andrea Winkelmann in Sindelfingen. Hallo.
2: Ja, guten Tag. Hier ist die Frau Winkelmann. Vieles ist jetzt schon gesagt worden von dem, was ich so im Kopf hatte. Bei vielem kann ich ja sagen, bei manchem auch nein. Die letzte Aussage, das Bildungssystem ändert sich langsamer als die Kirchen. Ich glaube, da ist die Krux bei uns. Das ändert sich so viel und so schnell in den vergangenen Jahren. Ich habe das bei meinen Kindern erlebt, erlebe das jetzt bei meinen Nichten und Neffen, dass das Bildungssystem durch die föderalen Strukturen in jedem Bundesland anders ist. Wir haben 110 Mathebücher, habe ich jetzt gerade gelesen. Ich weiß nicht, ob das so sinnvoll ist, dass das jedes Mal alle paar Jahre neu erfunden wird. Aber das nur am Rande. Ich kann berichten als Oma eines 15-jährigen Enkels in der Schweiz, dass die ein anderes Bildungssystem haben, anscheinend im Moment auch etwas besser abschneiden. Die haben kleinere Klassen, habe ich den Eindruck. Also ich weiß es von meinem Enkel, die sind 20 Kinder und haben 1 bis 2 Lehrer teilweise. Ich weiß nicht, wie es in Deutschland ist. Punkt 1, ja. Der Verhältnislehrer Schüler. Punkt 2 ist, ich habe eine Schwägerin, die ist Erzieherin, und wenn ich so höre, was die mit ihren kleinen

0: den Kindern im Kindergarten macht, von 3 bis 5 bis 6, dann denke ich mir mal, okay, das ist mehr Spielen und wenig Vorbereiten auf die Schule. Das kenne ich noch aus meiner Kindheit anders. Ich muss dazu sagen, ich bin ostsozialisiert. Damals war sowieso alles anders und unser Bildungssystem ähnelte eher dem skandinavischen. Also die Vorbereitung in dem Kindergarten ist für mich auch ein zentrales Thema.
1: Mhm.
0: Und Punkt 3 ist, dass ich nicht weiß, bei allem Stress, den die Kinder haben, ich habe das, was Sie schon gesagt haben, dieses intrinsische oder dieses in der Lebenswirklichkeit lernen. Ich habe meinen Kindern beim Kochen erklärt, Physik, warum kocht das Wasser oder solche Dinge. Da ist das Elternhaus natürlich auch gefördert und auch die Lehrer, die ihren Unterricht doch wirklich bunter gestalten müssen, damit die Kinder gerne lernen, ne?
1: Ja, ich nehme mal Frau Winkelmann, Anna Weinberg aus Cham mit dazu, wenn Sie das hören, was die Frau Winkelmann als Anregung da auch aus ihren eigenen Erfahrungen sagt. Sie haben ja auch eigene Erfahrungen, haben auch 2 Kinder, schreiben Ihre Kollegen auf. Können Sie das unterschreiben?
2: Ja, hallo. Ich möchte noch einen anderen Aspekt einbringen, und zwar den Aspekt Leistung. Wir prüfen mit der PISA-Studie eine Leistung ab und müssen aber auch dann von unseren Kindern Leistungen fordern. Das wird auch gemacht. Aber meines Erachtens, ich habe jetzt 2 Kinder, die von der Grundschule in eine weiterführende Schule wechseln. Ich finde manchmal auch zu wenig. Das ist jetzt vielleicht ein Kontrapunkt zu der ganzen Diskussion. Aber ich denke mir, wenn ich in Mathe die 4 Grundrechenarten können muss und sachbezogen anwenden, dann muss ich das auch üben. Und ich habe es ganz häufig erlebt, jetzt in der Grundschule, in der meine Kinder waren, nicht nur in unserer Klasse, auch in den anderen Klassen, die sind nach 15 Minuten fertig mit der Hausaufgabe. In der Prüfung sind dann 30% Transferaufgabe, die sie nicht schaffen, weil eben zu wenig geübt wird. Und dort setze ich an. Also genau, das ist das eine. Man muss dann auch mehr machen, wenn man mehr fordert.
1: Mhm.
2: Und ja, ich bin auch für eine Wohlfühlatmosphäre, wenn die Kinder in die Schule kommen, aber irgendwann muss der Sprung auch zur Leistung geschehen. Ja? Mhm. Also da muss man eben sich auch hinsetzen und den Kindern vermitteln, ihr müsst euch auch hinsetzen.
1: Ja, Frau Winkelmann hat schon Luft geholt, gell?
0: Ja. Das wäre auch noch ein Punkt gewesen. Ich weiß jetzt nicht, wie viel Sprechzeit ich habe, aber das ist auch ein ganz klarer Gedanke von mir. Da frage ich mich, sind unsere Noten mittlerweile etwas inflationär? Wenn ich das vergleiche, jetzt mit meiner Kindheit ist Quatsch, ich bin 1959 geboren, aber jetzt auch bei meinen Nichten und Neffen, ich habe so das Gefühl, heute wird eine 1, eine 2 sehr schnell vergeben. Bitte unter aller Vorsicht. Und das, was meine Vorrednerin gerade sagte, das Gefühl, das trägt mich auch mit. Und mein Mann, der als Chef junge Leute, Studenten vor sich sitzen hat, der sagt auch, um Gottes Willen, wo ist das Niveau geblieben?
1: Ja.
0: Also man muss die Kinder auch schon von Kindergarten an, die wollen sich doch vergleichen, die wollen beim Sport der Erste sein, die wollen nicht der erste Sieger, zweiter Sieger, dritter Sieger sein, die wollen Sieger sein. Und der zweite hat dann eben mal die Silbermedaille und nur die Bronze und der vierte eben gar nichts. Das müssen die Kinder lernen, diese Belastung auszuhalten, eine Resilienz aufzubauen, zu steigern. Ja. Und dann müssen wir Eltern und Lehrer sie begleiten, dass man aus Fehlern lernen kann. Ne?
1: Womit wir wieder bei dem Leistungsbegriff wären, ja, mit dem wir ja eingestiegen sind, mehr oder weniger in die Sendung. Wie nehmen Sie das wahr, Frau Weinberg, dann nach dem Übertritt?
2: Ja, das wird sich jetzt dann zeigen, wie die weiterführende Schule meinen Kindern einen Anspruch gibt oder auch nicht. Aber ich möchte noch einen anderen Aspekt einbringen, und zwar den der Familie. Also mir fehlt manchmal auch, dass sozusagen das alles auf die Schule abgewälzt wird. Das finde ich nicht passend, denn die Schule muss eh schon sehr viel leisten. Und wir sind ja nur in einer Halbtagsschule hier in Bayern. Also die Ganztagsschule ist bei uns nicht der Standard, was ich eigentlich für gerade Schwächere und sozial Benachteiligte schade finde. Denn ich finde, die Eltern müssen sich eben schon um ihre Kinder kümmern und können nicht das alles auf die Schule abwälzen. Die, die das nicht können, aus verschiedensten Gründen, wenn wir das als Gesellschaft wollen, dann müssen wir uns das auch was kosten lassen. Ja? Sprich, dann eben die Angebote nachmittags liefern, und zwar von Fachpersonal und so weiter. Und das passiert ja derzeit nicht. Deshalb wundert es mich auch nicht, dass wir so abschneiden. Hm. Also wir wollen was, was wir aber nicht finanzieren. Und das muss uns als Gesellschaft einfach dann mehr wert sein. Ich kann es hier leisten, dass ich nur Teilzeit arbeite und in der anderen Zeit meine Kinder unterstütze. Aber das können nicht alle oder wollen nicht alle. Und das finde ich eigentlich, ja, muss man dann ausgleichen,
1: Dankeschön,
2: wenn man das als Gesellschaft will.
1: Dankeschön, Frau Weinberg. Dankeschön, Frau Winkelmann. Machen wir es uns zu leicht, Professor Marz, wenn wir jetzt als Resultat aus der PISA-Studie und den schlechten Abschneiden dann einfach nur in Anführungszeichen wieder eine neue Schuldiskussion rausziehen?
3: Naja, ich glaube, die Ergebnisse, die Herausforderungen werden in Schule sichtbar, aber alles, was jetzt in den Kommentaren hier angesprochen wurde, macht ja auch darauf aufmerksam, dass eben die Problemlagen nicht nur in der Schule und im Unterricht liegen, sondern dass wir es hier wirklich mit ganz unterschiedlichen Dingen zu tun haben, die das Bildungssystem auch gar nicht adressieren kann. Das fängt mit so einfachen Dingen an. Wir haben über Motivation an verschiedenen Stellen gesprochen. Wir alle kennen uns selbst oder kennen jemanden, der den Spruch schon mal gesagt hat zum Kind, das in die Schule kommt, jetzt geht der Ernst des Lebens los. Das heißt, wir verbinden mit Schule als Gesellschaft auch etwas, was genau auf diesen Leistungsbegriff, wie er gerade so ein bisschen skizziert wurde, einzahlt. Da wurde von Wohlfühlatmosphäre gesprochen. Und irgendwann muss es dann ja auch mal losgehen. Nee, warum denn? Also natürlich müssen Kinder sich wohlfühlen. Denn wir arbeiten doch auch und sind dann produktiv, wenn wir in einer Umgebung arbeiten, in der wir uns wohlfühlen, in der wir wertgeschätzt werden, anerkannt werden mit dem, was wir tun. Und wir im Berufsleben wechseln dann eben den Arbeitgeber oder den Arbeitsplatz, wenn wir sagen, nee, das passt nicht. Die Kinder können das aber nicht. Und deswegen finde ich, sollten wir nicht von einer Wohlfühlatmosphäre sprechen, so dass es so ein Weichspülen, sondern das ist eine ganz elementare Voraussetzung für Lernen. Denn die Kinder wollen Leistung erbringen. Ich glaube nicht, dass, also ich würde es mir nicht so einfach machen und sagen, dass die Kinder sind einfach nicht mehr leistungsorientiert. Aber es muss Anreize geben und der Unterricht muss so gestaltet werden, dass es Spaß macht, dass sie ihre Lebenswirklichkeit und Realität adressiert werden, dass sie den Sinn erkennen, warum sie das machen. Und das wurde ja vorhin auch am Beispiel der Universitätsschule beschrieben. Das ist wirklich eine Lebensweltorientierung ist. Und da können wir, glaube ich, ganz viel machen. Und insofern müssen wir einerseits das, was Schule ausmacht und Unterricht ausmacht, in den Blick nehmen, aber eben auch die danebenliegenden Bereiche und die auch dafür verantwortlich sind, dass die Ergebnisse jetzt so sind, wie sie sind.
1: Silke Petzold aus Regensburg ruft aus dem Auto an. Hallo.
4: Nee, nicht aus dem Auto, aber trotzdem.
1: Entschuldigung, also, ja, dann erst recht.
4: Alles gut. Ja, die meisten Dinge, die ich so auf dem Lippen und im Herzen hatte, sind auch schon gesagt worden. Und ich finde, vielleicht das so ein bisschen zusammenfassend, was wir strukturell brauchen, wissen wir, finde ich, seit der ersten PISA-Studie vor 25 Jahren. Und wie schon oft gesagt wurde, es wurden halt immer kleinere Projekte angestoßen, dann wieder verändert. Ich erlebe das als jetzt Mutter von einer Abiturientin. Ich habe also die Schulphasen in Bayern so durchlaufen, dass Schule wahnsinnig viel leisten soll, dass wahnsinnig viel gefordert wird, aber den Lehrkräften, die ja zum Teil sehr, sehr engagiert sind, nicht der Raum überhaupt geboten wird, das zu bieten, was wir alle wissen, was Kinder brauchen. Eine Klasse mit 30 Kindern und einer Lehrkraft, die kann nicht eine Wohlfühlatmosphäre, und das meine ich sehr positiv, schaffen, in der Wissen angeeignet wird oder in der Projekte laufen. Das läuft immer über eigenes Engagement, Können, Wissen der einzelnen Lehrkraft. Und das ist meines Erachtens unsere Aufgabe als Gesellschaft und auch als Bildungsministerien, diese Möglichkeiten zu schaffen für Lehrkräfte, da entsprechend Finanzen reinzupulvern, auch Raum zu schaffen, um überhaupt sich Wissen wieder anzueignen. Zum Beispiel, das wurde vorhin kurz erwähnt, mit dem Riesenthema KI, das in der Generation meiner Tochter ein Riesenthema ist. Also das, was Schulen glauben, abzuprüfen, das ist inzwischen ja nicht mehr das, was Schüler wissen. Und das finde ich ein wirkliches Riesenthema. Meine Tochter wird leider zu ihrem Abi die Bayernhymne singen, aber trotzdem eine Schule haben, die ihr das nicht nur dann bieten konnte, wenn Lehrkräfte das auf eigene Faust aktiviert haben. Und das hat die Schule meiner Tochter Gott sei Dank getan. Mhm. Und das, glaube ich, ist der Punkt, was wir gesellschaftlich verändern müssen. Und das wissen wir schon sehr lange.
1: Naja, das mit der KI, das hat ja zwei Seiten. Ne? Ich lese mal vor, was uns Birgit Müller aus Landsberg per WhatsApp dazu schreibt. Es gibt keine Motivation mehr, selbst etwas zu erarbeiten, denn KI kann alles schnell zusammenfassen. Eine Seminararbeit schnell schreiben, eine Prüfung lösen. Kinder gehen auf den bequemen und einfachen Weg und KI macht es möglich. Wie sehr wird denn Professor Marz Ihrer Meinung nach KI oder hat es schon das Lernen und die Bedeutung von Lernen verändern und im Zweifel damit dann auch Studienergebnisse wie das der PISA-Studie jetzt ein bisschen einen Hauch obsolet machen, weil es eigentlich dann um ganz andere Kompetenzen und ganz andere Fähigkeiten gehen wird?
3: Ich glaube nicht, dass auch die KI-Entwicklung Studien wie PISA obsolet macht, weil wir testen ja hier immer noch Basiskompetenzen. Wir haben es ja vorhin am Beispiel der Lesekompetenz beschrieben. Und gerade das ist ja auch in Zeiten von KI weiter ein ganz wichtiger Bestandteil. Aber ich glaube, wir haben es hier mit so unterschiedlichen Entwicklungen zu tun. Die Jugendlichen partizipieren an den KI-Möglichkeiten schon in einer wirklich großen, wahrscheinlich auch nicht mehr überschaubaren Art und Weise. Das Bildungssystem macht das aber noch nicht. Es hinkt oftmals hinterher. Es reagiert eher regulierend mit Verboten, obwohl mir keine Grundschule bekannt ist, wo beispielsweise Handys obligatorisch zum Alltagsgeschäft gehören. Also wir haben da Diskussionen, die auch wieder nicht mit der Alltagsrealität zusammengehen. Und ich finde, man muss sich einfach vergegenwärtigen, dass man ja sogar die Gegenthese aufmachen könnte. Je weiter sich KI entwickelt, umso wichtiger wird solides Wissen, um einfach mit den Informationen, die die KI generiert, auch verlässlich umgehen zu können. Denn von den jungen Menschen wird ja eine Kompetenz abverlangt heute, die wir in unserer Schulzeit nicht kannten, Filterkompetenz, mit einer Übermacht an Informationen umgehen zu müssen, herauszufiltern, mit welcher Information arbeite ich weiter, welche lege ich zur Seite, mit welcher werde ich möglicherweise manipuliert. Also wir haben auch ein viel, viel größeres Portfolio an Anforderungen an unsere jungen Menschen. Und darauf muss, glaube ich, aber auch Schule reagieren, indem wir Schule in Teilen, ich würde es nicht in Gänze, aber in Teilen neu organisieren und auch Schwerpunkte setzen und vielleicht auch mal die Lehrpläne ein Stück weit entschlacken, um Raum zu geben, zum Üben, zum Vertiefen, aber auch für neue Bereiche wie vielleicht andere Umgangsformen mit Medienkompetenz, KI, digitale Technologien etc.
1: Wäre im Sinne Ihrer Tochter, Frau Petzold, vermutlich, oder?
4: Ja, und ich glaube, dass das einfach den Punkt trifft, weil das, was ich im bayerischen Gymnasium erlebe, ich bin nicht aus Bayern, deswegen bin ich manchmal immer noch beeindruckt, aber das kenne ich auch noch aus meiner Zeit, dieses Lehrstoff aneignen, ich sag jetzt mal auskotzen, Note kriegen, abgehakt. Und das ist ja genau der Punkt. Die KI oder unsere aktuelle gesellschaftliche Entwicklung verlangt Flexibilität und verlangt vor allen Dingen Hinterfragen. Also die Fähigkeit zu hinterfragen, was kriege ich denn da serviert? Macht es Sinn, uns nicht einfach nur runterzuschlucken und wiederzugeben? Und das ist das, was ich meine. Da braucht, und da stimme ich Ihrem Experten total zu, da braucht Schule viel mehr Raum und viel mehr Flexibilität, um das unseren Kindern zu vermitteln, was sie wirklich brauchen. Also es geht doch nicht mehr darum, mathematische Formeln von sich zu geben. Das wird, also ich will das nicht runterreden, ich bin sehr für Basiskompetenzen, aber das, was aktuell unsere Gesellschaft braucht, sind ja keine Befehlsempfänger. Das haben die letzten Tage ja vielleicht auch gezeigt. Und das ist das, was mir am Herzen liegt, dass man Schule darin unterstützt, unsere Kinder darin hinzukriegen. Und das tut sie nicht, indem man die Bayernhymne singt, sondern das tut man, indem man Geld investiert in ein System, das wir brauchen, wenn wir als Gesellschaft weiter existieren wollen, so wie wir das möchten.
1: Sagt die Mutter einer demnächst Abiturienten. Toi, toi, toi dafür und vielen Dank. Silke Petzold in Regensburg, weil wir es von KI gerade hatten. Das ist ja nur eine Dimension von neuen Herausforderungen und neuen Versuchungen auch, vor denen die heute 15-Jährigen stehen, die eben in dieser PISA-Studie auch erfasst wurden. Da kommen wir vielleicht nochmal jetzt kurz drauf in der Sprachnachricht von Hans-Jörg Zimmermann aus Starnberg.
5: Viele Lehrer sind, sorry, wenn ich das sage, nicht in der Lage, Unterricht spannend zu gestalten. Die sind fachlich bestimmt hervorragend, aber didaktisch suboptimal, würde ich jetzt mal sagen. Viele Kinder, die in meinem Umfeld heute noch Mathe lernen dürfen oder müssen, die gehen auf YouTube und schauen sich auf YouTube Videos an oder Reels auf Instagram und landen dann bei Mathe-Kanonen, die einfach mit Freude Mathematik vermitteln und lernen da viel besser als bei ihren Lehrern.
1: Also YouTube, auch eine Möglichkeit, noch sich andere Sachen zu verschaffen. Oder, naja, hatten wir vorhin ja auch schon mal ins Handy und darüber gehen. Aber Klaus Schödel in Walting, da haben Sie eine ganz andere Wahrnehmung, ja?
6: Hallo, hier ist Klaus Schödel.
1: Ja.
6: Ich sehe nicht, dass unsere Schulen neu gedacht werden müssen, sondern das Problem sehe ich bei dem Handy. Wenn die Kinder jeden Tag stundenlang am Handy hängen, da kann sich keine Kreativität und keine Intelligenz entwickeln. Das wäre meine Botschaft.
1: Ähnlich wie Dietmar Albrecht in Missen Villa. Dankeschön, Herr Schödel schreibt, in Zeiten von Handy, TikTok, Instagram und Co. braucht es Grenzen. Zeiten zum Lernen und Nachdenken müssen medienfrei sein. So werden Gehirn und Persönlichkeit geschult. Professor Marz, das ist ja jetzt kein deutsches Phänomen, sondern das ist ja nun wirklich international übergreifend. Wenn man sich anschaut, dass insgesamt ja die Durchschnittswerte in den verschiedenen Grundkompetenzen in dieser PISA-Studie runtergegangen sind, die wird im ganzen OECD-Raum erhoben. Es gibt Ausreißer nach oben, klar, aber insgesamt gehen die Werte ja runter, nicht nur in Deutschland. Ist das Ihrer Meinung nach dann auch ein Ausdruck dessen, dass eben viel mehr andere Herausforderungen, andere Versuchungen da sind und naheliegen, wie Handy, wie Social Media und Dinge, die einem vom Lernen möglicherweise abhalten?
3: Also ich würde da jetzt noch keinen kausalen Schluss daraus formulieren, aber die Studien, die vorliegen, gehen eindeutig in die der Richtung. Weil wenn ich das Handy habe, egal was ich damit mache, ob ich spiele, mich auf sozialen Kanälen herumtreibe, das ist ja gebundene Zeit und diese Zeit kann ich nicht mit klassischem Lernen verbinden. Auf der anderen Seite muss man aber auch sagen, dass man, das hat Herr Zimmermann ja auch gesagt, mit bestimmten Angeboten, die es halt auch in diesen Kontexten gibt, Kinder auch lernen können. Und ich finde, wir sollten das eine mit dem anderen versuchen zu verbinden. Einerseits klar regeln, wann Kinder welche Technologien zumindest in schulischen Kontexten nutzen dürfen müssen und wann aber auch nicht. Und auf der anderen Seite diese Technologien zu nutzen, um auch bestimmte Dinge zu fördern, die man so vielleicht analog nicht fördern kann. Ich will noch zwei Beispiele bringen. Also eines, und das macht sich ja auch im internationalen Vergleich deutlich, wir haben es mit einer Ressource zu tun, um die Lehrkräfte vermehrt kämpfen müssen. Das ist Aufmerksamkeit. Kinder werden durch so viele Dinge abgelenkt und das können wir schlecht finden. Das werden wir aber nicht ändern. Das werden wir auch mit Verboten nicht ändern. Das heißt, darauf müssen wir reagieren. Aufmerksamkeit spannen, generieren, das ist, glaube ich, etwas, was ganz entscheidend ist. Jetzt noch ein positives Beispiel. Stellen Sie sich ein Kind vor, das eine ganz ausgeprägte diese Rechtschreibschwäche hat, traut sich nicht mehr in der Klasse vorzulesen. Mittlerweile gibt es KI-gesteuerte digitale Lesepaten, dass das Kind dann halt einer KI vorliest. Die KI generiert den Text genau an der Null-Fehler-Grenze des Leseverständnisses des Kindes. Und das Kind lernt dadurch lesen, schämt sich nicht, jemand vorzulesen. Das darf natürlich nicht dabei bleiben, aber wir haben Möglichkeiten, die zeigen, dass diese technologischen Entwicklungen auch Lernbeeinträchtigungen adressieren, die wir so in analoger Weise nicht adressieren könnten.
1: Also zwei Seiten an der Medaille. Stefan Motzke in Hohenwart, hallo.
7: Ja, hallo, grüß euch. Ja, ich muss jetzt auch nochmal in die Handykerbe hauen. Also ich würde jetzt mal unseren Schulen auf jeden Fall unterstellen, dass sie die Grundrechenarten die Kinder beibringen, ja, dass man es zwar lernt, aber damit man es auch irgendwie im Kopf behält, denke ich mal, muss es eigentlich auch im ganz normalen außerschulischen Leben auch immer wieder mal angewendet werden. Und ich würde jetzt mal ein kleines Beispiel nehmen. Ich habe eine Dartgruppe. Wir spielen Dart bei uns im Sportheim. Wir haben da zwei Dartscheiben und da haben wir dann eben zwei Tafeln an der Wand hängen und wir schreiben halt mit Kreide nach wie vor, oldschool, schreiben wir halt unsere Ergebnisse auf und ich weiß nicht am Anfang, wie oft ich mich dafür rechtfertigen habe müssen, weil jeder Zweite, wo reingekommen ist, in dieses Sportheim gesagt hat, dass es da eine App dafür gibt. Ja. Ja, da gibt es eine App dafür, dann brauchst du nicht mehr rechnen. Und ich habe dann halt immer gesagt, naja, also wenn ich das nicht mehr schaffe, dann bleibe ich lieber gleich daheim. Und was ich sagen will, ist, wenn ich es im alltäglichen Leben nur noch über Apps alles Mögliche mache, dann bleibt es auch nicht im Kopf.
1: Ja, das ist die Frage halt, wie sich die Anforderungen da verändern, eben auch mit den Möglichkeiten. Also kein Mensch merkt sich heute noch Telefonnummern, weil es halt im Handy steht. Aber auf der anderen Seite wird dadurch vielleicht Platz im Hirn frei möglicherweise auch. Aber Ihr Punkt ist, glaube ich, ganz klar, Herr Motzke, es muss insgesamt alles auch angewandt sein und angewandt werden, sonst bringt es gar nichts. Bettina Danninger noch in Altdorf.
8: Ja, hallo.
1: Grüß Gott.
8: Ich hab vielleicht zum Schluss noch einen schönen Schlüsselsatz zur Motivation zum Lernen aus der eigenen Erfahrung von meiner Tochter. Sie ist nach 4 Jahren Gymnasium wegen absolutem Misserfolg auf die Montessori-Schule gewechselt, war absolut demotiviert auf dem Gymnasium mit allen Folgen. Ich habe keinen Bock mehr zum Lernen, die Noten gingen in den Keller etc. Nach nur 2 Wochen war sie völlig ausgewechselt, war motiviert, ist gerne in die Schule gegangen auf der neuen Schule. Ich dachte, Mensch, das ist ja toll, sag mal, woran liegt denn das? Und sie sagt, Mama, ich werde endlich wieder als Mensch behandelt. Und das ist ein ganz großer Faktor. Kinder sind keine Maschinen, in denen man einen Lehrplan eintrichtert, sondern ich muss immer individuell gucken. Und was da passiert ist, war zum Beispiel, dass man sich erstmal auf die Stärken vom Kind konzentriert und gesagt hat, Mensch, hey, das ist ja super, dein Interesse in Geschichte finde ich toll, mach weiter so. Und weißt du, deine Probleme in Mathe, die kriegen wir zusammen hin. Und das war wirklich der Schlüssel. Hat hoch erfolgreich letztes Jahr Abitur mit 1,9 gemacht. Und ich glaube, der Faktor, dass die Kinder Menschen sind und auch als solche wirklich motiviert werden müssen.
1: Auch das muss man ja aber sehen, umgekehrt, dass es ja in der Entwicklung von vielen Kindern einfach auch irgendwann mal einen Punkt gibt, wo dann einfach Knoten platzen. Jetzt mal ganz unabhängig davon, was da gleichzeitig dann im Schulsystem passiert.
8: Ja, auf jeden Fall.
1: Also, und das ist halt dann so. Und möglicherweise, ja, platzen sie dann später und halt nicht bei den 15-Jährigen, die jetzt da bei PISA erforscht worden sind, sondern bei anderen. Professor Marz, sehen Sie das auch so, dass sich da Entwicklungsstufen irgendwann mal verschieben?
3: Ja, natürlich. Es ist ja ein Irrsinn, dass man glaubt, nur weil ein Kind ein bestimmtes Alter hat, bestimmte Entwicklungen abgeschlossen sind. Da ist viel Varianz und mit dieser Varianz sollten wir auch produktiv umgehen. Wertschätzung und Anerkennung, wie es gerade die Hörerin gesagt hat, sind für mich elementare Voraussetzungen für gelingende Lernprozesse.
1: Und Individualisierung und anderes mehr, was wir in dieser Stunde gehört haben. Danke Ihnen, Professor Kai Marz, Direktor des Leibniz-Instituts für Bildungsforschung und Bildungsinformation. Da gehen Sie zu Hause fürs Anrufen und Sprach- und Textnachrichten schreiben und mitdiskutieren. Die nächste Ausgabe vom Tagesgespräch gibt es morgen um die gleiche Zeit.
9: Schlagabtausch zwischen Regierung und Opposition. Zum Auftakt der Generaldebatte im Bundestag warf AfD-Chefin Weidel der Koalition wörtlich ein Totalversagen vor. Bundeskanzler Merz nannte die AfD eine destruktive Kraft, die an der Seite Russlands stehe. Weiter verteidigte er die geplanten Reformen. Koschta im Kanzleramt. Der EU-Ratspräsident ist am Abend zu Gast in Berlin. Kanzler Merz spricht mit ihm über den EU-Haushaltsentwurf für 2028 bis 2034. Laut EU-Kommission soll er 1,76 Billionen Euro umfassen. Merz und 5 weiteren EU-Regierungschefs ist das zu viel. Störung verursacht Chaos an britischen Flughäfen. Wegen eines technischen Fehlers bei der Flugsicherung mussten gestern mehr als 1.300 Flüge gestrichen werden, vor allem an den Londoner Flughäfen und in Manchester. Betroffen waren auch Verbindungen nach München und in andere deutsche Städte. Kurzzeitvermietungen begrenzen. Das will die EU-Kommission Touristenhochburgen ermöglichen, in denen der Wohnungsmarkt sehr angespannt ist. Sie stellt neue Rechtsbestimmungen vor, mit denen Städte wie Barcelona oder Amsterdam gegen Plattformen wie Airbnb vorgehen können. Abschied von Harald dem V. In Norwegen wird der verstorbene König beigesetzt. Mitglieder anderer Königshäuser und Staats- und Regierungschefs erweisen ihm in Oslo die letzte Ehre. Harald war am 28. August mit 89 Jahren gestorben. Nachfolger ist sein Sohn Håkon. Wechselhaft und kühler. Im Süden und Osten gebietsweise Regen, in Südbayern auch länger. Im Nordwesten Schauer und Gewitter. 17 bis 24 Grad.

Schön, dass Sie wieder dabei sind. Dieses Training ist besonders wichtig, da unsere tiefe Muskulatur kurz vor jeder Bewegung anspannt und somit unsere Gelenke schützt und auch stützt. Ich wünsche Ihnen viel Spaß dabei. Kommen Sie zuerst mal in den Vierfüßlerstand. Ziehen Sie den Bauchnabel nach innen oben. Machen Sie den Rücken erstmal ganz rund und atmen Sie ein und runden Sie Ihren Rücken nach unten. Nochmal. Ausatmen und einatmen. So weit Sie können nach oben und so weit Sie können nach unten. Noch einmal. Und bleiben Sie dann in der neutralen Wirbelsäulenposition. Schauen Sie einmal zu der einen Seite Ihres Beckens und zur anderen Seite. Bewegen Sie Ihre Wirbelsäule nach rechts und nach links. Und pendeln Sie sich dann wieder in die Mitte ein. Ziehen Sie sich raus aus Ihrem Schultergürtel und lassen Sie sich dann wieder sinken mit dem Brustbein. Nochmal weit nach oben ziehen und sinken lassen. Achten Sie darauf, dass Ihr unterer Rücken völlig stabil bleibt. Und noch einmal weit nach oben ziehen und halten. Ziehen Sie dann Ihren Bauchnabel zur Wirbelsäule nach oben und lassen Sie Ihren Bauch nochmal nach unten hängen. Noch einmal weit nach oben ziehen, ausatmen und ein. Ein letztes Mal noch weit nach oben ziehen. Halten Sie jetzt Ihren Bauchnabel weit innen oben. Bleiben Sie immer noch rausgezogen aus Ihrem Schultergürtel und versuchen Sie,

spüren Sie auch Ihr Gesäß. Und denken Sie immer an Ihre tiefe Bauchmuskulatur und an Ihre tiefe Rückenmuskulatur. Halten. Und wir kreisen. Versuchen Sie, das Gleichgewicht hier zu halten. Nochmal halten und lang ziehen. Und kurz wieder entspannen. Wechseln Sie die Seite. Nehmen Sie dann das andere Bein nach oben und wieder tief. Sehr gut. Noch einmal versuchen Sie dann, Ihren gegenüberliegenden Arm hinter den Rücken zu nehmen. Das Gleichgewicht finden. Den Atem fließen lassen, oben halten und jetzt strecken und wieder beugen. Nochmal. Schön. Halten und ganz kleine Kreise ausführen. Mal lang ziehen das Bein, in die Länge ziehen und geschafft. Setzen Sie sich kurz nach hinten, Richtung Fersen, entspannen Sie Ihren Rücken und lockern Sie ruhig auch nochmal Ihre Handgelenke aus. Kommen Sie nochmal auf alle vier, machen Sie den Rücken rund. Noch einmal nach unten runden, noch mal ganz rund werden und wieder lösen. Wir kommen zum Sitzen. Setzen Sie sich ab, richten Sie sich auf, Brustbein heben und rollen Sie sich dann ganz langsam nach hinten unten ab. Die Arme liegen neben dem Körper, die Füße sind hüftschmal aufgestellt. Atmen Sie aus. Schieben Sie jetzt Ihr Steißbein Richtung Ferse und wieder lösen. Sie aktivieren jetzt Ihre Beckenbodenmuskulatur. Steißbein Richtung Ferse und lösen. Eine kleine Bewegung. Noch einmal. Und kommen Sie dann etwas höher. Rollen Sie Wirbel für Wirbel nach oben auf. Und rollen Sie Wirbel für Wirbel wieder nach unten ab. Nochmal. Langsam aufrollen. Und Wirbel für Wirbel wieder tief. Letztes Mal tief. Genießen Sie die Bewegung und bleiben Sie dann weit hier oben. Versuchen Sie, das Becken zu stabilisieren. Strecken Sie den einen Arm zur Decke, den anderen Arm. Und machen Sie jetzt eine richtig große Bewegung mit den Armen. Und mal die Arme über dem Brustbein halten. Versuchen Sie jetzt ein Bein nach vorne wegzustrecken. Wenn Sie es einfacher möchten, beugen Sie das Knie und machen Sie jetzt nochmal eine große Scherbewegung. Probieren Sie ruhig, das Bein zu strecken und kleine. Das Becken bleibt parallel zum Boden. Noch einmal. Und Beinwechsel. Sehr schön. Das andere Bein. Kleine. Und letztes Mal. Und die Arme sinken lassen, den Fuß aufstellen, rollen Sie sich Wirbel für Wirbel nach unten ab.

Während Sie jetzt hier so liegen, spüren Sie Ihren Rücken auf dem Boden. Spüren Sie, wie Ihre Wirbelsäule auf dem Boden aufliegt. Atmen Sie tief ein und aus. Und nehmen Sie ruhig mal eine Hand unter Ihren Rücken und spüren Sie, dass Sie hier etwas Luft haben. Mit dem Ausatmen versuchen Sie jetzt, den Bauchnabel Richtung Wirbelsäule zu ziehen. Mit dem Einatmen lösen Sie wieder. Und achten Sie darauf, dass der Druck auf der Hand nicht mehr wird. Versuchen Sie wirklich nur, Ihre Bauchdecke zu bewegen. Wenn Sie sich sicher sind, legen Sie den Arm zur Seite und versuchen Sie jetzt noch einmal nur die Bauchdecke senken und heben. Beim nächsten Mal versuchen Sie jetzt ein Bein ganz leicht vom Boden zu lösen und wieder senken. Ausatmen, heben und einatmen, wieder senken. Achten Sie wirklich auf Ihr stabiles Becken. Nochmal. Noch einmal. Jede Seite. Beim nächsten Mal versuchen Sie, das Bein höher zu ziehen. Und das andere Bein ganz leicht vom Boden abzuheben. Und jetzt heben und senken. Den Schultergürtel entspannen.

Und dann das Bein nach unten absetzen und kurz entspannen. Mit dem nächsten Ausatmen das andere Bein anheben, wieder auf das stabile Becken achten, den anderen Fuß lösen und heben und senken. Sehr gut. Spüren Sie Ihre tiefe Bauchmuskulatur? Und ein letztes Mal noch. Und dann stellen Sie das Bein wieder auf, das andere Bein auf. Nehmen Sie Ihre Fußsohlen zueinander. Ihre Hände hinter den Kopf und versuchen Sie ganz sanft, Ihre Schulterblätter in den Boden zu drücken und sich zu entspannen. Schließen Sie ruhig die Augen. Atmen Sie tief ein und aus.

strecken Sie dann Ihre Beine nochmal aus, Ihre Arme nach hinten. Ziehen Sie sich richtig lang, dehnen Sie Ihre Bauchmuskulatur. Ziehen Sie dann den rechten Arm, das linke Bein auseinander und die andere Seite weit auseinanderziehen. Nochmal lang strecken. Genießen.

Und stellen Sie dann die Beine wieder nacheinander auf. Machen Sie sich ganz klein, ziehen Sie die Knie nacheinander nach oben und lösen Sie nochmal Ihr Gesäß vom Boden. Abheben

wieder senken. Wenn Sie möchten, nehmen Sie jetzt auch Ihren Kopf nach oben und machen noch eine ganz kleine Schaukelbewegung auf Ihrem Rücken. Genießen Sie auch die Bewegung. Gerne dürfen Sie auch etwas größer werden.

0: Beim nächsten Mal kommen Sie nach oben zum Sitzen. Richten Sie sich noch mal auf. Setzen Sie sich aufrecht hin. Kreisen Sie noch mal die Schultern. Atmen Sie ein. Strecken Sie sich lang. Ziehen Sie den rechten und linken Arm ganz weit nach oben zur Decke. Mit dem Ausatmen lassen Sie dann die Arme wieder sinken. Schön, dass Sie wieder dabei waren. Denken Sie ab und zu daran, Ihren Bauchnabel sanft nach innen zu ziehen.
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Der Schwerpunkt dieser Folge liegt bei der Kräftigung der Brust- und Rückenmuskulatur, vor allem auch der tiefer liegenden Schichten. Wir beginnen in einer weiten Grätstellung. Wir ziehen die Arme weit zur Seite, atmen ein und wir atmen ein und umarmen den Oberkörper und runden den Rücken. Einatmen und wir runden den Rücken. Die Knie sind leicht gebeugt, das Becken bleibt gerade. Die Bewegung kommt aus dem oberen Rücken. Aktiv die Schulterblätter nach hinten ziehen. Ein letztes Mal. Und ausatmen. Wir nehmen einen Arm in die Diagonale, zur anderen Seite. Wir kreisen die Schultern nach vorne, wärmen unsere Schultergelenke auf. Nochmal. Und wir kreisen die Schultern nach hinten. Und wir kreuzen die Arme, ziehen die Ellenbogen M am Oberkörper zurück und gehen in die Balance. Kreuzen und zur anderen Seite. Weit ziehen, Arm und Bein strecken weit. Ein letztes Mal. Wir bleiben in einer festen Position, ziehen den Arm zur Seite. Mach einen großen Armkreis über innen, zur anderen Seite weit ziehen. Das Ganze etwas fließender,

ein letztes Mal gut. Und wir runden den Rücken, bringen das Becken nach oben. Und wir strecken Kopf und Brustbein, ziehen nach oben. Wir runden den Rücken, Bauchnabel zieht zur Wirbelsäule. Wir strecken. Und runden Rücken. Sitzknochen ziehen aktiv nach unten. Ein letztes Mal. In die Streckung. Kommen Sie mit uns rückenschonend zum Absetzen. Wir setzen uns am Arm und am Bein ab und kommen langsam in den Rautensitz. Wir legen die Fußsohlen aneinander. Wir kippen das Becken nach vorne. Rücken und Wirbelsäule sind gerade. Der Scheitelpunkt zieht nach oben. Schultern, Kopf und Nacken sind locker und der Bauch ist leicht angespannt und hält diese Stellung. Wir drücken die Hände fest vor der Brust zusammen, bauen eine Eigenspannung auf, festdrücken. Wir trainieren die Brust- und Schultermuskulatur und schieben nun die Hände vom Körper weg und wir drücken sie weg und ziehen an und drücken. Wir spüren den Druck auf den Handflächen und den Fingern. Das Ganze nur mit einer Seitdrehung. Wir drehen uns zur Seite, machen einen Kreis über unten und einen Kreis über oben. Zur anderen Seite, einen Kreis über unten und über oben. Und einen Kreis über unten, über oben. Spannung halten und über unten, kommen zur Mitte, nehmen die Arme über den Kopf und neigen den geraden Rücken nach vorne. Etwas fließender, die Bewegung kommt aus der Hüfte, der Rücken bleibt gerade. Letztes Mal. Wir machen das Ganze mit einer Seitbewegung und wir rotieren den Oberkörper zur Seite. Der Blick richtet sich dabei auf die hintere Hand, die Innenfläche, etwas fließender und drehen nach oben. Letztes Mal. Wir kommen in den Liegestütz. Und wir senken uns ab. Und wir sinken. Und drücken uns nach oben. Das Becken ist tief. Kopf und Nacken sind die Verlängerung des Rückens. Falls der Liegestütz zu schwer ist, können Sie sich auch auf den Knien abstützen. Letztes Mal. Wir bleiben auf allen Vieren und strecken das Bein und den Arm aus, den gegengesetzten Arm. Ziehen Sie zur Seite, strecken das Bein und setzen ab. Und strecken, zur Seite ziehen. Wir strecken das Bein und ablegen. Ein letztes Mal. Bauch ist fest. Zur anderen Seite. Weitziehen. Zur Seite. Das Bein, Arm strecken. Und wir halten die Spannung im Bauch. Versuchen die Balance zu halten. Gut. Letztes Mal. Strecken. Wir kommen in den Kniestand. Kommen zur Seite. Setzen die Hüfte fast ab.
Kommen wieder nach oben und zur anderen Seite. Hüfte schwingt nach hinten. Kommen nach oben. Und wir bleiben in der Mitte. Wir stützen uns auf die Hand, bringen das Becken nach vorne, wir strecken das Bein und öffnen den Arm. Und schließen und öffnen. Wir heben das Bein an. Ein letztes Mal. Und wir kommen zur anderen Seite. Und wir öffnen und schließen, öffnen und schließen. Wir heben das Bein an. Wichtig dabei ist, dass das Becken nach vorne drückt, die seitliche Rumpfmuskulatur und die Bauchmuskulatur fest angespannt ist. Ein letztes Mal, wir setzen uns ab, kommen zum Sitzen. Wir legen uns ab, wir strecken ein Bein, heben Bein und Oberkörper gleichzeitig an. Und wir heben, senken Oberkörper das ab. Anheben. Die Arme machen weiche Bewegungen dazu. Wir wechseln die Seite, das andere Bein. Wir heben uns aus der Bauchkraft heraus. Und heben. Bauch ist fest. Wir haben es gleich geschafft. Ein letztes Mal. Und wir setzen uns auf, heben ein Bein leicht an und wir strecken es und führen den Arm über oben nach hinten. Und wir ziehen das Knie zur Brust und in die Streckung, Bauch ist fest. Strecken, ein letztes Mal. Wir kommen zur anderen Seite. Und wir strecken. Etwas fließender. Der hintere Arm ist angewinkelt. Wir stützen uns auf den hinteren Arm. Strecken. Das Knie zur Brust ziehen. Ein letztes Mal. Sehr gut. Wir nehmen die Beine zur Seite. So weit, wie Sie können. Und dehnen die Oberschenkelinnenseite und die Hüften. Sie können sich hinten an die Hüfte abstützen und versuchen, das Becken nach vorne zu schieben, um die Dehnung zu aktivieren. Wir dehnen uns auf die Seite. Kommen zur anderen Seite. Wir setzen uns ab, legen die Knie auf eine Seite und öffnen die Brust. Wir dehnen die Brustmuskulatur, die Schultermuskulatur, Kopf und Nacken und Schultern sind locker. Wir machen einen Armkreis. Spüren nochmal die Dehnung und wir kommen zur anderen Seite. Den Arm über die Brust ziehen. Wir atmen in den Rücken. Schultern, Kopf und Nacken sind entspannt. Wir spüren die Dehnung. Wir kreisen den Arm über innen.
kommen zur Mitte. Heben ein Bein an, fassen uns an den Kniekehlen und schaukeln uns nach oben in den Rautensitz. Und wir dehnen nochmal unsere Brustmuskulatur. Wir ziehen die Arme weit zur Seite, drücken die Schulterblätter aktiv nach hinten. Nochmal. Und ein letztes Mal. Ich bedanke mich recht herzlich fürs Mitmachen und wünsche Ihnen einen wunderschönen Tag.

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3: Herzlich willkommen. Was glauben Sie, wie viele Insekten kommen rein statistisch auf einen Menschen? Wissenschaftler haben das abgeschätzt, es sind vermutlich mehr als 1 Milliarde. Über 1 Milliarde Insekten pro Mensch. Wenn wir das hochrechnen, landen wir bei rund 10 Trillionen Insekten auf der Erde. Das ist eine 1 mit 19 Nullen dran. Insekten sind die wahren Herrscher der Erde. Es gab sie schon vor rund 400 Millionen Jahren, also lange vor den Dinosauriern. Und in diesem sehr langen Zeitraum haben Insekten eine unglaubliche Vielfalt entwickelt. Aber die Zerstörung ihrer Lebensräume und der Klimawandel setzen ihnen zu. Es gibt allerdings auch Orte, an denen es ihnen erstaunlich gut geht. Und sie ahnen nicht wo. In Städten. Was sagen die Bewohner dazu?
4: Ich fürchte mich manchmal ein bisschen davor, wenn irgendeine Riesenwanze da angeflogen kommt.
5: Ich finde die ganz toll. Sind sehr nützlich.
6: Ameisen, manchmal sind die eine Plage.
7: Oh, ich bin jetzt nicht der Superfan, aber sie sind nötig und insofern sollten wir mehr haben wahrscheinlich.
8: Insekten und die Stadt. Passt das zusammen?
9: Also wenn man an Frankfurt denkt, dann denkt man natürlich erstmal an Hochhäuser und eine echte Skyline, vielleicht auch an große Bankenmetropole.
8: Das sieht nicht gerade nach einem Insektenparadies aus.
9: Frankfurt ist natürlich viel mehr. Und wenn ich jetzt so an Insektenhabitate denke, dann gibt es halt auch sehr, sehr viel Grün in Frankfurt. Ja, wir haben viele Parkanlagen, wir haben viele Kleingärtenvereine, wir haben den Grüngürtel um die Stadt herum.
8: In diesem Kleingarten zum Beispiel ist es sehr lebendig. Barbara David sorgt dafür, dass neben Obst und Gemüse auch viele heimische Pflanzen blühen. Sie hat bei einer wissenschaftlichen Untersuchung zur Insektenvielfalt in Frankfurt mitgemacht.
10: Ich mag die Insekten, weil die einfach für die gesamte Natur notwendig sind, auch sehr hübsch sind und zum Beispiel auch wieder Nahrung für die Singvögel darbieten. Zum Beispiel habe ich in diesem Jahr neu den Admiral gesehen. Das ist ein Schmetterling, worüber ich auch sehr stolz bin. Zum ersten Mal erschien das Taubenschwänzchen. Das ist ein Falter, der sieht eigentlich aus wie ein kleiner Kolibri.
8: Barbara Davids Garten war einer von 17, die Steffen Pauls und sein Team untersucht haben. Die Forscher wollten herausfinden, wie viele Insektenarten kommen tatsächlich in Städten vor? Gibt es zwischen Beton und Asphalt regelrechte Insekten-Hotspots? Zusätzlich waren sie auf 18 Wiesen und Grünflächen in Frankfurt unterwegs. Mehr als 2000 Proben kamen zusammen. Das Besondere? Dafür mussten sie die Insekten gar nicht fangen. Ihnen reichten die Hinterlassenschaften auf Blüten. Die Forschenden überführten die Insekten anhand von Genspuren wie im Tatort.
9: Das ist eine ganz elegante neue Methode, die wir da benutzen.

0: indem wir diese Spuren letztlich über die Blüten dann untersuchen.
1: Im Labor werten die Wissenschaftler die genetischen Spuren aus. Für rund 12.000 heimische Insektenarten gibt es bereits einen genetischen Steckbrief. So lässt sich bestimmen, wer auf den Blüten unterwegs war. Die Analyse ist präzise und schnell, vor allem im Vergleich zur klassischen Bestimmung. Denn manche Arten unterscheiden sich rein äußerlich nur in winzigen Details. Bei diesen beiden Käfern zum Beispiel nur durch die Form der Fühlerenden. Und was hat die genetische Spurensuche ergeben? Erstaunlich viel sechsbeiniges Leben.
2: Wir haben 546 Arten insgesamt nachgewiesen und da waren auch relativ viele seltene dabei. Wir hatten zum Beispiel 12 Wildbienenarten dabei, die selten sind oder auf der roten Liste stehen. Wir hatten auch 27 Käferarten, die selten sind.
1: Wie kann das sein? Städte als Hotspots für Insekten?
0: Das liegt primär daran, dass es in Städten auf kleinem Raum viele Strukturen gibt. Und entsprechend finden viele verschiedene Arten Habitate. Und wenn man das jetzt vergleicht mit einem außerstädtischen Naturraum, da sind die Flächen alle größer. Da gibt es auch sehr viele Strukturen, aber oft nicht auf diesen kleinen Räumen, wie es in der Stadt der Fall ist.
1: Und bei Barbara David? Ihr Garten war bei den Insekten besonders beliebt. 51 verschiedene Arten konnten die Forschenden hier nachweisen.
3: Ich bin stolz und froh über jedes Insekt, das hier lebt, das ich hier finde.
1: Doch im Forschungsprojekt ging es nicht nur um Insekten. Die Biodiversitätsforscherin Marion Mehring hat untersucht, was die Menschen über sie wissen und was sie von Insekten halten. Nur lästig oder auch nützlich? 1200 Frankfurterinnen und Frankfurter wurden befragt.
4: Überraschend war für uns, dass eben insgesamt das Bewusstsein für Insekten und auch ein Bewusstsein für das Insektensterben schon sehr stark vorhanden ist, viel mehr als wir ursprünglich dachten.
1: Viele wissen tatsächlich, was Insekten hilft, einige, was man selbst für Insekten tun kann. Und manche setzen es auch um.
5: Ja, ganz viele Blumenpflanzen, überhaupt pflanzen viel, auf dem Balkon, auf der Terrasse, wo es irgendwie geht.
6: Also letztes Jahr habe ich bei uns im Vorgarten Wiese gepflanzt, also Wiese ausgesät statt Rasen oder dass die Insekten anziehen.
7: Es gibt so gelbe Schilder in der Stadt, wo drauf steht Wiese für Insekten und im Grüneburg Park gibt es einige davon.
1: Genau solche kleinen Grünflächen können für Insekten entscheidend sein. Über die ganze Stadt verteilt bilden sie sogenannte Trittsteine, Orte, an denen die Tiere Nahrung finden und von denen aus sie weiterziehen können. Da zählt tatsächlich fast jede Blüte.
4: Das wissen viele Menschen eigentlich nicht. Das auch mit einem Balkon, wenn sie einen Balkon haben oder ein Fensterbrett. Und da wirklich zu schauen, dass über das ganze Jahr hin Nahrungsangebot für die Insekten vorhanden ist, das ist ein ganz toller und wichtiger Beitrag.
1: Nur Blüten allein machen aber noch keinen Lebensraum. Insekten brauchen auch Orte, an denen ihr Nachwuchs groß werden kann. Insektenfreundlich heißt deshalb manchmal auch ein bisschen weniger ordentlich.
0: Das sieht jetzt vielleicht nicht für alle total ansehnlich aus, aber für die Insekten ist es ganz wichtig, dass man diese alten, abgelebten, toten Strukturen erhält. Viele entwickeln sich in diesen Strukturen, legen zum Beispiel ihre Eier rein und brauchen dann ein Jahr, um sich dort zu entwickeln. Und wichtig ist eben, dass man vielleicht nicht ganze große Flächen immer auf einmal mäht, sondern dass man immer ein bisschen was stehen lässt, damit sich eben solche Habitate für Insekten entwickeln können.
1: Und solche Lebensräume gibt es nicht nur in Frankfurt. Studien zeigen, auch andere Städte bieten Platz für eine große Insektenvielfalt.
8: Insekten draußen in der freien Natur sind das eine, aber Insekten im Haus, da hört für viele der Spaß auf. Und es gibt erstaunlich viele heimliche Untermieter. Eine US-Studie hat herausgefunden, dass bis zu 100 verschiedene Arten von Tieren in einem normalen Haushalt zu finden sind. Darunter eben auch viele Insekten. Silberfischchen zum Beispiel kennen Sie vielleicht, wenn Sie nachts mal auf stille Örtchen müssen, huschen die schnell unter die Fußleiste. Normalerweise sind Silberfischchen überhaupt kein Problem. Sie fressen gerne Stärke- und Zuckerhaltiges, auch Hautschuppen oder Hausstaubmilben. Und das ist gut für Allergiker. Und weil sie hohe Luftfeuchtigkeit lieben, so 75 bis 95%, können sie ein Schimmelindikator sein, denn auch der gedeiht unter diesen Bedingungen. Falls Sie Silberfischchen trotzdem nicht so toll finden, wie wird man sie wieder los? Wenn Sie kein Gift einsetzen wollen, einfach mal ein altes Hausmittel

0: ausprobieren. Eine Kartoffelfalle. Dafür höhlen Sie eine halbe Kartoffel aus, lassen an einer Seite einen kleinen Eingang frei und legen die Hälfte umgekehrt auf ein Stück Frischhaltefolie oder flache Pappe auf den Boden. Die Silberfischchen versammeln sich in der dunklen, stärkehaltigen Futterquelle, sodass sie die Tierchen am nächsten Morgen aus dem Haus befördern können. Es gibt aber auch Insekten, die möchte man definitiv gar nicht im Haus haben.
1: Sie sind lichtscheu und nachtaktiv. Bettwanzen. Ihr Hauptwirt ist der Mensch. Haustiere sind höchstens zweite Wahl. Bettwanzen ernähren sich ausschließlich von Blut. Spätestens alle 5 Tage hätten sie es gern, überleben aber auch wochenlang ohne. Dr. Anne Hamka lässt sich für ihren Beruf regelmäßig stechen. Bis zu 10 Minuten saugt so eine Wanze.
2: Manchmal merke ich es, manchmal nicht.
1: Biss oder Stich, was ist es denn nun?
2: Bettwanzen haben tatsächlich einen Stechapparat. Ich präferiere Stiche, aber wenn man sagt Bettwanzenbisse, ist das auf jeden Fall nicht verkehrt.
1: Die Leipzigerin hat seit Kindheitstagen ein Faible für Insekten und ihre Leidenschaft zum Beruf gemacht. Und das sind ihre Arbeitskollegen, denn Anne Hamka bildet mit den Insekten Bettwanzenspürhunde aus.
3: Ich trainiere die Hunde auf den Bettwanzengeruch. Bettwanzen riechen nach etwas, sie geben Geruchsstoffe ab, sogenannte Pheromone. Und das kann man gut auftrainieren.
1: Ihr Einsatzgebiet reicht von Unterkünften aller Art über Lkw-Kabinen bis hin zu Wohnungen. Hauptauslöser dort: Reisen oder Gebrauchtmöbel.
3: Ich hatte erst im Januar tatsächlich einen Fall, bei dem Möbel über die Kleinanzeigen gekauft wurden. Und es hat sich dann im Nachhinein herausgestellt, dass die massiv befallen waren.
1: Auslöser für die meisten Spürhundeinsätze sind verdächtige Hautstellen. Typisch, sie tauchen wiederholt immer nach der Nachtruhe auf. Charakteristisch sind Körperteile, die aus der Bettdecke herausragen, wie Arme, Schultern oder Beine. Die Symptome ähneln Mückenstichen, Flohbissen oder allergischen Reaktionen. Eine eindeutige Diagnose ist nicht möglich. Entscheidend sind deshalb hauptsächlich die Angaben der Betroffenen.
4: Ich frage den Patienten, was er beobachtet hat, wo er in letzter Zeit unterwegs war, auf Reisen. Auch gar nicht so kurz davor, manchmal auch schon länger. Und die eben merken, dass immer wieder Stiche auftreten und typisch auch vielleicht der Partner mit befallen. Also jemand, der mit im gleichen Bett schläft. Und was mir wirklich auffällt, ist, an die Bettwanze wird ganz zuletzt gedacht.
1: Tückisch, Bettwanzenstiche können auch ganz ohne Hautreaktion bleiben. Krankheiten übertragen sie nach aktuellem Stand jedoch nicht.
4: Bisher sind keine relevanten Übertragungen von Erregern bekannt. Also das Problem ist eher ein lokales und eben dieser Leidensdruck durch die Stiche, durch die Entzündung dieser Stiche, die eben dann auch mal zu Wunden führen kann, die man behandeln muss. Aber dass jetzt gefährliche Krankheiten übertragen werden, ist bisher nicht beschrieben.
1: Die Hautstellen können mit einem kühlenden Gel, Allergie- oder Cortisonsalben behandelt werden. Und gegen den Juckreiz gibt es auch Mittel.
4: Man kann juckreizlindernde Tabletten tatsächlich einnehmen, sowas wie Cetirizin zum Beispiel, dass eben das Kratzen nicht mehr so präsent ist. Es gibt Cremes mit juckreizlindernden Wirkstoffen, zum Beispiel Polydrogranol kann da helfen. Wenn es ganz schlimm ist, dann mal was Verschreibungspflichtiges.
1: Unkomplizierte Wanzenbisse heilen meist in 1 bis 2 Wochen. Um die Haut sicher zu schützen, müssen jedoch alle Bettwanzen im Wohnumfeld aufgespürt und entfernt werden. Was das Auge nicht sieht, riecht der Hund. Wie gut soll ein Experiment zeigen? Der feine Geruch nach Bittermandel kann manchmal sogar von Menschen wahrgenommen werden. Eine Helferin versteckt ein Röhrchen mit Bettwanzen. Hund Nox soll nun den Raum absuchen. Es dauert nur wenige Minuten, bis der Spürhund anzeigt. Schädlingsbekämpfer Martin Sander arbeitet eng mit Anne Hamka zusammen. Ob ein Bettwanzenbefall vorliegt, kann man im ersten Schritt auch selbst untersuchen. Er zeigt die Lieblingsplätze der Tierchen.
5: Die orientieren sich tatsächlich an dem CO2, was wir ausatmen. Das ist so für die der Hinweis, da ist eine Nahrungsquelle. Und dann wandern die im Laufe der Zeit halt Richtung Bett oder Richtung Schlafstätte. Hier die Latten hochheben, dann sitzen die sehr gerne hier in den Ecken Oder wenn irgendwelche Schraubverbindungen sind, Bohrlöcher, auch da sitzen die Tiere sehr gern drin.
1: Ebenso hinter Bildern, Steckdosen oder Fußleisten verstecken sie sich gern. Weil Bettwanzen so flach sind, werden sie auch Tapetenflundern genannt.
5: Zuerst würde man da so kleine schwarze Punkte finden, Kotspuren. Die sind wie Tintenkleckse. Das heißt, wenn man den Finger feucht macht und drüber wischt, dann verschmiert das auch wie so ein Tintenklecks.
1: Eingeschleppt werden Bettwanzen fast immer über Kleidung und Reisegepäck. Deshalb in der Badewanne auspacken, Wäsche bei 60 Grad waschen und den Koffer möglichst tagelang einfrieren. Bei Befall nicht selbst sprühen. Insektizide können gesundheitsschädlich sein und Resistenzen fördern. Besser einen Profi rufen.
5: Wir arbeiten ausschließlich im Wärmeverfahren. Es wird auch Wärmeentwesung genannt. Da werden die Räume so auf 52 bis 58 Grad hochgeheizt. Und dann gerinnt das Eiweiß der Bettwanzen. Und das ist auch nicht reversibel. Also wenn die irgendwelche Schäden haben, dann gehen die daran ein. Im Gegensatz zu Pestizidbehandlungen, die unter Umständen auch nicht ganz so wirkungsvoll sind, weil es Resistenzen geben kann.
1: Eier und Kot sind häufige Marker für eine Besiedlung. Und wer genau sucht, findet auch die Bettwanzen selbst. Übrigens ist ein Befall kein Zeichen mangelnder Hygiene, sondern fast immer ein unfreiwilliges Mitbringsel.
0: Vielleicht haben Sie im Sommer auch solche Absperrbänder gesehen. Vorsicht, Eichenprozessionsspinner. Das ist eigentlich ein ziemlich unscheinbarer und harmloser Schmetterling. Das Problem sind seine Raupen. Die haben winzige Brennhaare und die können bei Menschen, aber zum Beispiel auch bei Hunden und Katzen, heftige allergische Reaktionen hervorrufen. Ich selbst kann aus Erfahrung ein Lied davon singen, das will niemand. Und auch noch Monate, nachdem sich die Raupen bereits verpuppt haben, hängen diese Brennhaare im Baum oder liegen wie ein Gespinstballen am Boden. Der Name Eichenprozessionsspinner ist übrigens Programm. Die Raupen bevorzugen Eichen, sind oft in größeren Gruppen unterwegs, wie bei einer Prozession, und bauen sich zur Verpuppung gespinstartige Nester. Die Tiere lieben es warm und trocken, vor allem im Frühjahr. Durch den Klimawandel kommt das immer häufiger vor. Fragt sich, wie wird man sie am besten los? Eine Methode ist das mechanische Absaugen der Raupen mit speziellen Saugern, die auch die Brennhaare zurückhalten. Auch biologisch lassen sich die Raupen abtöten mit Fadenwürmern oder speziellen Bakterien, die mit Sprühgeräten in den Baumkronen verteilt werden. Aber nicht nur der Eichenprozessionsspinner breitet sich aus. Auch invasive Arten wie die Tapinoma-Ameise stellen uns vor neue Herausforderungen.
6: Sie sehen aus wie Alien-Monster aus einem Hollywood-Streifen. Und sie produzieren Schlagzeilen, die sich genauso lesen. Tatsächlich erleben wir in Deutschland gerade eine Ameiseninvasion. Tapinoma magnum, die große Drüsenameise, erobert unser Land. Bemerkt wurden die Insekten erstmals 2009 in einer Baumschule in Ingelheim am Rhein. Seitdem haben sich die Krabbler im gesamten Oberrheingebiet inklusive dem Großraum Stuttgart und Frankfurt verbreitet. Und auch in Nord- und Ostdeutschland und in Bayern gibt es einzelne Nachweise. Aber woher kommen die Ameisen? Die Spurensuche führt in Gartencenter und Baumärkte, denn die Ameisen reisen als blinde Passagiere. Etwa in den Töpfen von Olivenbäumen, Feigen und Palmen. Importiert aus dem Mittelmeerraum, wo die Tiere beheimatet sind. So holt sich manch ahnungsloser Gartenbesitzer mit neuen Pflanzen auch ungebetene Gäste nach Hause. Und dann können die winzigen Krabbler in Windeseile große Gebiete einnehmen. Wie etwa in Karlsruhe-Neureuth. Hier haben sich die Tiere entlang dieser Bahnstrecke ausgebreitet. Über 70 Hektar umfasst das befallene Areal inzwischen. Die Gemeinde ist unterwandert. Doch welche Strategie macht Tapinoma so erfolgreich? Es sind ihre ungewöhnlichen Verhaltensweisen. So verzichten Tapinoma-Königinnen auf den gefährlichen Hochzeitsflug, der bei Ameisen sonst üblich ist. Stattdessen werden sie direkt im Nest begattet. Neue Königinnen werden nicht bekämpft. Auch sie können sofort mit dem Eierlegen beginnen. Dafür entstehen ständig neue Nestkammern. Und statt dem üblichen Konkurrenzkampf sind alle Kolonien friedlich miteinander verbunden. Innerhalb weniger Jahre können so riesige Superkolonien entstehen. Mit Millionen von Ameisen und 100.000en von Königinnen. Doch Tapinuma hat noch weitere Fähigkeiten, wie der Ameisenforscher Manfred Verhaag weiß. Speziell, wenn sie sich verteidigen müssen.
7: Ein weiterer Aspekt ist, dass die Tiere ein sehr wirksames Gift haben, was aus zwei Komponenten besteht. Und wenn sie es praktisch auf eine Angreiferin, auf eine andere Ameise sprühen, dann verbinden sich diese beiden Komponenten. Es legt sich ein Film über die angegriffene Ameise und dadurch ist die Giftwirkung eben sehr schnell und intensiv.
6: Weiterer Vorteil: Tapinuma ist ein echter Allesfresser.
7: Die Tiere fressen praktisch alles, was zur Verfügung steht, tote und lebende Kleintiere. Sie besuchen Blattläuse, um den noch zuckerhaltigen Kot von denen aufzunehmen. Sie können Samen verarbeiten, sie gehen in Mülltonnen hinein und sie können sogar lebende Pflanzen anbeißen und direkt den Pflanzensaft benutzen.
6: Folgende Merkmale sprechen dafür, dass Tapinuma auch im eigenen Garten oder Viertel krabbelt. Die Arbeiterinnen sind komplett schwarz und mit 2 bis 5 mm unterschiedlich groß. Typisch sind breite und mehrspurige Ameisenstraßen. Wird das Nest gestört, schwärmen sie sofort zu Hunderten aggressiv aus. Hinweise geben auch solche Sandauswürfe, die je nach Nestgröße großflächig auftreten, wie die hellen Flecken auf dem Pflaster verdeutlichen. Und was sind die Folgen eines Befalls mit Tapinuma magnum? Mit ihren ausgedehnten Nestern unterhöhlen die Insekten Pflaster, Parkplätze oder Gehwege. Und im eigenen Garten werden sie schnell zu nervtötenden Plagegeistern.
8: Wir nutzen den Garten aktuell nicht. Mir ist eine Feige auf die Terrasse gefallen und ich hatte eine fünfspurige Ameisenstraße, die dann da versucht hat, sich die Feige zu holen.
6: Da die Tiere gern in der Nähe von Mauern nisten, sind sie auch schnell durch kleinste Öffnungen im Haus.
8: Da ist Panik mit Albträumen, mit allem drum und dran. Gerade als die Kleine noch ein Jahr alt war, habe ich geträumt, dass ich mit einem Bohrer einfach die Innenwand aufmache und sie sei schwarz gewesen. Und dann bin ich zum Glück aufgewacht. Aber solche Träume hat man tatsächlich.
6: Stellt sich die Frage, kann man die Tiere bekämpfen? Bewährt hat sich der großflächige Einsatz von kochendem Wasser. Doch dafür ist teures Spezialgerät nötig. In Absprache mit Schädlingsbekämpfern kann auch hochwirksames Ameisengift ausgebracht werden. Ist die Kolonie groß, müssten Privatleute und Gemeinde zusammen die Bekämpfung organisieren. Doch dabei gibt es ein Problem.
7: Viele Privatleute erwarten natürlich von den Kommunen Hilfe. Dabei gibt es keine rechtliche Grundlage für die Kommunen, dass sie tätig werden müssen, schon gar nicht auf privatem Grund. Weil das Tier ist nach EU-Recht nicht als invasive Art eingestuft. Sie ist zwar biologisch invasiv, aber nicht rechtlich.
6: Viele Bürger fühlen sich deshalb von ihrer Kommune im Stich gelassen. In Neureuth gibt es inzwischen die Überlegung, ein privat finanziertes Heißwassergerät anzuschaffen. Doch trotz Bekämpfung, die Tiere werden wahrscheinlich nie mehr verschwinden. Wir müssen mit ihnen leben. Für die einen sind sie deshalb Monster, für andere aber Wunderwerke der Natur.
7: Es ist sehr verständlich, dass diese Ameise Menschen sehr beunruhigt, wenn sie in Massen auftreten. Aber eigentlich ist es ein faszinierender Organismus, der eben aufgrund seiner Biologie es schafft, eben gerade in unserem Bereich mit uns in großen Mengen zu leben und dort sich sehr erfolgreich und in großer Zahl zu vermehren. Also eigentlich ein Wunderwerk der Evolution.
6: Die Tiere selbst machen jedenfalls nur das, was sie in Jahrmillionen perfektioniert haben. Überleben.
0: Wenn es ums Überleben geht, sind Insekten unglaublich anpassungsfähig. Nehmen Sie Termiten, die ebenfalls Staaten bilden. Sie errichten bis zu 8 Meter hohe Bauten. Außen mit soliden Mauern, innen mit Gängen und Kammern und sogar integrierten Belüftungssystemen. Nachts, wenn es kühl ist, strömt im unteren Bereich kältere Umgebungsluft ein, weil die wärmere Innenluft nach oben entweicht und die kalte Luft nachzieht. Und tagsüber heizt die Sonne nur die äußeren Schichten auf, unter anderem, weil die Termiten bestimmte Gänge gezielt öffnen und verschließen. Durch die gezielte Luftzirkulation bleibt das Nestinnere bei einer konstanten Brutwärme von rund 30 Grad Celsius. Also eine natürliche Klimaanlage, ganz ohne Strom. Gute Idee hat sich der Architekt des Eastgate-Einkaufszentrums in Harare, der Hauptstadt von Simbabwe, gedacht. Das Bauwerk ist einem Termitenhügel nachempfunden. Nachts wird kühlere Außenluft mit Hilfe von Ventilatoren ins Gebäude gesaugt. Warme Luft wird nach oben abgeführt. Das hält den Gebäudekomplex auf einer angenehmen Temperatur und spart dazu noch bis zu 50% Energie. Es gibt aber noch mehr unglaubliche Fähigkeiten von Insekten. Hier sind unsere Top 3.
6: Nummer 1. Der unsichtbare Schmetterling. Nachtfalter leben gefährlich, denn ihr größter Feind hat eine Art eingebautes Sonar. Die Fledermaus. Sie stößt Ultraschalllaute aus und liest aus den Echos, wo ihre Beute fliegt. Ein kleiner Falter hat da keine Chance. Oder? Dass Nachtfalter trotzdem oft entkommen, liegt an einem cleveren Trick. Viele von ihnen tragen eine akustische Tarnkappe. Winzige Schuppen und Härchen können bis zu 85% der Ultraschallechos schlucken. Also genau die Töne, mit denen Fledermäuse sie suchen. So bleiben Nachtfalter für ihre Feinde unter dem Radar. Nummer 2. Das Blattlaus-Alarmsystem. Sie gehört nicht gerade zu den beliebtesten Insekten. Schließlich klaut die Blattlaus Pflanzen wichtige Nährstoffe, auch in unserem Garten. Aber nicht nur wir Menschen trachten ihr nach dem Leben. Dieses harmlose Schaf kann für eine Blattlaus tödlich sein. Denn genau da, wo das Schaf jeden Moment zubeißen könnte, suchen Blattläuse nach Futter. Und die meisten können nicht einfach wegfliegen. Aber sie spüren die Gefahr. Den warmen, feuchten Atem ihrer Feinde nehmen sie schon wahr, bevor das Tier zubeißt. Dann heißt es, blitzschnell den Saugrüssel von der Pflanze lösen und ins Gras fallen lassen. Gerettet. Zumindest vorerst. Nummer 3. Vorsicht, Käfer mit chemischer Waffe. Wer diesen Käfer angreift, kann eine böse Überraschung erleben. Denn der Bombardierkäfer produziert seine eigene chemische Waffe. In seinem Hinterleib lagert er zwei Zutaten, Hydrochinon und Wasserstoffperoxid. Sobald er sich bedroht fühlt, presst er die beiden Stoffe in eine spezielle Reaktionskammer. Dort lösen Enzyme eine Reaktion aus. Schlagartig erhitzt sich das Gemisch auf fast 100 Grad. Druck baut sich auf und dann... Feuer frei! Mit einem Knall schießt er die ätzende Flüssigkeit auf seinen Angreifer. Für kleine Feinde kann dieser Schuss tödlich sein. Größere schreckt er ab. Selbst Frösche und Kröten lernen, dieser Käfer ist kein leichter Snack.
0: Insekten haben einiges drauf. Nehmen Sie eine gewöhnliche Stubenfliege. Haben Sie mal versucht, einen zu erwischen? Die sind verdammt schnell. Fliegen haben nämlich Facettenaugen. Sie sind aus vielen kleinen, wabenartigen Einzelaugen aufgebaut. Mich würden Sie dann ungefähr vielleicht so wahrnehmen. Zwar sehen die Tiere damit nicht so scharf wie wir, dafür aber viel schneller. Ein Fliegenauge sieht bis zu 250 Bilder pro Sekunde. Das menschliche Auge schafft normalerweise gerade mal um die 40. Wenn wir uns der Fliege nähern, ist das für sie ein bisschen so, als ob wir uns in Zeitlupe bewegen und sie kann locker abhauen. Diese Fähigkeit macht sich auch moderne Technik zunutze. Spezielle Kameras und Systeme können inzwischen die Vorteile des Fliegenauges nachahmen. Also ein großes Sichtfeld, parallele Verarbeitung vieler Einzelsensoren und dadurch eine extrem schnelle Bewegungserkennung. Geeignet zum Beispiel für Drohnen, autonome Fahrzeuge oder Roboter, die dadurch besser auf sich bewegende Hindernisse reagieren können. Insekten sind aber nicht nur Vorbild für Technik. Manche haben auch eine Fähigkeit, die für die Altersforschung äußerst interessant ist. Sie bleiben sehr lange jung.
6: In einem Ameisenstaat leben viele Tiere nur wenige Monate. Doch eines lebt viele Jahre, manchmal sogar Jahrzehnte. Die Königin. Und sie bleibt fruchtbar und leistungsfähig bis zu ihrem Tod. Außergewöhnlich in der Tierwelt. Altert sie also anders als Arbeiterinnen? Und wenn ja, warum? Diese Frage beschäftigt Forschende, weil sie etwas Grundsätzliches verrät. Altern verläuft nicht überall gleich. An der Uni in Regensburg suchen sie nach Antworten.
9: Aus evolutionsbiologischer Sicht interessieren mich besonders drei Fragen. Das eine ist, warum altern wir überhaupt? Das zweite, warum unterscheiden sich Arten in der Alterung? Und drittens, warum unterscheiden sich Individuen innerhalb einer Art voneinander in der Lebensspanne?
6: Seit Jahren untersuchen die beiden Forschenden Ameisen. Zurzeit die Art Cardiocondyla obscurior. Diese Ameise ist winzig, kaum 2 Millimeter groß. Aber sie könnte helfen, die Frage zu beantworten, warum manche Lebewesen schneller altern als andere.
9: Wir forschen daran, warum Königinnen so lange leben und so fruchtbar sind, bis sie wirklich sterben. Das ist anders als bei uns Menschen. Wir pflanzen uns fort 1, 2, 3 Mal Und dann kommen wir in so eine seneszente Phase, wo wir irgendwie altern und dann irgendwann sterben. Und das ist bei Ameisen anders.
6: Denn je nach Art legt eine Königin täglich von einem bis zu tausenden Eiern. Das Erstaunliche? Ihre Fruchtbarkeit nimmt im Alter nicht ab. Das ist ungewöhnlich. Denn in der Natur gilt oft, Fortpflanzung kostet Kraft. Wer viel Nachwuchs produziert, zahlt dafür häufig mit einem kürzeren Leben. Bei Ameisenköniginnen ist das anders. Je älter eine Königin, desto produktiver wird sie. Biologen sprechen vom Late-Life-Fitness-Gain, eine Art späte Fitnessrendite. Ihre Leistungsfähigkeit bleibt ungebrochen bis zu ihrem plötzlichen Tod. Warum können sie alt werden und trotzdem weiter Nachwuchs produzieren?
10: Ein großer Faktor ist natürlich diese Arbeiterinnenkraft, die den Königinnen alle anderen Aufgaben abnehmen. Die müssen kein Futter suchen, die müssen kein Nest bauen, die müssen sich nicht um den Nachwuchs kümmern, sondern alle Energie geht rein in die Produktion von Eiern, während die Arbeiterinnen alles andere erledigen.
6: In der Kolonie kümmert sich die Königin nur um eines: Fortpflanzung. Sie lebt fast ausschließlich im Inneren des Nests, gut geschützt vor Fressfeinden und Umweltgefahren. Arbeiterinnen hingegen verrichten gefährliche Aufgaben außerhalb des Nests und sterben dadurch jung, durch Feinde oder Erschöpfung. Lange ging man deshalb davon aus, die Fruchtbarkeit und der Schutz im Nest erklären die Langlebigkeit der Königin. Aber bei dieser Art ist es anders als erwartet, haben die Forschenden entdeckt.
10: Das ist tatsächlich eine Annahme, die sehr in der Literatur auch verbreitet ist, dass Ameisenköniginnen sehr viel länger leben als Ameisenarbeiterinnen. Wir wissen bei unserer Ameisenart mittlerweile, dass Arbeiterinnen und Königin gleich lang leben. Und auch unfruchtbare Königinnen oder weniger fruchtbare Königinnen leben genauso lange wie sehr fruchtbare Königinnen.
6: Das Geheimnis der Königin muss also woanders liegen. Vielleicht hier, im Ameisenstaat selbst. Der funktioniert nicht wie eine Ansammlung einzelner Tiere, sondern eher wie ein einziger Organismus. Jedes Tier übernimmt eine Aufgabe und erst zusammen entsteht die eigentliche Stärke.
9: Ich glaube, wir Menschen können von Ameisen lernen, wie erfolgreich Sozialität ist und soziales Verhalten untereinander und wie stark uns das machen kann.
6: Soziales Miteinander als Überlebensvorteil. Auch bei uns Menschen hängen Gesundheit und Lebensdauer mit sozialer Fürsorge zusammen. Ältere Menschen, die andere unterstützen, zum Beispiel Enkel betreuen, haben oft eine deutlich höhere Wahrscheinlichkeit, länger zu leben als Menschen ohne soziale Aufgaben. Das lange Leben der Ameisenkönigin hat also nicht nur mit ihrem Körper zu tun, sondern mit ihrer Rolle für die Gemeinschaft.
9: Wir haben herausgefunden, dass Ameisenköniginnen so lange leben, weil sie erst im hohen Alter ein Nest produziert haben, eine Kolonie produziert haben, die groß genug ist, um eine neue Generation Geschlechtstieren zu produzieren. Und das ist der Grund, warum sie so lange leben.
6: Langes Leben ist hier also kein Luxus. Es hat eine Funktion. Die Königin muss lange genug leben, bis ihre Kolonie groß genug ist, um das Weiterleben des Staates zu sichern.
10: Wir können sehr viel lernen aus dem Tierreich über die Prozesse des Alterns. Ob wir jemals etwas finden, was das Altern aufhalten wird, ist schwer zu sagen, weil wir sind natürlich auch den physikalischen Gesetzen ausgesetzt. Und diese physikalischen Gesetze können wir nicht aufheben.
6: Aber die Ameisen zeigen, Altern ist kein starrer Prozess. Wie ein Lebewesen altert, hängt nicht nur von seinen Genen ab, sondern auch davon, wie es lebt, welche Rolle es hat und in welchem Umfeld es steckt.
0: Das findet man ja auch bei uns Menschen. Nun sind Insekten aber nicht nur nützlich, weil wir uns was von ihnen abschauen können. Sie sind auch wichtige Dienstleister. Und ich meine jetzt nicht bloß Bienen, die uns Wachs oder Honig liefern. Ohne Insekten könnten wir echt einpacken.
6: Sommer, Sonne, Apfelkuchen. Wären da nur nicht diese lästigen Besucher. Dabei haben wir gerade ihnen diesen reich gedeckten Tisch mit zu verdanken. Ohne sie sähe es anders aus.
11: Puh, wir hätten keine bunte Welt mehr. Wir hätten eine sehr verarmte Welt.
6: Der erste wichtige Job von Insekten? Sie sind Bestäuber. Ungefähr 75% der Nutzpflanzen sind auf Insektenbestäubung angewiesen. Erdbeeren etwa. Solche saftigen Früchte entstehen mit tatkräftiger Unterstützung. Im Mittelpunkt steht dabei die weibliche Narbe in der Blüte. Auf sie wird der viel kleinere männliche Pollen übertragen. Das passiert vor allem durch Insekten, die ihn an Beinen und Haaren mitbringen.
11: Im Großen und Ganzen

0: klappt es halt einfach besser, wenn Insekten da sind. Das bedeutet nicht, dass es gar keine Früchte gäbe, zum Beispiel Erdbeeren. Wenn ich keine Bienen habe, die vorbeikommen, dann gibt es Früchte. Aber die neueren Studien zeigen, es gibt halt mehr Früchte, wenn Bienen bestäuben.
1: Grundsätzlich kann das auch der Wind. Die Übertragung ist dann aber eher zufällig und nicht so effektiv. Auch die Selbstbestäubung ohne äußeren Einfluss ist möglich. Der Nachteil? Dann entstehen kleinere und deformierte Früchte. Der Ertrag ist geringer. Die Früchte sind nicht so lange haltbar. Und die Bestäubung per Hand bringt zwar guten Ertrag und hochwertige Früchte, ist aber ziemlich mühselig. Ein Ausfall aller wildlebenden Bestäuber würde allein in Europa im Jahr einen wirtschaftlichen Verlust von 24 Milliarden Euro bedeuten, schätzt eine Simulation der Uni Hohenheim. Und manche Produkte würde es gar nicht geben. Zum Beispiel Kakao.
0: Kakao ist 100% abhängig. Wenn wir keine Bestäuber haben, dann setzen sich hier, sieht man, man hat hier Blüten, aber die fallen alle runter. Hier ist jetzt gar keine einzelne Frucht dran. Man kann sagen, keine nervigen, krabbeligen Viecher und kein Kakao.
1: Die nächste wichtige Aufgabe der Insekten, sie sind Kammerjäger. Sogar bei der Sahne auf unserem Kuchen spielen sie eine Rolle. Schlupfwespen sind nämlich der natürliche Feind von Stallfliegen, von denen es im Kuhstall nur so wimmelt. Das stresst die Kühe und erhöht das Risiko für Infektionen. Beides schlecht für den Milchertrag. Die Schlupfwespen dezimieren die Larven der Stallfliegen. Gut für die Kühe und gut für uns. Und auch im heimischen Garten sind viele Wespenarten sehr nützlich.
0: Sie jagen Blattläuse, Raupen, vor allen Dingen ganz viel, teilweise auch Spinnen. Also sie kontrollieren die Population von anderen Insekten. Und das ist extrem wichtig, damit nicht eine Art Überhand gewinnt.
1: Was würde passieren, wenn Insekten diesen Job nicht mehr machen? Dann gäbe es mehr Schädlinge auf den Pflanzen. Wir müssten mehr Pestizide einsetzen, die auch andere, uns nützliche Insekten töten können und die Umwelt belasten. Keine wirklich gute Alternative. Job Nummer 3. Insekten sind Recycling-Profis. Nehmen wir diesen Apfel. Er könnte von einem Apfelbaum auf einer Kuhweide stammen.
0: Dann haben wir diese schöne Wiese hier und die könnte natürlich auch noch von einer Kuh befressen werden, beweidet werden. Die verliert Kuhfladen, also verliert Kot und da können dann die sogenannten Dungkäfer kommen, können den abtragen und er wird halt wieder in den Nährstoffkreislauf, in den Boden eingearbeitet. Und das ist extrem wichtig, weil dieser Apfelbaum braucht sehr, sehr viele Nährstoffe.
1: Insekten bringen aber nicht nur Nährstoffe in den Boden, sie bewegen ihn auch. Zum Beispiel Wildbienen. 3/4 der Wildbienenarten leben im Boden.
0: Dadurch, dass sie dann nisten, das machen nicht nur Bienen, das machen auch viele andere Insekten, lockern sie natürlich den Boden auf. Und dadurch kommt eine gute Durchlüftung durch den Boden. Manchmal kann es auch die Fähigkeit, das Wasser zu halten von einem Boden, dann beeinflussen.
1: Das wiederum wirkt sich positiv auf die Äpfel aus, die im Kuchen landen.
0: Jedes Insekt, jede Art hat seine Rolle. Manche haben größere Rollen, andere haben halt irgendwie kleinere Rollen, aber sie haben eine Rolle.
1: So nervig Insekten auf unserem Kaffeetisch auch sind, sie leisten wertvolle Dienste.
2: Insekten sind übrigens auch die Grundlage vieler Nahrungsketten. Da stellt sich die Frage, sollten auch wir Insekten essen? Fakt ist, es gibt mindestens 1600 essbare Insektenarten und viele davon gehören traditionell zum Speiseplan von rund 2 Milliarden Menschen in Asien, Afrika und Lateinamerika. Insektenessen ist also nichts Neues, aber wir in Europa tun es ziemlich schwer damit. Erst im Jahr 2021 wurde hier das erste Insekt offiziell als Lebensmittel zugelassen, der gelbe Mehlwurm. Es folgten die Wanderheuschrecke, die Hausgrille und der sogenannte Buffalo-Wurm. Der Vorteil, Insekten liefern hochwertige Proteine und brauchen dabei weniger Fläche, weniger Wasser und als Futter lassen sich organische Reststoffe verwenden, also im Prinzip Abfall. Alles in allem also sehr nachhaltig. Das Problem ist nur die Akzeptanz. Kaum jemand mag hierzulande ganze Insekten essen. Daher landen sie bisher vor allem als Zutat in Lebensmitteln, als Insektenmehl in Brot und Backwaren oder als zusätzliches Protein in Riegeln und Nudeln. Lebensmittel machen geschätzt nur um die 12% der Insektenprodukte aus. Weit größer ist der Markt beim Tierfutter. Für Heimtiere, Fische in Aquakultur oder Geflügel und Schweine. Auch die Insekten, um die es nun geht, sind grundsätzlich essbar. Nur treten sie von Natur aus manchmal in solchen Massen auf, dass dringend Lösungen gefragt sind.
1: Ein riesiger Schwarm, viele Millionen Heuschrecken, die alles kahl fressen. Drei Viertel der Fläche Kenias waren im Sommer 2020 davon betroffen. Für die Menschen in der Region eine unermessliche Katastrophe. Die Biologin Einat Kasin-Fuchs von der Universität Konstanz war damals vor Ort, erlebte das gewaltige Ausmaß der Plage und erinnert sich.
3: In Kenia waren wir wirklich überrascht, wie groß die Schwärme und Gruppen waren und wie dicht sie waren. Man konnte Tausende und Abertausende von Individuen auf einer Pflanze finden. Ich hatte davon gehört, Videos gesehen, konnte es aber trotzdem nicht fassen, wie groß der Schwarm war.
1: Einat Kasin-Fuchs ist Neurobiologin und forscht zusammen mit ihrem Mann Ian Kasin, der als Direktor das Max-Planck-Institut für Verhaltensbiologie leitet. Das Forscherpaar interessiert sich vor allem dafür, wie Heuschrecken untereinander kommunizieren, wie sie sich zu Schwärmen vereinen und wie einzelne Tiere das Verhalten des gesamten Schwarms beeinflussen können. Es ist Grundlagenforschung zu einem noch weitgehend unergründeten Bereich der Biologie. Dafür haben die Max-Planck-Forscher und Forscherinnen eine Reihe ungewöhnlicher, technisch aufwendiger Experimente entwickelt. Zum Beispiel das Imaging-Hangar-Experiment. Stundenlang kleben die Helfer dafür insgesamt 10.000 Heuschrecken einen Markierungspunkt auf den Rücken, so vielen wie noch nie zuvor. Bisherige Laborexperimente mit Heuschreckenschwärmen umfassten nur etwa 100 Tiere. Wichtig dabei ist, dass die Markierungen die Heuschrecken in ihrer Bewegung nicht stören.
4: Bisher ist es uns noch nie gelungen, Heuschrecken im Labor dazu zu bringen, natürliche Schwärme zu bilden. Das hat bislang noch niemand geschafft. Wir können nun zum ersten Mal 10.000 einzelne Tiere in diesem Imaging-Hangar digital verfolgen, wie sie einen naturgetreuen Schwarm bilden. Das ermöglicht uns zu verstehen, wie die Individuen interagieren, wie ihre Interaktionen im Zentimeterbereich zu Schwärmen führen, die sich dann über hunderte von Quadratkilometern erstrecken können.
1: Der Schwarm ist digitalisiert. Jeder Punkt auf dem Monitor eine Heuschrecke, jeder Strich ein Bewegungsverlauf. Die Daten stammen von einem aufwendigen Erfassungssystem. 30 Kameras filmen mit 100 Bildern pro Sekunde eine Woche lang den Schwarm. Die Tiere haben in der Halle optimale Bedingungen. 28 Grad Raumtemperatur. Das Licht hat die gleiche Wellenlänge wie in der Natur. Die Tracking-Punkte für die 3D-Auswertung stören nicht. Und jeden Abend macht sich der Schwarm über ausgelegtes Futter her. Die Frage ist, wer folgt dabei wem?
4: Der Schwarm hat keinen einzelnen Anführer. Das hat man zwar schon vorher in der Natur beobachtet, doch wir konnten dies nun zum ersten Mal auch empirisch belegen, dadurch, dass wir jede einzelne Heuschrecke getrackt haben. Das ist eines unserer Hauptergebnisse.
1: Um das Ganze zu erkennen, schauen die Forschenden auf einzelne Tiere. Denn wie sich eine Heuschrecke bewegt und wie sie auf ihre Umwelt reagiert, hat Einfluss auf den gesamten Schwarm. Mit diesem Experiment wollen die Wissenschaftler herausfinden, welche neuronalen Impulse eine Heuschrecke laufen und springen lassen.
5: Also ich interessiere mich für die Entscheidung, einer Gefahr auszuweichen. Und da kann ich jetzt dem Tier eine herannahende Gefahr zeigen. Es ist einfach ein schwarzes Objekt. Das wird universell als Gefahr angesehen. Jetzt kann ich den virtuellen Schwarm dann auch reagieren lassen und dann gucken, ob das echte Tier auf den Schwarm reagiert oder ob es auf den Stimulus reagiert, beides zusammen, während ich zeitgleich dann auch noch neuronale Signale ableiten kann.
1: Das Erstaunliche an Heuschreckenschwärmen ist, dass sie völlig unerwartet auftauchen, wie aus dem Nichts heraus entstehen. Einat Kasin-Fuchs und ihr Team suchen deshalb auch nach den entscheidenden Impulsen, durch die das einzelne Tier zum Schwarm geschöpft wird. Dafür setzen sie die Heuschrecke in eine Art 3D-Kino und konfrontieren sie mit dem virtuellen Schwarm, den die Forscher nach Belieben beeinflussen können. Wenn die Heuschrecke marschiert, erfassen die Forscher ihre Geschwindigkeit und Laufrichtung und durchsuchen diese Daten nach Mustern. So erhoffen sie sich Erkenntnisse darüber, wie die Entscheidungen einzelner Tiere den gesamten Schwarm beeinflussen, um in Zukunft vielleicht solche Schwärme gar nicht erst entstehen zu lassen.
2: Forschung hilft, damit wir die Natur verstehen und besser mit all den Mitbewohnern auf unserem Planeten klarkommen. Denn so nervig Insekten manchmal auch sind, sie spielen eine entscheidende Rolle für Ökosysteme und für uns. Vielleicht denken wir dran, wenn wir das nächste Mal so einem kleinen Krabbler über den Weg laufen. Das war Quarks für heute. Bis zum nächsten Mal. Tschüss.
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0: Wie versucht der deutsche Pianist Louis Philippsen, die junge Generation für die alten Meister wie Beethoven und Debussy zu begeistern?
1: Klassische Musik hat oft den Ruf, altmodisch zu sein. Doch dieser junge deutsche Pianist tritt den Gegenbeweis an und begeistert mit Beethoven, Mozart und Co. eine neue Generation. Wir stellen euch Louis Philippsen vor. Er wurde 2003 geboren und wuchs in der Nähe von Düsseldorf auf. Sein Talent zeigte sich schon in jungen Jahren. Seine Eltern stellten ein Video von ihm ins Netz, das die Aufmerksamkeit seines späteren Musiklehrers auf sich zog. Mit nur 8 Jahren begann er seine musikalische Ausbildung an der Robert-Schumann-Hochschule in Düsseldorf. Er ist nicht nur talentiert und charismatisch, sondern weiß auch, wie er die sozialen Medien publikumswirksam für sich nutzen kann.
2: Das hat sich eigentlich von ganz allein ergeben. Ich habe anfangs gar nichts über Musik gepostet und dann habe ich mein Klavierspiel reingestellt und die Leute fanden das interessant. Da wurde mir klar, es kommt an, die Leute interessieren sich dafür.
3: Worum ging es dir bei deinen Posts? Wolltest du einfach nur viele Klicks?
2: Ich hatte einfach nur Spaß dabei, zusammen mit meiner Schwester. Das waren sozusagen meine ersten Videos. Es ging um Spaß und darum, mich mit Leuten in meinem Alter zu connecten.
4: Da mein Meisterwerk.
1: Er hat mehr als 1 Million Follower auf Social Media und die Interaktion mit seinen Fans macht ihm großen Spaß.
4: Danke, danke.
1: Beethoven ist einer seiner Lieblingskomponisten. Aber was begeistert einen 23-Jährigen an Musik, die vor mehr als 2 Jahrhunderten komponiert wurde?
2: Ich liebe ihn, weil er etwas getan hat, was nicht viele Komponisten seiner Zeit getan haben. Er hat sein ganzes Herz, seine ganze Seele und all seine Gefühle in seine Musik gesteckt. Wie, das klingt nicht wie ein Beatles-Song? Für mich klingt das wie ein ganz normaler Popsong. Es wird so wunderschön gesungen. Ich finde einfach, das ist das Besondere an ihm. Aber dann hat er auch noch sowas gemacht. Er hat so viele verschiedene Stimmungen kreiert. Das finde ich einfach faszinierend.
1: Von Beethovens Intensität über Chopins Lyrik bis hin zu Debussys Sanftheit. Louis bewegt sich mühelos durch die musikalischen Welten seiner Lieblingskomponisten. Seine Herangehensweise und Leidenschaft für klassische Musik begeistern die junge Generation, aber

0: auch die Ältere.
1: Danke, ebenso. Schönen Tag noch.
2: Klassische Musik hat einfach so viele verschiedene Facetten. Ich finde, sie hat so viele coole Aspekte. Gerade diese Vieldeutigkeit ist auch eine coole Facette. Und dann sind da noch die großartigen Musiker dahinter, die Genies. Außerdem finde ich es cool, dass die Musik aus mehr als nur 4 Akkorden besteht.
3: Im Schloss Schwerin in Norddeutschland ist das Publikum an diesem Abend älter als seine übliche Fangemeinde. Aber der Funke der Begeisterung springt trotzdem über. Luis spielt größtenteils nach Gehör. Er hat das Klavierspielen gelernt, lange bevor er Noten lesen konnte. Anstatt sich auf gedruckte Partituren zu verlassen, nutzt er ein iPad als Hilfe. Aber die Musik selbst kommt nicht vom Bildschirm. Sie entspringt seinem Kopf, seinem Instinkt und vor allem seinem Herzen. Nach zahlreichen Zugaben sucht das Publikum seine Nähe wie bei einem Superstar. Und wie bewertet Luis seinen Auftritt an diesem Abend in Schwerin?
2: Es war nicht das Publikum, das ich normalerweise bei meinen Konzerten habe. Abgesehen von großen Festivals ist es meist deutlich jünger. Aber das ist mir ehrlich gesagt egal. Es ist mir egal, solange die Leute einfach die Musik genießen, Spaß haben und einfach nur da sind. Ich bin glücklich und das Alter ist mir letztendlich egal. Es macht einfach Spaß, vor Leuten zu spielen.
3: Ob im Konzertsaal oder auf Social Media, Luis Philipsen begeistert Menschen jeden Alters für klassische Musik auf seine ganz eigene Weise.
4: Mal in einer Metropole wie London zu leben, davon habt ihr vielleicht auch schon mal geträumt. Doch das Leben dort ist für viele nicht bezahlbar. Wir zeigen euch einen etwas außergewöhnlichen Weg, wie man mitten in London günstig wohnen kann.
5: Wohnzimmer, Büro, Schlafzimmer, Küche, mein Fahrrad, mit dem ich in der Stadt unterwegs bin, und das ist ein Proberaum. Das ist mein Zimmer. Es ist ein Riesenprivileg, so viel Platz mitten in London zu haben.
3: London gehört zu den teuersten Städten der Welt. Hier im zentralen Stadtteil Bloomsbury kosten 100 Quadratmeter Wohnfläche etwa 6.000 Euro Miete pro Monat. Robin zahlt hier nicht einmal ein Viertel davon. Sie wohnt in diesem Gebäude aus dem 18. Jahrhundert. Die ehemalige Kunstschule soll verkauft werden, aber leer steht sie nicht.
6: Hi, my name's Robin.
5: Ich heiße Robin und bin Gebäudewächterin. So kann ich es mir leisten, in London zu leben. Ich zeige euch, was dahinter steckt. Man sieht gleich, dass dies kein normales Wohnhaus ist. Hier war der Empfang der Kunstschule für Frauen. Es steht gerade für unglaubliche 7,5 Millionen Pfund zum Verkauf. Wir schützen das Gebäude während des Verkaufsprozesses. Gebäudewächter werden vor allem eingesetzt, damit hier keine illegalen Hausbesetzer einziehen, weil man die sonst nur schwer wieder rausbekommt. Wir Gebäudewächter sind froh, hier zu sein, solange das Haus unseren Schutz braucht, und ziehen dann ins nächste. Das ist eins von 2 Treppenhäusern, denn 2 Gebäude sind hier miteinander verbunden. Ich gehe immer hier hoch. Hier leben 18 Leute, alle nutzen verschiedene Teile des Hauses. Hier sind Toiletten und Duschen. Ich wohne hier oben, kommt mit.
3: In London gibt es rund 10.000 Gebäudewächter wie Robin.
5: Hier geht's rein, kommt mit.
3: Das Konzept der Gebäudewächter kam 2001 aus den Niederlanden nach Großbritannien.
5: Ihr wisst vielleicht, dass Zimmer in London meistens klein sind. Dieses hier aber nicht, denn dies war der Theaterproberaum der Kunstschule. Ich bin Theaterregisseurin. Es ist unglaublich, so viel Platz zu haben. Ich probe hier mit Schauspielern, plane Stücke und arbeite mit meinem Team. Der Raum ist sehr flexibel. Hier schlafe ich. Da bereite ich mein Essen zu. Hier ist mein Fahrrad. Es gibt eine Art Wohnzimmer und ein Büro, alles, was ich brauche, in einem Zimmer. Das passt zu mir. Wir schützen das Gebäude so, wie es ist, und verändern nicht viel. Ich würde zum Beispiel nicht die Wände streichen. Müsste man mal fragen, mache ich aber nicht.
3: Robin hat in 14 Jahren schon in 7 verschiedenen Gebäuden als Wächterin gelebt, darunter ehemalige Büroräume, Hotels und sogar eine Polizeistation.
5: In dem Gebäude gab es eine Sprechanlage, mit der ich in jedes Zimmer Durchsagen hätte machen können. Es gehörte der Verkehrspolizei. Ich habe das den Leuten aber nicht angetan. Ein Nachteil dieses tollen Raums ist, dass ich raus muss, wenn ich Wasser brauche oder auf die Toilette gehe. Ich zeige euch das gemeinsame Badezimmer. Hier ist es. Das ist eines von 3 Badezimmern für insgesamt 18 Leute. Es ist derselbe Waschraum, den auch die Kunstschule genutzt hat. Manche von uns sind sehr pingelig, wenn es ums Putzen geht. Ich zum Beispiel denke, oh Gott, ihr seht diese ganzen Zahnpastaspritzer.
3: Auch wenn man sich in dieser ehemaligen Kantine tolle Feste vorstellen könnte, Partys sind hier nicht erlaubt. Kerzen und offenes Feuer auch nicht. Die meisten, die hier wohnen, kommen nur kurz zum Kochen her.
5: Ich mag es eher privat und habe viel Platz. Deswegen mache ich die Vorbereitung oft oben und komme dann runter, weil hier Herd und Waschmaschine sind. Und manchmal hat man hier dann nette Gespräche, die man sonst nicht hätte.
3: Ab und zu werden die Räume von der Vermittlungsagentur kontrolliert, damit sichergestellt ist, dass alle sich an die Regeln halten. Als Gebäudewächter können sich Menschen mit festem Einkommen und ohne Kinder bewerben. Und wie lange wird Robin hier wohl wohnen?
5: Hier sind es vielleicht noch 3 bis 4 Monate. Vielleicht auch etwas länger, aber man weiß es nicht. Man muss jederzeit bereit sein, umzuziehen.
3: Könntet ihr euch vorstellen, für eine günstigere Miete als Gebäudewächter zu leben?
4: Zusatzmittel wie Backmischungen, Emulgatoren und Farbstoffe nennt der fränkische Bäckermeister Arndt Erbel Dopingmittel. In seiner Bäckerei haben sie Hausverbot.
3: Ist das Deutschlands bestes natürliches Brot? Arndt Erbel aus Dachsbach im Norden Bayerns ist jedenfalls Deutschlands einziger Freibäcker.
0: Meine ursprüngliche Motivation war einfach der Geschmack. Wenn mein Vater ein Backmittel vergessen hat, dann waren die Brötchen kleiner, aber sie waren viel besser.
3: Arndt Erbel verzichtet komplett auf Zusatzstoffe und darf sich deshalb rechtlich anerkannt Freibäcker nennen. Alle seine Produkte basieren auf einem natürlichen Sauerteig. Selbst die süßen Teilchen.
0: Wir wollen einfach mit denen arbeiten, so wie es direkt vom Feld kommt. Unverfälscht. Das beschert einfach dem Gebäck die beste Bekömmlichkeit.
3: Seit 1680 wird hier bereits Brot gebacken. Eine der ältesten Backstuben Deutschlands. Besonders beliebt das Bauernbrot, natürlich auch aus Sauerteig. Sprich Mehl und Wasser vermischt, entwickeln durch Gärung wilde Hefe und Milchsäurebakterien.
0: Das ist unser reifer Sauerteig von gestern. Da nehme ich etwas ab und rühre das mit etwas Wasser an. Wie in einem Mörser reibt sich das jetzt schön klein. Und da kommt jetzt das frische Roggenvollkornmehl dazu und ich rühre das zu einem Teig und das ist dann unser Ansatz für morgen. Das Besondere an unserem Sauerteig oder an unseren Sauerteigen ist, dass sie so triebstark und aktiv sind, dass wir in der ganzen Bäckerei keine Backhefe brauchen.
3: Was bei Arndt selbstverständlich ist, ist in Deutschland mittlerweile eher die Ausnahme. In den 1960er Jahren gab es in der ehemaligen BRD noch rund 55.000 handwerkliche Bäckereien. Heute gibt es noch rund 9.000. Gleichzeitig wird der Umsatz industrieller Großbäckereien immer größer.
0: Natürlich ist es traurig, dass das Handwerk ausstirbt. Also dieser Niedergang, den kann man tatsächlich nicht aufhalten. Aber für uns hier selber haben wir halt unseren Weg gefunden. Und ich kann überhaupt nicht klagen.
3: Von Dachsbach in die weite Welt. Arndt gilt als Kultfigur in der deutschen und internationalen Backszene. Seine Kunden, darunter Gourmet-Restaurants und Feinkostläden, befinden sich in ganz Europa. Er wurde mehrfach ausgezeichnet, zum Beispiel zum besten Bäcker Bayerns. Dennoch will er in erster Linie einfach nur der Dorfbäcker sein.
7: Wir achten halt auf Qualität und wo es her ist. Und dass das halt ein vernünftiges Brot ist und nicht irgend so ein Industriebrot.
8: Das ist das Beste, was es gibt hier im Aschgrund, und es kommen viele Leute extra daher.
9: Wir fahren 50 Kilometer zum Erbe, um das Brot zu haben. Und weil das Brot hält.

0: Und so wird sein Bauernbrot hergestellt. Es besteht aus folgenden Zutaten: Roggen, Vollkornmehl, Roggenfeinmehl, Dinkelvollkornmehl, Dinkelfeinmehl, Salz und Wasser. Zunächst wird alles gründlich miteinander verrührt. Dann werden die Laibe abgewogen und von Hand geknetet.
1: Also sicher gibt es in Deutschland noch viele gute Bäcker. Aber in dem Ausmaß, wie wir von Hand arbeiten, wird sich das an wenig Stellen finden.
0: Als nächstes kommt der geformte Teig in einen Korb, wo er ein bisschen ruht, bevor er dann in den Ofen kommt.
1: Das Schöne, das ist einfach, dass wir ständig Erfolge sehen. Wir backen uns praktisch glücklich. Das heißt, wir fangen beim Sauerteig, beim Mehlmahlen, beim Teigkneten an und holen dann jeden Tag als Erfolg dieses fertige Brot aus dem Ofen raus. Und das ist einfach Glücksgefühl.
0: Wenn der Wecker klingelt, ist das Bauernbrot fertig gebacken. Ein bisschen abkühlen lassen und am besten ofenfrisch reinbeißen. Das Backen von Brot hat in Deutschland eine sehr lange Tradition. Deutschland gilt als das Land mit der größten Brotvielfalt weltweit. Mehr als 3000 offiziell registrierte Brotsorten gibt es. Deshalb wurde die deutsche Brotkultur 2014 in das deutsche UNESCO-Verzeichnis des immateriellen Kulturerbes aufgenommen.
1: Für mich geht es immer darum, dass wir uns ständig verbessern in den Details. Das ist für mich eben die wahre Meisterschaft, dieses Wissen um der kleinsten Toleranzen. Und da möchte ich natürlich mich noch weiter fortbilden.
0: Arndt Erbe geht seinen ganz eigenen Weg und will so die Qualität eines Handwerks bewahren, das eines der wichtigsten Grundnahrungsmittel der Menschheit produziert.
2: Madeira ist bei Touristen eine der beliebtesten Inseln im Atlantik. Aber genau das bringt ein Problem mit sich. Massentourismus, der auch zur Belastung der Natur führt. Welche Ideen können helfen, die Situation in den Griff zu bekommen?
3: Madeira liegt im Atlantischen Ozean, gehört zu Portugal und ist rund 1000 Kilometer vom portugiesischen Festland entfernt. Die größte Stadt auf Madeira ist Funchal. So gut wie jeder Tourist kommt hier mal vorbei. Für einige ist es der erste Berührungspunkt mit der Insel, und zwar für die Kreuzfahrttouristen. Jetzt ist gerade Nebensaison, aber wie ihr seht, hier ankern zwei Kreuzfahrtschiffe mit rund 4000 Passagieren. Manchmal kommen sie alle auf einmal und wollen dann alle in die Altstadt von Funchal. Kein Wunder bei den bunten Fassaden und bemalten Türen. Die Gassen hier sind eng, da kann es schnell überfüllt sein. Meine nächste Station ist die Markthalle, ebenfalls bei vielen Touristen beliebt. Vermutlich auch wegen der wunderschönen Kachelbilder am Eingang und im Innenhof. Hier gibt es Gemüse, Obst, Fisch und Touristennepp zu ziemlich hohen Preisen. Ich fühle mich hier teilweise schon etwas eingeengt. Vorwärts komme ich nur im Tempo der Massen. Sobald man das Zentrum verlässt, kann es ziemlich hügelig werden. Wem das zu beschwerlich ist, kann die Seilbahn nehmen. Auch hier ist oft Geduld gefragt. Ich glückliche, keine Schlange heute. Die Fahrt zum malerischen Bergdorf Monte dauert etwa 15 Minuten. Oben angekommen hat man einen tollen Ausblick auf die Bucht von Funchal. Wer will, kann auch den angrenzenden tropischen Garten Monte Palast besuchen. Er beherbergt mehr als 100.000 Pflanzenarten aus der ganzen Welt. Besuchermagnet ist diese Gruppe Flamingos und auch nicht gerade ein Geheimtipp. Nur ein paar Schritte weiter befindet sich ein weiteres Touristenhighlight, eine Fahrt mit dem Korbschlitten. Allerdings ist das nichts für diejenigen, die keine Wartezeit mitbringen. Es gibt eine Warteschlange für die Tickets und eine weitere für die Rodelbahn. Das wird eine Weile dauern. 30 Minuten muss ich anstehen, bevor es losgeht. Zeit genug, um zu überlegen, ob ich die rasante Fahrt wirklich machen will. Immerhin muss man den Schlitten nicht selbst steuern. Das übernehmen zwei Fahrer, die Correios. Dann geht's endlich los. Mit mehr als 40 km/h die Straße runter. Ob wir die Kurven schaffen? Also hier bekommt ihr definitiv einen Adrenalinkick. Gebremst wird übrigens mit den dicken Gummisohlen der Correios. Unten angekommen,

0: um den Einheimischen etwas Ruhe zu verschaffen.
1: Und noch etwas ist neu. Besucher müssen jetzt Tickets für die Wanderwege reservieren, inklusive Zeitfenster. Ein Wanderweg reservieren? Klingt irgendwie merkwürdig. Ich reserviere für den Wanderweg 25 Fons, einer der beliebtesten. 4,50 Euro kostet das pro Person. Die Zeitfenster für den Vormittag sind schon für einige Tage im Voraus ausgebucht. Am nächsten Tag mache ich mich auf den Weg. Einen Parkplatz zu finden ist schon morgens 10 Uhr fast unmöglich. Und es kommen immer mehr Leute. Ich habe ja zum Glück ein Ticket. Nur kontrolliert wird es nicht. Jedenfalls heute nicht. Kontrollen gibt es offenbar nur sporadisch. Zumindest auf dem ersten Kilometer ist der Weg noch breit genug für alle. Abgesehen von der einen oder anderen Wandergruppe habe ich genug Platz und Muße, um Bäume und Pflanzen zu bestaunen und die Aussicht zu genießen. Ich treffe mich mit Ellie Kolb. Sie hat noch einen Spezialtipp für mich. Sie stammt aus Deutschland, lebt seit 2 Jahren dauerhaft auf Madeira und bietet hier geführte Wanderungen an. Sie fährt mit mir an einen nur wenige Minuten entfernten Wanderweg. Der Clou? Der Weg führt zum gleichen Ziel wie mein vorheriger Wanderweg, nur mit viel weniger Leuten.
2: Der Punkt hier ist nicht auf Google Maps und nicht so sehr auf Instagram bekannt. Deshalb ist es deutlich einfacher.
3: Aber genauso schön.
2: Ja, genauso schön.
1: Auch hier muss ich reservieren und die Gebühr zahlen, doch das Zeitfenster kann ich frei wählen. Und den Wanderweg haben wir fast für uns allein. Was sind eure Tipps, um den Touristenmassen aus dem Weg zu gehen?
4: Stellt euch vor, ihr könntet jahrelang um die Welt segeln. Nur das Rauschen der Wellen und das weite Meer um euch herum. Genau das machen Sabine und Dario Schwörer. Sie leben mit ihren 6 Kindern auf einem Segelschiff mit gerade mal 20 Quadratmetern Wohnraum für alle.
5: Willkommen! Juhu!
6: Tromsø in Norwegen. Hier ankert die Schweizer Familie Schwörer gerade mit ihrem 15 Meter langen Segelboot Pachamama, ihrem Zuhause seit rund 25 Jahren.
4: Ich zeige euch jetzt mal, wie wir auf diesem Boot leben. Das ist das Wohnzimmer. Hier haben wir einen großen Tisch.
6: Gleich gegenüber befindet sich die Küche.
4: Hier kochen wir. Schaut mal, dieser Herd ist beweglich. Wenn es windig ist oder wir starken Wellengang haben, können wir trotzdem kochen, ohne dass die Spaghetti oder die Suppe überschwappen. Hier ist eine der Kinderkabinen. Und hier ist noch eine. Da schlafen Allegra und Salina. Und hier ist die Dusche. Das zieht man einfach raus und duscht.
6: Acht Uhr morgens. Frühstück. Gegessen wird auf dem überdachten Deck. Das gesamte Leben der 8-köpfigen Familie findet auf nur 20 Quadratmetern statt. Rückzugsmöglichkeiten gibt es auf dem Schiff nicht.
4: Die Kinder haben sich eigentlich nie darüber beschwert, dass sie kein eigenes Zimmer oder kein größeres Bett haben. Sie sind einfach so aufgewachsen.
6: Alle Kinder wurden unterwegs geboren und sind heute zwischen 7 und 20 Jahre alt. Statt mit Straßen, Autos oder Kino wachsen sie mit Tieren und Natur auf. Das ungewöhnliche Leben der Schwörers beginnt 1999. Gemeinsam mit seiner Frau Sabine startet Dario eine Weltumsegelung. Der ausgebildete Bergführer will die höchsten Gipfel aller Kontinente besteigen, angetrieben nur von eigener Kraft und der Kraft der Natur. Das Ziel? Menschen für den Schutz unseres Planeten begeistern.
7: Am Anfang war es wirklich schwierig, diese Expedition zu finanzieren. Heute haben wir glücklicherweise Sponsoren und Menschen, die für uns spenden, weil sie unsere Arbeit gut finden und unterstützen.
6: Dass die Schwörers 25 Jahre später noch immer auf dem Boot leben, jetzt mit Kindern, war nicht geplant. Jedes Familienmitglied übernimmt Aufgaben. Allegra kümmert sich mit Noé ums Segelsetzen. Heute wollen sie zu den Fjorden der Umgebung fahren.

0: André steuert das Boot. Er ist 19 Jahre alt und das zweitälteste Kind. Vital ist mit 7 Jahren der Jüngste. Inzwischen ist die Familie rund 260.000 Kilometer gesegelt. In eine Schule gehen die Kinder nur, wenn die Eltern zwischendurch an Land arbeiten. An Bord lernen sie per Homeschooling. In vielen Kantonen der Schweiz ist das erlaubt. Aber vermissen die Kinder nicht ihre Schulfreunde?
1: Ja, ich vermisse meine Freunde aus der Schule. Es ist schlimm, sich immer wieder von ihnen verabschieden zu müssen. Aber andererseits kann man herumreisen und nicht nur einen, sondern viele Freunde kennenlernen.
0: Regelmäßig sammeln die Schwörers Plastik aus dem Meer. Insgesamt haben sie schon 85.000 Kilogramm Müll aus den Ozeanen gefischt. Aber wie lange wollen sie so noch weiter segeln?
2: Das ist meine Leidenschaft. Und ich möchte einfach etwas für die Kinder dieser Erde, für die nächste Generation tun. Und etwas Besseres fällt mir gerade nicht ein.
3: Und das war's schon wieder von Euromax. 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Tschüss, macht's gut!

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1: Hallo, herzlich willkommen zu Wissen vor 8 Erde. Achtung, es tut gleich ein bisschen weh. Ja. Bei dem Thema Schmerzmittel laufe ich gefühlt gegen Wände. Wir Deutschen lieben es bei Prellungen, Stauchungen, Schmerzen in Gelenken viel, viel Diclofenac. Ich mache das nicht mehr. Und warum, erkläre ich Ihnen gerne. Ich kann jetzt echt nicht. Ich brauche Ihre Fantasie. Das hier ist eine Dusche. Und hier habe ich jede Menge Diclofenac verschmiert. Nur ein Bruchteil kommt überhaupt durch die Haut. Über 90% landen aber mit dem Wasser im Abfluss. Und der Wirkstoff ist damit nicht weg, er ist nur woanders und macht lauter andere unfreiwillig zu Patienten. Manche Pflanzen und Muscheln zum Beispiel. Oder Fische, bei denen Nieren, Leber und Kiemen erkranken. Fischotter fressen die Fische. Auch bei ihnen wurde Diclofenac entdeckt. Alles, was wir Menschen abwaschen und ausscheiden, gelangt ins Abwasser. Aber die gängigen Kläranlagen sind noch nicht in der Lage, Diclofenac ausreichend aus dem Wasser zu holen. In europäischen Flüssen und Seen war die Konzentration teilweise 10-mal höher als der Grenzwert, ab dem es für Lebewesen schädlich werden kann. Dass der Wirkstoff für ganze Arten tödlich sein kann, erlebte die Welt in den 90er Jahren in Indien. Diclofenac wird nicht nur an Menschen verabreicht, sondern auch an Rinder. Geier fraßen die Überreste der behandelten Rinder und bekamen Nierenversagen. 95% der Geier starben, mit dramatischen Folgen für das Ökosystem und die menschliche Gesundheit. Inzwischen ist das Medikament in Indien und 3 weiteren betroffenen asiatischen Ländern für Tiere verboten.
2: Aus Indien zurück in unseren Badezimmerschrank. Wetten, Sie haben das Zeug auch. Diclofenac ist rezeptfrei und in all seinen Varianten ein echter Verkaufsschlager. Wir nutzen in Deutschland davon sagenhafte 13 Millionen Packungen. Das sind rund 50 Tonnen Wirkstoff jedes Jahr. Und von allem, was wir davon auf die Haut schmieren, geht der Großteil nach kurzer Zeit den Bach runter. Deshalb haben auch Fischstäbchen keine Rückenschmerzen. Spaß. Im Ernst. Das Umweltbundesamt warnt schon seit Jahren und die EU stuft Diclofenac als Contaminant of Emerging Concern ein, als Substanz, die Mensch und Umwelt erheblich schaden kann. Akut hilft oft auch Kälte und manchmal braucht es Schmerzmittel, dann lassen Sie sich beraten zu Wirkstoff und Dosis. Das ist besser für Sie, für Mutter Erde, für unsere Fische und auch die Geier in Indien. Bleiben Sie geerdet.
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0: Kannst du deinen Namen schreiben?
1: Ja.
0: Dann machst du das.
1: Nee, ich kann Vornamen.
0: Schreib doch deinen Vornamen hin.
2: Wir haben von der Lehrerin einen Hinweis gekriegt, wir sollten ein bisschen den Olli im Auge behalten, weil er sich sehr schwer getan hat.
1: Er war sehr ingesehen.
3: Lesestörung oder Leserechtschreibstörung ist eine Erkrankung. Es gibt gewisse spezifische Hirnregionen, die bei diesen Kindern anders arbeiten.
4: Wie wird das S zwischen A und U ausgesprochen?
1: Süd.
5: Die meisten Kinder mit Ligasthenie haben Schwierigkeiten mit der Wahrnehmung von Sprachlauten. Wir möchten verstehen, was funktioniert in ihrem Gehirn anders.
6: Wir wünschen uns, dass das Thema Ligasthenie in unserer Gesellschaft noch viel, viel breiter Beachtung findet.
7: Deswegen rede ich auch offen über meine Ligasthenie. Ich kenne andere Fälle, die daran zerbrochen sind.
8: Ich empfinde heute meine Grundschulzeit als extrem belastend, extrem anstrengend.
9: Pauline wurde viel mehr in sich gekehrt, hat sich verkapselt, verschlossen und ist nicht mehr gerne in die Schule gegangen.
10: Lesen und Schreiben sind die Grundlage für Wissen und Kultur und wesentlich für ein erfülltes Leben in einer zivilisierten Gemeinschaft. Ich weiß nicht, was ich da gelesen habe.
11: I don't know what I've just read.
12: Morgen zusammen.
13: Morgen.
14: So. Also, dann schauen wir, dass wir gleich zu Potte kommen. Wir haben die Merkmale des totalen Krieges angesprochen. Vielleicht kann noch mal jemand den einen oder anderen Aspekt nennen. Ja, Pauline.
8: Frauen wurden an Flachs eingesetzt, mhm, als Hilfen.
14: Ja, zum Beispiel auch verstärkt in der Rüstungsindustrie. Ja.
8: Mussten dort auch verstärkt arbeiten. Und es wurden keine Gesetze mehr gemacht, sondern nur noch Verordnungen.
14: Ja, die allerdings auch methodisch.
8: Das Hören ist für mich eine wichtige Quelle geworden, schon sehr früh, weil ich es nicht lesen konnte. Das heißt, ich habe mir viel Bücher vorlesen lassen von meiner Mutter oder auch mich sehr viel über Bildquellen informiert. Und das ist eigentlich auch noch bis heute so. Es fällt mir extrem viel leichter, Wissen aufzunehmen, wenn ich meinen Lehrkräften zuhöre, weil ich dann einfach zu Hause sehr viel weniger lernen muss und ich dann das Problem nicht habe, selbst lesen oder schreiben zu müssen.
15: Pauline, 16 Jahre, besucht die 9. Klasse des St. Ursulinen-Gymnasiums in Würzburg. Sie darf den Laptop benutzen und bekommt mehr Zeit für die Aufgaben. In dieser Schule nehmen erstmals Lehrkräfte und die Klasse Rücksicht darauf, dass sie nur langsam schreiben und lesen kann. Das war nicht immer so. Hinter ihr liegt ein steiniger Weg, der seinen Anfang in der Grundschule nahm, in die sie zunächst mit großer Freude ging.
9: Pauline war immer ein total fröhliches, offenes Kind, ein kleiner Wirbelwind und lebensfreudig. Und an der Waldorfschule, 1., 2. Klasse, habe ich schon auch immer die Lehrerin gefragt, ob ihr nicht was auffällt. Und dann kam halt dieses, die Kinder haben hier Zeit. Aber ich habe gemerkt, Paulines Verhalten hat sich verändert. Die Pauline wurde viel mehr in sich gekehrt, hat sich verkapselt, verschlossen und ist nicht mehr gerne in die Schule gegangen.
8: Viele meiner Freundinnen aus der damaligen Klasse konnten damals schon total gut lesen. Eine Zeit lang hat mich das extrem verfolgt, dass ich es halt nicht konnte und dass meine Freundin, die ein Jahr jünger war, total fließend alle Bücher gelesen hat und ich jeder Text, den ich lesen sollte, egal ob für die Schule oder für mich selbst, eine riesige Überwindung war, überhaupt anzufangen. Ähnliche Dinge mit dem Schreiben, dass ich einfach versucht habe, möglichst wenig zu schreiben oder vor allem, wenn, dann halt nur in der Schule. Und wenn mir dann Freundinnen erzählt haben, ja, sie schreiben Geschichten zu Hause oder sie schreiben alle Tagebuch und ich war immer so, ja, ich mach's nicht und es funktioniert bei mir auch nicht.
9: Es hat sich dann auch herausgestellt, dass die Pauline tatsächlich von ihren Mitschülern seit der 2. Klasse gequält wurde, weil sie nicht schnell genug geschrieben hat oder weil sie nicht gut genug gelesen hat. Und da waren mit Steine auf Fingern hauen noch das Freundlichere, was ihr da passiert ist.
15: Mit dem Begriff Legasthenie wird eine Störung bezeichnet, die durch ausgeprägte Schwierigkeiten beim Erlernen des Lesens und oder des Rechtschreibens gekennzeichnet ist. Trotz regelmäßigem Schulbesuch, meist überdurchschnittlicher Intelligenz und keiner neurologischen Erkrankung, die das Hör- und Sehvermögen einschränkt, sind betroffene Schüler und Schülerinnen nicht in der Lage, ausreichend lesen und oder rechtschreiben zu lernen.
2: Du hast so gemerkt, der Olli ist irgendwann ausgestiegen. Also es ging relativ schnell, dass immer mehr Buchstaben dazugekommen sind. Das K, das L, das M, das S. Und der kam dann einfach nicht mehr mit. Und auch beim Schreiben, wie geht jetzt das K oder wie geht das L? Und er hat es einfach gar nicht mehr wirklich auf die Reihe gekriegt. Ganz am Anfang habe ich auch einfach gedacht, er stellt sich blöd dran, vielleicht auch so ein bisschen bewusst, weil er keinen Bock hat. Und habe dann einfach auch gemerkt, wie in mir so der Zorn hochsteigt. Und ich gedacht habe, Junge, das ist jetzt wirklich ein ganz kurzes Wort, da steht und. Und er hat sich einfach total schwer getan. Und wir haben 2 Minuten an diesem Wort gesessen. Und ich dachte, komm, lies es doch einfach, stell dich nicht so an. Und das war dann wirklich bei mir auch so ein Prozess, dass ich lernen musste, okay, der stellt sich nicht blöd dran, der kann nichts dafür.
15: An der Ludwig-Maximilians-Universität in München forscht und arbeitet Professor Gerd Schulte-Körne. Er ist Kinder- und Jugendpsychiater sowie ausgewiesener Experte für Lese- und Rechtschreibstörungen. Caroline Sievers möchte ihren 7-jährigen Sohn von ihm auf Legasthenie testen lassen.
16: Hallo.
17: Guten Morgen.
16: Guten Morgen. Grüß Sie.
17: Hallo. Hallo, Olli. Freut mich, dass du heute gekommen bist. Und wir machen jetzt gleich ein paar Tests miteinander, aber setz dich doch erstmal. Super. Gut. Das war doch schon sehr gut. Die Kinder fallen ja zum ersten Mal dann in der Schule auf, wenn es um das Lesen, Lernen und Schreiben lernen geht. Wenn man feststellt, dass ein Kind in seiner Lernentwicklung schon in der ersten Klasse erhebliche Probleme in den Teilprozessen hat, dann sollte man intervenieren. Das heißt, wenn man dann sieht, dass das Kind trotz individueller Förderung in der Klasse keine oder zu langsame Lernfortschritte macht, sollte man auch sagen, okay, es könnte ja eine Lese-Rechtschreibstörung sein und dann auch die Kinder entsprechend, wenn es schulisch nicht mehr möglich ist, dann auch eben in das Fördersystem zu führen, dass es in der Schule klarkommt und in der Schule integriert wird.
18: Kommst du mit?
16: Ja.
17: Gut. Also was wir zuerst machen, ist ein Lesetest. Ja. Und es geht darum, möglichst laut und schnell und richtig zu lesen. Ne? Weil wir haben jetzt 1 Minute Zeit und jetzt drehen wir das Blatt um, auf die Plätze, fertig, los.
16: Hausmuseen, gehen, steigen, an, Ohr, Tisch, Bank, Hut, Karten, Lachen, Rosen, Haben.
17: Stopp!
16: Bin ich schon fertig?
17: Jetzt bist du schon mit dem Test fertig.
16: Cool,
17: ne? Sehr gut. Glückwunsch.
16: Danke.
17: Toll. Hast du wirklich sehr gut gemacht. So, das war schon der erste Test. Stell es mal vor.
16: Oh.
17: Da können wir noch einen machen, ne?
16: Ja.
17: Na super. Dann legen wir den erstmal jetzt beiseite.
16: So schnell, ja.
17: Der ging so schnell.
15: Für die Legasthenie-Diagnose sind von der Weltgesundheitsorganisation unter anderem folgende Symptome festgelegt. Für die Lesestörung: Auslassen, Ersetzen oder Hinzufügen von Wortteilen. Niedrige Lesegeschwindigkeit. Stockendes Lesen und Verlieren der Textzeile. Unfähigkeit, Gelesenes zu verstehen und zu wiederholen. Für die Rechtschreibstörung: Schwierigkeiten beim Schreiben von Buchstaben, Wörtern und Sätzen. Auslassen von Buchstaben oder im Wort falsch einfügen. Viele Rechtschreibfehler im Diktat oder beim Abschreiben. Schwierigkeiten, Fehlschreibung zu erkennen.
17: Das Kind spielt mit der Puppe. Kind. In meiner Ambulanz sehe ich tatsächlich viele Kinder, die relativ spät auch kommen. Das heißt spät, die kommen in der dritten, vierten, fünften Klasse. Und sie kommen primär erstmal wegen psychischer Probleme. Es ist zwar bekannt, dass es auch im Lernen Probleme gibt, aber viele kommen dann auch, weil sie verzweifelt sind, depressiv sind, große Angst vor der Schule haben. Gut, das ist etwas, was eigentlich infolge der nicht erkannten Lernstörung entstanden ist und nicht parallel. Und das ist, glaube ich, wichtig, auch immer wieder zu erkennen, dass diese ganzen psychischen Probleme eigentlich auch dadurch entstehen, dass wir als Umwelt, dass Schule, Familie alleingelassen wird und zu wenig Unterstützung bekommt, im frühzeitigen Erkennen und aber auch in der Anerkennung, dass Lese- und Rechtschreibstörung auch eine Erkrankung ist, die eben genauso wahrgenommen und behandelt werden muss wie eine Sprachstörung, wie eine motorische Entwicklungsstörung oder auch wie eine Depression.
8: Es ist für mich so, dass ich sehr oft angefangen habe, Wörter zu lesen, aber nur bis zu den ersten drei Buchstaben und dann mein Kopf angefangen hat, die Wörter selbst zu ersetzen. Also, obwohl das Wort gar nicht da stand, aber mein Kopf halt hat gesagt, ja, mit der Buchstaben kommen wir zu einem Anfang, könnte das das und das Wort sein. Aber das stimmt halt in den meisten Fällen nicht, weil man rät sich nicht durch Texte durch. Ja. Beim Schreiben ist es vor allem so, ich weiß meistens, was ich schreiben will. Das ist nicht so das Problem, sondern wie schreibe ich den Buchstaben überhaupt? Und ob das, was ich jetzt geschrieben habe, mit dem Wort gleich ist, was ich im Kopf hatte. Es ist extrem frustrierend, weil wenn man gerade was schreibt und dann merkt, dass man mitten im Wort hängt, weil man einfach nicht mehr weiß, wie der Buchstabe überhaupt geschrieben wird, und der Kopf aber schon sagt, du kannst die nächsten drei Wörter schon schreiben, und ich so, aber sag mir doch bitte, wie ich den Buchstaben schreiben soll.
15: Kaum ein Aspekt des schulischen Lernens ist in den vergangenen 130 Jahren so gründlich erforscht worden wie die Legasthenie. Und doch herrscht in der Wissenschaft noch immer Unklarheit über Ursachen und Behandlung.
17: Die Legastheniforschung geht zurück ins 19. Jahrhundert. Da haben Augenärzte zum ersten Mal dieses Phänomen beschrieben. Aber man hat es nie so richtig verstanden, was die Ursachen waren. Man hat zwar festgestellt, dass die Kinder Probleme beim Sehen hatten, aber das war letztendlich auch nicht ausreichend, um zu verstehen, warum sie so schlecht gelesen haben. Und dann ist das in Vergessenheit geraten und viele Jahre ist überhaupt keine Forschung passiert, weil man gesagt hat, na, das ist was Vorübergehendes, das wächst sich aus, das ist ja auch nicht so schlimm. Und ich glaube, man hat die Folgen eigentlich einer Leserechtschreibstörung nie wirklich richtig eingeschätzt.
15: Dabei ist eine Lese- und oder Rechtschreibstörung bei Kindern und Jugendlichen nicht so selten. Allerdings hängen die genauen Zahlen von den testpsychologischen Kriterien ab, die in internationalen Studien verwendet wurden. Demnach haben in Deutschland, Frankreich und England 2-7% eine Lesestörung, 2-7% eine Rechtschreibstörung, 2-4% eine Lese- und Rechtschreibstörung. Das sind im Durchschnitt 1 Million Schulkinder im jeweiligen Land, die nicht richtig schreiben und oder lesen können. Daniel Britton, 33 Jahre alt. Er lebt in London. Als Britton in den 1990er Jahren in der kleinen englischen Stadt Hartley zur Schule ging, wusste kaum jemand, was Legasthenie ist.
19: Es war schwer, in England als dickes Kind mit Legasthenie aufzuwachsen. Keiner möchte das Kind mit Übergewicht sein, das in der Schule nicht lernen kann. Ich glaube nicht, dass in Anführungszeichen normale Menschen jemals verstehen können, was man durchmacht, wenn man in den ersten 18 Jahren seines Lebens bei allem versagt. Ich meine wirklich bei allem.
11: I do mean everything.
19: Das erste Mal, dass mir jemand ernsthaft und glaubhaft sagte, ich sei intelligent, war mit 22 Jahren. Und das werde ich nie vergessen. Ich war schockiert, als er mir sagte, ich sei schlau. Das war der Wendepunkt.

0: That smells like it, yeah.
1: Das riecht genauso. Ich hasste das Lesen so sehr, dass ich es schon hasste, ein offenes Buch auch nur wahrzunehmen. Später fand ich heraus, dass ich den Geruch eines Buches mit Versagen verbunden habe und dass ich mir jedes Mal der Magen umdrehte, wenn ich diesen Geruch wieder irgendwo wahrgenommen habe. Drei der größten Errungenschaften des menschlichen Geistes werden zusammengebracht, wenn ein Kind lesen und schreiben lernt. Zuerst kommen die Gedanken und der Verstand entwickelt sich. Dann die gesprochene Sprache, durch die die Gedanken fließen, und später die Fähigkeit, das Denken durch Schrift und Gedrucktes festzuhalten und zu interpretieren.
2: Was denkst du darüber?
1: Ich weiß nicht, was ich gerade gelesen habe. Ich kann mich nicht erinnern. Ich weiß nicht, was hier gesagt wurde. Genau das meine ich. Ich habe laut vorgelesen, aber ich habe es nicht verstanden. Ich habe einfach die Aufgabe erfüllt, vorzulesen. Aber meine ganze Aufmerksamkeit galt dem Wiederholen der Wörter und nicht, sie im Gedächtnis zu behalten. Ich kann also nicht wiederholen, was ich gerade gelesen habe. Ich habe keine Ahnung, worum es ging.
3: Die Legasthenie stellt eine komplexe Störung dar, deren Ursachen immer noch nicht geklärt sind. Vermutlich besteht eine Wechselwirkung zwischen genetischen Faktoren, veränderten Hirnfunktionen und Umwelteinflüssen, die zu unterschiedlichen Zeitpunkten der Entwicklung wirksam sind. In den letzten zwei Jahrzehnten beschäftigen sich international Forschende mit verschiedenen Aspekten der Legasthenie. An der École Normale Supérieure in Paris forscht der renommierte Hirnwissenschaftler Franck Ramu. Für ihn besteht das Problem für Legastheniker vor allem in der Wahrnehmung der Sprachlaute.
4: Die Forscher, die dachten, dass Legasthenie ein visuelles Problem ist, stützen sich vor allem auf die Tatsache, dass Kinder mit Legasthenie, wenn sie versuchen zu lesen, oft D und B oder P und Q zu verwechseln scheinen, die symmetrische Buchstaben sind. Sie hatten den Eindruck, dass die Kinder die Buchstaben visuell verwechselten. Ab den 70er Jahren erkannten andere Forscher, dass bei den meisten Kindern mit Legasthenie die Verwechslungen nicht auf der Ebene des Sehens stattfanden, sondern auf der Ebene der Sprachlaute, und dass sie dort B und D, K und T verwechseln. Und so entstand die Hypothese eines sogenannten phonologischen Defizits, also einer Schwierigkeit, die Sprachlaute wahrzunehmen.
1: Es ist, als ob die Kommunikation zwischen Auge und Gehirn völlig unterbrochen wäre. Damit meine ich, dass ich die Buchstaben genauso sehen kann, wie du sie siehst, aber es gibt ein Kommunikationsproblem oder ein Problem in der Verdrahtung innerhalb des Gehirns, das es mir nicht erlaubt, die Informationen auch nur annähernd so effizient oder so schnell zu verarbeiten, wie du es tun würdest.
0: And in that break of communication.
1: Diese Unterbrechung der Kommunikation führt zu Frustration, Scham und einer Menge Spannungen.
3: Die Universitätsklinik Robert Debré in Paris. Seit zwei Wochen ist der 9-jährige Yanis auf der Station der Kinderpsychiatrie. Untersucht werden in aufwendigen Verfahren die Ursachen seiner Neuroentwicklungsstörung, einer ausgeprägten ADHS und verzögerten Sprachentwicklung. Auch kann Yanis kaum lesen und schreiben. Von der Sprachtherapeutin Clémence Lenormand wird er auf Legasthenie getestet.
5: Das war ein sehr, sehr langer Tag.
6: Tja.
5: Darf ich nach dem Diktat malen?
6: Si tu veux, pourra faire un petit dessin. Ouais.
7: Wenn du willst, kannst du eine kleine Zeichnung machen. Ja. Hier sind die Buchstaben, Yanis, und du sagst mir, wie man sie ausspricht.
8: A.
5: K. P. B.
4: Bei allen Kindern, die in der Sprache zurückbleiben oder auch Artikulationsschwierigkeiten haben, besteht ein erhöhtes Risiko, Legastheniker zu werden. Es gibt Kinder, die Reime gut erkennen können und Kinder, die Reime nicht hören können. Bei denen ist das Risiko höher, Legastheniker zu werden. Dank unseres Verständnisses des phonologischen Defizits kann man das schon im Kindergarten testen. So kann man Kinder erkennen, die aufgrund dieser Sprachschwächen ein Risiko haben, Legastheniker zu werden.
7: Sie?
5: Elle.
7: Joue. Spielt.
6: Avec.
7: Mit.
6: Le petit chat noir.
7: Der kleinen schwarzen Katze.
6: Le petit.
7: Der kleinen.
5: Ja. Noir. Noir.
6: Okay.
4: Einer unserer häufigen Tests, um das phonologische Defizit bei Menschen mit Legasthenie zu untersuchen, ist die schnelle Bildbenennung. Glas, Bett, Herz, Hund, Glas, Bett, Glas, Herz und so weiter. Man soll es so schnell wie möglich machen und man stoppt nur die Zeit, die das Kind braucht, um die 50 Bilder zu lesen. Man hat beobachtet, dass Kinder mit Legasthenie bei dieser Art von Aufgabe im Durchschnitt viel langsamer sind als die Kontrollgruppe. Ihre Fähigkeit, diese phonologischen Repräsentationen sehr schnell aus ihrem Gedächtnis abzurufen und schnell hintereinander auszusprechen, ist eingeschränkt.
3: Was läuft anders im Gehirn von Kindern mit Legasthenie? Mit dieser Frage beschäftigen sich Forschende von der Kinder- und Jugendpsychiatrie der Ludwig-Maximilians-Universität in München. In einer großen Studie fanden mithilfe eines EEGs Hirnuntersuchungen von Kindern mit und ohne Legasthenie statt. Verglichen wurden ihre Lesefähigkeiten. Dazu sollten sie unterschiedliche, aber ähnlich klingende Wörter vorlesen, sinnvolle wie Mütze, Fantasiebegriffe wie Möppe und Pseudonamen wie Mütze. Es zeigte sich, dass Kinder ohne Legasthenie die drei verschiedenen Wörter schneller erkennen, verarbeiten und unterscheiden können. Kinder mit Legasthenie verarbeiten die Wörter sehr viel langsamer und sehen keinen qualitativen Unterschied. Sie sind nicht in der Lage, auf im Gehirn abgespeicherte Wörter zurückzugreifen, was für flüssiges und sicheres Lesen notwendig ist.
1: Ich muss den Text Absatz für Absatz und Zeile für Zeile aufschlüsseln. Es geht darum, diese eine Zeile zu lesen, zur nächsten zu gehen, diese Zeile zu lesen, zur nächsten zu gehen und das immer Schritt für Schritt in deinem eigenen Tempo, um sicherzugehen, dass du nichts ausgelassen hast und dass du vollständig erfasst, was du liest. Wenn du den Absatz dann gelesen hast, musst du nochmal zum Anfang und alles nochmal überfliegen, um dich zu vergewissern, dass du alles verstanden hast. Dann kommt der nächste Absatz.
3: Albert Einstein,
4: Alfred Hitchcock,
3: Pablo Picasso,
4: Bill Gates,
3: Walt Disney,
4: Agatha Christie,
3: Daniel Radcliffe,
4: John Lennon,
3: Leonardo da Vinci,
4: Keira Knightley,
3: Napoleon Bonaparte,
4: Winston Churchill,
3: Jamie Oliver,
4: Auguste Rodin,
3: Ernest Hemingway,
4: Johannes Gutenberg,
3: Marie Mathieu,
4: François Mitterrand,
3: König Karl Gustav und Töchter
4: Mozart,
3: Charles Darwin,
4: Mohammed Ali,
3: Michael Jackson,
4: Mark Zuckerberg,
3: Tchaikovsky,
4: Cher,
3: Steven Spielberg,
4: Goldberg,
3: Steve Jobs,
4: H.C. Andersen,
3: Nigel Kennedy,
4: Richard Strauss,
3: Henry Ford,
4: Quentin Tarantino,
3: Jennifer Aniston,
4: Dustin Hoffman,
3: Jack Nicholson,
4: Tommy Hilfiger,
3: Robert Rauschenberg, Salma Hayek,
4: Orlando Bloom,
3: Luc Bondy,
4: Oliver Reed,
3: Tom Holland,
4: Thomas Edison,
3: John Irving,
4: Galileo Galilei,
3: Alexander Graham Bell,
4: George Bernard Shaw,
3: Reinhard May, Franklin D. Roosevelt, Ludwig van Beethoven. Sie alle waren bzw. sind Legastheniker. Auch Bodo Ramelow, der thüringische Ministerpräsident. Er ist einer von zwei Ministerpräsidenten in Deutschland, die nicht studiert haben.
8: Von hier aus ist die Christianisierung ausgegangen. Sorgen Sie weiterhin dafür, dass die Befriedung in den Betrieben von hier oben ausgeht. Gottes Segen.
3: Bodo Ramelow erinnert jedes Ereignis, behält Namen, Daten, Orte, hält Reden druckreif auswendig. Sein Problem ist das Schreiben. Sehr früh entwickelte er die außergewöhnliche Fähigkeit, ganze Wortbilder auswendig zu lernen, um sie vor seinem inneren Auge langsam abzuschreiben. Aus seinem Defizit entwickelte er ein phänomenales Gedächtnis.
9: Hier ist die Rede, die ich dann komplett durcharbeite. Und dann fange ich an, mir ein Blatt zu nehmen, wo die Namen draufstehen. Das sieht dann so aus. Das ist die Kurzzusammenfassung aus all dem, was hier steht. Dann kann es sein, wenn Sie es beobachtet haben, dass ich zwischendurch mal den Zettel rausziehe und was draufschreibe. In dem Moment, wo ich es hier hingeschrieben habe, brauche ich den Zettel nicht mehr. Genau dieser Zettel war vor meinem geistigen Auge vorhin. Und in diesem Zettel komprimiert die ganze Rede.
3: Angefangen haben seine Schwierigkeiten mit der Einschulung. Schon bald merkte er, dass er den Anforderungen des Unterrichts kaum gewachsen war. Statt zu lesen und zu schreiben, verweigerte er den Unterricht, schaute stundenlang aus dem Fenster und trieb seine Lehrerin zur Verzweiflung.
9: Wie schreibt man als Legastheniker, wenn du weißt, du machst Fehler, aber du weißt nicht warum und du kannst die Fehler auch gar nicht sehen? Also achtest du darauf, dass du den Arm so drum legst, dass ja niemand sieht, wie du schreibst. Dass du nicht an die Tafel gehst und schreibst. Dass du nicht vorne zuerst schnippst und sagst, ich weiß, wie es richtig sein muss. Und solche Sachen. Zugespitzt hat sich das dann, als es losging mit Diktate schreiben. Weil da war völlig klar, jede Niederlage war vorprogrammiert. Und ein Vogel, wird der mit V oder mit F geschrieben? Und wie merke ich mir das? Alle Diktate endeten mit 6 und es wurde immer als individuelles Versagen dargestellt. Die Erklärung war immer, er ist hochintelligent, aber stinkend faul. Es fällt mir immer schwer, das zu erwähnen, aber es ist schon so, dass ich auch tatsächlich mit der Lederpeitsche Prügel gekriegt habe von meiner Mutter. Wenn die Verzweiflung groß war, ich habe meine Mutter sehr geliebt und ich weiß, was da passiert ist, aber in der Phase, das hat sehr weh getan. Facebook, Twitter, ich mache das ja immer selber. Da schreiben Leute drunter, der kann ja nicht mal schreiben. Dann schreibe ich drunter, das stimmt, ich bin anerkannter Legastheniker.

0: Probleme im Alltag sind alles, was mit Lesen zu tun hat. Solche Dinge wie einkaufen gehen oder auch in Geschäften einfach Produkte zu finden. Also wenn ich mir eine neue Creme kaufe, weiß ich, wie die auszusehen hat. Auf der Straße vor allem merke ich mir, wie gewisse Häuser aussehen. Ich merke mir so Eckpunkte halt. Damit finde ich mich ganz gut zurecht. Aber mit Straßennamen habe ich es halt nicht so.
1: Pauline kann im Alter von 10 Jahren kaum lesen und schreiben. Endlich wird eine Lehrerin aufmerksam und möchte, dass sie einen Test macht. Diagnostiziert wird eine schwere Legasthenie. Auch ihr Großvater und Vater sind Legastheniker. Kein Zufall. Tatsächlich ist die Häufung von Legasthenie innerhalb einer Familie auffällig. Die internationale Genforschung geht deshalb von einer genetischen Disposition für diese Störung aus. So belegen Zwillingsstudien, dass der erbliche Anteil bei 40-70% liegt. Professor Markus Nöten erforscht die molekulargenetischen Grundlagen von Störungen und Krankheiten im Menschen. Ein

0: Schwerpunkt ist die Legasthenie.
1: Die hat uns deswegen begeistert, weil sie so eine spezifische Störung ist auf der Verhaltensebene oder kognitiven Ebene. Das heißt, es betrifft eine bestimmte Funktion in der Verarbeitung von Schriftsprache. Und das hat uns fasziniert. Also es ist keine diffuse Störung, die viele Funktionen im Gehirn betrifft, sondern erstmal eine ganz spezifische Funktion. Und wir dachten am Anfang auch, dass vielleicht nicht so viele Gene da beteiligt sind, weil es doch sich um so eine spezifische Störung handelt.
0: In den vergangenen 20 Jahren wurden gerade mal 9 Gene identifiziert, die mit dem Risiko der Entwicklung einer Legasthenie in Verbindung gebracht werden konnten. Das lag unter anderem daran, dass nur wenige finanzielle Mittel für Studien bereitgestellt wurden. Aber auch die Datensätze von Probanden waren sehr begrenzt. Im Jahr 2022 kam es zum Durchbruch in der Legasthenieforschung. An der bisher größten internationalen Studie unter der Leitung der Universität Edinburgh nahmen mehr als 50.000 Erwachsene mit einer diagnostizierten Legasthenie teil. Und als Kontrollgruppe über 1 Million Menschen ohne Legasthenie. Die Forschenden entdeckten 42 Genorte, die signifikant mit Legasthenie verbunden sind. Die Analysen zeigen auch, dass Jungs und Mädchen gleichermaßen betroffen sind, Legasthenie nicht von der Sprache abhängt und dass neurologische Entwicklungsstörungen wie eine verzögerte Sprachentwicklung und ADHS mit Legasthenie verknüpften Genen in Zusammenhang stehen.
1: Die Kenntnis der Gene führt dazu, dass man ein Verständnis dafür entwickelt, dass es sich um biologische Störungen handelt und damit um Störungen handelt, wie zum Beispiel eine Sehschwäche oder eine Hörschwäche. Und diese Störungen haben ja auch nicht diesen Grad der Stigmatisierung, weil ganz klar ist, dass keiner sein Hörvermögen beeinflussen kann. Das ist einfach biologisch bestimmt. Und das liegt außerhalb des eigenen Verantwortungsbereichs. Und so erhoffen wir, dass auch die genetischen Befunde zu Legasthenie, zu einer Entstigmatisierung beitragen.
0: In einer Marketingagentur für Immobilien in London arbeitet Daniel Britton als Grafikdesigner. Durch Zufall entdeckte eine Professorin für Grafikdesign das außergewöhnliche Talent des damals 17-Jährigen. Mit ihrer Unterstützung schaffte er es auf das College of Communication in London, eine der besten Universitäten weltweit.
2: Ich liebe Grafikdesign wirklich sehr. Ich könnte mir gar nicht vorstellen, etwas anderes zu machen. Als ich in der Schule war, waren meine Möglichkeiten sehr begrenzt, weil meine Noten so schlecht waren. Und mein Vater sagte mir unmissverständlich, es wäre für dich eine totale Zeitverschwendung, auf die Universität zu gehen, weil du dort immer nur durchfallen und leiden würdest und den Jobs nicht gewachsen wärst. Es wäre viel besser für dich, wenn du Maler und Dekorateur werden würdest. Das fand ich dann nicht so gut.
0: Stattdessen machte der Grafikdesign-Student Britton erlebbar, wie es ist, als Legastheniker Texte lesen zu müssen. 2015 entwickelte er für Menschen ohne Legasthenie eine Schrift, die Lesende zwingt, konzentriert Buchstabe für Buchstabe zu entschlüsseln und langsam zu einem Wort zusammenzusetzen.

0: Ich wollte, dass sich jemand mal einen Tag in mich hineinversetzt, um zu spüren, wie es ist, ich zu sein. Um mitzubekommen, dass ich nicht faul und nicht dumm bin. Diese Schrift ist einfach aus dem Wunsch heraus geboren, verstanden zu werden.
1: Daniel Britton reichte seine Schrift beim bekanntesten Blog für Grafikdesign ein. Was als Studentenprojekt begann, um für ein tieferes Verständnis für Legasthenie zu werben, ging in wenigen Stunden um die Welt.
0: Bei vielen der Anrufe, die ich von Eltern aus der ganzen Welt erhielt, ging es um die gleiche Reaktion, die ich als Kind erfahren habe. Eine Mutter rief mich an und sagte, ich möchte mich bei Ihnen bedanken, weil ich wirklich dachte, mein Kind sei dumm. Ich dachte wirklich, dass er oder sie faul ist, dass sie sich nicht für Bildung interessieren. Und ich habe unablässig mit ihnen gekämpft, damit sie ihre Arbeit machen. Und jetzt machen wir als Familie große Schritte, um dieses Problem anzugehen.
1: Als ein Schulpsychologe bei Bodo Ramelow Legasthenie diagnostizierte, war er bereits 19 Jahre alt. Der ganze Druck fiel von ihm ab. Seine Probleme hatten einen Namen. Mit dem sogenannten Legasthenie-Erlass schaffte er die Fachschulreife. Allerdings galt dieser nicht mehr in der Oberstufe. Bodo Ramelow beschwerte sich beim Kultusministerium in Wiesbaden und konnte tatsächlich eine Gesetzesänderung erwirken. Er machte Fachabitur, doch in die Politik führte ihn seine hauptberufliche Gewerkschaftstätigkeit.
2: Ich bin jetzt 66 Jahre alt. Ich habe ein Erinnerungsvermögen, das heute meine Stärke ist. Ich habe das natürlich perfektioniert, dass ich eben ganze Textseiten sehen kann. Ich vermute nicht, dass das eine Gabe ist, sondern dass das Training ist. Und es gibt so eine andere Ausfallgeschichte, die habe ich dreimal versucht zu kompensieren und sie ist gescheitert, einen Tanzkurs zu machen. Das Systematisieren von links und rechts mit den Füßen, ich würde es gerne, ich leide darunter. Meine Frau hat es aufgegeben, sie sagt, das ist sinnlos mit dir, mach ein paar Hopser, wenn ich einen Ball eröffnen muss, das reicht. Sie nimmt es mir auch nicht krumm, wenn die Hopser mal auf ihrem Fuß landen. Aber tatsächlich, ich bewundere alle, die das können.
1: Links-Rechts-Probleme, Beidhändigkeit, Koordinations- und Gleichgewichtsschwierigkeiten werden oft bei Menschen mit einer Legasthenie beobachtet. Auch ADHS und Sprachstörungen gehören dazu, wie bei Janice. In der Fachsprache heißt das Komorbidität. Das heißt, mehrere Symptome treten gleichzeitig auf. Für Janice sind die Untersuchungen auf Legasthenie beendet.
3: Bonjour. Hallo.
4: Ça va, c'est bien passé?
3: Hat alles gut geklappt?
5: Ja.
4: Oui?
3: Ja?
4: Sehr viel gut.
3: Was habt ihr gemacht?
5: Wir haben Laute geübt und Silben. Und wir haben ein Diktat gemacht.
3: Waren die Tests sehr schwer?
5: Ein bisschen.
3: Was war schwer?
5: Das Lesen und das Schreiben.
1: Bekommen Kinder am Ende der zahlreichen Untersuchungen eine Diagnose auf Legasthenie, dann ist es oft für sie und ihre Eltern ein langer Kampf, bis sie endlich eine Therapie beginnen können. In Deutschland übernehmen zunächst weder Krankenkasse noch Jugendhilfe dafür die Kosten.
6: Die Situation ist tatsächlich jetzt so, dass die Familien, die ein Kind haben, was die Diagnose bekommt, und das sind ja nicht wenige in Deutschland, dass die auf sich allein gestellt sind. Viele bekommen dann Unterstützung über die Jugendhilfe, aber erst dann, wenn das Kind in seiner Entwicklung auch psychisch stark gefährdet ist.
1: Die Kosten für Paulines Therapie übernahm schließlich die Jugendhilfe. Sie litt unter depressiven Symptomen, zog sich von der Umwelt zurück und verweigerte die Schule. Seit 6 Jahren besucht sie wöchentlich die Praxis von Petra Küspert.
7: Unser Vorgehen ist zum einen, dass wir am Persönlichkeitsbereich der Kinder stark arbeiten. Wir haben in der Regel Kinder, die sind ja seit Jahren einfach frustriert und sehr misserfolgsorientiert in Bezug auf das Schreiben. Das heißt, die wollen sich erstmal gar nicht damit beschäftigen. Der zweite Bereich wäre der, dass man schaut, auf welchem Niveau des Schriftspracherwerbs ist dieses Kind stehen geblieben. Und das ist oft erschreckend früh. Also wir schauen wirklich ganz nach unten, wie ist die Lautverarbeitung der Kinder, stellen häufig fest, viele Buchstaben-Lautverbindungen konnten nicht abgespeichert werden, weil die Lautverarbeitung überhaupt nicht passt. Das heißt, wir holen die Kinder auf dem schriftsprachlichen Niveau ab, auf dem sie eigentlich in der Schule nicht mehr weitergekommen sind, und führen sie auf ihrem individuellen Weg weiter, unter Nutzung ihrer Stärken und unter Umschiffung ihrer Schwächen.
8: In Libyen, in einem Dorf. Ich glaube nicht, dass das Libyen heißt, aber ich weiß nicht, wie ich es aussprechen soll.
7: Probier es mal. Buchstabe für Buchstabe.
8: Lumbien.
7: Ja.
8: Einem Dorf in der Nähe der damaligen Hauptstadt Kalib warst du an der...
7: Legasthenie hat nicht nur Auswirkungen auf den Leistungsbereich, sondern immense Auswirkungen auf den Persönlichkeitsbereich. Dass es einfach in der Tat eine Selbstwertschädigung bei den Kindern auslöst, die auch bei den Jugendlichen und Erwachsenen noch da ist. Und das erlebe ich auch immer wieder. Wir machen viel Diagnostik mit Erwachsenen. Und es ist ein ganz berührender Moment, wenn man dann die Befunde auf den Tisch legt und sagt, nee, sie sind nicht dumm. Sie haben einen IQ von 118. Das ist knapp überdurchschnittlich. Aber sie haben eine Legasthenie.
2: Wenn ich Briefe unterschreiben muss, wo ich nochmal den Namen dazu sage, dann muss ich den Namen angucken. Weil, wie schreiben die sich? Es sieht so leicht aus. Aber es ist alles harte, anstrengende Arbeit.
9: Gibt es bei Ihnen Situationen, vor denen Sie sich manchmal fürchten oder wo Sie denken, oh, jetzt...
2: Ja klar, Eintragung ins Goldene Buch. Das wissen meine Mitarbeiter und ich achte darauf. Wer von mir einen Eintrag ins Goldene Buch haben will, muss das vorher anmelden, weil dann schreibt jemand anderes den Text rein. Ich setze mich nicht unter 10 Kameras hin und fange an, einen Text zu schreiben, mit dem ich mit dem Finger drunter... Selbst wenn es mein Text ist, den ich mir vorher ausgedacht habe. Das ist immer die immer wiederkehrende, gleiche Endlosschleife meiner Kindheit. Muss ich nicht haben.
1: Studien belegen, je früher Kinder mit Legasthenie erkannt und gefördert werden, desto größer ist die Chance, dass sie einen ihren allgemeinen Fähigkeiten entsprechenden Schulabschluss schaffen. International suchen Wissenschaftlerinnen und Wissenschaftler weiter nach Ursachen von Legasthenie und deren Behandlung. Doch wichtiger für alle Betroffenen sind vor allem Verständnis, Anerkennung und Wissen. In den Schulen, bei den Ärzten und innerhalb der Gesellschaft.
10: Ich glaube nicht an fundamentale Durchbrüche und Wundermittel. Man kann schon allein dadurch enorme Fortschritte für alle Kinder mit Legasthenie erreichen, dass man Lehrer, Logopäden, Psychologen und Ärzte besser ausbildet. Wenn wir an alle Fachkräfte weitergeben, was bereits wissenschaftlicher Konsens ist, wäre das ein großer Fortschritt.
11: Bonjour Ariel.
12: Guten Tag Ariel.
11: Écris-moi anagramme.
12: Schreib bitte Anagramm.
7: Insofern sollten wir alles nutzen, was es gibt und auch keine Kosten scheuen, denn die Kinder und ihre seelische Gesundheit sind unsere Zukunft und man könnte mehr tun. Es gibt viele Mittel, die auf der Hand liegen, die zwar ja Aufwand erfordern würden, Engagement erfordern würden, aber ich denke, das zahlt sich mehr als tausendfach aus.
2: Je früher Legasthenie oder Dyskalkulie identifiziert wird, desto mehr Hilfe ist möglich. Die Erwachsenenstrategie ist nur noch das Kompensat. Das habe ich zur Perfektion getrieben. Damit komme ich gut klar. Aber die Ausgrenzung, er ist dumm und er ist faul oder er will nur nicht oder sowas, das ist das, was eigentlich dich als Betroffener dann psychisch kaputt macht.
13: Die Stärken, die man wirklich daraus ziehen kann, ist, dass man sieht, dass es nicht nur darum geht, ob man jetzt rechtschreiben kann oder lesen kann oder nicht, sondern dass man auch seine eigenen persönlichen Stärken findet. Und auch, dass man sieht, dass einen das vielleicht auf eine andere Art und Weise weiterbringt.
1: Scheitern, scheitern, nochmal scheitern, besser scheitern.
0: Wenn ich mich zu meinem 15-jährigen Ich umdrehen und ihm sagen könnte, weißt du, eines Tages wirst du Reden in Amerika halten und deine Arbeit wird an Universitäten in der ganzen Welt verwendet werden. Ich hätte gelacht. Es ist einfach unglaublich.

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0: dann hat man die halt wieder zurückbekommen. Und das Erste, was du siehst, ist halt, dass da einiges falsch ist. Du denkst dir, okay, das nächste Mal geht's hoffentlich wieder. Und dann fragen auch einige, ja, zeig doch mal und sowas. Und ja, das ist halt auch nicht so schön gewesen. Man kriegt zwar Wörter gesagt, aber man weiß dann nicht, ob man es jetzt richtig gemacht hat oder falsch gemacht hat. Das Problem ist halt, wenn man dann wieder was schreibt und da kommt wieder ein Wort vor, was ich falsch geschrieben habe, weiß ich leider nicht, was ich falsch geschrieben habe.
1: Man hört, 7,5 Millionen Leute sind in Deutschland Analphabeten. Und die kriegt man nicht alle gleich in die Kurse rein, weil die sich nicht trauen. Weil sie denken, das ist eine Schule, damit habe ich schlechte Erfahrungen gemacht und da will ich da gar nicht wieder hin.
2: Sind das Pflaumen? Nein, das sind keine Pflaumen. Ich kann jetzt schon ein paar Wörter schreiben, aber ich will mir mehr vorstellen. So wie die anderen Menschen alles auswendig schreiben, da will ich dahin arbeiten dafür. Ich habe ja nicht gewusst, wie man einen Stift richtig hält oder was das jetzt überhaupt bedeutet. Ich habe ja auch die Bilder früher mal angeguckt.

0: Ich bin halt ganz normal in die Schule gekommen und hatte halt gleich zum Anfang Schwierigkeiten. Und ich habe da dann auch mal einen Test gemacht, aber weil ich kein anerkannter Legastheniker war, kriegte ich auch keinen Förderunterricht, keine Förderung und musste mich so halt durch die Schule kämpfen. Immer wenn es zum Diktat kam, da hatte ich dann wirklich Schweißausbrüche und keine Lust, wirklich dieses Diktat zu schreiben, weil ich da schon vorher wusste, da kriege ich sowieso eine 6. Das waren dann schon an die 25 Fehler. Mündlich, da habe ich das dann wieder rausgerissen, damit ich so auf eine 4 kam. Also da war ich, mündlich war ich bei einer 2, so wie ich es weiß noch. Und konnte dadurch meine schriftliche Note wieder rauskriegen. Und dadurch hatte ich dann halt genug Punkte, dass ich meine mittlere Reife bekommen habe. Ich hätte mir schon Unterstützung gewünscht von der Lehrerseite, aber wir waren 20 Schüler in der Klasse und da kann nicht der Lehrer jeden Einzelnen wirklich unterstützen, weil der muss sehen, dass er die Masse durchkriegt. Und das ist dann schon ein bisschen schwierig, da bleibt halt einer auf der Strecke.
1: Ich bin in so eine Sonderschule reingekommen, 9 Jahre, und ja, die Lehrer haben immer gesagt, ja, Lesen ist nicht so wichtig für das Alltag und für später die Zukunft. Warum waren die da nicht so dran gewesen? Warum haben wir dann in die Sonderschule früher Mathe gemacht, mehr Freizeit? Und Deutsch war ich immer so, haben sie immer gesagt, ja, Marcel braucht das im Leben nicht. Und da war ich immer so der Außenseiter und ausgeschlossen und alles. Bei mir war das immer das Problem, ich habe nie eine Note gekriegt für Deutsch. War immer durchgeschrieben, nicht ausgereicht.
2: Bei diesen kleinen Buchstaben, zum Beispiel das G, können Sie darauf achten, dass Sie die Schleife unter die Linie machen. Hier auch. Was haben wir noch? Das F könnte ein bisschen tiefer.
1: Manchmal verschlucke ich die Buchstaben und die Wörter manchmal so schwer sind, aber hat sich schon verbessert. Seit ich jetzt auf die VOS-Schule bin, kann ich jetzt schon ein bisschen besser lesen. Nur mit schriftlich muss ich noch ein bisschen am Ball bleiben und ein bisschen Gas geben. Aber sonst, Schule macht Spaß.
2: Gucken Sie mal, da haben Sie das I wieder vertauscht. Da haben Sie den Punkt unten gemacht und den Strich nach oben. Sehen Sie das? Kohlrabi, Strich unten, Punkt oben. Ja,

0: staatlichen Schule auf eine Art Privatschule gewechselt, also so eine Mischung. Und da war, ging es eigentlich erstmal, aber dann ist es auch sehr, sehr voll geworden.
1: Immer wenn er nach Hause gekommen ist von der Schule, also A, in der Schule hat es Schwierigkeiten gegeben und zu
0: Zu
1: Hause, wenn
0: Hause.
1: Hausaufgaben zu machen waren, hat er sich völlig geweigert, die ersten Sätze zu lesen. Und das war so immer ein Drama, Hausaufgaben. Wir haben mit Lesen immer geübt, aber er war sehr schnell im Auswendiglernen und hat da sehr gut gehört deswegen. Und er hat sich das dann so schnell eingeprägt, auch Kassetten, Hörspiele. Konnte er auch in frühen Jahren auswendig zitieren, nachdem er sie ein paar Mal gehört hat. Und dass er das Ganze mit dem Lesen dermaßen überspielt, weil er das einfach freie Texte erzählt hat, also rezitiert. Und das war dann irgendwie gar nicht mehr so Thema, komischerweise. Also jetzt über Jahre, es ist jetzt nur langsam auffällig, dass er anfängt zu lesen. Das ist so, weil man, also wenn man das gar nicht kennt, dass jemand liest, dann vermisst man es auch nicht.
0: Also ich finde das irgendwie sehr, sehr unangenehm, wenn ich was vorlesen muss. Und das ist auch, warum es mir schwerfällt, dann verspreche ich mich mal wieder. Und das ist halt noch so von früher gewesen. Und das ist halt jetzt immer noch bei mir drin.
1: Also ich weiß jetzt auch warum, weil die Buchstaben für ihn einfach verschwimmen. Und man muss das einfach zuhalten, also abdecken, dass man sich nur auf kleine Sachen konzentriert, auf ein Wort und noch ein Wort. Und es hat einfach für ihn keine Freude gemacht. Und dann haben wir das irgendwie, ja, wurde nicht mehr weiter verfolgt. Also es war Quälerei.

0: Ja, wo ich 1,5 Jahre war, habe ich mich verbrüht, bin ich über eine Wanne gestolpert, wo meine Mama heißes Wasser reingemacht hat. Ja, und bin über die Stufe geflogen und bin in das kochende Wasser. Und dann 6 Monate in Koma gelegen. Die Ärzte haben nicht gewusst, ich jetzt überlebe oder sterbe. Ja, und auf dem Wunder, die Ärzte haben gesagt, das ist natürlich ein Wunder, dass ich wieder aufgewacht bin. Aber das Sprechen, das Laufen, musste ich wieder alles neu aufbauen.
1: Ja, mit Lesen und Schreiben habe ich auch viele Freunde verloren. Die haben erst gedacht, ja, ich habe einen Schuss weg.
0: Mobbing hat schon früher in der Schule angefangen. Ja, mit Hänseleien haben mich dann mal aufgelauert und in der Schule zusammengeprügelt, Treppen gebrochen, Nase gebrochen. Ja, bis 9. Klasse. Ich habe noch nie geredet über Probleme. Ich habe immer so knappe 110, 120 Kilo gehabt. Mit 11, 12 Jahren immer dicker geworden und die Ärzte haben nicht gewusst, wo es herkommt.
2: Also ich befinde mich inzwischen seit ungefähr Mitte der 6. Klasse, also seit ungefähr so 3,5 Jahren auf dieser Schule. Das ist so eine Schule halt, wenn man so seine Probleme halt hat und dann wird das halt empfohlen. Auf der staatlichen Schule ist es halt so, man kriegt da halt ein bisschen mehr so Druck, sage ich jetzt mal. Also du, man muss es halt machen, wenn du es nicht schaffst, dann hast du Pech gehabt, musst es entweder zu Hause machen und du kommst nicht hinterher. Und dann hast du halt umso mehr und hier hast du halt mehr Freiraum, weil es wird halt nicht mit Druck gearbeitet, sondern eher mit Zeit. Also man kann schon sagen, es hat sehr viel gebracht. Und jetzt kann ich auch zum Beispiel ein Buch lesen, weil wir hatten jetzt so ein Thema in so einem Buch und da mussten wir was dazu schreiben, da mussten wir so 2 Seiten oder sowas, kann man dann schon sehr leicht lesen.
3: 10 Jahre hatte er bei den Dudleys gelebt und ihnen die Geschichte geglaubt, sein Nabel rühre vor einem Autounfall her.
4: Also ganz am Anfang war es eine ganz schlechte Phase, weil er einfach keine Lust hatte, selber so wirklich anzufangen zu arbeiten. Nachdem er dann registriert hatte, dass er für die Ausbildung das doch braucht, ist er von selbst dann auf mich zugekommen, zu sagen, pass auf, ich brauche Hilfe, kannst du mir helfen? Das war schon ein großer Erfolg in seinem Sinne. Und dadurch, dass wir jetzt wirklich konsequent dabei sind, immer wieder anfangen mit Lesen, dass er mir das vorlesen muss, dass er schreiben muss, macht er sich das selber bewusster.
3: Harry sah ganz anders aus als der Rest der Familie. Tante Petunia war Pferdeexpertin

0: geilgesichtig und knochig.
1: Was waren das?
0: Also wenn ich viel vorlese, merke ich schon irgendwo, da habe ich meine Schwierigkeiten, da mache ich noch Fehler, da mache ich noch meine Flüchtigkeitsfehler und daran übe ich dann nochmal.
1: Wir wollten ja nochmal kurz besprechen wegen deiner Versicherung.
2: Er kann jetzt inzwischen Sätze schreiben, die man auch versteht. Früher waren das sehr, sehr kreative Sätze, nicht nach dem, was er gehört hat, sondern er hat irgendwelche Buchstaben aufgeschrieben.
0: Und da trage ich jetzt eine wilde Nummer ein.
2: Inzwischen kann man jetzt da richtig Sätze draus lesen. Es ist immer noch so ein bisschen, dass man unterstützen muss, aber die Sätze sind lesbar und auch beim Vorlesen, wie man vorhin gehört hat, man versteht, was er erzählt.
3: Willst du Butterbrezel?
4: Ja, machen wir Butterbrezel.
3: Und zwei Butterbrezel nehmen.
5: Typisch, dass Sie eher bestellen?
3: Ja, das mache ich eher, weil der Marcel halt sich das manchmal nicht so traut.
4: Ich habe immer Wege gefunden, wenn wir jetzt essen waren. Die Mama hat dann manchmal geholfen, die hat mir das dann. Hat dann gesagt, ja, heute gibt es Schnitzel, heute gibt es Gulasch. Und da habe ich dann gewusst, das esse ich heute.
3: Er hat jetzt schon Fortschritt gemacht, wo ich sagen kann, jetzt schreibe ich ihm mal was auf. Und dann ist das, dann kann er das mir schon entziffern.
4: Und wenn ich es nicht schaffe, dann sage ich, Mama, was steht da jetzt dran? Ja, da hilft sie mir trotzdem, aber ich versuche es selber.
3: Also ich wünsche mir eigentlich, dass er das Lesen und Schreiben und dass er auch den Hauptschulabschluss, also allgemein in der Schule, das alles schaffen tut. Dass er auch dann selbstständiger wird, ne? Dass man halt nicht mehr die Behörde oder, ne? Das wäre jetzt, wo ich wirklich stolz auf ihn wäre.
0: Also in der Schule bin ich eher nicht offen damit umgegangen, aber halt, wie ich in die Ausbildung gekommen bin und da dann halt jeweils immer zu hören gekriegt habe, du kannst nicht lesen und schreiben. Nach 3 Monaten ist, da ist die Tür, schönen Tag noch. Eigentlich hat mir das von Anfang an immer gefallen, handwerklich was zu tun, was zu machen. Und das habe ich dann auch angestrebt. Ich hatte auch geplant, mal Anlagenmechaniker für Sanitärtechnik zu werden, also ein Klempner. Aber da bin ich wegen meiner Rechtschreibung leider rausgeflogen nach 3 Monaten. Weil man dafür was für den Kunden was schreiben musste und das muss ja lesbar sein. Und bei der zweiten Firma hatte ich dann schon bei der Agentur für Arbeit nachgefragt, wie es aussieht mit Unterstützung und ob man da Hilfe kriegt. Die sagten, ja, kein Problem. In 3,5 Jahren. Ich so, wie bitte? Ich brauche jetzt Unterstützung. Danach bin ich halt offen damit umgegangen. Da hatte ich dann halt die Ausbildung zum Zerspannungsmechaniker. Und da habe ich dann auch dem Chef gleich gesagt, ich kann nicht richtig lesen und schreiben, aber ich bin in einem Abendkurs dabei, das zu minimieren. Ich hatte auch nach dem 2. Jahr dann festgestellt, man wird es nie los. Also man lernt das ganze Leben. Aber halt, du wirst diese Rechtschreibschwäche nie wegbekommen, weil du immer wieder, also bei mir ist es jedenfalls der Fall, dass ich wieder in mein altes Muster wieder reinfalle. Und dadurch habe ich mir das angewöhnt. Man lernt nicht nur einmal, man lernt das ganze Leben über. Und so mache ich das auch, wenn ich in eine neue Firma komme. Ich sage nicht, ja, ich habe ausgelernt, aber ich sage, ja, ich lerne jetzt hier wieder was Neues. Guten Tag.
4: Das ist jetzt mein Arbeitsvertrag, wo man alles ausfüllen muss. Mit Rentennummer, Versicherungsnummer, Personalausweis, persönliche Daten. Ja, wenn ich das abgegeben habe, kriege ich meinen Arbeitsvertrag. Und der das alles einleiten kann, auch für Krankenversicherungen und alles, der das alles hat. Das sind jetzt knappe 3 Seiten, wo man ausführen muss. Ich habe im Lottoladen gearbeitet, 4 Jahre. Habe da verkauft, mit Kunden zusammengearbeitet. Ja, Zigaretten verkauft, die Einkäufe, Bisse. Alles so, was angestanden hat im Lottoladen. Das Gute ist bei mir, ich kann mir ja viel merken. Ich habe mir immer dann die Zigaretten angeguckt, die Marken, das Marlboro oder so.
6: Morgen.
4: Die Namen habe ich mir dann gemerkt. Verheimlich habe ich das bisschen die Tricks, auf Deutsch gesagt. Das ist keine merkt so mit meinen Schwächen. Und da hat mein Chef auch nicht so gemacht. Erst wo ich das denen gesagt hat, dass ich meine Schwächen habe, da ist es aufgefallen. Aber vorher hat er es da nicht gemacht. Nach 4 Jahren hat der Laden viele Schulden dann aufgenommen und hat es nicht mehr geschafft. Und so habe ich meine Kündigung dann gekriegt. Ja, und das war so die Belastung. Ich habe mir das immer reingefressen, habe keine Freunde gehabt, war immer der Außenseiter. Und, ja, und dann den Job verloren. Ja, dann kein Halt, keine Beziehung mehr. Und, ja, und das waren alles so Gründe, wo ich gedacht habe, ja, macht alles keinen Sinn. Wo ich dann hier oben gestanden habe 2009 und wollte runterspringen. Ich habe hier oben gestanden, ich habe meine Oma vor mir gesehen. Ich weiß nicht, das war aber der Gedanke von meiner Oma. Die hat gesagt, ich soll weiterkämpfen und das Leben kann noch was Gutes bringen. Mit 30 kommt was ein besonderes Jahr. Das habe ich letztes Jahr erlebt. Viele schöne Dinge. Und meine Oma hat immer gesagt, du wirst neue Freunde kennenlernen, die es auch gut meinen mit dir. Die auch hinter dir stehen, ist egal, in guten und schlechten Zeiten. Und das habe ich gerade auch, wo ich hingehen kann und erzählen kann, wenn ich so einen Tiefpunkt wieder drin bin.
7: Also meine Hobbys sind zum größten Teil Schwimmen, auch unten am Computer etwas arbeiten und auch Sachen herstellen und bauen halt. Wir brauchen halt einige Sachen davon meistens im Haus, aber ansonsten baue ich auch meine Teile zusammen. Und ja, ich mache auch sehr viel Elektronisches. Hier ist zum Beispiel ein Schaltkasten von mir für die Sirene. Da ist auch sehr viel Elektronik drin. Und das führt dann hier oben zur Sirene hin. Das hat mich halt immer interessiert.
8: Und wer hat das beigebracht?
7: Das hat mir keiner beigebracht. Das habe ich mir selber beigebracht eigentlich. Zum Teil ein bisschen in der Schule mit Elektronik. Aber mit dem Werken und sowas, das habe ich selber verstanden. Ah, jetzt hat's geklappt. Also bei den Hobbys habe ich halt den Vorteil, da habe ich halt einen Erfolg quasi, den ich halt beim Lesen nie hatte, weil ich halt immer etwas falsch gemacht habe. Ja, beim Lesen schreiben war halt die Konzentration nie so ganz da und deswegen hat das mich auch nicht so ganz zum Erfolgserlebnis gebracht. Bei solchen Sachen kann ich mich halt konzentrieren.
0: Ja, seit September 2017 bin ich jetzt bei einer Zeitarbeitsfirma dann gewesen, bis Mai diesen Jahres. Dann hat mich die Firma übernommen.
9: Also ich bin als Zerspaner hier und mir gefällt es, mit den anderen Kollegen hier die ganze Zeit zu arbeiten.
10: So Thorsten, ich habe dann hier nochmal eine Anfrage für dich. Mhm. Wir haben Planschmodern.
9: Ja.
10: Liefervorstellungen bei mir sind irgendwo 4 Wochen mit Modernmaschine. Ist die Frage, ob du das vom Aufwand her realisieren kannst.
9: Realisieren kann ich das, ja.
10: Also ich habe einen super guten Eindruck von ihm. Er ist immer engagiert, immer freundlich. Er bringt die nötigen Sozialkompetenzen mit, die heute auch extrem wichtig sind. Er bringt das nötige technische Verständnis mit. Für ihn gibt es kein Nein. Er sagt, ich erarbeite eine Lösung. Das ist also für mich als Arbeitsvorbereiter hervorragend, jemanden zu haben, der dann einfach sagt, du pass mal auf, mach dir keinen Kopf, den mache ich mir um meinen Arbeitsbereich, den ich hier betreue. Das ist hervorragend.
9: Merkst du bei deiner Arbeit Einschränkungen aufgrund deiner Lese-Rechtschreibschwäche?
0: Manchmal sind die Dokumente nicht ordentlich durch.
9: Und das heißt was?
0: Dass ich dann mal einen kleinen Fehler gemacht habe bei den Teilen. Dass ich vielleicht mal einen X-Wert verstellt habe und der dann falsch war. Auch wenn man halt viele Arbeitgeber hat, denen man das immer wieder erklären muss, was das jetzt genau ist, Legasthenie. Aber seit ich halt bei der Volkshochschule die Kurse mitgemacht habe, seitdem habe ich nie irgendwie gesagt, ich habe meine Brille vergessen oder sonstiges. Und es lohnt sich, weil man ist befreiter, man ist offener und der Arbeitgeber weiß, aha, er hat seine Schwächen, aber wenn er hier gute Arbeit leistet, dann unterstützt er uns auch.
10: Also er hat mich darauf angesprochen, ich weiß um diese Leserechtschreibschwäche. Das heißt, wenn irgendwas zu notieren ist, solche Sachen, ist er aufgefordert, das zu machen, ermuntert, das zu machen. Da lacht auch keiner drüber. Ganz vieles ist davon abhängig, dass man sich weiterentwickelt. Und dass er den Schritt geht, sich privat in seiner Freizeit dort mit seiner Schwäche auseinanderzusetzen, das ist also unter anderem auch eine persönliche Entwicklung, deren Früchte er natürlich auch mit hier in die Firma bringt. Und das ist für mich extrem wichtig.
4: Nach den Selbstmordgedanken habe ich überlegt, ja, das Leben muss weitergehen, muss besser abnehmen. Meine Gesundheit hat auch auf dem Spiel gestanden und alles. Ja, dann habe ich mit Sport angefangen, mit Heimtrainer. Dreiviertel Jahr dann 80 Kilo abgenommen. Ja, dann viele OPs, das ganze Fett dann abgeschnitten. Das hat alles jahrelang gedauert, bis ich wieder fit war. Meine beste Freundin hat mir da damals gut geholfen mit. Die hat immer gesehen, Marcel ist draußen rumgelaufen. Tag und Nacht. Und es ist langweilig war. Ja, das war der erste Mensch, wo ich dann damals gesagt habe, okay, ich muss jetzt offen sein und muss das jetzt erzählen. Und vor 2 Jahren war ich bei ihr in der Küche und habe ich gesagt, ich muss dir was sagen. Ich kann nicht lesen und schreiben. Und sagt sie, ist doch nicht schlimm, sagt sie. Ich habe das noch nie offen erzählt bei Menschen. Und er hat gesagt, wir finden eine Schule und sie hat mir dann auch geholfen. Und vor 2 Jahren haben wir dann eine Schule gefunden.
0: Also ich war damals 19 Jahre, wie ich mit der Volkshochschule dann angefangen habe. Ich habe auch schon festgestellt, immer wenn wir diese Sommerpause hatten, dass ich dann wieder in mein altes Muster gefallen bin. Dass ich einige Regeln wieder vergessen habe und Groß- und Kleinschreibung wieder ignoriert habe. Ich mache jedes Jahr die ganzen Semester durch und dann bleibe ich halt am Ball. Man kann sich da halt Übungen abspeichern und die dann mehrmals wiederholen. Ich hatte 2 Ausbildungen angefangen und beide verloren. Und da hatte mein Vater dann in der Zeitung gelesen, dass es in Hamburg halt die Volkshochschule gibt, die da unterstützt. Und da habe ich mich dann beworben und das ist jetzt schon 14 Jahre her.
2: Wir haben ja Selbsthilfegruppen in ganz Deutschland, wo viele, viele engagierte Lernerexperten drin sind. Der eine Aspekt ist tatsächlich dieses Aufbauen des Selbstbewusstseins. Das ist fast noch wichtiger, finde ich. Es ist normal, irgendwelche Schwächen zu haben. Ich kann damit genauso offen umgehen wie mit, weiß ich, wenn ich nicht schwimmen könnte oder nicht Fahrrad fahren könnte oder irgendwie sowas. Also das ist natürlich nichts, was mich annähernd so belastet, weil unsere Gesellschaft eben über Schrift funktioniert und es deshalb natürlich so ein Tabu ist. Aber letztlich ist es eine Schwäche, die man hat.
6: Fertig, los.
7: Also ich gehe halt schon seit 2 Jahren zu Frau Schwarzenfeld und da mache ich diese Lernübungen, okay, die eben dazu beitragen, dass ich wieder besser schreiben kann halt und auch lesen und sich nicht so zerkritzelt schreibe und nicht aufdrücke. Mein Vater sitzt auf dem Sofa. Sofa. Dem auf sitzt Vater
6: Mein.
11: Hey, toll. Man kann so vieles den Kindern auf haptische, praktische Weise beibringen. Es muss nicht alles nur verbal Ohr zu Hirn oder so. Und dann sollen sie es vom Hirn wieder schriftlich machen. Sie müssen da was erleben dabei. Dann können sie es auch behalten. 5, 6, 7, 8.
6: Also ich bin hier am Anfang auch sehr oft eher so schlapp reingekommen. Ja, und das hat sich jetzt auch eigentlich schon einigermaßen gebessert.
11: Eins meine ich, sollte man wirklich wissen über diese Kinder. Sie brauchen 5-mal mehr Energie, wenn sie auf die normale Weise lernen sollen, als andere Kinder. Ja? Dann sind die müde, die sind platt.
12: Jetzt wollen wir mal ein Diktat schreiben, mal sehen, wie das jetzt läuft. Ja? Wir nehmen den Stift, mit dem kannst du auch ausradieren, weil es ist nämlich nicht gut, wenn du einen Fehler schreibst und lange auf diesen Fehler guckst. Ja, du bist ein Bilddenker, wie alle legasthenisch veranlagten Menschen. Das heißt, was du vor Augen siehst, prägt sich richtig fest ein. Die Überschrift heißt, nur ein Menschenleben. Die gegenwärtige Zeit.
6: Also.
12: Nee, stopp. Mit Ä. Genau. Von Gegenwart, ja.
6: Das Gleiche war auch mit der Rechtschreibung und den Diktaten. Das haben wir auch geübt, dass wenn ich einen Fehler mache, dass es mir direkt gesagt wird. Und wenn ich das nicht so ganz verstehe, dass ich das dann quasi mir im Kopf vorstelle. Ich mache jetzt auch etwas weniger Fehler. Oder ich mache viel weniger Fehler.
12: Ja, also ich würde sagen, bestimmt mehr als die Hälfte weniger Fehler, ja. Vor allen Dingen, was man hier auch schon gesehen hat, Groß-Kleinschreiben war, das war völlig willkürlich am Anfang, als du kamst. Das war mal so, ja.
13: Der menschliche Körper, okay, das finde ich gar nicht schlecht. Also fand ich halt auch spannend, das Thema Wasser, um mit Menschen in Zusammenhang zu bringen. Was ist das für eine Quelle?
4: Weiß nicht, ich glaube, jetzt eingehen. Menschen? Ja, ein paar Wochen jetzt Hauptschule. Ja, ungewohnt, neue Mitschüler, es sind nicht mehr die Alten da, ja, das ist ungewohnt. Ich schreibe mir das mal alles auf, dann gucke ich es mir zu Hause nochmal an, in Ruhe. Ja, das ist schon stressig, Lernen, Kopf raucht, Arbeit und ja, das ist schon eine Umstellung. So habe ich mir das Leben auch ausgesucht gerade und jetzt ist es eigentlich so gekommen.
13: Dann mach da oben weiter, darüber müssen Sie auch hin. Das machst du gut, super Marcel, gefällt mir. Ich finde, er arbeitet sehr konzentriert. Also mein erster Eindruck ist, dass er sicher ein bisschen zu kämpfen hat, weil es für ihn auch, glaube ich, das erste Mal ist. Wie viel Präsentationsarbeit hast du geschrieben,
4: Marcel? Schon nie.
13: Genau, nee, das ist wirklich auch eine Umgewöhnung. Aber mein Eindruck ist gut, mir gefällt vor allen Dingen, dass er die Quellen so locker nutzt und daraus schöne Texte gestaltet. Eigentlich gefällt mir. Mit dem Computerschreiben müssen wir auch noch ein bisschen üben, mit deiner Einfingertechnik, Marcel, aber das ist alles Übungssache. Ja.
9: Erwartet ein Gericht. Also mir ist es halt eher wichtig, immer zu sagen, dass man jeden mit Respekt umgeht und nicht, dass einer besser ist als der andere, sondern dass man eigentlich immer auf dem gleichen Niveau guckt.
6: Ich werde nächstes Jahr dann halt schon meinen Hauptschulabschluss machen schon mal. Und dann werde ich gucken, ob ich weitermache oder ob ich direkt meine Ausbildung mache. Ich könnte mir vorstellen, halt bei der Schlosserei zu arbeiten. Ich habe da auch schon ein Praktikum gemacht.
4: Ich mache es für meine Oma und für meine Familie und sehe ich auch einen guten Abschluss, einen guten Beruf nächstes Jahr habe. Altenpfleger, das habe ich mir mal vorgestellt und dafür kämpfe ich. Ich würde viele Leute sowas raten, wenn sie Schwächen haben, dass sie in so einen Kurs reingehen.
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Wüsten so schön, dass einem der Atem stockt. Archaische Orte in Felsen geschlagen. Ein Meer so salzig, dass es kaum Leben zulässt. Jordanien. Traditionen und Beduinenkultur. Moderne Wissenschaft und Monarchenkult. Eines der friedlichsten Länder im Nahen Osten. Hier leben Muslime und Christen gemeinsam. Es ist eine Reise durch ein Land von großer Bedeutung für die Menschheitsgeschichte.

0: Der Norden von Jordanien. Eine mediterrane Landschaft aus Hügeln und Tälern. Überall finden sich Zeugnisse vergangener Epochen. Mittendrin Amman, das sich über 19 Hügel erstreckt. Hier liegen Antike und Moderne so nah beieinander wie sonst kaum auf der Welt. Mehr als 2 Millionen Menschen leben hier und edle Araberpferde auf einem königlichen Gestüt. Jordanien, ein mehrheitlich muslimisches Land mit christlichen Pilgerstätten wie dem Berg Nebo. Und einem der salzigsten Seen der Welt, dem Toten Meer. Jordanien liegt zum Großteil auf der arabischen Halbinsel. Es grenzt an Israel, die palästinensischen Autonomiegebiete, Syrien, Irak und Saudi-Arabien. Amman liegt im Norden, zwischen Gerasa und Madaba. Die Hauptstadt blickt auf eine alte Geschichte zurück. Heute ist Amman politisches und kulturelles Zentrum Jordaniens. In anderen arabischen Staaten sind sie nicht erlaubt, in Jordanien dagegen Normalität. Graffiti gehören in Amman zum alltäglichen Straßenbild. Oft Wandmalereien mit inhaltlicher Bedeutung. Sie thematisieren etwa Frauenrechte und Umweltschutz. Dalal Mitwali ist Street-Art-Künstlerin und eine von rund 20 jungen Menschen, die mit ihren Kunstwerken die Stadt verschönern wollen.
1: Als Kind habe ich nicht viel auf der Straße gespielt. Deshalb habe ich manchmal das Gefühl, dass ich das hier mache und draußen spiele, weil ich das früher nicht konnte. Es ist die Gelegenheit, für mein inneres Kind zu spielen.
0: Dalal hat ursprünglich Informatik studiert. Dann wurde die Kunst für sie immer wichtiger und sie überzeugte ihre Eltern von dem unkonventionellen Beruf.
1: Ich glaube, einer der Gründe, warum es so viele Frauen gibt, die Street-Art-Künstlerin werden wollen, ist eine Art unterbewusstes Streben nach mehr Raum. Wenn uns die Gesellschaft keinen Raum gibt, dann will und muss ich ihn mir selber nehmen. Es ist wie mit der Höhlenmalerei damals. Es geht nicht darum, etwas Besonderes darzustellen, sondern zu sagen, ich war hier.
0: Den Ort, den sich Dalal heute ausgesucht hat, darf sie offiziell bemalen. Sie arbeitet eng mit der Stadtverwaltung zusammen. Die Motivwahl hat diesmal etwas mit der Hitze in Amman zu tun.
1: In den letzten Monaten habe ich eine große Verbundenheit mit dem Meer gespürt. Hier in Amman, wo das Wasser ein knappes Gut ist, kann es uns Tag für Tag neue Inspiration schenken. Die Straße ist wichtiger für mich als jedes Gebäude mit weißen Räumen.
0: Amman, das erst 1921 zur Hauptstadt wurde, ist damals wie heute Wirtschafts- und Finanzzentrum.

0: Mitten in der Altstadt das gut erhaltene römische Theater. Es ist das größte Baudenkmal von Philadelphia, wie Amman zur Zeit der Römer hieß. Wegen der sehr guten Akustik wird es heutzutage für Konzerte und Veranstaltungen genutzt. Die blaue Kuppel der König Abdullah-Moschee ist eine Art Wahrzeichen Ammans. Sie ist die zweitgrößte des Landes. 3000 Gläubige finden dort Platz. Ammans Altstadt ist geprägt von arabischer Kultur, alten Gebäuden und verwinkelten engen Gassen. Hier gibt es noch einen kleinen Zug, der sich seine Ursprünglichkeit bewahrt hat. Es ist das Ende von Ramadan, das mit dem Zuckerfest gefeiert wird. Viele Menschen sind auf den Straßen. Bald ist Sonnenuntergang und für die überwiegend muslimische Bevölkerung des Landes ist dann das tägliche Fasten vorbei. Amman gilt als eine der liberalsten Städte in der arabischen Welt. Mit seinen Hochhäusern, Banken und Shopping-Malls wirkt die Stadt auf den ersten Blick westlich. Jasmin Benny Hani war unterwegs und hat letzte Einkäufe für das Abschlussfest im Ramadan erledigt. In der Fastenzeit, die immer 29 oder 30 Tage dauert, dürfen Muslime von Sonnenaufgang bis Sonnenuntergang nichts essen und trinken. Mit leerem Magen eine Mahlzeit vorzubereiten, ist für Jasmin und ihre Mutter kein Problem. Die Zeit drängt. Die beiden erwarten heute viele Gäste.
1: Ich liebe den Ramadan sehr. Er ist einer meiner Lieblingsmonate, weil ich als berufstätige Frau viel unterwegs bin und oft noch Überstunden mache. So habe ich wenig Luft, um mit meiner Familie Zeit zu verbringen oder gemeinsam zu essen. Im Ramadan ist das anders. Die erste Mahlzeit gehört meiner Familie.
0: Hauptberuflich arbeitet Jasmin als Projektmanagerin bei einem Think Tank in Amman. Nebenbei ist sie noch Foodbloggerin.
2: Ich habe viele schöne Erinnerungen an meine Kindheit in Verbindung mit Essen und Kochen. Ich denke dabei an meine Großmutter, möge sie in Frieden ruhen, und an meine Mutter, möge sie noch lange leben. Ich kann mich gut an den Geruch des Essens und an die Atmosphäre beim Kochen erinnern.
0: Wie viele junge Jordanier und Jordanierinnen lebt auch Jasmin noch bei ihrer Familie zu Hause.
1: Die 2 Stunden vom Fastenbrechen sind am stressigsten, denn da muss die Suppe und der Salat zubereitet werden. Und man kann nicht wirklich vorhersagen, wann alle kommen. Manche kommen genau zum Sonnenuntergang, andere 15 bis 30 Minuten vorher. Deshalb sollte man also immer vorbereitet sein, mindestens 1 Stunde vor dem Fastenbrechen.
0: Auf einem der 7 Hügel, auf denen Amman gegründet wurde, liegt das historische Zentrum. Zu den wichtigsten Überresten auf dem Zitadellenhügel gehören der Palast des Kalifengeschlechts der Umayyaden, deren Empfangshalle samt Kuppel rekonstruiert wurde. Der Zitadellenhügel. Ein beliebter Treffpunkt bei Einheimischen. Von hier oben ist der Blick auf die Stadt am schönsten. Der Herkules-Tempel zu Ehren der römischen Gottheit wurde während der Besetzung unter Kaiser Mark Aurel erbaut und gilt als das wichtigste römische Bauwerk aus dieser Zeit. Rund 100 Kilometer südlich von Amman, das Tote Meer. 400 Meter unter dem Meeresspiegel. Der Salzgehalt des Wassers beträgt mehr als 30%. Darin überleben nur wenige Mikroorganismen und einige Algen. Es ist unmöglich, im Toten Meer unterzugehen. Das Salz verändert die Dichte des Wassers das dadurch schwerer wird. Alles, was im Wasser schwimmt, wird im Verhältnis dazu leichter und bleibt oben. Trotzdem braucht es Rettungsschwimmer wie Mohammed El-Amazin. Oft hat er mehr zu tun als erwartet. Mal wieder ein orientierungsloser Schwimmer. Einsatz für den Süßwasserschlauch.
3: Er braucht dringend Hilfe, denn er hat Wasser ins Auge bekommen. Das ist so salzig, dass er sein Auge auswaschen muss, damit er wieder sehen kann.
0: Trinkwasser ist Mohammeds wichtigstes Hilfsmittel. Für das berühmte Foto vom Toten Meer mit Buch und Hut kann man sich bei dem 31-Jährigen alle Utensilien ausleihen. Rettungsschwimmer am Toten Meer. Es ist wichtig, dass hier engmaschig überwacht wird, denn bereits ein Schluck vom Toten Meer kann tödlich sein. Die hochkonzentrierten Mineralien des Wassers wirken wie Gift auf den Organismus. Mohammed hat jeden Tag rund 30 Einsätze. Und schon wieder ein Tourist, der sich das salzige Wasser in die Augen gerieben hat. Der ältere Herr braucht dringend Süßwasser, und zwar von außen und innen.
4: Okay. Okay. Yeah, I will help you to get to outside and I will wash.
0: Thank you. Mohammed hilft dem Badegast aus dem Toten Meer.
4: Yeah, and the water, this water. Here, here, here.
3: Ich liebe diese Landschaft. Der Blick auf das Tote Meer, den ich bei der Arbeit habe, ist wunderschön. Und zwar jeden Tag aufs Neue. Meine Arbeit ist gesund für meinen Körper und es ist eine sehr menschliche Aufgabe. Wir helfen Menschen und retten sie. Und das Gehalt ist auch nicht schlecht.
0: Eigentlich ist Meer falsch. Denn es handelt sich um einen 60 Kilometer langen und 15 Kilometer breiten See mit Israel am West- und Jordanien am Ostufer. Zurück in Amman, dem Sitz des Königs. Jordanien ist eine konstitutionelle Monarchie. Das Recht darauf, das Land zu regieren, wird vererbt. Rund 5 Stunden hat Dalal für ihr Graffiti gebraucht. Sie ist bekannt für ihre Street Art. Wie weit darf sie mit ihrer Kunst im konservativen Land gehen?
5: Es ist nicht meine Intention, politisch zu sein. Aber die Sachen werden politisch, wenn man seine Arbeit der Öffentlichkeit präsentiert. Nicht jeder wird damit einverstanden sein. Und damit sollte man umgehen können, auf eine kluge Art und Weise.
0: Politische Kritik ist in Grenzen erlaubt, nicht jedoch Kritik am Königshaus. Auch Sexualität, Drogen oder Religion sind tabu.
5: Sobald ich meinen letzten Pinselstrich gemacht habe, ist es nicht mehr meins. Es führt ein Eigenleben. Ich finde, dass meine Arbeit so interessant und einzigartig ist. Sie bereichert die Stadt wirklich. Ich schaffe neues Leben in der Stadt und neue Erfahrungen für andere Menschen in Amman.
0: Dalal hofft, dass ihre Street Art positive Erinnerungen weckt bei denen, die vorbeigehen. Langsam wird es Abend in Amman. Letzte Vorbereitungen im Haus der Familie Benny Hani. Noch 30 Minuten bleiben bis zum Sonnenuntergang. Die Suppe ist noch nicht fertig. Jasmins Mutter braucht jetzt mehr Unterstützung. Da kommt die Hilfe der Nachbarin wie gerufen.
1: Mama, ich glaube nicht, dass wir es schaffen werden. Uns läuft die Zeit davon. Auf Arabisch sagen wir Ramadan Karim, was übersetzt so viel wie großzügiger Ramadan bedeutet. Wenn wir also kochen, kochen wir nicht nur für unsere Familie, sondern auch für unsere Nachbarn, für unsere erweiterte Familie und für Menschen in Not. Warum dreht ihr sie jetzt um?
2: Ich glaube nicht, dass es noch heiß ist.
5: Es ist nicht heiß, es ist schwer.
2: Wow, wir haben es gerettet.
1: Und jetzt habe ich noch ein paar Pinienkerne zur Dekoration dieser Makluba, was übersetzt umgedreht bedeutet. Und der Grund, warum wir es umgedreht nennen, ist, dass wir den Topf umdrehen. So, dieses Baby ist fertig.
2: Bitte bring es auf den Tisch, Jasmin.
0: Der Tisch ist fertig gedeckt. Die ersten Gäste werden zum Sonnenuntergang erwartet. Jetzt muss Jasmin noch beten. So schreibt es ihr die Religion vor. Das Gebet, eine der fünf Tugenden des Islam.

0: Jasmin betet 5-mal am Tag. Immer zu bestimmten Zeiten. Immer in Richtung Mekka. Bedeckung von Kopf bis Fuß gehört dazu. Im mehrheitlich muslimischen Königreich Jordanien leben auch Christen. Rund 5%. Die meisten gehören der orthodoxen oder der römisch-katholischen Kirche an. Der Berg Nebo, unweit des Toten Meeres, ist eine wichtige christliche Pilgerstätte. Von hier aus soll Moses das gelobte Land gesehen haben und vermutlich ist er auch hier gestorben. Die biblische Geschichte Jordaniens wird vor allem in Madaba erkennbar. Hier ist eine der größten christlichen Gemeinden des Landes zu Hause. Madaba ist berühmt für seine Mosaike. Insbesondere die Landkarte Palästinas in der griechisch-orthodoxen St. Georgskirche. Sie zeigt das Heilige Land mit Jerusalem im Zentrum sowie Bethlehem, Jericho und den Jordan bis zum Toten Meer. Als die Christen 1880 die durch ein Erdbeben zerstörte Stadt neu erbauten und besiedelten, wurden in den Ruinen beeindruckende Mosaike mit Motiven aus der griechischen Mythologie entdeckt. Nur Mahaiha ist gelernte Mosaik-Restauratorin. Ihr aktuelles Projekt? Die antike Kirchenruine im archäologischen Park der Stadt.
1: In den Kirchen wiederholen sich die geometrischen Formen, wie die Ente oder der Fisch. Hier im Hippolytos-Saal sind die 4 Jahreszeiten dargestellt. Ich mache die jetzt sauber. Staub und Erde verhindern die Überprüfung des Zustands, Aussehens, Designs und der Farben. Erst ist der Anfeger dran, dann kommen Schwamm und Wasser.
0: Jordaniens Königshaus gilt als tolerant und setzt sich für den Dialog zwischen Christen und Muslimen ein. Doch wie sieht das Miteinander im Alltag aus?
1: Hier gibt es keine Unterschiede zwischen Christen und Moslems. Wir leben zusammen. Ich war vorhin in der Kirche. Gar kein Problem für mich. Wir arbeiten in Kirchen, restaurieren die Böden. Das

0: Bei diesem Mosaik handelt es sich um eine Auftragsarbeit. Die Auftraggeber haben den Madaba-Baum ausgewählt. Wir suchen dann entsprechend das Design. Die Farben sind darauf deutlich zu erkennen. Durch die langjährige Erfahrung kennen wir uns bestens mit den Mustern aus und wissen genau, wohin welche Steine kommen.
1: Jedes Mosaik besteht, je nach Größe, aus tausenden Stücken. Mit Guss und Spezialklebern werden sie fest mit dem Untergrund verbunden. In diesem Kurs arbeiten Frauen und Männer gemeinsam. Da bleibt ein Geplänkel, wer es denn nun besser kann, nicht aus.
2: Männer können den Guss besser als Frauen, da sie stärker sind. Das Zerhacken der Steine, das können Frauen besser.
3: Zeichnerisch ist der Mann besser. Das Zerhacken können Männer auch besser.
2: Zeichnerisch sind Frauen tüchtiger.
0: Und das Kochen?
3: Der Guss ist auch eine Männersache, wie alles, ehrlich.
2: Er gibt ein wenig an. Wir lassen ihn das behaupten, damit er sich gut fühlt und nicht beleidigt ist.
1: Und am Ende ist es die Teamarbeit von Mann und Frau, damit ein weiteres perfektes Mosaik entsteht. Unweit von Madaba liegt das Tote Meer. Jedes Jahr sinkt der Wasserspiegel des Salzsees um einen Meter. Einer der Gründe? Aus dem einzigen Zufluss, dem Jordan, wird immer mehr Wasser für Landwirtschaft und Industrie abgezweigt. Das Tote Meer ist vor allem für die angrenzenden Länder Israel und Jordanien ein wichtiger Wirtschaftsfaktor. Wasser wird in hintereinander geschalteten Becken gereinigt. Durch Verdunstung wird es immer salzhaltiger und konzentrierter. Nawaf al-Huaymel hat einen ganz besonderen Job. Er arbeitet für das jordanische Unternehmen Nomaira als Inspekteur. Dieses Schiff ist eines der wenigen, das das Tote Meer überhaupt befahren darf, um Salz, Schlamm und Mineralien zu gewinnen.

0: Das ist unsere Dreschmaschine. Sie sammelt das Salzwasser und pumpt es bzw. leitet die Kristallite in die Fabrik. Dort wird das Wasser gefiltert und ein Screening-Verfahren durchgeführt.
1: Jährlich holt das Unternehmen mehr als 25.000 Tonnen Salze, Schlamm und Salzlösung aus dem Toten Meer heraus. Dass die Qualität stimmt, dafür ist Nawaf verantwortlich.
0: Hallo, wie geht es euch?
2: Gut.
0: Läuft die Maschine planmäßig?
2: Funktioniert alles. Hier wird angezeigt, wie tief die Maschine gehen muss. Für jede Kette der Maschine einzeln.
1: Das Tote Meer ist das mineralienreichste Gewässer der Erde und eignet sich gut für eine industrielle Gewinnung. Im großen Maßstab wird auch Pottasche gefördert, ein wichtiger Bestandteil von Düngemitteln.
0: Ich muss sicherstellen, dass eine gute und ausgezeichnete Substanz in die Fabrik transportiert wird. Auch kontrolliere ich die Sauberkeit des Wassers. Es kann Schlamm oder Schmutz aus dem Meer enthalten.
1: Die gewonnenen Salze und der Schlamm landen mehrheitlich in Düngemitteln für Nutzpflanzen. Nur ein kleiner Anteil wird für kosmetische Produkte verwendet. Über eine Pipeline wird die gesäuberte Salzlauge an Land gepumpt.
0: Ich fahre täglich ungefähr 30 Kilometer von meinem Wohnort bis in die Firma. Dabei fühle ich mich jeden Tag wie ein Tourist, denn ich genieße den Blick auf die roten Berge und das Tote Meer. Also

0: komme ich gut gelaunt an und habe Freude an meiner Arbeit. Ich genieße die Schönheit der Landschaft.
1: Nawaf ist jeden Tag auf einer der schönsten Straßen Jordaniens unterwegs, auf dem Weg zur Produktionsstätte von Numaira. Hier entsteht aus Salz und Schlamm teure Kosmetik. Die Qualität der Salze wird in der Weiterverarbeitung nochmals überprüft. Das Unternehmen muss für den Export ins Ausland die Herkunft des Salzes nachweisen. Salzbäder sollen den Stoffwechsel anregen, bei Atemwegserkrankungen helfen, Allergien und Hautkrankheiten mildern.
0: Bei mir haben sie tatsächlich gegen den Hautausschlag gewirkt. Seitdem mache ich das regelmäßig. Das Salz fühlt sich fein an und löst sich im warmen Wasser bei einer Temperatur von 40 bis 45 Grad schnell auf. Es ist sehr gut für Fuß- und Wannenbäder geeignet.
1: Auch Kleopatra soll das weiße Gold bereits für ihre Schönheitsbäder genutzt haben. Nicht weit von der israelischen Grenze entfernt liegt Salt, an der alten Hauptverkehrsstraße, die von Amman nach Jerusalem führt. Die Stadt wäre 1921 fast Hauptstadt des Landes geworden.

0: zurück in Amman. Bald geht die Sonne unter. Es ist Zeit zum Fastenbrechen im Ramadan. Letzte Vorbereitung bei Jasmin und ihrer Familie für das gemeinsame Essen.
1: Alles riecht so frisch. Vor allem riecht man viel intensiver, während man fastet, weil du so hungrig bist und alles so himmlisch duftet.
0: Die Suppe ist fertig und die ersten Gäste trudeln ein. Die Großmutter, der Onkel und eine Cousine. Jasmin macht noch schnell ein paar Fotos für ihren Instagram-Account als Foodbloggerin.
1: Ich bin am Verhungern. Deshalb bin ich froh, dass wir in ein paar Minuten unser Fasten beenden werden.
0: Die Großmutter von Jasmin darf sich als Erste an den gedeckten Tisch setzen. Ganz in der Tradition des Propheten Mohammed wird das Fasten mit Datteln gebrochen und mit Wasser. Danach folgen Suppe und die Hauptspeisen. Nach 30 Tagen ist der Ramadan vorbei. Hungrig geht heute niemand nach Hause. Gerasa liegt im Norden Jordaniens und ist eine der am besten erhaltenen Ruinen römischer Baukunst. Die Ausgrabungsstätte umfasst eine komplette Stadt mit den Überresten eines Amphitheaters, verschiedenen Tempel- und Marktanlagen und gut erhaltenen Straßen mit Säulenkolonnaden. Gleich hinter dem Hadrianstor am Eingang liegt das Hippodrom, in dem heute noch römische Wettkämpfe nachgestellt werden. Hier soll einst das berühmte Pferdewagenrennen zwischen Ben-Hur und seinem Widersacher Messala stattgefunden haben. In der arabischen Vorstellung, wie die Welt entstanden ist, nahm Gott eine Handvoll Südwind und schuf daraus das Pferd. Araberpferde gelten weltweit als einzigartig. Ihren Ursprung haben sie auf der arabischen Halbinsel, wo sie seit dem 7. Jahrhundert gezüchtet werden. Der Brite Mark Gamlin arbeitet seit 10 Jahren als Pferdetrainer auf dem Gestüt ihrer königlichen Hoheit, Prinzessin Alia bint al-Hussein, der Schwester des jordanischen Königs.
2: Sie hat eines der schönsten Gesichter, das man auf der Welt finden kann. Sie hat eine für Araberpferde typische kleine Schnauze, die in eine Handfläche passen sollte. Und einen schönen, breiten Kiefer. Lange Beine, was gut ist. Eine wohlgeformte Stute.
0: Araberpferde sind sehr sensible Tiere und der Umgang mit ihnen erfordert Feingefühl. Sie bauen zu ihrem Menschen eine starke Bindung auf. Häufige Reiter- oder Besitzerwechsel mag die feinfühlige Pferdeseele nicht.
2: Ich belohne die Pferde immer, wenn sie etwas richtig machen. Und ich halte meine Lektionen meist sehr kurz. Ich sorge dafür, dass das Pferd glücklich ist. Sie ist eine sehr sensible Stute. Alle Stuten von Prinzessin Alia sind sehr sensibel.
0: Die Princess Alia Foundation kümmert sich mit Experten aus aller Welt um den Fortbestand der edlen Tiere. Auf dem Anwesen werden sie königlich behandelt. Tägliche Wellnessbehandlungen inklusive. Die erfahrensten Hände hat Ahmed El-Hiari.
3: Körperpflege ist das A und O. Wir sind für die Haut- und Fellpflege zuständig und kümmern uns auch um den individuellen Ernährungsplan für das Pferd. Wir haben auch die Psyche der Pferde und ihre Verhaltensweisen im Blick, weil wir sie die ganze Zeit begleiten. Der Vollblut-Araber ist ruhig und liebt es auch, die Dinge ruhig und entspannt anzugehen. Er mag keine Hektik.

0: Pferde können Probleme mit der Durchblutung haben, wenn die Arterien verstopft sind. Akupunktur hilft, den Kreislauf anzuregen. Dann geht es ihnen wieder gut.
1: In wenigen Tagen steht ein Beauty-Wettbewerb für die edlen Royals an. Bis dahin dreht sich alles nur um ihre Schönheit. Ramadan ist vorbei und die Muslime in Amman feiern Eid, das mehrtägige Fest des Fastenbrechens. Ein beliebter Treffpunkt ist die Rainbow Street. An den Feiertagen gleicht die Straße einem Catwalk und die beliebten Restaurants drumherum sind ausgebucht. Es wird endlich wieder gefeiert und das Leben findet mit Freunden draußen statt.

0: Der Stadtteil Al-Waibdi. Hier hat Modedesignerin Tanja Haddad ihr Atelier.
1: Hallo Jasmine!
0: Ihre Mode ist für eine breite Kundenschicht gemacht. Auch Frauen, die sich bedeckt, also nach muslimischen Regeln kleiden, werden fündig.
1: Cute.
2: Yes.
1: Hello. Mm-hmm.
3: Es gibt eine bestimmte Art und Weise, sich zu bedecken und gleichzeitig lustig und kreativ zu sein. Wir haben einige Kunden, die verschleiert sind, und viele von ihnen entscheiden sich für Blazer oder ein langärmeliges Hemd. Letztendlich sind wir Araber, also konservativ, egal ob wir Christen oder Muslime sind. Es ist also nicht wirklich etwas, das den Stil oder das, was man anzieht, stark beeinflussen würde.
0: Mit einer internationalen Ausbildung, sehr guten Englischkenntnissen und Erfahrung in der Modeszene von Florenz und New York kehrte Tanja vor rund 8 Jahren in die jordanische Hauptstadt zurück, um ihr eigenes Streetwear-Label zu gründen.
3: Ich war schon immer kreativ. Ich war immer in meinem Zimmer und habe skizziert und gezeichnet und war einfach in meiner eigenen Welt. In dieser Kollektion geht es also darum, Arabisch zu lernen. Als wir Kinder waren, hatten wir viele lustige Sendungen, die wir uns ansahen und die uns Arabisch und das Alphabet lehrten. Und jeden Tag gab es einen anderen Buchstaben. Das war schön und etwas ganz Besonderes. Und sogar die Illustrationen in den Büchern waren sehr speziell. Hier kann man sehen, wie schön sie sind. Ich dachte also, es wäre eine lustige Art, Arabisch auf der Kleidung zu lehren.
0: Ein internationaler Erfolg war ihre Kooperation mit einem Möbelhaus. Sie hat eine Kollektion von Einrichtungsaccessoires entworfen.
3: Das Hauptthema waren die Dächer von Jordanien. Hier kann man Grün sehen, einige Taxis, die Wassertanks. Wir können die Tauben sehen, die man manchmal auf den Dächern findet. Es geht also darum, diese kleinen jordanischen Elemente hervorzuheben, die man überall sieht.

0: am Stadtrand von Amman. Wenn die Schönsten der Schönen gekürt werden, ist auch die Haute Volée der Hauptstadt dabei. Ein wichtiger Tag für die Pferde aus dem königlichen Stall. Der Schönheitswettbewerb steht an. Hinter den Kulissen werden die Beauties auf vier Hufen für den großen Auftritt vorbereitet. Auch Mark Gamlin, der Pferdetrainer des königlichen Gestüts, ist dabei.
1: Die Aufregung ist im Moment mit Händen zu greifen. Wir haben drei Pferde, die noch nie vorgestellt wurden. Sie werden mit anderen Pferden das erste Mal auf einen Turnierplatz gehen. Wir hoffen vor allem, dass sie bei ihrem Debüt Spaß haben.
0: Araberpferde sind für alle Fans der Rasse einzigartig. Doch auch ihr Körperbau ist besonders. Während die meisten Pferde bis zu 18 Schweifwirbel haben, haben Araber nur 15. Dadurch können sie ihren Schweif so schön hochtragen. Auch Prinzessin Alia bint al-Hussein ist beim Schönheitswettbewerb dabei, um zu sehen, wie der Wettbewerb für ihre Pferde ausgeht. In den vergangenen Jahren hat Mark Gamlin mit den königlichen Pferden stets die vorderen Plätze belegt. Natürlich möchte er auch heute besonders gut abschneiden.

0: المركز الأول، المركز الرابع، المركز الرابع الرقم 20، المركز الثالث الرقم 19، المركز الثاني second place الرقم 18.
1: Eine der Debütstuten schafft es sogar auf Platz 2.
2: Sie war sehr gut. Der Trab war ausgezeichnet. Sie war ein wenig nervös, als wir sie den Richtern vorstellten. Ich denke, beim nächsten Wettbewerb wird sie sich viel besser an die ganze Atmosphäre gewöhnt haben. Das war heute sowas wie der erste Schultag. Und unter den Top 5 zu sein, war gut für das erste Mal. Wir sind damit sehr zufrieden.
1: Je relaxter das Pferd, desto schöner sein Ausdruck, sagt man. Die Araber in den Royal Hills leben ein entspanntes Leben. Die Modedesignerin Tanya Haddad produziert ihre Kleidung in Amman. Die 34-Jährige arbeitet ausschließlich mit Schneidern aus der Region zusammen. Einer von ihnen ist Abdelrazak Derwish. Der Schneider ist gebürtiger Syrer. Er ist mit seiner Familie vor dem Krieg aus seinem Heimatland geflohen. Dass er Muslim ist, spielte für die jordanische Christin keine Rolle.
3: Als ich anfing, war ich auf der Suche nach Schneidern und beschloss, mit Zetteln nach einem Schneider zu suchen. Ich habe sie überall verteilt und Abdel war der Erste, der mich angerufen hat. Und dann haben wir uns irgendwo auf einem Parkplatz getroffen und ich habe ihn gebeten, Muster für mich zu machen. Und am nächsten Tag waren sie bereit zum Abholen und sie waren perfekt. Wir arbeiten jetzt seit etwa 7 Jahren zusammen. 6 oder 7 Jahre.
4: Ehrlich gesagt, Tanya ist das Beste, was mir passieren konnte. Ich habe durch sie viele Menschen kennengelernt und meinen Horizont erweitert. Wir haben uns auch gemeinsam entwickelt und vieles dazugelernt. Wir waren nicht von Anfang an so, wie wir heute sind.
1: Der Stadtteil Al-Waibdi ist das Zuhause der Modedesignerin. Hier finden auch die meisten ihrer Fotoshootings für ihr Label Tanya George statt. Diversität ist ihr wichtig. Heute hat sie ein Model aus dem Sudan engagiert. Der Fotograf ist ein Freund aus Kindertagen. Trotz ihrer Reisen und Erfahrungen im Ausland, ihre Inspirationen erhält Tanya im jordanischen Alltag.
3: Es ist wichtig, authentisch zu sein. Es ist unsere Nachbarschaft. Hier hängen wir ab. Ich werde nicht in eine Gegend umziehen, in die ich nicht wirklich gehöre oder in der ich mich nicht zugehörig fühle.
1: Es war schon immer ihr Traum, Kleidung zu entwerfen und damit Geschichten zu erzählen. In Jordanien, dem kleinen Land mit spannender Vergangenheit.

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7: Hey ihr Lieben, herzlich willkommen zu einer neuen Folge vom Campingcheck, die Sendung von Campern für Camper und alle, die einfach dieses Draußensein lieben. Und guckt euch das an. Ist das nicht irre? Herzlich willkommen aus dem Rhein tatsächlich. Wir sind hier im Flussbett vom Rhein. Wir haben nämlich einen historischen Wassertiefstand. Und deswegen kommen die Schiffe hier auch teilweise kaum noch durch. Aber wir können mal einmal hier auf den Boden drauf. Und das Besondere ist, wir sind hier, weil wir einen schönen neuen Campingplatz entdecken wollen. Wir sind nämlich in Oberwesel. Oberwesel, das ist so zwischen, ja, hessische Grenze ist fast genau da. Lorelei ist fast genau da. Und Oberwesel ist genau hinter mir. Und da gibt es die Debbie und die Miri. Das sind zwei Schwestern, die haben den alten Campingplatz übernommen und daraus so ihr eigenes gemacht. Und dann werden wir schön mit der Pamela, die steht schon da, mal mit der fahren wir dann rüber. Einmal komplett durch Hesse durch. Und zwar geht es nach Breitenbach am Herzberg. Und da gibt es was ganz Besonderes. Die haben nämlich einen niegelnagelneuen Campingplatz. Sowas gibt es nicht oft. Wir entdecken den zusammen, die Herzberger Campingwelt, und die ist nämlich am Silbersee. Ich finde, das klingt schon richtig gut. Mit dabei an meiner Seite ist natürlich nicht nur Pamela, sondern wie immer mein Campingfreund, der Luki.
8: Leute, grüßt euch, schön, dass ihr dabei seid. Vielen lieben Dank. Silbersee hört sich fast spannend an. Ja. Vielleicht gibt es einen Schatz zu entdecken.
7: Dann gibt es jede Menge zu entdecken, und ich glaube, wir werden auch sehr, sehr viele nette Camper entdecken. Also ich würde mal sagen, wir gehen los, oder Luki?
8: Auf jeden Fall.
7: Ihr Lieben, ihr könnt mir ja mal schreiben, ne? Friso Richter auf Insta, auf Facebook, auf TikTok, auf YouTube. Das machen auch ganz viele. Und eine davon, das war die Yvonne. Und die hat gesagt, mein Papa hat was gebaut, Friso. Das passt sowas von in eurer Sendung. Ich habe ein kurzes Foto gesehen, habe gesagt, das ist ja krass. Und das ist es. Das gehört dem Dieter. Den kenne ich allerdings noch nicht. Dieter?
9: Ja.
7: Moin.
9: Hi.
7: Die Yvonne schickt uns.
9: Ja.
7: Grüß dich.
9: Hallo.
7: Sehr schön, dich kennenzulernen.
9: Grüß dich, Lukas. Hi. Gute.
7: So, das Ding hast du selber gebaut.
9: Ja.
7: Dürfen wir mal gucken?
9: Ja. Das ist mein Bauplan. Mehr gibt es nicht.
8: Das ist ja mega. Das ist alles.
7: Leute, so fangen Campingträume an.
9: Das war so die Vorlage und der Rest ist alles im Kopf entstanden.
7: Und du schläfst dann so drin?
9: Nein. Da müsste ich ja wie ein Butter sitzen.
7: Ja?
9: Ich habe einen Auszug gemacht. Entriegeln?
7: Nein!
9: Doch!
7: Das ist jetzt nicht dein Ernst.
9: Und jetzt müssen wir nach hinten.
7: Ach, guck mal hier mit Bullauge, wie schön ist das. Nein, Dieter! Ah, hier mit Fenster, guck dir das an, Luki!
9: Ich dreh durch.
7: Nee, du kannst doch nicht mit einem Stück Styropor anfangen und dann sowas bauen.
9: Doch.
7: Ja, ich seh's.
9: Und dann nachts oder irgendwann kommen die Ideen und dann sag mal, ach, so ein Auszug, ja warum nicht? Versuch's mal.
7: Ja. Und war schwierig?
9: Ja, durch die ganze Schräge auch. Aber es ging. Und das sind auch geile Stützen. Normalerweise zum Türzahlen einbauen.
7: Ich wollte gerade sagen, die kenne ich doch irgendwo her.
9: Ja, ich war zufällig beim Baumarkt.
7: zufällig.
9: Und da waren die im Regal.
7: Was hast du dafür bezahlt, wenn du das alles gebaut hast?
9: Also ich schätze mal zwischen 4 und 5.
7: Ich habe mehr nicht.
9: Nein. Und Luftmatratze geht eigentlich einfach. Brauche ich nicht mit Klappmatratze.
7: Ja. Darf ich mal rein?
9: Ja, rein.
7: Und die Küche hast du richtig schön hier.
9: Ja.
7: Das ist total geräumig hier drin, Leute.
9: Ist es auch. Diese Mini-Wohnwagen haben wir mal außen so eine Außenküche.
7: Ja, ja, genau.
9: Hey, Dieter, das gibt's.
7: Nein. Dieter, was machst du beruflich?
9: Gelernter Werkzeugmacher. Hab Stahlbau gemacht. Letzten 25 Jahre
7: Maschinenbau. Wahnsinn, Leute. Das ist der Knaller. Und hier guckst du dann nachts in die Sterne.
9: Ja.
7: Luki, komm mal her.
10: Also Leute,
7: wir dürfen uns einmal hinlegen in dein Bett. Ist das
9: ja,
7: okay?
9: Ja, ja, wirklich?
7: Guck mal hier.
9: Wir schützen ja schon.
7: Also erstens ist es ein wunderschöner Camper und er ist total gut durchdacht. Also das, diese Kombination habe ich noch nicht gehabt und selbst gebaut.
9: Ich habe es einfach mal, ich habe Bock drauf, ja. Und dass das so ein schönes Teilbild, hätte ich vorher gar nicht gedacht. Ich habe einfach angefangen und dann haben sich viele Sachen entwickelt.
7: Leute, wenn ihr sowas habt, gerne melden. Ja, ihr könnt mir auch eine Mail schreiben, hier campingcheck@hr.de geht auch. Also immer gerne, solche Leute brauchen wir in der Sendung, auf jeden Fall. Dankeschön.
10: Dankeschön. Genieß es noch ein bisschen,
7: Friso. Ja, komm, wir legen uns hier hin.
9: Oh Leute, guckt euch das an.
7: Guckt dir die beiden an.
10: Schön, ein Paradies.
9: Oder? Ich fass das
10: nicht. Das will ich auch haben.
9: Ey, das ist super gut. Also nachts ist herrlich.
7: Ja.
10: Oh.
9: Oh.
7: Weck uns, wenn wir hier einschlafen.
8: Ah, chillig am Rhein, oder?
7: Moment, das ist chillig.
8: Hallo.
11: Hallo.
8: Ja, ihr habt es ja richtig gemütlich hier, sag mal.
7: Friso und Lukas sind hier.
11: Hallo, also ich bin die Helene.
8: Hallo Helene, und wer bist du?
11: Ich bin die Ronja.
8: Hast du hier drin geschlafen?
11: Ja.
8: Ja, echt jetzt?
11: Ein bisschen gechillt, ja.
8: Und wie ist das so? Kann man da wirklich nachts gut drin liegen?
11: Ja, also man spürt es ab und zu ein bisschen wackeln, wenn man noch nicht ganz eingeschlafen ist, aber an sich ist es schon sehr gemütlich.
8: Und du ohne Mückennetz?
11: Ja, ich ohne Mückennetz.

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1: Das ist gut, das ist schon mal ein Vorteil.
2: Wer sind die Jungs da hinten?
0: Das sind unsere Eltern.
2: Ah, moin. Moin Männer, Friso, hallo. Grüß dich, hi.
3: Hallo, ich bin der Bernd, hallo.
2: Das ist der Luki,
4: servus,
2: moin.
4: Grüß dich.
5: Servus,
4: alles
5: Gute.
4: Hi,
5: ich
4: bin moin. Micha.
2: Micha, grüß dich. Und ihr packt schon wieder, sehe ich.
5: Jawohl, wir ziehen jetzt weiter.
2: Macht ihr das öfter dann so mit Hängematten oder wo,
5: ja.
2: Wo habt ihr gepennt?
5: Wir haben im Zelt geschlafen, heute das, Nacht.
2: Ja.
5: Und das haben wir uns offen gelassen, wie man wer wo schläft. Wir sind einfach Hans Auto vollgepackt mit allem, was wir hatten und sind einfach losgezogen. Dann haben wir gesagt, mal gucken, was kommt, mal gucken, was geht. Ja, die Kids machen da mit, die haben da Spaß drauf.
2: Wo kommt ihr her?
5: Kaiserslautern?
2: Hört man gar nicht.
5: Nein, wenn ich nicht.
2: Das ist ja so ganz, ganz, ganz dezent. Dann wünsche ich euch noch ganz, ganz viel Spaß.
0: Dankeschön.
2: Tschüss. Tschüss.
1: Macht's gut.
2: Tschüss. Macht's gut.
5: Ciao.
2: Tschüss. Oh, diese Sonne, die brennt mir auf den Pansen, Luki. Was machst du denn da?
1: Ach, Kerlchen, Friso.
2: Ja.
1: Getränke warm.
2: Es ist zu warm. Es ist einfach zu warm.
1: Mega heiß hier. Jetzt habe ich aber, ich hatte ja Urlaub, Leute.
2: Ja.
1: Im Urlaub habe ich Zeit gehabt und habe gebastelt.
2: Ja.
1: Lüftungsgitter ab.
2: Das Problem ist nämlich hier, guck mal, das ist viel zu warm.
1: Absorberkühlschrank. Wichtig ist, Luft muss raus.
2: Ja.
1: Ventilator mit Platte, Leute, gebastelt.
2: Das sieht aus wie von der Dunstabzugshaube hier.
1: Nee, das habe ich gefunden. Auf dem Sperrmüll. Ja, ernsthaft.
2: Ja.
1: Vor Jahren, vor 15 Jahren.
2: Okay.
1: Seitdem lag es in der Garage. Rein und zack. Und jetzt schließen wir es an.
2: Ja.
1: Hier ist die Steckdose. Zack. Sitzt, wackelt und hat Luft.
2: Sehr
1: und jetzt wird es kalt im Kühlschrank. Einschalten.
2: Boah, der richtig Power, du.
1: Ja, heiße Luft.
2: Da kommt's aber wirklich warm raus.
1: Ja, sicher kommst du da warm raus. Alter. Das ist alles Stauhitze da drin.
2: Und wenn dir kalt wird zwischendurch, kannst du hier...
1: Du kannst die Haare auch föhnen, du kannst die Haare schön machen.
2: Ich kann dir aber helfen, ich habe einen Tipp für dich.
1: Ja, mit dem warmen Ding hier.
2: Von meiner Podcast-Freundin, die Melli. Die hat nämlich gesagt, sie hat sich einen Eiswürfelautomat gekauft. Da habe ich mir gedacht, was ein Quatsch. Also sicherlich cool, wenn man Cocktail trinken will oder Aperol oder sowas. Aber ich habe mir jetzt auch so ein Ding gekauft. Du kennst mich ja, ich kaufe ja jeden Schrott nach. Kostet 60 Euro. Der braucht ungefähr eine halbe Stunde, bis er kalt ist. Und du kannst einfach jedes Getränk, egal wie warm das ist, innerhalb von wenigen Minuten runterkühlen.
1: Okay, nicht schlecht.
2: Nee, wirklich.
1: Ich muss jetzt warten, bis mein Kühlschrank wieder funktioniert. Nee,
2: probier mal, es ist wirklich direkt kalt.
1: Prösterchen.
2: Ja.
1: Brauch 100. Ist es kalt, zeig mal. Sieht man kalt? Eiskalt.
2: Also nicht schlecht. Cool. Ja, danke, Melli.
1: Ja, Prost.
2: Dass er überhaupt noch fahren kann bei dem Wasser. Ich meine, da ist ja kaum noch was drin.
1: Dünn geworden hier.
5: Stopp mal, Friso. Leute, guckt mal.
2: Ist es
5: was hast du denn hier? Guck mal, was
2: ist
5: das denn?
2: Das ist eine der besten Erfindungen, die ich kenne. Da gibt es ganz viele verschiedene Hersteller von. Also ich mache jetzt hier keine Werbung, sondern das ist ein Nackenventilator. Hier, da gibt es so verschiedene Stufen. Wir machen mal auf volle Pulle. Ihr merkt, es macht noch ein bisschen Geräusch. Und das bläst sich hier richtig schön an den Arterien die kalte Luft hin.
1: Wieso?
2: Das ist so gut. Ich war damit auf dem Hessentag.
1: Hoffentlich unterkühlt er mir nicht.
2: Da war es auch so wirklich so sauwarm und es hat mir wirklich den Arsch gerettet. Wie sagst du?
1: Es kleidet dich, würde ich sagen. Ja? Wenn es einer tragen kann, dann du.
2: Oh, apropos, das kleidet dich. Guck mal hier. Eieiei.
1: Hawaii.
2: Der Hawaii. Ein bisschen Hawaii am Rhein. Ein Airbrush, oder? Hallo. Lukas und Friso vom Campingcheck. Grüßt euch. Hallo.
0: Hi.
2: Habt ihr den selber angemalt?
3: Nee, wir haben das in Auftrag gegeben von Graffiti-Künstlern.
2: Okay, was kostet sowas?
3: Es kommt drauf an. Also es liegt bei 50 bis 100 Euro der Quadratmeter.
1: Wahnsinn.
2: Viel Spaß euch noch. Tschüss.
5: Danke. Tschüss. Euch danke. Auch.
2: Da ist er. Herr Frank. Grüß dich. Beide links. Ja.
1: Was ist denn das für ein Ding?
2: Pass auf, ihr Lieben. Ich habe ein bisschen im Internet recherchiert. Ich gucke immer nach neuen Plätzen und auch nach coolen Campern. Und da habe ich den Frank gesehen mit seinem Mobil und habe mir gedacht, ey, den müssen wir in die Sendung holen. Moin, Frank!
6: Hi!
2: Grüß dich, hier der Luki.
1: Servus, grüß dich, Gute.
6: Hallo.
2: Moin, schön, Moin. Dass du es geschafft hast.
6: Ja, schön.
2: Wo kommst du gerade her? Das ist nämlich gerade auch nicht so nah gewesen.
6: Ja, von Portugal vom Prinzip, genau.
2: Wirklich komplett hochgeradelt?
6: Komplett hochgeradelt von Portugal bis nach Deutschland. In 3 Wochen, genau.
2: Mit dem Teil? Darf ich mich da mal reinsetzen?
6: Ja, klar, dass ich da reinsetzen.
2: Das ist ja... Hast du es komplett neu? Also das untere Teil gibt es fertig, ne?
6: Genau,
2: also
6: das ist ein Cargo-Bike.
2: Bis hier, glaube ich.
6: Ja, genau, das ist ein Cargo-Bike und ja. Dann habe ich den Aufbau drauf gemacht. Und weil ich ja da noch schlafen wollte, habe ich mir oben noch einen Schlafplatz gemacht.
2: Bau mal auf, zeig mal.
1: Ist das eine Skibox? Hä?
6: Da ist eine Skibox,
1: genau. Ich fasse es nicht.
6: Und dann kann man hier schön seinen Stoff vormachen, damit man abends auch geschützt ist.
2: Wie gemütlich das ist.

0: Also könnte ich mir das auch vorstellen. Ah, du bist schon fertig.
1: Genau. Das gibt's ja nicht. Ja.
0: Warum?
2: Ich wollte so ein bisschen Auszeit machen und mit dem normalen Fahrrad kennt ja jeder diese Popo-Sachen und da dachte ich mir, das sah bequem aus und es kam eins zum anderen vom Gewicht her und da musste immer mehr rein.
0: Und da kann man jetzt richtig reingehen?
2: Ja genau, da kann man von hinten reingehen.
0: Und das ist jetzt hier dein Aufenthaltsbereich?
2: Genau, da kannst du sitzen.
0: Unter mir ist eine Powerbank, sehe ich gerade, ne?
2: Ja genau, damit ich da ein bisschen nachladen kann.
0: Ach guck mal hier, sogar hier, also richtig sitzen.
2: Genau.
0: Und hast du hier?
2: Ja, das ist meine Bordküche letztendlich. Da kann ich dann dementsprechend Wasser spülen,
0: Wahnsinn,
2: kochen und hier hinten ist dann die Kühlbox.
3: Auch so deine Düsentrieb.
2: Genau. Da kann man natürlich dann nochmal dementsprechend.
0: Ja, natürlich. Das Biker-Getränk. Oh, guck mal hier, Luki, das ist ja jetzt irre.
3: Da geht's hoch ins Schlafgemach.
0: Ja, guck mal, siehst du das?
3: Ich glaub's nicht.
0: Wirklich gemütlich hier drin, du.
2: Ja, mir war es halt wichtig, für Regen gewappnet zu sein.
0: Ja.
2: Letztendlich genau, dass man auch mal abends sitzen kann, genauso wie davor. Und so hat man dann alles an Bord.
0: Also das ist aber ein E-Bike, ne? Also
2: das ist ein E-Bike, genau, mit 25 km/h, so wie ein normales. Deswegen braucht man kein Nummernschild.
0: Was hat dich das denn gekostet? Also unten das Cargo-Bike, was kostet das?
2: Das kostet 10.000.
0: 10.000, okay. Und alles, was du oben drauf gebaut hast?
2: Habe ich besser nicht zusammengerechnet. Nein, also keine Ahnung. Aber ich hatte ja auch viele Sachen noch vom anderen Wohnmobil, weil ich verwenden kann. Mit der Skibox waren wir noch im Winter im Skiurlaub.
0: Von das andere Wohnmobil gibt es jetzt nicht mehr, das ist jetzt kaputt.
2: Da ist Tochter gerade in Italien.
0: Das sieht aber auch alles sehr, sehr professionell aus. Was machst du beruflich?
2: Ich bin Ingenieur für Versorgungstechnik.
0: Ah, okay. Ja, also das ist ein cooles Teil. Fragen, toll, dass du gekommen bist. Vielen, vielen Dank. Ich wünsche viel Spaß hier.
2: Ja, danke, danke.
0: Dann wieder auf eigene Achse zurück.
2: Ich fahre jetzt wieder zurück, genau.
0: Und kommst du her?
2: Aus Hagen.
0: Okay, hast du, wie viele Kilometer sind das?
2: Das sind jetzt nur noch 250.
0: Doch, das war nichts mehr.
1: Das geht ja eigentlich so.
3: 250 Kilometer.
2: Ja, genau.
0: Das schafft er schon. Pass auf dich auf. Wahnsinn. Schön, dass du da bist.
2: Danke. Tschüss.
0: Danke.

0: Lukas, was machst du denn?
1: Leute.
0: Was mitten getan? In Stein.
2: Geht's dir gut, Luki?
3: Super. Hast du Desinfektionsspray, falls du offene Wunden hast?
2: Hast du offene Wunden, Luki?
1: Nein, habe ich nicht, danke.
2: Was machst du denn hier Schönes?
3: Das macht meine Enkelin und ihren Freund. Die haben hier viele Sachen gefunden im Rhein.
1: Guck mal, schön, das war mal ein Bier.
2: Gut, dass du da nicht reingefahren bist, Luki. Müssen wir bei euch mal reingucken?
1: Ja, natürlich dürft ihr mal reinschauen.
2: Ihr Lieben, das sind die Mietobjekte. Da gibt es zwei Stück von, zwei Hüttchen.
3: Die hatten wir letztes Jahr schon mal und da war unsere Enkelin so begeistert, dass wir dieses Jahr doppelt so lang kommen wie letztes Jahr.
2: Was hast du denn da in der Mitte? Ist das eine Liebesschaukel?
3: Nein.
2: Dass ich so blöd frage, aber...
3: Nein, das ist ein Yogatuch.
2: Ach so, wo man sich so reinwickelt?
3: Ja, ich bin Aerial-Yoga-Lehrerin.
2: Aerial, was bedeutet das?
3: In der Luft zu schaukeln.
2: Oh, und was machst du sogar hier beim Campen?
3: Ja.
1: Kannst du es mal kurz zeigen?
2: Echt? Lukas?
1: Ja, das habe ich noch nie gesehen.
2: Dann wärst du wenigstens nicht hingefallen.
1: Wenn in der Luft vielleicht schaukeln beim Yoga.
2: Vielleicht sollten wir dich mal öfter festbinden, Lukas.
1: Oh, da wird's.
2: Ach, guck!
1: Dann schwindelig hier, du.
2: Das macht unsere Chefin, die Heidi, auch. Nein, man hat nichts gesehen. Alles gut, alles gut. Das sieht aber richtig schön aus. Und wie lange hängst du dann da so?
3: So 5 Minuten manchmal. Hier kann man auch so Sachen machen.
2: Aha. Und was bringt das dann?
3: Das ist gleichzeitig Flexibilität und Kraft und Entspannung am Ende.
2: Darf ich das auch mal ausprobieren?
1: Okay. Friso, bist du da sicher?
2: Nee.
3: Normalerweise kostet so eine Einzelstunde Geld, gell?
2: Oh.
3: Guck mal, dann greifst du hier mit dem Daumen innen rein, stellst dich mit dem Rücken zum Tuch. Also machst du mal sowas, bitte.
2: Ja.
3: Daumen innen, genau.
2: Oh, das ist ganz weiches Tuch.
3: Guck mal. Ellenbogen rein.
2: Ja.
3: Eieiei, ich hoffe, dass es gut geht.
1: Ich hoffe ich auch, dass es gut
3: Ellenbogen
1: geht. Ich habe kein
3: rein.
1: Gutes Gefühl im Moment.
2: Ja.
3: Ellenbogen rein.
2: So, ich sitze schon mal drin.
3: Greif mal außen drum rum mit den Händen, mit den Armen.
2: Ja.
3: Jetzt musst du die Beine weit grätschen und dich zurücklehnen.
1: Wieso?
2: Beine weit grätschen?
3: Weit auseinander, ganz weit auseinander, außen drum rum.
1: Leute.
3: Ja. Festhalten mit den Füßen.
1: Ja, aber jetzt
3: Beine anwinkeln. Genau. In Yoga sagt man, sind die Umkehrstellungen verjüngend. Schau mal hier deinen Bauchnabel an.
1: Verjüngend, Friso. Verjüngend.
3: Ja.
2: Alter.
3: Und jetzt wieder Beine grätschen. Hochziehen. Und dann bist du wieder da.
2: Und jetzt bin ich jünger.
1: Er ist wieder da.
3: Also, letztendlich ist es so, wenn du dir vorstellst, du bist über Kopf.
2: Ja.
3: Da sind ja deine Organe, dein ganzer Körper einmal umgedreht.
2: Ja.
3: Dein Zwerchfell muss gegen diesen Druck atmen.
2: Ja.
3: Also es kräftigt dein Zwerchfell, deine Atmung. Die Organe werden massiv. Es wärmt, es wärmt den Körper auf, oder?
2: Es wärmt den Körper auf. Das im Winter wäre das was Schönes. Du, danke, dass ich das mal ausprobieren durfte. Das war sehr, sehr nett von dir. Wie oft machst du es am Tag?
3: Meistens zweimal am Tag.
1: Aber dieses Häuschen ist auch ideal dafür, muss ich mal sagen.
3: Ja?
1: Viel Spaß noch.
3: Ja, danke schön.
2: Tschüss. Guck mal, ihr Lieben, schön hier, oder? Ein kleines Bistro-Biergarten. Das ist ja aber eine Rezeption. Guck mal. Hallo? Hallo?
4: Servus.
2: Lukas und Friso vom Campingcheck. Grüßt euch.
4: Hi.
2: Wer seid ihr?
4: Hi, grüß dich.
2: Dann seid ihr die beiden Chefin.
4: Ja.
2: Und ihr seid Schwestern.
4: Richtig.
2: Wie kommt es, dass ihr beiden so einen Campingplatz übernommen habt?
4: Wir hatten vorher nicht wirklich was mit Campingplätzen zu tun. Waren selber ab und zu mal campen, aber jetzt nicht irgendwie tief an dem Thema drin.
2: Ja.
4: Naja, und dann habe ich halt gehört, dass der Campingplatz in Oberwesel frei wird. Und Oberwesel ist unser Heimatort. Also wir kommen beide von hier, sind hier groß geworden. Und habe ich mir gedacht, wäre ja irgendwie witzig, hier den Campingplatz zu betreiben. Und habe ich sie angerufen und gesagt, nee, ich habe eine Idee, was wir machen könnten, ob sie auch Lust hätte.
2: Ja, wie ist das mit Waschhaus und so weiter? Brauche ich noch einen Schlüssel? Also parken tue ich schon mit Pamela.
4: Sehr gut.
2: Luki mit seinem Tepler. Brauchen wir irgendwie Bademarken, Duschkarte?
4: Ihr braucht einen Schlüssel, den bekommt ihr von uns und wir zeigen euch einmal, wo ihr damit hinkommt.
2: Okay, sehr gerne. Und habt ihr schon viel verändert so?
5: Ja, schon. Wir haben so eine Outdoor-Küche gemacht, wir haben hier so einen Spielbereich geschaffen. Die zwei Häuschen sind neu, die Rezeption ist neu. Am Anfang haben wir halt gedacht, so, wir lassen alles, wie es ist, machen nur die Sanitäranlagen top, weil uns das irgendwie selber wichtig war. Am Ende ist jetzt doch irgendwie mehr geworden, aber immerhin, die Sunnis sind auch schon mal...
2: Hier ist der Biergarten.
5: Sehr happy. Nee, das sind die Sunnis. Da kannst du duschen.
1: Im Biergarten duschen ist gut.
5: Ja.
2: Dann nach euch?
5: Ja. Und bei der Tür ist uns dann das Geld ausgegangen. Das steht noch auf unserer To-Do-Liste.
3: Das ist die To-Do-Liste.
2: Ach, aber da drin sieht das doch schon nett aus. Guck mal hier.
1: Ja, gut, sehr gut.
2: Guck mal hier, Luki.
5: Ja, geh mal rein.
4: Ist auch sicherlich.
6: Oh, schön, guck mal da.
2: Habt ihr es selber gemacht?
6: Schöne Waschbecken.
4: Nee, wir haben es tatsächlich machen lassen. Nur hier diesen Waschtisch haben wir selbst gemacht.
2: Der sieht schön aus.
6: Schöne Waschbecken.
5: Ja, ist echt nur. Das ist eine alte Kirchenbank, ist das.
2: Das ist eine Kirchenbank. Nein.
5: Doch, aus der Kirche, in der wir beide getauft wurden.
2: Nein.
5: Fand ich total cool. Ich so, das machen wir.
2: Das heißt, das sind sozusagen, Leute, das sind Taufbecken.
5: Ja. Wahnsinn. Ja, das sind Taufbecken.
4: Da kann man sich auch taufen, ja.
2: Ach, guck mal hier. Da kannst du sogar hier richtig. Sehr schön.
1: Eine richtige Duschtür da drin. Doch.
2: Ja, das ist ganz gut. Da kannst du zumachen, dann wird das nicht so nass. Ne?
6: Ja.
2: Und wie läuft das jetzt hier auf dem Campingplatz? Also seid ihr zufrieden bis jetzt? Oder?
4: Ja, bis jetzt sind wir sehr zufrieden.
5: Wir haben auch super, super Kunden. Wir haben gestern erst nochmal darüber gesprochen, so hey, bei uns meckern relativ wenige.
4: Das hatten wir gestern.
5: Wir haben irgendwie wenige Kunden, die meckern. Ich glaube, die Leute sind sehr dankbar. Liegt vielleicht daran, dass wir hier ein bisschen ländlich sind und wir sind so geprägt von diesem vieles geht zu Ende, vieles hört auf, vieles findet keinen Nachfolger mehr. Und das ist so für uns super, weil dann sind alle Leute sehr, sehr dankbar. Hier gibt es was Neues, hier gibt es, innovativ ist jetzt vielleicht ein bisschen viel gesagt, aber hier gibt es einfach was.
2: Ihr macht noch was.
5: Ja. Wir machen noch was.
2: Also sehr cool. Wir gehen noch mal ein bisschen auf den Platz gucken. Danke, den Schlüssel kriege ich dann.
4: Ja, klar, den darfst du gerne behalten.
2: Luki,
4: du kriegst jederzeit hier reinkommen.
2: Das ist schön. Dankeschön. Dann erstmal vielen Dank für den warmen Empfang.
4: Sehr, sehr gerne.
2: Und bei euch gibt es auch noch was zu essen, ne?
4: Ja, in unserem Foodtruck oder in unserer Kaffeebar.
2: Dann gucken wir nachher noch mal vorbei bei euch heute Abend zum Essen.
4: Voll gerne,
5: ja, uns.
2: Bis später.
5: Ciao.
2: Tschüss.
5: Ciao.
2: Die sind ja nett, du. Oh, da sind wir mal ein, was sind das?
6: Hä?
2: Guck mal, mit oben drauf sogar, cool. Oh, wer bist du denn? Hallo, hallo, nein, das sieht aber ganz, ganz ungemütlich aus bei dir. Hallo, wer bist du denn?
7: Hallo, ich bin Silvia.
2: Silvia?
6: Servus, grüß dich.
2: Das ist ja,
7: hallo.
2: Das ist ja total irre. Moin, Entschuldigung. Wer bist du?
8: Ich bin Michael.
2: Friso, Luki, grüß dich.
8: Hi Luki,
2: moin.
8: Grüß dich. Gute.
2: Was habt ihr denn hier für ein besonderes Mobil? Das habe ich ja noch nie gesehen.
8: Ja, das war mal ein ehemaliges Promo-Fahrzeug von einem lokalen Radiosender.
2: Ja.
8: Und das war ganz leer. Ich habe es auf eBay Kleinanzeigen gefunden und dann komplett selber ausgebaut.
2: Das heißt, vorher Promo-Fahrzeug?
8: Vorher Promo-Fahrzeug.
2: So Gewinnspiele und keine Ahnung was?
8: Gewinnspiele für Diskotheken und so weiter. Und dann war das ganz leer.
2: Ja.
8: Und dann haben wir es geschossen und ausgebaut. Jetzt knapp 10 Wochen haben wir dran gebastelt.
2: Länger nicht?
8: Nee, länger nicht.
2: Was hast du für bezahlt?
8: Für bezahlt? Ja. 7,5.
2: Ach, das ist ja gar nichts.
8: 7,5.
2: Also jetzt
8: leer.
2: Nicht falsch verstehen, Leute, aber...
8: Nee.
2: Das heißt, und das hier war alles schon dran?
8: Das war alles schon dran. Also oben ist hydraulisch zum Aufmachen, unten kannst du absenken. Die Dachterrasse ist komplett begehbar.
2: Dachterrasse. Dürfen wir mal reinkommen?
8: Ja, gerne. Kommt rein. Ich mache euch die Tür auf.
2: Ach, guck mal, hier kannst du es doch sehen. FFH. Ach hier, das war von unserem Kollegen aus Bad Vöbel.
8: Ja, kommt
2: vom Radio. Ach, guck mal an.
8: Herzlich willkommen.
2: Warte, Schüchchen aus. So, guck mal. Ach so, du, guck mal hier. Sag mal, und wo schlaft ihr dann?
8: Wir schlafen hier auf dem Hubbett.
2: Ja.
8: Das kannst du hier so mit den Händen, kann man das runterziehen.
2: Das hast du alles selber gebaut?
8: Das haben wir alles selber gebaut.
2: Irre.
8: Einfach Ideen, die Ideenschmiede ist dort hinten, die steht da und ich habe es gemacht. Quasi.
2: Also wir gehen mal kurz durch, Kühlschrank, darf ich mal reingucken?
8: Gerne, gerne. Das ist einer von zwei Kühlschränken, ja.
6: Oh, frische Erdbeeren, sehr gut.
2: Einer von zwei?
8: Ja, das ist unser Lebensmittelkühlschrank und da vorne sind nur Getränke drin, in der Kühlbox.
2: Ach so, in der Kühlbox.
6: Sehr schön.
8: Dann haben wir hier
2: ein
8: schönes Badezimmer.
2: Oh.
8: Mit Dusche.
2: Oh, was macht ihr denn beruflich, ihr beiden?
8: Also sie ist Finance Manager.
2: Finance Manager?
8: Ja.
2: Also jetzt nur bei euch privat oder beruflich?
8: Ja, sowohl als auch, sag ich mal. Und ich leite Kitas.
2: Oh, das ist schön.
8: Das ist schön, im Augenblick aber eine schwierige Zeit. Gesundheitlich geht es mir nicht so gut. Und das war jetzt so mein Projekt, um wieder ein bisschen auf die Spur zu kommen.
2: Was hast du, wenn ich fragen darf?
8: Ja, Depressionen, so Burnout, in diese Richtung ging es.
2: Okay.
8: Jetzt bin ich fast ein Jahr zu Hause. Und das war jetzt so ein bisschen, um wieder so ein bisschen in die Spur zu kommen.
2: Hat dir das geholfen?
8: Mir hat es sehr geholfen, tatsächlich. Mir hat geholfen, wieder einfach ein Ziel vor Augen zu haben.
2: Mhm.
8: Und natürlich mit der Idee, vielleicht dauerhaft hier zu wohnen. Ja? Mit diesem ganzen Freiheitsgedanken, raus aus dem Hamsterrad. Das ist natürlich das schlechthin.
2: Ja.
8: Und dieses Mobil impliziert das einfach für uns auch.
9: Hallo, hallo.
2: Moin, ich hätte gerne Pommes frites.
9: Ja, guten Tag, Pommes. Ja, sind leider aus.
2: Das ist ja cool.
6: Ach, mehr Klappen hier, das gibt's ja gar nicht.
8: Ja, das ist unsere richtige Küche hier. Mit Spüle und allem, was man so braucht.
2: So, jetzt gehen wir einmal hoch, oder?
9: Okay.
2: Einfach die Leiter. Guckt euch das mal an. Ist das nicht der Knaller?
8: Egal, wo wir stehen, wir haben immer einen guten Ausblick. Selbst wenn wir in dritter Reihe stehen würden, wir gucken einfach drüber über alle und haben immer einen schönen Ausblick. So oder so.
2: Hast du auch Hunger, Luki?
6: Oh, mega Hunger. Oh,
2: oh, da kommt sehen, was kommt. Oh, das sieht aber gut aus. Oh, was haben wir denn hier?
5: Also, ich habe hier für euch eine Currywurst-Pommes.
2: Das geht für mich, ich bin Currywurst-Experte, selbsternannter. Und?
5: Pinsa. Oh,
2: Pinsa.
5: Schokolade-Tomate.
6: Das sehr sieht lecker. Gesund aus, da gehe ich mal ran.
5: Das ist super lecker.
6: Dankeschön.
2: Und es gibt auch noch was zu, Dankeschön. Es gibt was zu trinken.
4: Genau, was zu trinken gibt es auch noch. Einen Rosé und einen ganz süßen Wein für euch zwei.
2: Also der Platz hat uns bis jetzt wirklich sehr gut gefallen.
6: Sehr, sehr, sehr.
2: Danke, dass wir, danke für eure Gastfreundschaft. Mmh. Tomatig, leicht bolognesig.
5: Ja.
2: Das ist die beste Currysoße in Rheinland-Pfalz auf jeden Fall. Ja. Vielleicht auch in Hessen, ich überlege noch. Luki, jetzt hier, du mal ein Stückchen Pinsa. Und?
6: Knusprig, fluffig.
2: Jetzt noch der Wein, ja. Luki.
5: Das hier ist mal Wesel tatsächlich. Also, ihr könnt die Weinberge sehen.
2: Dann auf Na, euch dann. Und viel Glück weiter mit dem Campingplatz.
5: Dankeschön.
2: Luki, so geht's eigentlich.
6: Prösterchen.
4: Das hat jetzt sauer. Der ist echt sehr süß.
2: Oh. Oh, lecker.
7: Ach, Friso, ich bin schlagkaputt. Hörst du mich eigentlich noch?
2: Ich hab's Fenster offen, ich höre dich noch.
7: Wir dürfen nicht ganz so laut sein, die anderen Camper, Friso.
6: Ja.
2: Na.
6: Ja.
2: Na.
7: Gute Nacht, Friso.
2: Von der Sonne wach geküsst.
6: Moin, Friso, gut.
2: Sauber gemacht. Ich sag's dir, hast du gut geschlafen?
6: Wie geht's dir? Ja, ich sag mal so durchwachsen.
2: Warum? War
6: ein anstrengender Tag gestern.
2: Ja. Och, hat er viel gearbeitet. Ja. Du musst auch immer viel drehen, ne? Wir uns fragen übrigens immer viele Leute, ob wir nur zu zweit unterwegs sind. Sind wir tatsächlich. Luki hat so viele Kameras.
6: Das kann ich bestätigen, Leute.
2: Das ist echt so. Das hält auch sonst keiner aus. Moin. Oh. Moin, Friso und Lukas vom Campingcheck. Grüß dich.
10: Hey, Jan.
2: Moin.
6: Grüß dich.
10: Moin. Hey.
2: Ihr packt schon wieder, wa?
10: Ja, machen uns wieder auf den Weg.
2: Wo kommt ihr her?
10: Düsseldorf, Köln, die Nähe, Langenfeld genau zu sein.
2: Moin, mit dem Fahrrad?
10: Ja, ja.
2: Ihr seid
10: gestern angekommen.
2: Ihr seid gestern mit dem Fahrrad aus Düsseldorf gekommen?
10: Ja.
2: Wie viele Kilometer waren das?
10: So 180 ungefähr.
2: Oh ja, natürlich.
6: Und ich sehe da keinen Motor, Leute.
11: Nicht schlecht.
6: Nee. Okay. Ein E-Bike hält doch gar nicht so lange durch. Ich bin vorher schlapp.
2: Seid ihr wirklich jetzt aus Düsseldorf hier hin? 180 Kilometer?
11: Ja. Ja, in 8 Stunden, 16 Minuten.
10: Irgendwie sowas, ja.
2: Das wäre nichts für mich. Also das ist ja krass. Wie kommt man denn auf die Idee?
10: Wir hatten irgendwann mal die Idee zusammen, dass wir nach München fahren wollten mit dem Fahrrad. Und jetzt hat sich die irgendwie so tatsächlich mal dazu entgeben, dass sie auch wirklich stattfindet.
2: Okay.
10: Also erster Stopp von 4.

0: Wir müssen Sonntag ankommen.
1: 4 Tage nur, bis von Düsseldorf bis nach München.
0: Ja.
1: Und darin habt ihr gepennt.
0: Ja. Das also hier war eben noch eine Planung drüber.
1: Ja, ich wollte gerade sagen. Das heißt, wie lange fahrt ihr heute?
2: Also geplant sind heute auch wieder 160, 170 Kilometer.
1: Ja, klar.
2: Und mit den Pausen, die wir machen müssen, ein bisschen was essen, ein bisschen Sightseeing, gemütlich fahren.
1: Gemütlich? Gemütlich fahren?
3: Gemütlich 180 Kilometer.
1: Und essen, was so viel, doch ihr habt ein bisschen was habt ihr dabei, ne?
2: Wir haben einen ganz kleinen Gaskocher mit 1,5 Litern für uns beide.
1: Süßigkeiten?
2: Kann, perfekt, genau, ganz wichtig, ne, Zucker.
1: Wie viel Kalorien verbraucht ihr am Tag?
2: Wir haben gestern gemessen, wir waren bei über 6.000.
1: 6.000 Kalorien? Ja. Da kannst du doch gar nicht hinten nebenher futtern, oder?
2: Nee, das schaffst du auch nicht, das ist richtig.
1: Also ihr werdet richtig abnehmen jetzt?
2: Ja, hoffentlich.
0: Oder hoffentlich nicht, aber wir versuchen das Beste dagegen zu arbeiten. Aber es ist echt.
1: Bist du die ganze Zeit am Futtern dann auf dem Fahrrad?
0: Ja, klar.
1: Echt jetzt?
0: Die ganze Zeit am Reingreifen und am Verteilen. Ja.
1: Dann wünsche ich euch noch eine schöne Tour. Passt auf euch auf, fahrt schön vorsichtig.
3: Toi, toi, toi.
1: Wir haben heute auch einen weiten Weg vor uns mit der Pamela 1,5 Stunden Auto fahren. Boah, da tut auch dahinter weh. Wir müssen viel, wir müssen viel Süßigkeiten essen, glaube ich, Luki, auf der Fahrt.
2: Ich glaube auch, die braucht ihr auch.
1: So, wir fahren nach Osthessen, ihr Lieben. Und zwar fahren wir nach Breitenbach am Herzberg. Da gibt es den Silbersee und da gibt es einen brandneuen Campingplatz. Ja? Das ist die Herzberger Campingwelt. Und das ist ja was Besonderes. Einen neuen Campingplatz gibt es ja nicht so oft. Den gucken wir uns zusammen an. So, Luki,
3: ja, dann packen wir mal zusammen hier.
1: Los geht's.

0: Na, da steht er, der Tippler, wunderbar. Friso,
1: ja.
0: Mein Freund, was machst du?
1: Ja, wie immer, Kopf aufhängen.
0: Aufhängen,
1: ist schon mein dritter übrigens, weil der immer runterfällt.
0: Ach je Gott, hoffentlich hält der
1: mal. Ich brauche mal einen Namen dafür. Scully oder sowas. Ihr Lieben, übrigens, den Platz, den gibt es jetzt seit erst 3 Monaten. Und den haben sie deswegen hier hingebaut, weil es hier den geilen See gibt, den Silbersee. Komm, Luki.
0: Da oben? Geil.
1: Mal sehen, wirst du erst da.
0: Garantiert. Ah, oh, Silber.
1: Wow.
0: Das glitzert und glänzt so.
1: Guck mal, ihr Lieben, hier gibt es sogar eine richtig schöne Badebucht noch. Und weiter links hinten, da ist der Dauercampingplatz. Den gibt es schon seit 50 Jahren. Der ist nicht neu, das ist so ein bisschen getrennt. Du hast ja eigentlich immer einen Wohnwagen. Ne? Wäre eigentlich hier so ein Camper, wäre nur so nichts für dich mal?
2: Nee.
1: Guck mal, wie groß der ist hier. Was ist das, 8 Meter?
2: Hä?
1: So einen großen Camper habe ich noch nicht gesehen. Meine Tür ist offen. Hallo? Moin. Wir haben gesehen, du hast den längsten. Grüß dich.
3: Friso. Ja, ja. Ich muss meine Größe kompensieren. Darum habe ich den längsten und höchsten genommen. Den
1: es Wie lange ist er denn?
3: 7,40 Meter ungefähr.
1: Ach, ich habe 8 Meter getippt. Ja. Luki, da war ich doch ein bisschen daneben, wa?
2: Ich guck mal hier, wieso?
1: Arbeitest du bei der Lufthansa?
3: Willkommen an Bord. Nee, das nicht. Das ist so ein Konzept. Ich habe das Auto mit Flugzeugteilen gebaut von Airbus und Boeing. Und bin ein bisschen so auf Lufthansa hängen geblieben.
1: Darf ich mal
3: reinkommen? Natürlich. Willkommen an Bord.
1: Willkommen an Bord. Das hat auch noch keiner zu mir gesagt.
3: Ja.
1: Was ist
3: das? Das sind Möbelteile hier vom Flugzeug. Und das ist ein Unterteil von dem Flugzeugschrank. Genau. Das ist aber dann selber gebaut.
1: Nein.
3: Hier ist noch ein Badezimmer. Mit Ausblick auf dem. Kannst du mal reingehen? Luftdüsen habe ich da oben noch.
1: Ach,
3: von der Lufthansa ein Handtuchhalter und.
1: Aber wie kommst du auf die Idee?
3: Ich hatte einmal ein Bild gesehen im Internet von einem Fahrzeug, das ein Flugzeugteil drin hatte. Und da habe ich gesagt, sowas muss ich auch machen. Und dann bin ich zu einer, habe ich eine Firma gefunden, die Simulatoren herstellt für die Ausbildung von Piloten und Stewardessen. Ja. Und die kaufen ganze Flugzeuge. Nehmen die auseinander, verwenden die Teile, Cockpit oder hintere Teile zur Übung und der Rest wird verkauft. Und dann kannst du da hingehen und sind die Regale voll mit verschiedenen Teilen. Also,
1: ach, da sind die Gepäckdinger.
3: Genau, das sind die Fensterausschnitte, die Originalen.
1: Darf man nochmal deinen Namen?
3: Timo.
1: Timo.
0: Wahnsinn.
1: Also Timo, leichter in einer Waffel haben muss man da aber schon.
3: Ja,
1: schon,
3: also.
1: Du weißt, wie ich es meine.
3: Man muss aufpassen, dass da nicht zu viel wird. Aber jetzt ist eigentlich erstmal Feierabend. Jetzt habe ich soweit.
1: Was hast du da unten? Eine eigene Landebahn? Zeig mal.
3: Da müssen wir von hinten mal rangehen am besten.
1: Oh, mein Ding. Ja, gehen wir. Aber ist eine Verbindung irgendwie zu Flugzeugen, hast du sonst gar nicht?
3: Ich bin ja Oral-Designer.
1: Also Oral-Designer?
3: Zahntechniker. Also richte Esszimmer ein.
1: Okay.
3: Und Esszimmer. Ja, das ist ein bisschen meine Leidenschaft. Ne? So, jetzt. Die
1: sind denn diese ganzen Teile teuer?
3: Also es war so.
1: Ach du Scheiße.
3: Okay. Es war so, dass ich zu dieser Firma hingefahren bin. Das ist aber ein paar Jahre schon her. Da gab es das ein bisschen günstiger.
1: Was ist denn das hier alles?
3: Also das sind die. Also ich habe ein Galley gekauft. Das ist eine Flugzeugküche.
1: Ja, natürlich.
3: Die habe ich dann auseinandergesägt und habe dann dieses Gestell gebaut.
1: Ja.
3: Und diese Boxen, da sind da dann ist das Essen meistens drin oder irgendwelche anderen Sachen. Das ist ganz schön. Die kann man dann rausnehmen. Einzeln auch, ich weiß, wenn du Besteck drin hast oder so, kannst du das mit nach draußen nehmen. Für die ist halt alles Top-Qualität.
1: Und leicht wahrscheinlich.
3: Relativ leicht und das Zeug ist ja alles schon 30 Jahre alt, ne? Mindestens. Und das ist ein
0: Campingstuhl drin.
3: Genau.
1: Das wäre was für meine Mama, die war nämlich Stewardess.
3: Ja, die suche ich noch.
1: Die Stewardess hast du noch nicht.
3: Nein, und das ist auch von der Lufthansa von den Sitzen. Das ist dann auch ganz praktisch. Ach so, wie sieht's aus mit Tomatensaft? Habe ich noch kalt gestellt.
1: Ja, aber der schmeckt doch angeblich nur in der Höhe gut. Oder meinst du hier auf dem Campingplatz auch?
3: Ja, das sagst du mir jetzt mal.
1: Ja, vielen Dank.
3: Dann auf ein schönes Wochenende.
1: Dankeschön.
3: So. Muss ja nicht mehr Bier sein, ne?
1: Mm. Nee, muss aber auch nicht mal Tomatensaft sein.
0: Aber mir schmeckt's gut. Ich bin's gewohnt.
1: Ja, warum nicht? Schmeckt ein bisschen wie Spaghetti-Soße. Mach's gut, mein Lieber.
3: Jo.
1: Danke für den Tomatensaft. Das fliegt nicht so schnell.
3: Ja.
1: Tschüss.
0: Guten Start, gute Landung.
1: Warum sind die Camper nur so schön bekloppt, hä? Das ist doch was wirklich.
0: Damit wir was zu berichten haben.
1: Damit wir was zu berichten haben.
0: Damit ihr was gucken könnt bei uns.
1: Ja,
0: danke dafür.
1: Das ist ja
0: die
1: cool,
0: üben einen. Die Sportler von morgen.
1: Nicht schlecht. Ach, guck mal hier. Das ist für alle Leute, die keinen Camper haben. Die können auch hier übernachten. In so kleinen Häuschen. Es gibt genau 5 Stück. Und wisst ihr warum? Die Gemeinde Breitenbach besteht aus 5 Ortsteilen. Das hier ist zum Beispiel der Ort Machtlos. Den gibt es wirklich hier. Oberjossa. Gehau insgesamt gibt es 1650 Einwohner. Hier Breitenbach, so heißt es insgesamt dann. Guck mal, hier ist offen, Luki, hier können wir mal reingucken. Hallo?
4: Oh, das ist aber... schick. Nee, wirklich, jetzt guck mal.
5: Sehr schön.
4: Alles mit holzig hier. Riecht auch gut, ne?
5: Und auch relativ groß.
1: Kostet übrigens 75 Euro die Nacht und dann nochmal 25 Euro Endreinigung. Ah, guck mal hier. Hast du das schon mal gesehen, Luki?
6: In der Form noch nicht.
1: Doch, ne? die gibt es schon ein bisschen länger, sehr selten.
6: Isolierend, glaube ich, ne?
1: Nee, das wird aufgepumpt mit Luft.
6: Das ist aber gegen Kälte, glaube ich.
1: Hallo, Entschuldigung. Lukas und Friso vom Campingcheck,
6: servus,
1: hallo.
6: Grüße euch.
1: Wer bist du?
7: Ich bin Steffi.
1: Hallo Steffi. Steffi. Und du?
8: Leni.
1: Hallo Leni, das ist auch ein sehr schöner Name.
9: Dominik.
1: Dominik, grüß dich, hi. Wir diskutieren gerade darüber, das wird aufgeblasen, der Alkoven, richtig?
9: Ja, richtig.
1: Und genau. Luki hat gesagt, das ist
9: doch gegen Kälte auch so ein bisschen, oder?
10: Da sind irgendwie zwei so Luftkammern drin, dass das absolut bis, glaube ich, minus 20 Grad oder was.
1: Minus 20 Grad?
9: Ja.
1: Ich habe so ein Wohnmobil noch nie von innen gesehen, dürfen wir mal reingucken?
10: Klar.
1: Kannst du uns das mal zeigen, Leni? Ja. Leni, wie alt bist du?
8: 10.
1: 10, okay. Kannst du mit uns mal eine Roomtour machen?
8: Ja.
1: Ich gebe dir mal das Mikrofon.
8: Danke.
1: Und dann probierst du das jetzt mal.
8: Ja.
1: So. Muss immer erzählen, was man sieht und was das Tolle ist, ja?
8: Okay, hier kann man die Treppe einfahren. Dann gibt's hier einen Fernseher, Heißluftfritteuse, Kaffeemaschine. Hier das Hubbett.
1: Wer schläft da?
8: Mama und Papa.
1: Ah.
8: Dann hier eine riesige Sitzecke. Hier ist die Küche.
1: Ui.
8: Gläser, das hier ist magnetisch.
1: Ah.
8: Ja.
5: Oh ja, oh. Das geht aber hier und zack.
8: Dann, das haben wir 3D gedruckt. Das ist für das Handtuch.
5: Hat der Papa einen 3D-Drucker?
8: Ja.
1: Und wo schläfst du?
8: Da oben.
1: Das ist dein Reich?
8: Yep.
1: Entschuldigung, die Prinzessin hat hier eine eigene Treppe, Leute. Ja, darf ich mit hochkommen?
8: Ja.
1: So. Boah.
8: Riesiges Fenster.
1: Kannst du die Sterne nachts sehen, oder?
8: Ja. Und hier kann man rausgucken. Und da?
1: Du hast ja die beste Aussicht hier, sag mal. Darf ich hier mal gegenklopfen?
8: Ja.
1: Das ist ja bombenfest.
8: Denkt man gar nicht.
1: Nee, also das ist ja richtig, das ist ja riesig hier oben und richtig gemütlich. Ja. Na Leni, danke schön, dass du das mal, das hast du richtig gut gemacht, Leute, oder? Also ich würde sagen, der Campingcheck-Nachwuchs ist gesichert, auf jeden Fall. Dankeschön, das hast du ganz toll gemacht. Danke, Leni.
9: Viel Spaß noch.
1: Und schlaf gut und träum schön hier oben. Ja, vielen Dank, ihr Lieben.
11: Könnt ihr vielleicht noch unterschreiben? Ich hätte gerne ein Autogramm von euch.
1: gerne. Was ist denn das für ein Buch hier?
11: Da machen wir Strichliste auf unseren Fahrten, welche Marken wir unterwegs gesehen haben. Und am Ende des Jahres gibt es eine Statistik, was am meisten.
1: Chausson 8, Sun Living 5, Förster 3.
5: Das gibt's ja nicht.
1: Joint, habe ich noch nie gehört. Ein.
9: Während der Fahrt auf der Autobahn.
1: Rollerteam 11, Adria ist bei 19, Niesmann bei 4. Das ist

0: Du hast den Code nicht mehr im Kopf, ist auch schlecht, ne? Ist schön groß. Mit Sensor, guck mal hier. Oder? Ja, okay. Schon was Schönes und neu, oder?
1: Hä? Herrlich.
0: Ja. Hallo. Moin. Dürfen wir mal reinkommen?
1: Ja, schon nur bis hierhin.
0: Bis hierhin.
1: Das ist schon gewischt.
0: Bist du verantwortlich für die Sauberkeit hier?
1: Richtig.
0: Ich bin der Friso vom Campingcheck. Grüß
1: dich. Ich bin der Arno. Hallo.
0: Ach, du bist der Platzwart hier.
1: Richtig.
0: Ah, das ist ganz gut, dass du gerade hier bist, weil ich wollte mal fragen, viele von euch haben mich nämlich angeschrieben, ich soll mal ein bisschen gucken, ist der Platz behindertengerecht?
1: Ja, wir haben hier eine schöne Auffahrrampe für Rollstuhlfahrer. Die Plätze hier vorne sind eigentlich in der Regel für behinderte Menschen
0: hier vorne
1: angelegt, die vorderen Plätze.
0: Ja.
1: Und die sind alle so fest und mit Rasengittersteinen verlegt, dass man da gut mit dem Rollstuhl langfahren kann.
0: War super. Danke, Arno. Pass auf dich auf.
1: Gerne.
0: Schau. Wir gucken mal weiter. Schöner Platz übrigens, du.
1: Ja.
2: Hallo.
0: Hallo.
2: Hallo.
0: Oha. Was ist denn das?
2: Da mag einer das Große.
0: Alter Verwalter. Boah.
3: Hi.
0: Hi, ist das deiner?
3: Nein.
0: Das ist eurer?
3: Ja.
0: Cool. Aber der ist auch gut, ne?
3: Ja.
0: Meine Güte, guck mal hier.
3: Eigentlich bist du hier der Chef.
0: Wie bitte?
3: Bist du hier der Chef?
0: Ich bin nicht der Chef, nee. Wir machen hier nur einen Film, den Campingcheck. Wollen wir mal gucken?
3: Oh,
0: ja. Ja, genau.
3: Ich
0: Ach cool, danke schön. Ich muss mal eben klopfen, mal gucken, ob jemand da ist. Hallo?
4: Ja.
0: Ich will dich stören, nicht erschrecken, der Friso und der Lukas vom Campingcheck.
4: Oh, hallo.
0: Grüß dich, moin.
4: Servus. Hallo.
0: Passen wir denn da überhaupt zu dritt rein?
4: Ja, ja, lasch dich
0: ja,
4: da.
0: Ja, ja.
4: Achslasch passt.
0: Alter Verwalter. Was stimmt denn mit dir nicht? Wer bist du überhaupt?
4: Ja, mein Name ist Michael Haas.
0: Ja.
4: Und ich bin Fliesenlegermeister. Und ja, wir haben uns hier etwas selbst verwirklicht. Und ein bisschen Gas gegeben, würde ich sagen.
0: Du und deine Frau?
4: Ja, meine Frau. Wir haben es zwar gekauft in einem relativ guten, fertigen Zustand, habe aber vieles angepasst, wie wir es für uns, eben für unsere Zwecke optimieren konnten. Ja.
0: Wahnsinn. Das ist ja ein Wahnsinnsteil.
4: Ich habe zum Beispiel hier der Tisch schon geändert.
0: Oh, ja, auch schön gemacht.
4: Umbau hier.
0: Teakholz.
4: Fernseher wollen wir hochfahren.
0: Ja, natürlich. Ich friere wo mal bitte.
4: Den können wir dann auch hochlassen bis zur Decke, dass wir aus dem Bett gucken können.
0: Übrigens, ihr Lieben, alle Folgen vom Campingcheck gibt es hier in der ARD-Mediathek, ne?
4: So sieht's aus.
2: Und das sogar aus dem Bett raus hier.
4: Jawohl.
0: Das ist ja irre.
4: Wir sind komplett autark, haben 2 kW Solarpaneele auf dem Dach und 10 kW Speicherleistung.
0: Wahnsinn.
4: Normaler Haushaltskühlschrank.
0: Ja, sicher.
4: Wie von zu Hause.
0: Ja.
4: Dann haben wir die Induktionskochstelle hier. Alles mit Strom.
0: Warum?
4: Ja, gasfrei.
0: Nein, warum machst du das alles?
4: Ja, weil wir Spaß dran haben und weil wir gern unterwegs sind. Weil man Ausgleich brauche für unseren Beruf.
0: Fliesenleger ist anstrengend. Ja,
4: und weil wir halt auch viel reisen gern. Italien ist unser Hauptziel immer.
0: Okay.
4: Apulien.
0: Jetzt müssen wir natürlich mal in deine Fliesenabteilung gehen.
4: Ja, natürlich, gerne. Wir haben hier eine Designer-Toilette umgesetzt, eine Folietoilette.
0: Ach so, da wird jedes Häufchen und jedes Geschäft einzeln eingeschweißt, über den Bund eigentlich, ne?
4: Und hier haben wir dann die Dusche.
0: Guck mal, da passen wir sogar zu zweit rein.
4: So, zwischen 1,20 Meter lang.
2: Duscht ihr jetzt hier zusammen, oder was?
4: Ja gut, ich habe einen Ruf zu verlieren, wenn es geht. Ne?
2: So, das ist jetzt duschen sie mich doch zusammen.
0: Es wird gehen, ja.
2: Das ist der Wahnsinn.
0: Wo ist deine Frau eigentlich?
4: Die sitzt gegenüber.
0: Ach so, okay.
2: Wahnsinn. So,
4: der Waschtisch noch. Das ist also auch eine Rinne eingebaut, selber gefliest. Warte, der Griff runter, kannst du aufmachen. Das ist eine Schleuse. Jawohl, und jetzt bist du vorne im Führerhaus.
0: Ach! Können wir da auch mal reingehen?
4: Ja, natürlich.
2: Da ist aber warm.
4: Da haben wir dann oben drüber noch eine Schlafkabine für 2 Personen.
0: Ja, natürlich.
4: Logisch.
2: Das habe ich noch nicht gesehen, sowas, Leute. Ah, warte. Friso.
0: Ja, aber so ist der Trucker, wenn der Trucker alleine fährt, ist ja ein normaler Truck eigentlich.
4: Genau.
0: Ne? Der schläft dann da oben.
4: Ein großer MAN.
0: Ja.
4: Mit 12,5 Liter Hubraum.
0: Natürlich.
4: 580 PS.
0: Ja, das braucht man auch auf dem Camper.
4: Und 3000 Newtonmeter Drehmoment.
2: Hallo, Friso.
0: Ja, kommst du
2: Siehst
0: wieder,
2: du mich Luki? Noch?
0: Hallo, Luki. Darf ich dir mal eine ganz blöde Frage stellen?
4: Ja, gern.
0: Erstens, was die meisten Leute jetzt sagen werden, ist das noch Campen?
4: Ja, natürlich. Ich meine, es kann ja jeder campen, wie er möchte. Und Ich habe einen Arbeitsunfall gehabt, Herz-OPs gehabt und Bandscheibe-Operationen und so weiter, alles durch.

0: auch berufsbedingt.
1: Okay.
0: Und deswegen haben wir uns sowas gerichtet, dass man sagen, da fühlen wir uns dann wohl und da hältst du auch aus. Und
1: da hast du aber dein Leben lang ordentlich geschafft für.
0: Ja, allerdings, richtig.
1: Das Ding hier war sicher richtig teuer. Ich weiß aber, dass gerade diese LKW, 7,5 Tonner, wirklich, müsst ihr euch mal im Internet ein bisschen schlau machen, die sind zu bezahlen. Ihr müsst natürlich den Führerschein haben. Also ich habe ihn noch, ne? Alte Führerscheinklasse. Ja, ja, ja, du auch, Logi.
2: Ja.
1: Und da gibt es schöne Sachen.
0: Gut, wir sind aber hier bei 26 Tonnen, das stimmt. Mal so fürs kleine 1x1. Das heißt, wir haben 18 Tonnen fahrbereit, 8 Tonnen Zuladung. Ich freue mich heute schon, wenn ich zumindest in Österreich oder in der Schweiz anhalte und wiege. Also wir haben voll beladen mit 2 Motorrädern, mit 350 Liter Wasser, mit vollem Gepäck, noch 8 Tonnen Zuladung. Ja.
1: Also, da kannst du die halbe Pamela reinfahren.
0: Nee, nee, also die Pamela schätze ich maximal auf 3,5 Tonnen.
1: Zwei wiegt sie.
0: Zwei ist leer.
1: Ja, Pamela wiegt
0: wenn du
1: leer,
0: drin,
1: zwei.
0: Wenn du drin sitzt,
1: dann haben wir 3,5, das stimmt.
0: Richtig,
1: ja.
0: Also, da kann ich also locker 3 Pamelas in der reinschieben. Ja.
2: Jetzt vom Gewicht.
1: Ja,
2: jetzt wissen wir gar nicht mehr, was wir sagen sollen.
0: Also, Fußbodenheizung auch elektrisch.
1: Ja, das habe ich jetzt aber auch erwartet. Also,
0: ich danke euch.
1: Sehr, sehr viel Spaß. Tschüss. Exalada.
3: Oh Leute, ist das
1: Dankeschön.
3: Schön. Guckt euch das an. Ja, ich komme ja schon. Ich muss mal gerade ein anderes Hemd anziehen. Jetzt geht's zum Essen, Leute. Jetzt gibt's was auf die Mütze hier. Herrlich.
1: Danke sehr.
3: Was ist denn hier los?
1: Ja, Luki.
3: Vielen, ich habe mich echt beeilt.
1: Vielen Dank. Ja.
3: Was habt ihr denn da bestellt?
1: Ja, es gibt Fleisch. Ich weiß, man kann auch was Vegetarisches bestellen, aber heute ist Spare Rib All You Can Eat.
4: Das sieht echt lecker aus. Wo kommt das her, das Fleisch?
5: Das kommt direkt aus dem Nachbarort, weil wir wollten halt regional bleiben.
3: Perfekt. Das schneidet sich ja butterzart,
1: ich glaub, Leute. Ich glaube, Pommes von dir.
3: Das ist ja ein Traum hier.
1: Die Pommes sehen auch gut aus, du.
3: Ja.
1: Und?
3: Butterzart.
1: Sehr gut, ne?
3: Mhm.
1: Gut. Jetzt schauen wir mal an.
3: Also, Leute, das ist es. Spare Ribs.
1: Oh, Prost.
3: Prösterchen. Oh, guck mal hier. Oh, das ist lecker.
1: Ja, was? Ich würde sagen, Mission Camping Check erfüllt, oder, Luki?
3: So sieht's aus. Camping Check 47, Leute, abgedreht.
1: Abgedreht.
3: Mega schön.
1: Wir wollten zwei Campingplätze kennenlernen. Einmal den von Debbie und Miri, die sozusagen alten Platz wieder neues Leben eingehaucht haben. Finde ich, haben sie echt gut hingekriegt. Also, ich fand's toll an dem Rhein. Und jetzt natürlich hier am Silbersee. Leute, niegelnagelneuer Platz in Breitenbach am Herzberg. Was haben wir wieder echt tolle neue Leute kennengelernt, oder?
3: Och, Wahnsinn.
1: Oder wie nett die alle waren.
3: Wenn du doch an diesen
1: tolle Dieter Fahrzeuge.
3: Denkst, der Dieter mit seinem Holzbau, das war doch irre, oder?
1: Ja. Jetzt habe ich mir das ganze Bier auf der Hose gekippt, Luki. Warum denn das jetzt?
3: Das weiß ich auch nicht. Vor
1: hinsetzen. Ja. Ihr Lieben, schön, dass ihr dabei wart. Wir fahren weiter. Es geht zum Bulli Summer Festival nach Wesel. Über 3000 VW Bullis. Und wir wollen ein bisschen rausfinden, was ist denn die Faszination dahinter? Warum ist es der erfolgreichste Camper aller Zeiten? Ich bin sehr gespannt. Wir würden uns sehr freuen, wenn ihr mitfahrt. Und ich würde erst mal sagen, Luki, Prost.
3: Prost, euch.
1: Ja,
3: vielen lieben
1: fertig.
3: Dank, dass ihr dabei wart.
1: Ja.
3: Und Sunset Glitzerbier genießen.
1: Guck mal, wie schön das
3: und
1: hier ist.
3: Und Füße ins Wasser.
1: Ja, das ist wirklich. Das ist schon was Schönes hier, oder?
3: Schöne Abkühlung hier.
1: Ja, oh, ja.
3: Und es
1: ich habe noch ein Bier auf den Beinen, das war auch schön kalt. Das ist schon schön in Hessen, oder? Hoffentlich hat der Rhein bald wieder mehr Wasser.
3: Ja.
1: Ja.
3: Und eine frische Brise bräuchten wir dann auch.
1: Würde uns freuen, wenn ihr wieder reinschaut.
3: So
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12: Als hätte ihm jemand den Stecker gezogen. Plötzlich kann Tammo nicht mehr laufen.
13: Ja, ich komme, Mama.
12: Drei Jahre zuvor. Tammo ist 8 und hat 2 jüngere Geschwister. Dass ihr Ältester in seiner körperlichen Entwicklung etwas zurück ist, haben die Eltern Tanja und Benedikt Bartmann schon früh gemerkt.
14: Ob es jetzt auf den Baum klettern oder auf dem Spielplatz möglichst schnell das Gerüst hoch, das hat er wenig bis gar nicht gemacht.
15: Er hat zum Beispiel sehr spät Fahrradfahren gelernt und war auch immer sehr, sehr vorsichtig.
12: Vor allem beim Laufen fallen motorische Entwicklungsstörungen auf. Daher ist Tammo oft bei Orthopäden und bekommt immer wieder Physiotherapie.
14: Auf dem Spielplatz oder auf dem Fußballfeld oder auch im Garten, wenn die Kinder rumtollen, war er schon immer derjenige, der als erstes dann auch hingefallen ist, über einen Ast gestolpert ist oder dergleichen.
12: Das liegt auch an einer angeborenen Fehlstellung seiner Füße. Die sind nach oben gebogen. Tammo kann nicht richtig abrollen. Im Laufe der Jahre wird der Hackenfuß durch Physiotherapie besser. Aber es kommen neue Probleme dazu.
15: Da hat er manchmal gesagt, der Boden bewegt sich so, Mama, das schwankt hier so.
14: Ob das jetzt orthopädisch war, ob das muskulär ist oder von den Nerven herkommt, das wusste niemand.
16: Ganz viele haben raufgeguckt und keiner hat gesagt, das ist es jetzt, wusste keiner.
12: Dreimal schon sind die Bartmanns in eine andere Stadt gezogen. Aus Saarbrücken nach Hamburg und seit 4 Jahren leben sie in Lüneburg. Hier blüht Tammo auf. Er scheint körperlich aufgeholt zu haben.
14: Es gab immer Phasen, längere Phasen, also ein halbes Jahr, Jahr, wo wir das Gefühl hatten, es ist ja alles ganz in Ordnung.
12: Aber im Sommer 2014 ändert sich das. Nach einer Kurzreise ist er völlig erschöpft. Steckt nur die lange Autofahrt dahinter? War alles zu viel für ihn?
14: Also, dass das vom Kopf irgendwie in den Körper überwandert und dass irgendwas so eine Krise auslöst. Plötzlich kann er sich kaum noch bewegen.
12: Die Muskeln wollen einfach nicht ausführen, was ihnen der Kopf befiehlt. Merkwürdige Symptome. Da kommt Tammos Kinderärztin allein nicht weiter.
15: Die hat uns dann aber an eine Kinderneurologin empfohlen, weil sie auch gemerkt hat, ja, da gibt es Auffälligkeiten, das ist noch nicht diagnostiziert und das muss mal neurologisch untersucht werden.
12: Obwohl die Hackenfüße inzwischen viel besser geworden sind, stolpert er immer noch. Diesmal ist es ein Hohlfuß. Dabei liegt die Sohle nicht richtig auf. Diese Fehlstellung muss operiert werden.
14: Das ist anscheinend gar nicht so selten und wird eben in der Kinderzeit, Jugendzeit einfach durch ein Anschneiden der Sehne und ein Absenken des Fußes damit wieder ausgeglichen oder behoben.
12: Aber gleich 2 möglicherweise angeborene Fußprobleme? Das gibt der Neurologin zu denken.
15: Und da hat uns dann die Kinderneurologin in Lüneburg ans SPZ nach Hannover verwiesen.
12: Im Sozialpädiatrischen Zentrum Hannover werden gezielt Kinder mit Bewegungsstörungen untersucht. Hier sollen die Ärzte herausbekommen, ob Tammos Gehprobleme vielleicht doch eine gemeinsame neurologische Ursache haben. Funktioniert die Signalübertragung zwischen Nerven und Muskeln?
16: Da haben die so Nervenleitgeschwindigkeitsmessungen irgendwas durchgeführt. Da habe ich hier und in die Kniekehlen Stromstöße gekriegt. Das war nicht so schön.
12: Das Ergebnis, an den Nerven liegt es nicht. Nach der Eingangsuntersuchung übernimmt jetzt Uta Diebold den Fall. Sie lässt Tammo zunächst einfache Bewegungen machen.
17: Das war für mich eindeutig, dass er keine normale motorische Entwicklung hat. Nicht nur den Hohlfuß, sondern definitiv auch Zeichen der Muskelschwäche.
12: Tammo stützt sich zum Beispiel an den Oberschenkeln ab, wenn er aufsteht.
17: Das ist ein sogenanntes Gowers-Zeichen, was ein Hinweis sein kann auf eine neuromuskuläre Erkrankung.
12: Die Ärztin empfiehlt weitere Untersuchungen bei der Lüneburger Neurologin und vorsichtshalber einen Check beim Kardiologen. Bei neuromuskulären Problemen kann nämlich auch das Herz eine Rolle spielen. Danach geht den Eltern vieles durch den Kopf. Tamus Muskelschwäche muss abgeklärt und sein Fuß operiert werden. Dazu noch eine Herzuntersuchung? Ganz schön viele Baustellen. Und Strapazen.
14: Wo wir dann eben manchmal gesagt haben, nein, wir haben jetzt eine Muskelleitmessung gemacht. Wir wollen jetzt nicht auch noch eine spezielle Herzuntersuchung machen.
12: Als erstes wird der Hohlfuß operiert. Der Eingriff gelingt. Und die Familie hofft, dass das die Lösung ist.
17: Ich glaube, das war wirklich mehr im Fokus der Familie.
12: Doch es kommt anders. Zwar stolpert er jetzt nicht mehr über seine Füße. Richtig laufen kann er trotzdem nicht. Schlimmer noch, die Probleme verstärken sich. Tanja Bartmann merkt, dass seine Muskeln schwächer werden. Denn eines Tages kommt Tammo geschockt aus der Schule. Mitten im Unterricht sind ihm die Beine weggesackt. Auf dem Weg zur Tafel.
18: Alle haben dann gelacht.
15: Alle dachten, dass er irgendwie den Kasper spielt und haben natürlich gelacht. Und er hat das dann auch so ein bisschen überspielt, hat sich aber sehr schlecht gefühlt, hat dann auch zu Hause geweint und war ganz traurig und wollte erstmal nicht in die Schule.
12: Mit der Lüneburger Kinderneurologin ist abgesprochen, dass sie Tammo regelmäßig untersucht. Die Ergebnisse fallen unterschiedlich aus, je nach Tagesform.
15: Das kam dann immer ein bisschen drauf an, auf den Untersuchungstag, ob er da in einer guten oder in einer eher schlechten Phase untersucht wurde.
12: Während einer besonders schlechten Phase fährt Tanja Bartmann mit ihm wieder nach Hannover und hofft auf weitere neuromuskuläre Untersuchungen. Es ist Sommer 2018, als Uta Diebold Tammo wieder sieht, nach über 2 Jahren.
17: Er klagt jetzt über Schmerzen in den Beinen, in Oberschenkeln und Unterschenkeln, in Phasen, wo es ihm schlechter geht. Das hat mich sehr alarmiert, denn es gibt Muskelerkrankungen, bei denen es eben auch zu Schmerzen in den Muskeln kommt.
12: Aber als allererstes fragt sie nach der Herzuntersuchung. Als sie hört, dass es keine gegeben hat, greift sie selbst zum Stethoskop.
17: Und nochmal ein. Im August 2018 ist bei mir die Alarmglocke richtig hochgegangen, als ich ihn abgehorcht habe und gehört habe, er hat massive Extrasystolen. Er hat eine kardiale Problematik. Sodass ich gesagt habe, bitte sofort zum Hausarzt gehen, EKG machen lassen, sofort ganz schnell zum Kardiologen gehen.
12: Denn Extrasystolen sind zusätzliche Herzschläge, Zeichen für eine Herzrhythmusstörung. Genau an diesem Tag passiert es. Nach der Rückfahrt hat Tanja Bartmann noch eine schnelle Besorgung gemacht und Tammo den Hausschlüssel gegeben. Doch als sie klingelt, macht Tammo nicht auf.
18: Tammo! Tammo! Tammo!
15: Ich bin dann nach vorne gegangen, habe am Fenster gerufen. Tammo, was ist denn los? Hörst du mich?
18: Ja, ich komm!
16: Als Mama dann geklingelt hat, wollte ich aufstehen und bin hingefallen. Ich konnte sozusagen nicht mehr laufen.
14: Tammo hat aber 10 Minuten gebraucht, um von seinem Zimmer oder Wohnzimmer, wo auch immer er war, auf allen Vieren zur Tür zu kommen.
18: Tammo? Da ist er. Ich komm doch. Oh Gott, was ist denn los?
15: Da habe ich ihn dann erstmal wieder zurück aufs Sofa gebracht, habe ihm was zu trinken gegeben und hat er sich dann allmählich beruhigt wieder.
12: Tanja Bartmann ruft sofort Uta Diebold an. Könnte der Zusammenbruch die Folge vom Untersuchungsstress sein? Eher nicht, meint die Ärztin. Aber die Herzrhythmusstörungen müssen jetzt dringend abgeklärt werden. Das erste EKG zeigt keine Auffälligkeiten. Deshalb sollen Tammos Herzschläge jetzt 24 Stunden lang aufgezeichnet werden. Und tatsächlich, jetzt zeigt sich die Herzrhythmusstörung.
16: Dass mein Herz irgendwie einmal zu viel schlägt, also so etwa einmal irgendwie kurz aus dem Rhythmus kommt und dann wieder gleichbleibend ist und so. Und das kam nur im Langzeit-EKG raus.
12: Eine ungewöhnliche Herzrhythmusstörung. Tammo kommt ins UKE, in die Ambulanz für angeborene Herzfehler.
19: Den Tammo haben wir kennengelernt, weil uns ein niedergelassener Kollege, ein Kinderherzspezialist, ihn zugesandt hat. Und dann hat er gesagt, ich kann das nicht so richtig zuordnen. Vielleicht muss man da mehr abklären.
12: Per Alexander Haug will erstmal die ganze Geschichte hören.

0: Angeborene Fehlstellung der Füße ist therapiert. Der Hohlfuß operiert. Aber die Muskelschwäche, der Zusammenbruch und die Befunde im EKG? Wie passt das zusammen?
1: Es gibt verschiedene Beschwerden, Bereich Orthopädie, Bereich Muskulatur, vielleicht auch vom Nervensystem, aber auch vom Herzen. Und gibt es etwas darunter, was das Ganze verursacht?
0: Bei der Suche nach dem gemeinsamen Nenner kommt ihm eine Idee. Tammo soll auf dem Ergometer an seine körperlichen Grenzen gehen. Ein EKG zeichnet dabei seinen Herzschlag auf. Und tatsächlich, Per Alexander Haug erkennt Abweichungen, die er schon mal gesehen hat. Ein ganz bestimmtes Intervall der Herzstromkurve, das QT-Intervall, tanzt aus der Reihe.
1: Ich kannte die Erkrankung. Ich kannte einen einzigen Patienten, den ich selber mal erlebt hatte, aber eigentlich auch mehr durch die Literatur.
0: Bei diesem Patienten arbeiteten die Herzmuskelzellen nicht richtig. Genau das könnte auch der Auslöser für die Herzrhythmusstörungen bei Tammo sein.
1: Der Muskel soll arbeiten, er zieht sich zusammen. Dafür braucht eine Zelle den Auftrag, du sollst arbeiten. Und dafür wird sie aktiviert. Und damit sie wieder entspannen kann, wird sozusagen die Zelle wie in den Ursprungszustand zurückgesetzt, dass sie halt nicht mehr aktiviert ist. Dann kann man sich wieder entspannen.
0: Und das funktioniert bei Tammo nicht. Das kann eine genetische Ursache haben. Den Beweis soll ein Speziallabor bringen. Die Aufgabe, eine Mutation auf einem bestimmten Gen finden.
1: Das kann so zwischen 4 Wochen bis manchmal 2 Monaten dauern, bis man so einen Befund bekommt.
0: Banges Warten. Dann, nach 3 Wochen, ist endlich das Ergebnis da. Das Labor hat tatsächlich den Auslöser für eine seltene Erkrankung des Herzens gefunden. Den Nachweis für den Gendefekt. Jede Muskelzelle muss viel leisten. Ein blitzschnelles Auf und Ab aus Aktivierung und Entspannung. Dafür sorgen Elektrolyte wie Natrium, Calcium, Magnesium und Kalium. Sie gelangen durch kleinste Kanäle in die Zellen, die Ionenkanäle. Ein Gendefekt sorgt dafür, dass diese Kanäle phasenweise blockiert sind und die Elektrolyte nicht weiterkommen. Beim Herz kann das zu gefährlichen Aussetzern führen. Und in der Skelettmuskulatur verursacht es Schübe von Muskelschwäche. Das erklärt die plötzlichen Schwächeanfälle und Lähmungserscheinungen. Der Name der Krankheit: Andersen-Tawil-Syndrom. Die angeborenen Fußprobleme, der Hackenfuß und der erfolgreich operierte Hohlfuß haben damit nichts zu tun. Die Krankheit ist so selten, dass es noch keine standardisierte Therapie gibt. Klar ist, die Herzrhythmusstörungen sind eine ernste Bedrohung.
2: Er hat dann so fallen gelassen, dass in der Schule wir zum Beispiel nach einem Defibrillator fragen sollen und wissen sollen, dass so ein Gerät immer in der Nähe ist.
0: Tammo bekommt Medikamente gegen die Herzrhythmusstörungen und geht alle 6 Monate zu einem Kinderkardiologen. Ulrich Krause ist Spezialist für diese seltene Erkrankung. Gegen die Muskelschwäche soll ein weiteres Medikament helfen. Dazu Physiotherapie und die Hoffnung, dass es vielleicht von alleine besser wird.
3: Die Muskelschwäche scheint, so schreibt es zumindest die Literatur, mit zunehmendem Alter in einigen Fällen eher besser zu werden.
4: Ich weiß jetzt, was es ist. Ich finde es aber auch irgendwie blöd, dass es das ist und nicht, was das jetzt in einem Jahr wieder weggeht oder so. Aber ich fand es gut, dass ich nicht mehr irgendwie so von Arzt zu Arzt gehen muss.
0: Inzwischen hat das Labor herausgefunden, dass 2 Gendefekte der Eltern, für beide harmlos, für eine Neumutation und damit zu Tammos seltene Erkrankung geführt haben. Für Tammo ist nach der Diagnose und mit der Behandlung vieles besser geworden.
4: Wenn es jetzt eine gute Phase ist, dann, und das ist meistens, dann kann ich eigentlich auch gut rennen.
0: Seit Tammo auf der Welt ist, hat Familie Bartmann in Unsicherheit gelebt. Das ist jetzt vorbei. Lange Zeit haben andere Probleme wie die Fehlstellung der Füße einer Diagnose im Weg gestanden. Lobo Spuling kann nicht mehr. Sie ist am Ende ihrer Kräfte. 40 Kilo hat sie verloren. Sie ist so schwach, dass sie nicht mal alleine laufen kann. trotzdem gibt

0: es in der Klinik Probleme. Es ist der 23. Dezember und sie kein akuter Notfall. Deshalb soll sie wieder nach Hause fahren.
1: Meine Mama hatte, dass er gesagt hat, schauen Sie sich doch meine Frau jetzt an. Ist das, das ist ein Notfall. Hier gibt es, da gibt es nichts zu rütteln.
0: Nach einigem Hin und Her darf die 42-Jährige dann aber doch bleiben. Sie braucht offensichtlich dringend medizinische Hilfe. Bevor sie auf die Station kann, muss sie erst noch zum Corona-Test. Aber das ist bei ihr gar nicht so einfach.
1: Und ich habe es extra die Schwester noch gesagt. Machen, seien Sie bitte vorsichtig. Das ist genau der reizbare Teil. Ich werde mich dann übergeben.
0: Übelkeit und extreme Gewichtsabnahme. Kurz darauf liegt Lobo Spuling auf der Station von Dr. Britta Bock und Professor Peter Leier. Die beiden sind alarmiert.
2: Also das gefällt mir gar nicht.
3: Man denkt natürlich vielleicht was Bösartiges. Vielleicht im Magen, vielleicht in der Bauchspeicheldrüse, vielleicht in der Galle. Das zum einen diese schwere Symptomatik macht.
0: Sie nehmen Blut ab. Dann schicken sie Lobo Spuling zum Ultraschall und anschließend ins MRT. Auf den ersten Blick scheint alles in Ordnung zu sein. Kein Tumor zu sehen. Aber was ist es dann? Die gefährlichsten Verdächtigen sind erst einmal vom Tisch. Zeit, tiefer zu graben. Britta Bock nimmt sich die Patientenakte vor und sucht nach Hinweisen in der Vorgeschichte.
4: Das sind halt alles kleine Stücke, die wir zusammentragen. Und manchmal ergibt sich eben erst am Ende ein stimmiges Bild.
0: Alles beginnt mit einer merkwürdigen Erkältung gut 1,5 Jahre zuvor. Das Eigenartige dabei? Neben Schniefnase und Brummschädel ist Lobo Spulings Gaumen extrem empfindlich. Schon bei der kleinsten Berührung muss sie wirken. Die Erkältung verschwindet, aber die seltsame Übelkeit nimmt sogar noch zu.
5: Frühstück ist fertig, kommt ihr bitte?
0: Lobo Spuling bekommt schon bald kaum noch etwas herunter, ohne gleich wieder spucken zu müssen. Nur manches verträgt sie noch.
1: Ich habe mir dann selber dann Gemüsesuppe gemacht und mit ordentlich viel Salz da drauf. Oder ich habe Salzdillgurken, kennst du dieses leicht gesalzene Gurken aus dem russischen Laden?
0: Darauf hat sie noch Appetit. Lobo Spuling spürt, dass ihre Kräfte schwinden. Sie arbeitet als Betreuerin in einer Schule für lernauffällige Kinder und macht darüber hinaus eine Ausbildung im sozialen Bereich. Dazu noch die Arbeit zu Hause mit Mann und 2 Kindern. Vielleicht hat sie sich einfach zu viel vorgenommen.
6: Hallo? Oh, geht's dir gut?
7: Ja, deine Schüler warten. Entschuldigung.
1: Ich habe gedacht, na gut, es ist wahrscheinlich psychisch bedingt, wahrscheinlich du hast zu viel aufgemuttert, also du hast zu viel aufgebaut. Das ist wahrscheinlich nur eine reine Kopfsache.
0: Sie versucht, kürzer zu treten und sich so weit wie möglich nichts anmerken zu lassen. Doch das klappt nicht.
8: Das sind ja schon wieder 5 Kilo.
7: Kontrollierst du mich jetzt oder was? Geht dich überhaupt nichts an.
0: Sie wird immer schwächer und immer dünner.
1: Bis mein Mann dann komplett ausgeflippt ist und meinte so, du siehst, du hast abgenommen, du übergibst dich ganz, du schläfst die ganze Zeit. Geh bitte und lass dich immer durchchecken.
0: Die Befunde im Arztbrief von damals? Leicht veränderte Nierenwerte, niedriger Blutdruck und eine milde Schilddrüsenunterfunktion.
4: Das ist an sich so noch nicht zwingend behandlungsbedürftig, hat auch ihre Symptomatik nicht erklärt. Also das hat uns jetzt auch noch nicht wahnsinnig beeindruckt.
0: Aber irgendetwas stimmt ja trotzdem nicht. Elisabeth Spuling macht sich damals Riesensorgen. Doch weil ihre große Schwester so reizbar geworden ist, hatte sie sich in den letzten Monaten etwas zurückgezogen.
9: Bis dann ein Anruf kam von ihrem Mann, der dann gesagt hatte, ich glaube, du solltest mal vorbeikommen. Wann hast du das letzte Mal deine Schwester gesehen?
0: Daraufhin lädt sie ihre große Schwester zu einem verspäteten Geburtstagsausflug an den Strand ein. Ein Wiedersehen, das zum Horrortrip wird.
7: Nimm meinen Arm, komm.
9: Da konnte sie schon gar nicht mehr von Bank zu Bank gehen, sozusagen, weil da ist ja, sind ja viele Bänke in der Gegend da. Dann war es irgendwie schon von Baum zu Baum, sich da festgehalten, dann ging es nur wirklich schrittweise.
0: Und dann geht plötzlich gar nichts mehr. Am ganzen Körper zitternd und mit rasendem Herz sackt sie zusammen. Ihre Schwester würde sie am liebsten gleich hier in eine Klinik bringen. Doch Lobo Spuling will lieber zurück nach Hause in ein Krankenhaus. Elisabeth lässt sich breitschlagen.

0: zu einer Fahrt, die sie wohl nie vergessen wird.
1: Ich bin dann gerast und habe halt wirklich nur ein Herzrasen gehabt, irgendwie, was jetzt mit ihr ist, ob sie überhaupt atmet oder nicht, weil sie dann einfach nur so einen Kopf geneigt hatte und also kaum geatmet hat sozusagen. Ich musste halt immer so ein bisschen gucken, ob da überhaupt noch irgendwie, ob sie überhaupt atmet oder nicht.
0: Als die beiden endlich in der Notaufnahme des Krankenhauses von Hamburg-Rheinweg ankommen, hat sich Lubo Spulings Zustand ganz von selbst wieder gebessert. Merkwürdig. Nach einer kurzen Untersuchung erklärt die Ärztin den beiden, was sie denkt.
2: Als wenn sie an Bulimie leiden würde. Bulimie?
0: Die Schwestern können es nicht fassen.
3: Wie bitte? Bulimie? Also ich? Ich war sauer, ich war enttäuscht, dass sie dann gar nicht mehr auf mich dann eingegangen ist.
0: Damals heißt es auf dem Notfallbogen, Kreislaufversagen und Verdacht auf eine Essstörung.
4: Gerade Patienten mit Essstörungen, die das über Jahre haben, die können natürlich auch wissen, auch wie sie damit umgehen und wie sie das verstecken. Aber das ist einfach wichtig zu unterscheiden. Und es gilt natürlich immer, organische Ursachen erstmal auszuschließen, bevor man dann sagt, okay, das ist eine psychische Erkrankung.
0: So sieht das damals auch Lubo Spulings Hausarzt. Als er hört, was passiert ist, überweist er sie zur Endoskopie und zum CT. Elisabeth bringt sie zuerst zur Computertomographie, muss wegen Corona allerdings draußen warten. Und das dauert lange. Sehr lange.
3: Als ich dort angekommen bin, sollte ich dann Wasser trinken. Und habe gesagt, wirklich? Die ganze Flasche? Sind Sie sicher? Meinst du ja? Hier ist ein Glas, hier ist Flasche, bitteschön.
0: Lubo Spuling schafft nicht einmal die halbe Flasche. Da rast ihr Herz und ihr wird übel. Doch die Toilette ist besetzt. Lubo Spuling steht erneut kurz vor einem Kollaps. Doch nach ein paar Minuten Ruhe legt sich das Ganze auch diesmal wieder. Und kurz darauf schaffen es die Ärzte sogar, sie doch noch durch die Röhre zu schieben. Allerdings ohne Ergebnis. Keine Geschwüre im Bauch, keine sichtbaren Entzündungsherde.
3: Enttäuschend. Ich wusste nicht, was ich machen soll.
0: Ihre letzte Hoffnung ist nun die Magenspiegelung ein paar Tage später. Und diesmal entdecken die Mediziner auch tatsächlich etwas. Allerdings sind auch diese Spuren eher dünn. Der Bericht aus der Praxis beschreibt eine leichte Gastritis und eine Infektion mit dem Keim Helicobacter pylori. Das kann zwar zu Übelkeit und Erbrechen führen, aber nicht in dieser Heftigkeit.
4: In dem Ausmaß, wie sie das hatte, mit dem Gewichtsverlust und dieser ständigen Übelkeit nach dem Essen, passt es eigentlich noch nicht.
0: Wie soll es nur weitergehen? Lubo Spuling ist inzwischen so schwach, dass sie sich alleine kaum noch bewegen kann. Sie muss so schnell wie möglich in eine Klinik. Ihr Mann beruft den Familienrat ein.
1: Wir waren alle einfach nur sprachlos, machtlos. Wir wussten einfach nicht. Wir waren total überfordert.
0: Und so kommt es, dass Familie Spuling am 23. Dezember im israelitischen Krankenhaus verzweifelt Hilfe sucht.
5: Jetzt können wir ja schon mal alles ausschließen, das ist schon mal positiv. Ja.
0: Als Britta Bock und Peter Leier die Befunde aus der Patientenakte geordnet haben, fällt ihnen auf, dass zwei Verdächtige bislang noch niemand auf dem Zettel hatte. Zum einen könnte ein Transportproblem im Magen-Darm-Trakt schuld sein. Die Beförderung in die richtige Richtung funktioniert nicht.
4: Die Symptomatik von ihr passte eigentlich sehr gut zu so einer Magenentleerungsstörung. Die Störung kann auch weiter tiefer im Magen-Darm-Trakt gelegen sein, also dass der Magen noch gut entleert, aber dass zum Beispiel dann der Dünndarm eine Transportstörung aufweist.
0: Und zum anderen könnte es sich um eine Fehlbesiedlung im Dünndarm handeln.
5: Ja, warum nicht?
6: Hat sie vielleicht eine Bakterienüberwucherung im Darm, die solche Symptome machen kann? Nicht, dass der Darm, der eigentlich keine Bakterien enthält, voll ist mit Bakterien.
4: Und auch da haben wir keine Auffälligkeit gesehen. Also wir konnten nicht nachweisen, dass sie irgendwie ein Problem hat.
0: Es ist wie verhext. Wieder und wieder brüten die Ärzte über den Fall. Es muss doch eine Ursache für Lubo Spulings bedrohlichen Zustand geben.
6: Man denkt und guckt nochmal alles genau an. Nicht? Das war das, was wir gemacht haben. Und es war dann eine Sache auffällig.
0: Es ist ein Blutwert, über den Britta Bock stolpert.
7: Oder? Eindeutig zu niedrig.
5: Warum ist uns das vorher nicht aufgefallen?
4: Da war bei ihr schon direkt aufgefallen, dass sie ein sehr niedriges Natrium hat, also eine Hyponatremie. Das kann alleine für sich schon Übelkeit machen, aber dann bleibt natürlich immer noch die Frage, warum hat sie das als junge Frau? Das hat man nicht einfach so.
6: Plötzlich ging die Glühbirne an und wir dachten, wir haben eine Idee. Und dann haben wir dann weiter untersucht.
0: Die Spezialisten prüfen nun, wie hoch der Natriumspiegel im Urin ihrer Patientin ist, ob das Salz eventuell auf diesem Wege verloren geht. Und tatsächlich, im Urin ist der Natriumwert extrem hoch.
4: Daran haben wir gesehen, okay, es muss irgendwie ein Problem geben mit der Ausscheidung. Also wahrscheinlich ist das Natrium im Urin deswegen erhöht, weil sie vermehrt Natrium eben über die Niere verliert.
0: Der Organismus reguliert seinen Natriumspiegel in den Nieren. Normalerweise wird nur der Teil des Salzes, den der Körper nicht braucht, aus dem Blut zur Ausscheidung in den Urin gespült. Und genau da liegt offenbar das Problem. Lobo Spulings Nieren verlieren fast das gesamte Natrium aus der Nahrung gleich wieder in den Urin. Im Blut bleibt davon so gut wie nichts. Ein Prozess, der normalerweise von speziellen Hormonen gesteuert wird.
6: Die Hormone, die dafür verantwortlich sind und die in der Niere angreifen, die kommen aus der Nebenniere. Und die Konstellation wies darauf hin, dass wahrscheinlich ein Mangel bestand an dem entscheidenden Nebennierenhormon, nämlich an Cortison.
4: Genau, und da sind wir dann auf die Idee gekommen, dass es sich um eine Nebennierenrindeninsuffizienz handeln könnte und haben dann die Hormone bestimmt.
0: Die Ärzte vermuten, dass die Nebennieren angegriffen sind und nicht mehr richtig arbeiten. Sie produzieren womöglich kaum noch etwas von den Hormonen Cortisol und Aldosteron. Zu den Symptomen könnte die Theorie gut passen. Ein Mangel an Cortisol entzieht dem Organismus Energie und bremst den Appetit. Aldosteron reguliert den Natriumspiegel. Ist der zu niedrig, kommt es zu Salzhunger und Übelkeit. Der Blutdruck sinkt und das Herz beginnt zu rasen.
4: Insbesondere bei Stresssituationen kann das zu schweren Krisen führen, bis hin zu Bewusstseinsverlust und Koma.
0: Schwebt Lobo Spuling also in Lebensgefahr? Eine Blutuntersuchung soll zeigen, ob ihre Nebenniere genug Hormone produziert.
3: Und abends, am gleichen Tag abends, wirklich, wo es dann schon eigentlich Feierabend ist, zwischen 18 und 19 Uhr, kam sie zu mir, voll entspannt, voll glücklich, voll happy, meinte zu mir, ja, Frau Spuling, jetzt weiß ich, was Sie haben.
4: Das Ergebnis war dann so eindeutig, dass die Diagnose eigentlich damit gestellt war. Und zwar hat man gesehen, dass das Cortisol eigentlich unter der Nachweisgrenze war.
0: Lobo Spulings Nebennieren können also tatsächlich keine Hormone mehr produzieren. Die 38-Jährige leidet an einem Morbus Addison.
3: Das war echt erleichtert. Ich war so glücklich. Ich habe dann gleich meinen Mann angerufen, habe ich dann gleich frohe Botschaft gesagt, so, die wissen, was ich habe. Es ist nicht heilbar, aber durch die Tabletten kann man das im Griff bekommen.
0: Die fehlenden Hormone nimmt sie nun in Pillenform zu sich. Und das wirkt. Sie hat ihre Energie und Lebensfreude zurück. Und sie hat endlich wieder Lust zu essen.
3: Lecker, das ist ja toll. Das hat mir alles geschmeckt. Wunderbar, ich konnte endlich essen. Ich konnte zwar keine großen Portionen essen, ich habe mir schon bereits die ganz, ganz kleinste Portion bestellt. Oh, ich habe es so vermisst, wieder mal zu essen. Das war echt schön.
0: Zwei Monate später ist Lubo Spuling schon fast wieder die Alte. Sie hat sogar schon ein paar Kilo zugenommen.
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1: Guten Abend, ich begrüße Sie zur Tagesschau. Es war hitzig, es war laut und es wurde fast pausenlos attackiert. Bei der Generaldebatte zum Haushalt war die Stimmung im Bundestag heute besonders gereizt. Vor allem während des Schlagabtauschs zwischen AfD-Chefin Weidel und Bundeskanzler Merz. Beide teilten hart aus. Weidel warf der Bundesregierung Totalversagen vor. Schwarz-Rot sei am Ende. Merz dagegen bezeichnete Weidel und ihre Partei als destruktive Kraft. Die AfD versuche, Deutschland zu destabilisieren.
2: Nach dem Erfolg der AfD bei der Landtagswahl in Sachsen-Anhalt nutzt Parteichefin Alice Weidel die Generaldebatte als Bühne für einen scharfen Angriff auf die Union und den Kanzler.
3: In Sachsen-Anhalt haben die Bürger sie nicht nur abgestraft, sondern ihre Partei, die CDU, pulverisiert. In Mecklenburg-Vorpommern sind sie bereits Kleinstpartei und im Bund auf dem besten Weg dahin. Zu Recht.
2: Friedrich Merz als Nächster am Pult entgegnet selbstbewusst und kämpferisch.
4: Die absolute Mehrheit haben Sie nicht und die werden Sie in Deutschland auch nicht erzielen. Nirgendwo in Deutschland werden Sie mit dieser Politik die Mehrheiten bekommen. Sie sind und Sie bleiben, Frau Weidel, eine destruktive Kraft.
2: Während seiner Rede immer wieder Zwischenrufe und Pfiffe aus der AfD-Fraktion. Mehrfach greift die Bundestagspräsidentin ein.
5: Also wir sind hier jetzt nicht auf dem Fußballplatz. Heben Sie sich das fürs Wochenende auf. Wenn das jetzt hier noch mal passiert, so ein Verhalten, schmeiße ich Sie hier raus. Mir reicht es jetzt hier.
2: Eine harte Debatte und aus der Opposition der Vorwurf, die Bundesregierung sei mitverantwortlich für das Erstarken der AfD.
6: Ich finde, es gehört, das kann ich Ihnen jetzt nicht ersparen, zu einem der größten Fehler, die die Union unter ihrer Führung, Herr Merz, in den vergangenen Jahren gemacht haben, dass sie sich haben anstecken lassen von den Verlockungen des Populismus.
7: Dass diese braune Saat trotzdem so gärt, das liegt daran, dass Sie mit Ihrer Politik des sozialen Kahlschlags den Nährboden dafür schaffen.
2: Union und SPD verteidigen ihre Reformen, stellen Änderungen in Aussicht. Und SPD-Fraktionschef Mirsch wendet sich direkt an die AfD.
8: Das beste Rezept gegen Ihre Politik ist die Verfassung der Bundesrepublik Deutschland. Das sage ich Ihnen. Denn all die Dinge, die Sie hier sagen, verstoßen gegen die Verfassung.
2: Fast 4 Stunden Generaldebatte. In weiten Teilen war das für die Beteiligten nicht einfach ein Rededuell, sondern ein hitziger Schlagabtausch.
1: Und damit gleich weiter zu Matthias Deiß in Berlin. Wie haben Sie die Debatte heute erlebt?
9: Vor allem als Redeschlacht zwischen Weidel und Merz. Die Oppositionsführerin siegestrunken nach dem starken Wahlergebnis in Sachsen-Anhalt. Der Kanzler zu Beginn erkennbar aufgebracht, hat sich dann zu einem Frontalangriff entschieden. Die Remigrationspläne der AfD hat er als ethnische Säuberung bezeichnet, nach der in Deutschland ganze Wirtschaftszweige inklusive der Pflege ihren Betrieb einstellen müssten. Ein schwerer Vorwurf, der zu lauten Protesten im AfD-Lager geführt hat. Merz hat dann außerdem versucht, das einzulösen, was er am Montag nach der Wahl versprochen hatte, zu erklären, warum es die verabredeten Reformen braucht. Im Kern, so der Kanzler, um das Wohlstandsversprechen und das Versprechen auf Frieden und Freiheit auch den kommenden Generationen machen zu können. Das war auch der Versuch, in unruhigen Zeiten wieder mehr Zuversicht zu verbreiten. Ob das bei den Bürgerinnen und Bürgern auch ankommt, steht auf einem anderen Blatt.
1: Dankeschön für diese Eindrücke, Matthias Deiß in Berlin. Der Kurs der Bundesregierung wird auch von den Städten und Kommunen ganz genau beobachtet. Dabei geht es vor allem ums Geld, das fast überall fehlt. Der Deutsche Städtetag fordert jetzt vom Bund eine jährliche Finanzspritze von 30 Milliarden Euro. Probleme bereiten nicht nur die steigenden Ausgaben. Vielen Kommunen drohen auch massive Einnahmeverluste, wie am Industriestandort Neckarsulm.
10: Das Werk von Audi in Neckarsulm. Jahrzehntelang Garant für den Wohlstand der baden-württembergischen Stadt. Doch der Autobauer ist in der Krise. Und die Stadt Neckarsulm muss schon jetzt an vielen Stellen sparen. Die Stadtbibliothek kann nicht saniert werden, genauso wenig wie diese Sporthalle. Und auch die Modernisierung des Skateparks fällt aus. Für den Oberbürgermeister noch das kleinste Problem.
11: Wir müssen an unseren Personalkosten sparen, wir müssen sparen bei den Investitionen, wir müssen sparen bei den laufenden Kosten, weniger kulturelle Veranstaltungen beispielsweise, weniger ÖPNV-Angebot. Das sind die Dinge, die die Menschen spüren werden.
10: Immerhin, aus den goldenen Zeiten hat Neckarsulm Rücklagen, noch. Deutschlandweit sind die Kommunen nach jahrelangen Überschüssen in den vergangenen Jahren immer weiter ins Minus gerutscht. 2023 betrug das bundesweite Defizit 6,8 Milliarden Euro. 2024 waren es schon 24,8 Milliarden, im vergangenen Jahr dann 31,9 Milliarden Euro. Der Städtetag erwartet, dass das Defizit noch größer wird und will Geld aus dem Bundeshaushalt.
12: Und wir brauchen jetzt eine Soforthilfe, damit wir handlungsfähig bleiben. Umsatzsteuerpunkte, den gesamten Haushalt des Bundes noch einmal anzuschauen. Wo können wir den Kommunen helfen, damit vor Ort die Demokratie nicht flöten geht?
10: Auch in Neckarsulm ist die Angst vor einer ungewissen Zukunft groß. Hier fürchten viele, dass die besten Zeiten hinter ihnen liegen.
1: In der Straße von Hormus haben sich die USA und Iran erneut angegriffen. Das US-Militär zerstörte nach eigenen Angaben 5 iranische Öltanker. Irans Revolutionsgarden wiederum griffen einen US-Stützpunkt in Jordanien und mehrere Schiffe an. Aus der Region werden auch neue Kämpfe zwischen Saudi-Arabien und der Houthi-Miliz im Jemen gemeldet. Nach Angaben der pro-iranischen Miliz flog Saudi-Arabien Luftangriffe auf verschiedene Gebiete des Jemen. Zuvor waren bei Houthi-Attacken auf saudische Ölanlagen mehr als 70 Menschen verletzt worden. Die Angriffe in der Region ließen auch die weltweiten Ölpreise wieder steigen, mit Folgen für die Autofahrerinnen und Autofahrer hierzulande. Schon seit Ende des Tankrabatts Ende Juni sind die Preise für Benzin deutlich gestiegen. Das zeigen Auswertungen des ADAC. Im August lag der Durchschnittspreis von Super E5 bei etwa 2,20 Euro pro Liter. In den vergangenen Tagen hat sich der Literpreis noch einmal verteuert, im Schnitt auf

0: 1,24 € im Tagesdurchschnitt. Im Nachbarland Polen kostete der Liter nur 1,52 €. Am günstigsten war er in Malta mit 1,34 €. Hauptgrund für die hohen Preise in Deutschland seien Steuern und Abgaben, so der ADAC, etwa die CO2-Abgabe.
1: Wir sehen einfach, dass viele Menschen noch nicht auf die Elektromobilität umsteigen können und gleichzeitig aufs Auto angewiesen sind. Und deshalb muss man sehr genau die Belastungen prüfen. Und hier sind die Belastungsgrenzen erreicht.
0: Der Staat könnte Sprit billiger machen. Das sehen viele Wirtschaftswissenschaftler aber kritisch. Davon profitierten eher reichere Haushalte, denn die verbrauchen mehr Sprit.
2: Besser ist eine gezielte, direkte Entlastung, so wie eine Pro-Kopf-Zahlung für einkommensschwache Haushalte oder finanzielle Hilfe für kleine Betriebe. Und mittelfristig brauchen wir mehr Wettbewerb bei Raffinerien und Großhandel.
0: Die Mineralölwirtschaft steht im Verdacht, übergroße Gewinne zu machen. Das Bundeskartellamt prüft derzeit, ob die Preiserhöhungen rechtmäßig sind.
3: Dieser neue Langstreckenmarschflugkörper aus den USA soll künftig in Sachsen hergestellt werden. Vom kommenden Jahr an will das US-Rüstungsunternehmen Covenant dort die Produktion hochfahren. Im ersten Jahr 1.000 Stück, ab 2028 5.000. Nach eigenen Angaben soll der Standort bei Leipzig Covenants größtes Werk weltweit werden. Hat Israels Premier Netanyahu eine Warnung vor dem Hamas-Überfall im Oktober vor 3 Jahren ignoriert? Das berichtet jedenfalls die Zeitung Haaretz. Demnach soll Netanyahu einige Tage zuvor einen Anruf aus den Vereinigten Arabischen Emiraten erhalten haben. Präsident Bin Zayed habe auf einen bevorstehenden Großangriff aufmerksam gemacht. Netanyahu dementiert und will die Zeitung verklagen. In Israel sorgt der Bericht aber für großes Aufsehen. Und damit gleich weiter zu Pia Steckelbach in Tel Aviv. Im Oktober wird ja in Israel gewählt. Wie gefährlich könnten Netanyahu diese Vorwürfe nun werden?
4: Es gab ja bereits in der Vergangenheit Berichte darüber, dass Netanyahu vor dem 7. Oktober Warnungen ignoriert haben soll. Dieser hier ist besonders konkret und belastend. Wir sprechen von hoher politischer Ebene. Das Telefonat mit dem Präsidenten der Vereinigten Arabischen Emirate soll 45 Minuten gedauert haben. Der Inhalt: die Drohung mit einem Angriff, die von dem damaligen Politchef der Hamas im Gazastreifen persönlich gekommen sein soll. In Israel fordert die Opposition erneut eine unabhängige Untersuchungskommission zu den politischen Versäumnissen rund um den 7.10. Netanyahu lehnt das ab. Wir haben heute mit Politikwissenschaftlern gesprochen. Die gehen nicht davon aus, dass dieser jüngste Bericht Einfluss auf die Wahlen nehmen wird. Netanyahus Anhänger dürften, wie ja auch Netanyahu selbst und wie im Fall von vorherigen Berichten, auch diesen hier als politisch motivierte Kampagne und Falschmeldung abtun.
3: Dankeschön. Pia Steckelbach in Tel Aviv. Er ist einer der Spitzenkandidaten bei der Abgeordnetenhauswahl in Berlin in 1,5 Wochen, Steffen Krach von der SPD. Überschattet wird sein Wahlkampf jetzt von Ermittlungen der Staatsanwaltschaft Hannover. Zu den Hintergründen teilte die Behörde nichts mit. Sie bestätigte aber, dass Objekte in Hannover und Berlin durchsucht wurden. Dem RBB sagte Krach, er vermute, dass es bei den Vorwürfen um Bestechlichkeit gehe während seiner früheren Tätigkeit in Hannover. Die Vorwürfe seien aber absolut haltbar. Er habe nichts zu verbergen. Wer den Personalausweis oder den Führerschein vorzeigen muss, greift wohl meistens zum Portemonnaie. Bald könnte aber auch das Smartphone reichen. Bundesdigitalminister Wildberger hat heute seine Pläne für eine digitale Brieftasche vorgestellt. Damit soll man sich ab dem nächsten Jahr europaweit ausweisen können. Eine App verwahrt dann digitale Identitätsnachweise und Plastikkarten könnten zu Hause bleiben.
5: Führerschein und Fahrzeugpapiere bitte. Bei der Polizeikontrolle im Portemonnaie und im Handschuhfach kramen soll bald der Vergangenheit angehören. Ab Januar 2027 soll sich jeder, der will, die vom Staat herausgegebene ID-Wallet kostenfrei aufs Handy laden und darin Dokumente wie die Mitgliedskarte fürs Fitnessstudio, aber auch offizielle Papiere wie Führerschein oder Personalausweis speichern können. Zunächst soll es einfacher werden, sich online auszuweisen. Schrittweise sollen weitere Funktionen hinzukommen.
6: Zehnerkarte fürs Hallenbad oder Bahn perspektivisch natürlich, all diese Dinge. Und da ist auch der kommunalen Vielfalt keine Grenzen gesetzt.
5: Zum Start soll die App bei rund 40 Anbietern genutzt werden können. Auch beim Abschluss von Handyverträgen oder bei der Post.
7: 390.000 Bürgerinnen und Bürger in Deutschland holen jeden Tag Pakete bei uns in den Filialen und im Paketshops ab, müssen ihren Ausweis vorzeigen.
5: Die App müsse

0: dabei verhindern, dass Unternehmen zu viel von Nutzern erfahren.
1: Meine Erwartung an die Bundesregierung ist, dass sie eine Infrastruktur, eine App vorlegen, wo der Datenschutz, wo die IT-Sicherheit von vornherein mitgedacht wird, damit wir größtmögliche Akzeptanz und Vertrauen in der Bevölkerung bekommen.
0: Inwieweit das gelingt, wird sich im kommenden Jahr zeigen.
2: Mehr als 3 Jahrzehnte regierte König Harald V. Norwegen. Nach seinem Tod am 28. August wurde er heute in Oslo beigesetzt. Zahlreiche Norwegerinnen und Norweger haben sich zum Trauermarsch versammelt, gemeinsam mit prominenten Gästen aus aller Welt. Harald war mit 89 Jahren der älteste amtierende König Europas. Während des Gottesdienstes im Osloer Dom wurde im ganzen Land eine Schweigeminute abgehalten.
3: Norwegen nimmt Abschied von König Harald. Fast 250.000 Menschen sind am Mittag in die Osloer Innenstadt gekommen. Sohn Håkon führt den Trauerzug an. Hinter ihm viele ausländische Gäste, Vertreter der wichtigsten Königshäuser sowie Staats- und Regierungschefs, unter ihnen auch Bundespräsident Steinmeier. Mit seinem Humor und seiner menschlichen Wärme hat Harald Norwegen geprägt. Er war jemand, der das Land geeint hat. Er hat alle umarmt. Er war ein Teil unserer Identität. Weil er ein großartiger König war, möchte ich ihm heute Respekt zollen. Zu Beginn des Gottesdienstes eine Schweigeminute für einen Mann, der seinem Land auch viel Trost gespendet hat, vor allem nach dem Attentat von Utøya 2011. Zuletzt appelliert er immer wieder an die Vielfalt seines Landes. Er machte Norwegen größer. Er sprach von einem Wir in Norwegen. Auf der Festung Akershus findet Harald V. seine letzte Ruhestätte. Ab heute richten sich nun alle Blicke auf den neuen König, Håkon den 8. Er muss nun die norwegische Monarchie in die Zukunft führen.
2: Und hier nun die Wettervorhersage für morgen, Donnerstag, den 10. September.
4: Von Westen erreicht uns hoher Luftdruck. Morgen und in den Tagen danach haben wir es daher meist mit ruhigem Wetter zu tun. In der Nacht bleibt es meist trocken. Vom Südwesten bis zur Oberpfalz ist es wolkenlos, stellenweise bildet sich Nebel. Nur vereinzelt am Vormittag im Norden und Osten Tropfen. Am Tag ist es sonst meist trocken, Sonne und Wolken im Wechsel. Am sonnigsten ist es vom Südwesten bis nach Franken. In der Nacht 15 bis 3 Grad, am Tag 15 Grad im Harz, 24 Grad am Oberrhein. Die Aussichten. Am Freitag insgesamt mehr Sonne als Wolken, im Nordwesten und an den Alpen am ehesten Schauer. Am Samstag im Süden häufig Sonnenschein, an den Küsten einzelne Schauer. Am Sonntag von Norden her wechselhafter, im Süden ist es weiter sonnig.
5: Wunderschön ist es in den Alpen. Unsere Tour auf dem Fernwanderweg E5 geht durch 3 Länder. Das deutsche Allgäu, das österreichische Tirol und endet im italienischen Südtirol. Von den geplanten 8 Etappen haben wir bereits 4 geschafft. In der 5. geht es hoch hinaus zur Braunschweiger Hütte am Pitztaler Gletscher.

0: Jetzt geht's los.
1: Mit dem zweiten Teil unseres Alpenabenteuers. Wir sind eine bunte Truppe. Drei Kinder, eine sehr erfahrene Bergfreundin, ein Ehepaar im Seniorenalter und ein paar von uns haben die gleiche Strecke vor 10 Jahren schon gemacht. Da werden Erinnerungen wach. Auch bei unserer Familie, die zum ersten Mal mit 3 Kindern eine so große Strecke wandert. Heute und morgen werden wir uns den Höhepunkt unserer Wanderung erklettern. Alle sind gespannt. Nur einer darf nicht mit. Und der findet das gar nicht gut.
2: Nicht weggehen.
3: Ja, aber ich kann ja.
1: Der Franz geht mit ihm ins Schwimmbad, hat die Mama gesagt.
3: Ja, Schwimmbad. Tschüss. Viel Spaß im Schwimmbad.
1: Und Rita hat gesagt, Ede ist noch zu jung für das, was heute und morgen auf dem Programm steht. Unser 5. Tag auf dem Fernwanderweg E5. Mit dem Bus fahren wir nach Mittelberg ins Pitztal. Dort starten wir einen steilen Aufstieg zur Braunschweiger Hütte. Die liegt spektakulär am Pitztaler Gletscher.

0: Ja, Ma. Mach's gut.
1: Wir fragen uns natürlich, warum Edel nicht mit durfte. Er ist ja bis jetzt wirklich tapfer mitgelaufen.
2: Wenn ein Weg breit genug ist, dass man ein kleines Kind fest an der Hand halten kann, dann geht vieles. Aber wir kommen morgen als Pitztal-Jöchel. Der Weg ist so schmal, man kann kein Kind an der Hand führen. Und darum ist es eben wichtig, dass man so eine Entscheidung trifft. Also Kind muss so weit sein, dass man ihm erklären kann, schau, jetzt ist es gefährlich, jetzt musst du dich konzentrieren, aufpassen, ganz langsam, einen Schritt vor den anderen, auf den Weg schauen, nicht quatschen, kein Blödsinn machen, einfach jetzt hier durch. Weil eben einer nach dem anderen gehen muss. Und das ist eben wichtig für die Sicherheit.
1: Und dann geht's auch gleich los mit dem schmalen Kletterpfad. Zum ersten Mal gibt es Drahtseile an heiklen Stellen und gelegentlich auch Tritte aus Stahl.

0: Toni, wo sind wir denn jetzt hier? Wir stehen auf einer alten Skipiste tatsächlich.
1: Ist die im Winter befahren?
0: Nee, ich glaube nicht mehr. Ich glaube, dass sie nicht mehr befahren ist. Ich habe gerade auch den Thomas gefragt, weil da hinten ist ja das große Skigebiet.
1: Sölden, ne? Oder?
0: Nee, ist Pitztaler.
1: Ach, Pitztaler, ja, genau.
0: Und man sieht es gleich, also ich fahre auch gerne Ski, so ehrlich muss ich sein. Aber es ist natürlich schon, ne, wir sind jetzt ja einen traumhaften Steig hochgegangen und jetzt, wenn man mal so sieht, wie das halt aussieht, mittendrin mit diesen Aufhangzäunen links und rechts.
1: Es verschandelt schon die Bergwelt, ha?
0: Ich finde schon mittlerweile, ja.
2: Dass es in den Alpen nicht immer so weitergehen kann, kommt einem da schon in den Sinn. Auch die Klimakrise spielt eine Rolle. Die Gletscher verschwinden. Erinnerungen an 2015.
1: Wehmut mit, wenn man das sieht.
3: Ja, das war das erste und einzige Mal, als ich richtig dunkelblaues Eis gesehen habe, weil das schon super am Schmelzen war und die oberen Meter schon alle weg waren. Aber jetzt sieht man auch das nicht mehr. Jetzt sieht man gar nichts mehr.
1: Gut, man sieht da hinten, da ganz da oben ja. Ist es noch, ne? Aber es, ja, wenn man sich vorstellt, dass das ganze Tal voller Gletscher mal war, ist das schon ein Trauerspiel.
2: So sah es hier vor 10 Jahren aus. Gletscher waren im Sommer Trinkwasserspeicher, die es nun nicht mehr gibt. Ein Drittel der Gletscherfläche in den Alpen ist weg, schätzt man.
1: Jetzt wird es wirklich hochalpin. Im Angesicht des Gletschers. Endspurt. Zur Hütte.

0: Wie geht es dir?
1: Ja.
0: Anstrengend. Schon anstrengend, ja. Gell? Leicht untertrieben.
1: Zwischendurch muss ich mal durchjapsen, ein bisschen mich erholen und dann geht's wieder weiter.
0: Da ist die Hütte.

0: Man glaubt's kaum. Die 11-jährige Oda zieht unsere Wanderführerin Juliana die letzten Meter zur Hütte rauf.
1: Yes!
0: Wir anderen pfeifen nach 4,5 Stunden Wanderung aus dem letzten Loch. Kurze Ruhepause, dann haben wir noch was Besonderes vor. Wir machen eine Satelliten-Live-Schalte von hier oben für den YouTube-Kanal ARD Reisen. Autor Michael hält das Sendegerät, das mit der filmenden Handykamera verbunden ist. So kommt das Bild hier tatsächlich von 3000 Metern Höhe auf jedes Smartphone oder jeden Computer der Welt. Toni und ich berichten vom Tag und über unsere Gefühle beim Wandern.
2: Ich glaube, es lässt auch niemanden kalt. Ne?
3: Nee, und das haben wir ja auch heute schon wieder gemerkt. Ne? Also, wir sind eine sehr durchmischte Gruppe und es werden immer mal wieder Menschen ein bisschen emotional. Und ich kann dann immer fast mit emotional werden, weil ich das so schön finde, wenn Menschen die Berge auch als so einen Ort kennenlernen, wo sie so ein bisschen über ihr Leben nachdenken, über das, was sie vielleicht schon erlebt haben, über ihre Probleme, über ihre Sorgen und das irgendwie hier dann so schön aufarbeiten können, auch mit sich selber in dieser gemütlichen Bewegung, in dieser Anstrengung.
0: Oda und Irma haben einen Verkaufsstand entdeckt, den einige Angestellte aus Nepal organisiert haben. Die Auswahl fällt schwer, doch sie werden fündig. Die Braunschweiger Hütte bietet Wanderern das ganze Jahr Schutz, ist aber nur in 4 Sommermonaten bewirtschaftet.
4: Im Mai geht man hoch freischaufeln. Ja, da muss man die ganze Hütte freischaufeln. Und dann ab Juni geht es dann los und im September klingt es wieder aus. Und bis alles abgegriffen ist, also wird schon Oktober, November. Es ist nicht nur 4 Monate, sondern es ist eigentlich das ganze Jahr. Ja. Im Winter sind wir natürlich auch in der Arbeit. Meine Frau ist Masseurin. Ich arbeite in einer kleinen Mühle. Also ist schon das ganze Jahr ein bisschen was zu tun.

0: So, wieder alles schön aufgeräumt. Rucksack gepackt. Hüttenschuhe noch an. Unten werden ja da die Wanderstiefel angezogen. Und ein neuer Tag wartet.
1: Guten Morgen, liebe Gruppe.
2: Guten
3: Guten
2: Morgen,
3: Morgen,
2: Juliana.
3: Juliana.
1: Heute ist unsere Königsetappe und wir haben momentan noch bestes Wetter dazu. Das ist sehr schön. Wir gehen jetzt hier kurz runter übers Blockfeld und dann hinauf zum Pitztaler Jöchel. Das ist der höchste Punkt unserer Wanderung. Knapp unter 3000 Meter. Und wenn wir dort oben angelangt sind, dann werden wir vielleicht noch ein paar, also 10 bis 20 Höhenmeter gewinnen und dann sind wir auf 3000.
4: In unserer sechsten Etappe geht es also zum Pitztaler Jöchel auf knapp 3000 Meter. Dann folgt ein langer Abstieg durch das Gletschergebiet. Ab der Talstation eine kurze Strecke mit dem Linienbus, um auf dem E5-Panoramaweg bis nach Zwieselstein zu wandern.
0: Und hier ist es ratsam, immer schön auf die Füße zu achten natürlich. Und im Zweifel sind die größeren Steine, die vertrauenswürdiger sind als die kleinen, die gerne mal wackeln. So.

0: Die Stöcke haben uns bis hierher gute Dienste geleistet. Beim nächsten Halt werden sie verstaut. Außerdem sollen wir nun Handschuhe anziehen. Die sind jetzt dringend notwendig, sagt uns Juliana.
1: Begeistert von allen.
2: So, jetzt geht's los. Quatschen. Mehr gucken.
0: Und immer gut an den Felsen abstützen. Ohne Handschuhe könnten einem schon mal die Finger einfrieren.

Das sind sie jetzt, die Pfade, auf denen niemand den kleinen Ede an die Hand hätte nehmen können. Ja.

0: Geht's, Sanina?
1: Ja, man braucht die Hände und fühlt sich wie ein Steinbock.
2: Und dann, nach knapp einer Stunde, ist es geschafft. Wir sind oben. Ganz oben.

0: Ich finde es fantastisch. Ich bin so froh, dass wir es mitgemacht haben, dass wir das Glück hatten, dabei zu sein.
1: Wir sind noch mittendrin.
0: Ja, aber das ist ja wohl der Höhepunkt, die höchste Erhebung. Und können wir alle stolz sein, alle, die beteiligt sind.
2: Das ist tausendmal besser. Da ist ein Gipfelstab. Oh
3: nein.
4: Wir müssen ja nichts
5: drücken, aber. Du wirst auf 3000.
4: Oh nein. Nochmal.
0: Skala wird alles.
1: Oh, das ist aber so ein ganz krasser.
3: Aus eigener Produktion.
6: Riecht gut.
1: Riecht gut, schmeckt gut.
7: Der Abstieg zu den Schneefeldern ist etwas heikel. Vor allem die beiden Mädchen werden von den Wanderführern Rita und Thomas besonders begleitet. Wichtige Regel: immer mit dem Gesicht zum Berg die Tritte suchen.
8: Sehr gut. Perfekt. Jetzt nur noch immer schön zur Wand. Ja, jetzt. Genau, so. Warte. Jetzt mit dem Rücken hier runter. Okay. Jetzt. Hab dich.
9: Genau. Mit einer Hand festhalten und dann
8: Fuß
9: weiter, okay?
8: Seil. Perfekt. Den linken dahin. Den rechten darüber. Den da drauf. Mit dem linken in die Lücke. Genau. Der linke hier hin. Bleib, kurz bleiben. Mit dem rechten in die Lücke da rein. Schaffst du das? Einfach runterlassen. Sehr gut. Perfekt. Gut.
9: Mein Gott.
1: Toni, wie ist das jetzt für dich hier runter?
10: Ist auch nicht mein Favorite, muss ich ehrlich sagen. Nee. Das sind nämlich diese Draht.
1: Diese Tritts
10: oben. Und die sind manchmal so ein bisschen rutschig.
7: Die Schneefelder hier, so scheint es mir, waren vor 10 Jahren auch viel größer als jetzt.
10: Es war vielleicht vor 10 Jahren mehr, aber es war auch vor 10 Tagen schon sehr viel mehr Schnee. Da war wirklich hier noch ein guter Meter Schnee. Das ändert sich immer sehr schnell. Es war jetzt letzte Woche sehr warm, dann ist es einfach jetzt alles weggeschmolzen. Kann aber ohne Probleme sein, dass in 2 Wochen hier wieder richtig viel Schnee liegt. Das hat nicht mal unbedingt jetzt was zu tun mit vor 10 Jahren bei mir, sondern das ist wirklich wochenweise unterschiedlich.
1: Ja. So, jetzt geht's in den Schnee. Kann man mit Stöcken machen, vielleicht sogar eher. Ich versuche es jetzt mal erstmal ohne, immer in die Tritte rein und gucken, dass man nicht wegrutscht. Oh, bisschen rutschig ist es.

0: Da unten kommen wir jetzt am Gletscherstadion des Söldner Skigebietes an. Dort haben wir eine Verabredung.
1: Habt ihr das schon gesehen?
2: Ja. Dort ist Franz. Da sind Liberty.
3: Hallo!
2: Hallo, Tadeide!
4: Schön
2: war's.
4: Buddy? Schön war's.
2: Ja, ich habe dreckige Hände.
1: Warum? Du kannst doch so schnell.
2: Ja? Das war überhaupt so groß, dass ich hier greifen muss.
4: Da konnte der Ede nicht ran. Nee. Also gut, dass wir unten geblieben sind.
1: Witzig. Wir haben euch total vermisst gestern. Es war ganz ruhig.
2: Ja.
1: Ja. Am Abendessen, wir saßen da. Wir wussten gar nicht.
2: Hallo!
1: Ede!
4: Ja?
1: Ede! Warum haben wir uns hier? Hallo! Hallo! Hallo, von Ida!
0: Aus der Steinwüste bringt uns eine kurze Busfahrt in märchenhaftes Grün.

Diese Etappe des E5 nennt sich Panoramaweg. Zu Recht.

0: ist diese Technik. Hast du die mal probiert? Ja. Mit dem Herzlein. Ja, da war ein Ton.
1: Den Grashalm nimmt man zwischen Daumen und Zeigefinger, zieht den hier so rüber und hält den anderen Daumen hier so daneben. Und da hat man hier so ein Durchpustlöchlein. Und da?
2: Sehr gut.
1: Kann man singen. Ja, ja, da piepst es. Gut. Und die Irma kann auch den Kuckuck. Ja, das ist doch authentisch. Ja, man denkt sofort, hier sitzt ein Kreuz.
3: Jetzt holst du den
4: anderen Satz.
3: Hier kommen Leute.
5: Bei all dem, was wir heute schon erlebt haben, wird es nun Zeit für eine verspätete Mittagspause. Und da ist sie schon, die Alm.
6: Wir werden sehen. Also nein.
7: So, Juliana, du hast dich jetzt schon die ganze Zeit auf diese Buttermilch gefreut.
8: Ja, und es hat den Fuchs ist übergesprungen. Der ganze Tisch
7: alle haben Buttermilch bestellt. Mit Preiselbeeren, ne? Und Toni, wie schmeckt sie dir?
9: Mega lecker. Aber man muss sie mehr löffeln. Dann kann sie gar nicht so richtig trinken.
7: Das ist wie so ein Fassbindes hier, aber ganz erfrischend.
5: Carlo und sein Vater Michael machen wieder den Vergleich. Vor 10 Jahren und heute.
10: Der Schaum braucht eine ganz große Oberfläche.
8: Langsam. Und ab, Trinker.
11: Und schmeckt besser als damals.
5: Endspurt nach Zwieselstein, wo wir heute übernachten.

0: Man ist schon kaputt und fühlt die Muskeln hier überall. Aber ich bin ein bisschen stolz. Ich bin nicht viel kaputter als vor 10 Jahren. Trotz Knie. Und es ist auch wieder wie damals auch. Man wünscht sich irgendwie, dass es jetzt bald mal aufhört. Und irgendwie gleichzeitig, dass es weitergeht.
1: Und so geht's morgen weiter auf unserer Wanderung auf dem E5. Mit dem Bus geht's zum Timmelsjoch, an die italienische Grenze in Südtirol. Dann abwärts über Rabenstein nach St. Leonard. Übernachtung auf der legendären Pfandleralm. Und die Pfandleralm, die liegt da hinten. Auf unserem heutigen Startpunkt steht eine Skulptur, die wie eine Dornenkrone aussieht. Ein Mahnmal für den Schmerz, den die Tiroler empfinden, dass ihr Land vor über 100 Jahren zwischen Österreich und Italien aufgeteilt wurde. Sie nennen es eine Unrechtsgrenze.
2: Oi, da wird man gleich weggeweht hier oben.
1: Und das hier ist eine Mitmachskulptur.
0: Hier kann man sich ein Herzchen nehmen und dann was draufschreiben und dann hier dranhängen.
3: Dann haben die uns angelogen.
0: Ausrufezeichen und eine Sonne, weil ja immer Sonne scheint, wenn Engel reisen. Gell?
3: Ja, wir waren zu spät, aber ich finde das total schön.
1: Vom Timmelsjoch geht es jetzt bergab auf einem uralten Handelspfad, der wahrscheinlich schon in der Steinzeit benutzt wurde.

Die Schmuggler, die es hier auch gab, hatten immer Stäbe dabei, um auf ihren nächtlichen Touren den Berg abtasten zu können. Franz weiß das. Er hat auch das alte Zollhaus im Tal ins Visier genommen.

0: Bei unserem Weg durchs Tal geht es stetig bergab. Das fordert die Muskeln, ist aber doch viel entspannender als das, was wir gestern hinter uns gebracht haben.
1: Es macht heute riesigen Spaß.
2: Einer der schönsten Tage.
0: Am Gatter angekommen, ist Ede wieder auf Abenteuerkurs. Er will den Zaun, der durch die gelbe Stromleitung gesichert ist, partout allein bewältigen.
2: Mit ohne Stock abgeben, nicht schlecht.
3: Wahnsinn.

0: Ja. Aber da kommt ja der Thomas.
1: Thomas, wir brauchen einen Experten. Wo geht es jetzt lang? Der Regen kommt und wir wissen nicht, ob da runter.
2: Wir müssen jetzt hier runter.
1: Hier runter.
2: Das ist ein kleiner
1: Shortcut. Das ist doch der schönere Weg. Guck. Und auch der schönere.

0: So, jetzt gehst du zum Pfandler Alm und weil es jetzt so zuzieht, bringt uns der nächste Busfahrer zur Alm. Ach.
1: Jetzt geht's hier rein. Die Pfandler Alm. Hallo!
2: Um die 30 Schlafplätze hat die Pfandler Alm.

0: Am Nachmittag hat der Regen zum Glück aufgehört und so kann man sich ein bisschen entspannen und umgucken. Das Wildgehege ist hier eine Attraktion. Die Tiere sind aber nicht nur zum Gucken, sondern auch zum Essen. Der Hausherr hat für die Züchtung einen Hirsch mit sagenhaftem Geweih angeschafft.
1: Das wird heuer wahrscheinlich ein gerader oder ungerader 22-Ender. Und das hat einfach mit der Entwicklung zu tun, wie gut der veranlagt ist, der Hirsch. Das hat mit dem Alter nichts zu tun, nur mit der Veranlagung. Den habe ich mit einem Jahr alt gekauft. Der war ein Jährling und den habe ich dann hergekauft. Und jetzt ist er halt doch Prumpfhirsch.

0: So ein schöner Hirsch. Ja, die Mädels wissen einfach, wie man sich's nett macht, gell?
1: Franz widmet sich derweil der Geschichte. Der Freiheitsheld Andreas Hofer wurde nämlich 1810 hier aufgespürt und verhaftet. Auf der Pfandleralm kann man viele gute Sachen essen. Aber die Klöße, die sind ein Muss. Das war vor Jahren schon so und ist so geblieben.

0: Dankeschön.
1: Dankeschön. Und das duftet so gut.
0: Und schmeckt
1: herrlich.
0: Kann man so tun?
2: Baby.
3: Wasser gab es dann draußen auch noch mal.
1: So, Hüttenzauber der anderen Art.
2: Ja.
1: Und wenn man, Drei, 24, 5. Nicht so schnell. Du bist zu schnell.
0: So. Guten Morgen. Es hat gewild geschüttet heute Nacht und gewittert und es hat geschneit. Da. Neuschnee über Nacht. Sehr frisch ist es.
3: Also am besten erstmal ein bisschen Morgengymnastik zum Aufwärmen.
4: Ich merke Muskeln, von denen ich gar nicht wusste, dass ich sie habe.
3: Ich bin mit meinem Knie wirklich sehr einverstanden, bin ganz stolz. Es hat gehalten bis jetzt und ich habe auch wirklich das Gefühl, es ist Schritt für Schritt durch andere Muskeln entlastet worden. Ich habe so, das ist ein bisschen wie Physio in den Bergen jetzt und ich bin sehr guter Dinge, dass das bis Meran hält und richtig erleichtert, weil ich habe mir schon ein bisschen Sorgen gemacht am Anfang.
2: Ich bin ready. Nur bis zum Start.
3: Unser letzter Tag auf dem E5 beginnt auf der Pfandleralm und endet an der Hirzer Seilbahn, mit der wir Richtung Meran abfahren. Zwischendurch kann es aber durchaus anstrengend werden. Nach dieser traumhaften Wildblumenwiese geht's durch einen märchenhaften Wald.

0: Wir haben hier Netz und mich hat schon die ganze Zeit brennend interessiert, wie kalt es eigentlich ist.
1: Das ist kalt.
0: Wir haben gerade 11 Grad.
1: Oh.
0: Und ich denke mal, wir sind wahrscheinlich bei zwischen 5 und 6 Grad losgelaufen.
1: Krass. Na, da oben ist der Schnee gefallen heute Nacht. Jetzt ist es wirklich anstrengend geworden. Wir bewegen uns wie in Zeitlupe. Aber es geht einfach nicht schneller. Es ist unglaublich steil. So, die Juliana hat eine lustige Idee. Wir gehen hier noch auf den Riffel anscheinend. Warum auch immer, weil der Berg da ist, gehen wir da jetzt noch drauf. Und das ist jetzt nochmal so eine Situation, wo man so denkt, warum? Warum jetzt auf diesen Gipfel noch? Dabei ist da der schöne Weg darüber, da zu dieser Alm und da wartet irgendwie Kaiserschmarrn, ich weiß nicht was. Nein, wir gehen jetzt hier noch hoch. Warum, Rita?
2: Ja, weil es schön ist.
1: Weil es schön ist. Ja.

0: bisschen.
1: Das ist ja was. Da kann ich mich noch erinnern, wie das vor 10 Jahren war, das Ankommen hier. Ein bisschen mehr Sonne, aber wir haben den E5 gerockt bis hier. Das haben wir damals auch.
2: Ankunft auf der Maatalm auf 2000 Meter. Hier machen wir Rast, bevor wir mit der Seilbahn Richtung Meran runterfahren.
3: Bravo! Herrlich!
2: Nach dem Mittagessen kommen die Gedanken, was wir alles so erlebt haben und was das mit uns gemacht hat.
1: Es tut der Seele gut, für schöne Momente dankbar zu sein.
2: Vor 10 Jahren war Carlo nur 5 Jahre älter als Ede heute.
4: Ich erkenne mich da schon ein bisschen wieder. Es ist ja schon so, für mich hat sich ja unglaublich viel getan in den 10 Jahren. Von 11 bis 21 sind ja schon sehr prägende Jahre. Und das war schon, ja, ein bisschen surreal, weil das so, alles im Leben hat sich geändert, aber der E5 ist halt geblieben. Als wir zum Beispiel diese Hängebrücke überquert haben, ich hatte das in Erinnerung als 11-Jähriger, da war ich noch deutlich kleiner, ich konnte noch gar nicht über die Brücke schauen. Für mich war die so riesengroß und klar, die war nicht klein. Aber wenn ich jetzt drüber gehe, dann konnte ich über die Stahlseile schauen und es war halt eine andere Erfahrung wie damals. Und das ist ja auch total schön, dass man merkt, dass man älter wird. Ja.
5: Ich habe total beobachtet, dass alle eigentlich ähnliche Dinge daraus mitnehmen, wie ich das vor 5 Jahren und auch heute noch mache. Also da sind wir uns schon ähnlich, dass wir in den Bergen an unsere Grenzen stoßen können, über uns hinauswachsen können, mal absolute Tiefs haben, total emotional werden können und so. Und es war für mich eigentlich total schön zu sehen, wie unterschiedlich wir alle sind, wie unterschiedlich wir Zugänge eigentlich zu den Bergen hatten, aber dann doch irgendwie ganz ähnliche Erfahrungen machen.
2: Franz hat rausgekriegt, was ihm am Laufen gefällt.
6: Mein Körper hat was zu tun und macht einfach. Und ich kann wenig andere Sachen machen, außer gucken. Und das Gucken ist immer geil. Ich mag sogar, dass dann hier im Berg vor die Füße gucken. Ich denke zwar immer, Mist, ich verpasse gerade die Hälfte, weil da ist bestimmt der supergeile Ausblick und da steht ein Reh und ich verpasse es. Aber wenn ich abends im Bett liege, so kurz vorm Einschlafen, habe ich andauernd irgendwelche Steine vor mir, an denen ich vorbeilaufe oder auf die ich drauf trete. Also ich merke so, dass im Kopf ist dann wie so eine Meditation drin, die nachts noch weiterläuft. Der Franz läuft weiter, bis er eingeschlafen ist.
7: Dieses Gefühl, Berge, wie fühle ich, wie wohl fühle ich mich da? Was gibt mir das für eine Freiheit? Was für eine Meditation ist dieses Wandern, dieses Konzentrieren auf den Weg, aufsteigen und dann irgendwann auf dem Gipfel sein und denken so, wow, ich bin über der Welt irgendwie, ne? So dieses erhebende Gefühl, was man in den Bergen hat, das habe ich sonst nirgendwo. Und jetzt ist das hier plötzlich mit all den 3 Kleinen, ja? Und wir als Familie machen das und man hat halt dieses Gefühl, dass man so ein Kind an der Hand hat, was sagt, oh, es ist so schön hier. Oder eine Oda, die kommt und sagt, Mama, ich habe meine Einstellung zum Wandern total verändert. Ich finde Wandern übelst toll. Ich will das jetzt jeden Tag machen. Am liebsten können wir hier bleiben. Ich mache das noch eine Woche. So. Und das ist so schön. So dieses Gefühl, was ich schon wusste bei mir, dass ich das habe, dass sich das bei mir einstellt, weil ich das jedes Mal habe in den Bergen und das einfach seit 20, 25, 30 Jahren kenne, dass meine Kinder das plötzlich, dass ich das bei denen auch sehen kann. Das ist so schön.

0: herangekommen. Das Krasseste ist, hier unten ist ja Palmen, Blumen, Schmuck, Kurstadt und so. Mit denen ungeduscht und ungedingens und vom Winde verwirrt hier runterkommt und weiß, alles egal, das ist nur die Fassade. Innen drin ist das ein inneres Blumenpflücken, weil wir sind über die Alpen gewandert. Durch 6 Täler und 3 Länder.
1: Cheers.
0: Cheers.
1: Auf uns, auf euch.
0: Auf die Berge und auf das nächste Abenteuer.
1: Bis bald.
0: Tschüss. Ciao aus Milano.
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Schulen, Gefängnisse, Obdachlosenunterkünfte. Wie baut man so, dass sich Menschen darin wohlfühlen, gut lernen, nicht rückfällig werden, ein Zuhause finden? Und wie reagiert die Architektur darauf, wenn sich pädagogische und soziale Konzepte verändern? Wie wirkt Architektur und was kann sie bewirken?

0: Im Stubaital in Österreich. Der Schulcampus Neustift. Volksschule, Mittelschule, Polytechnikum, Skiinternat. Die Architekten haben die Landschaft angehoben und die Schule darunter gebaut, in die Umgebung eingebettet und kaum wahrnehmbar. Der Außenraum ist von allen begehbar und Teil der Gemeinde. Der Innenraum lichtdurchflutet. Mit spektakulären Blicken nach draußen.
1: So nebenbei, wir sind nun mal in Tirol und Tirol hat Landschaft. Und ich muss die Landschaft nicht exkludieren, sondern die Landschaft ist da. Das ist wie ein unglaubliches Bühnenbild. Und da muss ich mich ja nur öffnen, dass ich dieses Bühnenbild auch präsentieren kann.
0: Licht, Offenheit. Ausblicke in die Natur sind der Trumpf der Schule und Grundlage für das Wohlbefinden im Schulalltag. Das hat den Umzug vor 6 Jahren leicht gemacht.
2: Das war fast vom Dunkel ins Licht, ein bisschen, wenn man das so sagen kann. Es hat einfach viel mehr aufgetan, viel mehr eröffnet und viel mehr Möglichkeiten geboten.
3: Es sind rundum immer viele Wiesen, eben auch der schöne Bach und halt, wir haben schöne Klassenräume und auch tolle Sesseln, also das gefällt mir sehr und ja.
0: Die Gemeinde wollte eine Schule von morgen, eine, in der Gemeinschaft möglich ist. So ist oben die Volksschule, unten die Mittelschule. Der Eingang wie ein Dorfplatz, auf dem sich alle begegnen, um dann ihren Weg einzuschlagen. Für die Großen führt er über die leicht verwinkelte Dorfstraße herab zu den Bereichen der einzelnen Jahrgänge. Jede Stufe hat hier ihre eigenen Räumlichkeiten, sogenannte Cluster, mit Garderobe, Toilette, Lehrerzimmer und einem Marktplatz und 3 Klassenräumen. Unterricht ist hier überall möglich.
1: Es gibt keinen Quadratmeter Gangfläche. Und wenn man an Schulen denkt, habe ich 30% Gangfläche. Und jetzt ist entweder die Klasse bespielt oder der Gang bespielt. Aber es gibt keine klassischen Schulen, wo wirklich der Unterricht überall stattfinden kann. Also es ist unglaublich effizient von der Fläche her. Es gibt nichts Schlimmeres für einen Architekten oder Architektin als eine Kadettenschule, wie wir es in Österreich nennen, zu machen, wo die Kinder verstaut werden. Das ist nichts, wo man Raum zum Leben anbietet. Das ist nur Raum zum Verwahren.
0: Wissen ist heute komplex. Lehren bedeutet nicht mehr nur Wissen zu vermitteln, sondern Problemlösungskompetenz, Kreativität, Teamfähigkeit. Cluster und Offenheit sind darauf eine Antwort.
4: Ich finde toll, dass so viele Fenster sind, weil halt dann sehr viel Sonnenlicht reinkommt und man dann eben viel wacher ist und man viel mehr in der Gemeinschaft ist, als wie wenn man so einsam in dem Klassenzimmer reinhockt, das ist klasse.
0: Im Cluster ist Frontalunterricht zwar möglich, kann und soll aber aufgebrochen werden. Dank der Glaswände kann man Gruppen aufteilen und trotzdem im Blick haben. Teamarbeit unterstützen und individuelles Lernen. Für die Lehrer erstmal eine Umstellung.
5: Die Offenheit war am Anfang ja eigentlich ein Problem. Ja, es ist überall Glas, die Kinder sind überall abgelenkt. Wir selber fühlen uns nicht sicher. Und gerade diese Offenheit war dann aber eigentlich was Positives. Weil wir das gar nicht mehr wahrnehmen, dass das störend sein könnte. Wir genießen einfach die Weite. Die Klassenraum, der hört nicht auf bei der Tür, sondern man unterrichtet im Prinzip überall.
0: Eigentlich bräuchten Clusterschulen eine Betriebsanleitung, so die Architektin. Denn obwohl sie in Österreich längst Standard sind, bereitet die Lehrerausbildung nicht unbedingt darauf vor. Frontalunterricht wird nach wie vor praktiziert. In Neustift aber funktioniert die Verführungskraft der Architektur. Die Schule ist zu einer einzigen Bildungslandschaft geworden. Auch wenn nicht alle Lehrer damit experimentieren, bei den Schülern zeigt es Wirkung.
6: Alter! Yeah, voll geil. Sehr gut, bravo.
5: Die Auswirkung, die größte war, dass sie viel selbstständiger geworden sind. Aber jetzt können sie einfach ganz viele Sachen selber entscheiden. Sie können entscheiden, wohin gehe ich, wo mache ich meine Aufgabe und vor allem, in welcher Reihenfolge mache ich es. Sie haben so viel mehr Möglichkeiten.
7: Mein Lieblingsplatz ist der hier, da man so weit wie möglich weg ist von den Lehrern und hier seine Ruhe hat. Also das ist meine zwei Freunde, mit denen ich hier oft hier draußen und tue meinen Spaß hier. Ja.

0: Schule heute soll sich öffnen, Teil der Gesellschaft sein. Symbol dafür ist die Treppe, die auch die Aula der Schule ist. Sie ist Ort der Begegnung, Lesebereich und Veranstaltungsraum, der auch von der Gemeinde genutzt werden kann.
1: In der Schule bildet sich ja die Welt ab. Wenn ich den Nachbarn nicht kenne, dann habe ich vielleicht Angst vor ihm. Wenn ich jetzt aber auf dieser Treppe in der Früh Zeit verbringe, dann sehe ich alle, ich kenne alle. Also das ist wirklich die Möglichkeit, dass man Identität schafft für jeden Einzelnen in einer sehr großen Gemeinschaft.
0: Und weil zum Gemeinschaftsleben der Sport dazugehört, sind auch die Turnhallen offen. So die Idee, die hier allerdings mit der Wirklichkeit kollidiert. Wird Sport gemacht, ist es zu laut, um die Treppe zu nutzen. Erst recht nicht zum Lesen. Schule und Gemeinde suchen gerade eine Lösung, um das eine mit dem anderen zu vereinbaren. Auch das lehrt die Architektur. Das Konzept von Gemeinschaft und Offenheit hat Grenzen, die immer wieder neu verhandelt werden müssen. In Liffré in der Bretagne ist vor 5 Jahren das Lycée Simone Veil eröffnet worden, für die letzten 3 Jahrgänge vor dem Abitur. Direkt im Eingang die Galette, der Kieselstein, Herz der Schule und Aula, die auch der Gemeinde offen steht. Diese Aula will ein Zeichen setzen. Manche sehen darin die Verschränkung von außen und innen, von Leben und Lernen. Andere ein umgedrehtes Schiff, das in die Zukunft segelt.
2: Es ist auch die Idee des Schönen, das schützt. Die Schindeln sind handgemacht und überlagern sich in 4 Schichten. Klar kann man sagen, das Technische ist unwichtig, aber nein, denn die Schindeln sind feuerfest. Solche Schindeln werden seit ewigen Zeiten gemacht. Im tiefsten Finnland findet man Kirchen, die damit gebaut sind und hunderte von Jahren alt sind. Das Holz ist beständig und schützt. Man will es anfassen. Es ist roh. Kastanienholz. Außen wird es fast schwarz. Innen bleibt es, wie es ist. Das ist wie mit unseren Haaren. Die werden erst dunkler, dann grau. Ja, so ist das Leben.
0: Das Lycée hat einen internationalen Designpreis gewonnen. Wenn in Frankreich über zeitgemäße Schularchitektur diskutiert wird, geht es vor allem um das Bien-être, das Wohlbefinden der Schüler. Und darum, das soziale Miteinander zu bauen. In Liffré setzt der Architekt auf hochwertige Materialien. Auf Licht und Weite. Auf angenehme Haptik und Sinnlichkeit, die die unterschiedlichen Materialien ausstrahlen. Überall in der Schule treffen Holz und Beton aufeinander.
3: Die Schule ist weitläufig und hell. Das ist super angenehm zum Leben und Arbeiten. Wenn man hier morgens ankommt, sagt man sich nicht, boah, ich gehe in ein Gefängnis. Nein, man sagt sich, ich bin an einem schönen Ort. Ich finde, die Schule ist anziehend. Sie ist schön, man schaut sie gerne an. Man kommt, es ist schön und man lächelt. Das ist wie bei einer Person. Wenn die einen anlächelt, lächelt man zurück. Und so ist das mit dem Gebäude. Man ist hier entspannt. Das hat was Körperliches.
0: Die Lebensadern der Schule sind die Gänge. Durch sie strömen jeden Tag 1200 Schüler.
2: Hier das Licht, das scheint mir interessant zu sein, wie das ins Innere des Gebäudes kommt.
0: Enge schafft Stress. Licht und Weite sorgen für eine beruhigende Atmosphäre. Die Gänge sind hier weit mehr als Durchgangspassagen.
4: Ja.
2: In klassischen Schulgebäuden sind die Gänge oft eng. Je enger die Gänge, desto billiger. Das hier sind eben keine klassischen Schulgänge. Vielmehr Straßen wie in einer kleinen Stadt, mit Orten, wo man verweilen kann. Das Einzige, was wir bedauern, ist, dass wir nicht irgendwo kleine Holzbänke einbauen konnten oder irgendwas zum Hinsetzen. Aber klar, für diejenigen, die die Vorgaben für den Schulbau machen, ist ein Gang nicht zum Verweilen da. Das hier ist eine kleine Innovation.
4: Voilà, donc ça c'est un petit peu une nouveauté.
0: In Frankreich, wo auch die neuen Schulen meistens noch auf klassischen Frontalunterricht ausgerichtet sind, ist das wegweisend. Hier gibt die Architektur den Impuls dazu, auch die Flure als Begegnungsräume zu sehen. Die Schüler wissen das zu nutzen. Der Mittelpunkt des sozialen Geschehens ist die Eingangshalle, wo es auch in den Pausen einen regen Austausch gibt.
2: Wir haben vorhin über Materialien gesprochen. Es ist ungeheuer wichtig, weitläufige Räume zu haben, aber sie dürfen auf keinen Fall laut sein. Deshalb gibt es überall absorbierendes Material. Hier zwischen den Holzleisten ist eine schallabsorbierende Schicht. Die Gipsplatten sind perforiert und wir haben extra noch einen Akustikbelag verlegt. Man kann sich vorstellen, welchen Lärm das macht, wenn hier alle Schüler gleichzeitig rumlaufen. Den haben wir abgedämpft.
0: Eine stimulierende Lernatmosphäre bauen. Darum geht's. Jedes Klassenzimmer bekommt hier Licht von zwei Seiten, ist natürlich belüftet und hat Ausblick ins Grüne. Der Unterricht findet in der Regel frontal statt und Raum neben Raum. Viel Gestaltungsmöglichkeiten hat ein Architekt da nicht. Viele Fenster zum Gang sind wieder abgeklebt, auch aus Angst vor Attentaten. Es geht darum, die Balance zwischen Offenheit und Sicherheit zu finden. Das beeinflusst auch die Schularchitektur. In Liffré sind die Gebäude zu einem U angeordnet und von einem Zaun umgeben. Nach außen sicher, nach innen offen. Mit einem großen Park für ein angenehmes Klima. Der ist auch eine Antwort auf die Herausforderungen unserer Zeit. Schüler haben hier Ökoprojekte gestartet. Unter anderem einen Mikrowald mit 800 Bäumen gepflanzt.
2: Angesichts des Klimawandels ist das wichtig. Mit dem Mikrowald wird sich das Klima an der Schule in 20 bis 30 Jahren verändert haben. Und wir fördern die Biodiversität. Außerdem ist es schön, Vögel zu hören und Insekten zu sehen.
0: Die Architektur verleitet dazu, Strukturen aufzubrechen. Hier nutzt man auch die Gänge.
3: Weil man sich hier nicht auf die Nerven gehen muss, fühlt man sich besser. Wir müssen die Schüler nicht dauernd ermahnen, dass sie keinen Lärm machen sollen. Sie können arbeiten, leben ihr Leben und wir haben unsere Arbeitsräume. Wir treten uns nicht permanent auf die Füße. Das ist der Effekt der Architektur.
0: Die Schule bietet Raum. Den haben sich Schüler und Lehrer angeeignet. Es gibt eine Galerie mit Wechselausstellungen, in der auch unterrichtet wird. Lernräume und die Bibliothek. Selbst die Treppe wird zum Unterrichtsort oder der Park. Das hatte so noch nicht mal der Architekt im Kopf.
3: Ich glaube, wenn man in einem dunklen, schlecht beleuchteten Raum ist, in dem man auf eine bestimmte Art am Tisch sitzen muss, ist es nicht leicht, sich zu öffnen. Die Architektur hier trägt zur Inklusion bei. Sie bewirkt, dass man sich wohlfühlt und offener ist. Hier wird niemand aggressiv oder stellt verletzende Fragen. Man ist ruhiger und weniger auf der Hut. Die Architektur macht es einem leicht zu diskutieren oder Gruppen zu bilden.
0: In Liffré ist Schule zum Lebensraum geworden. Mitten im Leben steht auch die Dybkjærskolen im dänischen Silkeborg. Sie ist Teil des neu gebauten Gemeindezentrums. 2023 wurde sie bezogen Vorschule, Grundschule, Volksschule in einem Gebäude. Die Kinder 5 bis 16 Jahre alt.
5: Hier ist es cool, es gibt eine Menge lustiger Sachen. Es ist toll, dass hier so viele verschiedene Altersgruppen sind. Da kann man von den anderen was lernen, zum Beispiel in den Pausen.
0: Als die Gemeinde die Schule ausschrieb, war eines klar. In ihr sollte Gemeinschaft möglich sein, dass sich die Kinder über die Altersgrenzen hinweg begegnen. Und so entstand der Innenraum mit Hügel, um den sich die drei Schulen herumgruppieren. Hier wird jeden Morgen gemeinsam gesungen.
2: Solch einen weitläufigen Raum will eigentlich niemand. Aber wir mussten der Schule ein Herz geben, in dem sich jeder als Teil von etwas Großem fühlen kann. Und so haben wir einen großen Raum gebaut und einen Hügel reingesetzt, der wie ein einziges Möbelstück ist.
3: Wenn wir eine Schule entwerfen, wollen wir, und das hat mal ein Kind gesagt, einen kleinen magischen Sprenkel obendrauf setzen. Etwas, was einfach nur magisch ist und deine Vorstellungskraft anregt.
0: Der Hügel ist das zentrale Element. Hier begegnen sich alle. Hier kann man klettern, lernen. In der offenen Bibliothek lesen. Oder sich ins mysteriöse Innere des Hügels zurückziehen. Und auch das Lehrerzimmer ist für jeden einsehbar.
6: This heart is able to get light from everywhere.
2: Das Herz hier bekommt von allen Seiten Licht. Das Dach hat Westfenster. Es gibt den ganzen Tag Tageslicht. Es ist sehr hell. Man hat fast das Gefühl, draußen zu sein.
3: Die Natur ist wichtig für unser Nervensystem. Sie beruhigt. Wir wollten hier auch eine Art Biomimikrie machen, also die Natur nachbilden.
0: In der Dybker Skålen verschmelzen Außen und Innen. Die ganze Schule ist wie ein Hügel aufgebaut, zusammengesetzt aus einzelnen Häuschen, die die gleiche Form haben wie die Lernmöbel. Wiederkehrende Farben, Rot und Grün. Das Material, Holz, Linoleum und auf einigen Podesten Teppich.
3: Mit den Farben und dem Licht sind wir entspannter. Wir tragen in der Schule keine Schuhe. Das gibt uns Schwung. Man ist ruhiger, weicher und präsenter. Die Architektur lässt uns träumen. Die Architekten haben mit uns geträumt und uns die Möglichkeit gegeben, Dinge anders zu machen. Deshalb wagen wir es jetzt auch, anders zu unterrichten, weil uns die Architektur darin unterstützt.
0: Der Architekt und die Bildungsberaterin haben die Schule gemeinsam entwickelt. Nach dem ersten Entwurf haben sie zahlreiche Workshops mit Lehrern und Schülern gemacht, um zusammen zu überlegen, wie die Räume aussehen sollen, damit sie neue Vorstellungen von Lernen und Unterricht möglich machen.
3: Die Schüler sollten nicht das Gefühl haben, in der Schule zu sein. Sie sollen das Lernen mitgestalten, sollen rumlaufen können, auf einem Möbelstück sitzen oder drunter. Die Lehrer wollten vor allem zusammenarbeiten und nicht mehr das Gefühl haben, alleine zu sein.
0: Dass jeder Jahrgang seinen eigenen Bereich hat, ist in Dänemark längst Standard. In Silkeborg ging es vor allem darum, eine Lernlandschaft zu bauen, die Gemeinschaft und Eigenständigkeit fördert. Und Lernmöbel, die ganz einfach Spaß machen. Und so sieht eines der Cluster aus. eigener Eingang mit einem Spind für jeden. Ein Marktplatz für alle. Ein Raum, in dem sich eine Gruppe zurückziehen kann. Und Klassenzimmer, die man erweitern kann. Es ist eine fluide Lernlandschaft, die übergreifende Zusammenarbeit und eigenständiges Arbeiten möglich macht. Und die am Ende wieder zu der einen großen Gemeinschaft führt.
3: Wir wollten vor allem eine Einheit schaffen, die sozial funktioniert. 75 Schüler sind eine gute Gruppengröße. Da kannst du jeden gut kennenlernen. So fühlst du dich sicher und zugehörig. Und dann haben wir die Möglichkeit für eigenständiges Lernen gebaut, was super wichtig ist für das Wohlbefinden.
0: Noch in der Planungsphase entschieden sich die Lehrer für eine neue Unterrichtsform. Frontalunterricht ist passé. Stattdessen setzt man auf projektbasiertes Lernen. Die Schüler erarbeiten sich die Projekte selbst. Die Lehrer begleiten den Prozess. Weil Wissen im digitalen Zeitalter leicht verfügbar ist und sich die Anforderungen verändern, will man hier nicht nur einen Wissenskanon vermitteln, sondern zeigen, wie man Lösungen findet. Selbstständig, individuell und im Team. Und genau dafür ist die Schule gebaut.
7: Es ist gemütlich, auf dem Gang zu lernen.
8: Und danach stellen wir den Lehrern Fragen. Die Antworten wissen sie manchmal auch nicht. Dann lernen die auch noch was.
3: Wir lernen immer noch. Und wir trauen uns zuzugeben, dass wir nicht immer ganz genau wissen, was wir da eigentlich tun. Aber das Gebäude lehrt uns zu verstehen, was wir tun können.
0: Die Clusterräume sind alle unterschiedlich gestaltet. Von Jahrgang 0 im Erdgeschoss bis Jahrgang 9 unter dem Dach. Man lernt dazu und wächst. Das lehrt das Gebäude. Und dass alle unterschiedlich sind und sich jeder seinen Platz in der Gemeinschaft selber suchen darf.
9: Hier kann man gut sitzen.
10: Ja, da ist es gemütlich.
9: Es ist wie ein Sofa.
10: Wenn wir liegen, dann so. Das Buch haben wir hier und dann schreiben wir.
9: Und wenn wir sitzen, dann hier. Dann haben wir die Laptops einfach auf dem Schoß.
11: Am Anfang haben wir uns manchmal verlaufen, jetzt ist das kein Problem mehr.
12: Wir spielen beide gerne Tischtennis.
13: Hier ist die erste Platte und da die zweite.
3: Wir wollen mit der Schule die Möglichkeit geben, neugierig zu sein und die Stärken der Kinder unterstützen. Man sollte nicht nur Dinge lernen, die man nicht kann. Klar muss das auch sein. Aber vor allem sollte man das lernen, mit dem man sich wohlfühlt. Du solltest erfahren, dass du genau richtig bist. Und man sollte lernen, seine Gefühle auszudrücken, Teil einer Gemeinschaft zu sein und glücklich zu sein. Denn das ist auch einer unserer Werte. Es ist Glück.
0: Das strahlt die Dybker Skolen aus. Auch sie öffnet sich. Die Werkräume, die Küche und der Spielplatz können auch von der Gemeinde genutzt werden. Dass Lernen Spaß machen kann, zum Leben gehört und wir alle Teil einer Gemeinschaft sind. Das versprechen all diese drei Schulgebäude.

0: Sie sind unbeschwert. Unbekümmert, wie es nur Teenager in ihrem Alter sein können. Und sie nehmen uns mit. Auf einen Schüleraustausch der besonderen, der extremen Art. Nach Rio de Janeiro. Einfach mal nach Brasilien. Klingt wie ein Traum. Und manchmal ist es tatsächlich so. Aber es geht auch in die Armenviertel in Rios Norden. Sie treffen einen Fußball-Weltmeister. Diese eine Woche wird sehr viel verändern. Es ist ein Austausch zwischen zwei Schulen, die in benachteiligten Stadtteilen liegen. Diese Reise beginnt in Köln-Chorweiler. Auf engstem Raum leben hier rund 13.000 Menschen. Eine Reise nach Brasilien steht für die allermeisten hier nicht zur Debatte. Wer hierher kommt, für den öffnen sich selten Türen von alleine. Mittendrin die Heinrich-Böll-Gesamtschule mit Schülern aus mehr als 70 Nationen und einer Brasilien-AG.
1: Tudo bem por aí?
2: Tudo bom com você?
0: 10 Schüler und 2 Ehemalige stehen vor einem großen Abenteuer.
1: Essa é a minha amiga.
3: Minha amiga, amiga.
1: Pretty.
3: Pretty.
0: Hallo sagen, zählen, einen Obstsaft kaufen. Reicht das, um in Rio klarzukommen, der Partnerstadt von Köln?
1: Und wie sagt man, alles klar?
4: Tudo bem.
1: Tudo bem. No? Das ist ganz wichtig, tudo bem.
0: Ein Jahr lang waren sie in der Brasilien-AG, um das Land etwas besser kennenzulernen.
5: Oi, pessoal. Eu sou Baran. Eu tenho 16 anos. Gosto de assistir a séries na Netflix. Gosto muito do Brasil.
4: Ich möchte auf jeden Fall die Kultur sehen, weil es auch Lateinamerika ist. Und ich bin Lateinamerikanerin. Und ich bin nicht bei meinem Vater aufgewachsen. Und so könnte ich auch die Kultur sehen, weil in der Dominikanischen Republik tanzen die auch viel. Und dann könnte ich vielleicht auch davon was abgucken. Und das würde mich freuen.
6: Ich weiß, dass es eine lange Geschichte hat durch Kolonialisierung, durch Portugal und Afrika.
7: Also ich sollte einmal die Christusstatue vorstellen. Und dann ganz am Anfang sollten wir auch eine Präsentation machen zum, also zum Beispiel, ich hatte das Thema Karneval.
8: Und Christusstatue, was weißt du darüber?
7: Vieles.
0: Sie sind 15, 16 Jahre alt und in der 10. Klasse. Das ist ihr Schulweg. Ein Stück Heimat. Für diesen Schüleraustausch hat die Stadt Köln bewusst eine Schule ausgewählt, die in einem Stadtteil liegt, der nicht den allerbesten Ruf hat. Doch jetzt ist in ihren Köpfen nicht Chorweiler. Alles dreht sich um Rio.
9: Ich habe Angst vor den Wellen da. Also eigentlich die ganzen Fische. Also ich mag schwimmen, aber jetzt nicht so im Meer unbedingt.
10: Ich glaube, die wohnen alle so in der Nähe von dem Strand.
11: Ich möchte lernen, wie die Menschen dort leben und nicht nur die positiven Seiten, sondern auch die negativen Seiten, um alles mitzunehmen.
0: Wie leben wir? Wie leben die anderen? Auch darum geht es. Daher zeigt Viola uns ihr Zuhause. Es war nicht ganz einfach, den Eigenanteil für den Austausch aufzubringen, denn 450 Euro zahlt jede Familie selbst. Den Rest trägt die Stadt Köln.
12: Antje. Wir können sprechen, das ist ganz wichtig, ja.
13: Die Familie jubelt ja mit und sagt nur so, wow, das ist begeisternd einfach, dass die Schule so was Tolles anbietet, dass Viola so eine tolle, ja, Erfahrung machen kann, mit der Schule so weit wegzufahren.
0: Viola lebt mit ihrer Mutter und ihrem Bruder in direkter Nachbarschaft zur Schule. Auch wenn alle sich seit einem Jahr mit Brasilien beschäftigen, jetzt, so kurz bevor es losgeht, ist das noch mal etwas anderes. Diese Reise ist eine Chance.
13: Ich bin da sehr, sehr stolz auf sie. Und ich sag ihr, meine liebe Tochter, alle Wege sind offen. Alle Wege sind offen. Es ist kein Weg zu steil, es ist kein Weg zu schwer. Ich gönne es dir sehr und ich freue mich für dich, aber ich freue mich umso mehr, wenn meine Tochter wieder gesund und munter wieder zurückkommt.
11: Ich bin sehr aufgeregt, da ich noch nie außerhalb Europas war.
0: In rund 12 Stunden wird sie in Rio sein. Die Schülergruppe wird von 3 Lehrern und 2 Mitarbeiterinnen der Stadt Köln begleitet. Seit 2013 gibt es diesen Austausch, alle 2 Jahre. Im Herbst waren die brasilianischen Jugendlichen in Köln, jetzt fliegen die Kölner nach Rio. Für Talay Jaman ist es die erste Flugreise seines Lebens.
14: Ich war jetzt vor kurzem auf Abschlussfahrt nach Italien, aber ansonsten war ich schon nie außerhalb Deutschlands.
0: In Rio wartet eine Überraschung. Sie werden abgeholt und in den Arm genommen. Einige kennen sich ja bereits vom Gegenbesuch. Der Bann ist schnell gebrochen. Hey Brasilien, hey Rio, wir sind da.
15: Deine Kamera ist so geil.
9: Ja, meine Kamera ist voll scheiße, Leute.
16: Tô namorando aquela mina, mas não sei se ela me namora. Na maneira do condomínio, lá do bairro.
9: Das ist ein berühmter Ort.
16: 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Na maneira do condomínio, lá do bairro.
0: Schlafen werden sie in einem Hotel. Bei den Gastfamilien wäre es zu gefährlich. Denn die meisten leben in einer Favela. Niemand könnte dort für die Sicherheit der deutschen Gäste garantieren. Favela, was ist das überhaupt? Kaum angekommen geht ihr erster Ausflug direkt durch ein solches Viertel, in die Favela Tavares Bastos. Hier kann jeder Tourist ohne große Gefahr durchspazieren. Daher sind die Temperaturen erst einmal interessanter.
9: Das Wetter ist richtig geil. Ist ein bisschen schwül so, aber das macht es halt besser. So besser als wie so richtig trocken und dann so.
10: Es fühlt sich an, als wäre man so in seinem eigenen Heimatland.
9: Genau.
10: Ja. So in der Türkei sieht es so aus, wie gesagt, in Indien sieht es so aus.
9: Ist schön. Ja.
8: In Köln?
9: In Köln sieht es gar nicht so aus.
0: Diese Favela ist wieder gewaltfrei. In Eigenverantwortung haben die Bewohner das geschafft. Das Leben findet draußen statt, bei 32 Grad. Tanz, Musik, Sport an jeder Ecke. In Brasiliens größter Stadt ist das so.
17: Am Ende ist nur Luft drin. Wir gingen noch mal dieser Song mit.
18: Nein.
0: Dann stoßen sie auf diesen versteckt liegenden Bolzplatz.
19: Poesia 7. 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
0: Wer hier spielt, will sich zeigen. Brasilianische Straßenkultur. Die Kölner bleiben da lieber am Rand. Die Gruppe muss weiter, noch viel tiefer, rein in diese andere Welt.
9: Wo ist die Spinne? Wo ist die Spinne?
17: So eine Camellia Compalis tötet einen oder so. 20.000 Augen, 5 Beine, frisst einen auf.
0: Wer so weit kommt, wird auch belohnt.
9: Crazy.
17: Ich dachte, du hast dieses reingeguckt, voll vergessen. Oh mein Gott, der, was? Ich will filmen, geh mal zur Seite.
0: Rio de Janeiro. Was für eine Stadt mit 6,5 Millionen Menschen.

0: Aber Rio ist eine geteilte Stadt in Süd und Nord, in Reich und Arm. Manchmal direkt nebeneinander, manchmal zig Kilometer voneinander entfernt. Die Schüler aus Köln sollen beides erleben. Zuerst allerdings noch nach Ipanema. Tausende Menschen treffen sich dort jeden Abend, um den Sonnenuntergang zu sehen. Am nächsten Tag geht es in die Nordzone von Rio. Allen wird klar, das ist kein Urlaub. Acht Favelas liegen hier direkt nebeneinander. Mittendrin, hinter einer Mauer, die Partnerschule der Gesamtschule Chorweiler. Das Instituto Bola Pra Frente. Den Ball immer nach vorne, bedeutet dies. Es ist keine staatliche Schule, sondern eine durch Spenden finanzierte Einrichtung. Gegründet von dem ehemaligen Fußballprofi Jorginho. Er spielte einst für Bayer Leverkusen und Bayern München. Genau hier ist er aufgewachsen. Hat viele Freunde früh durch Drogen und Gewalt verloren. Denn diese Nachbarschaft wird kontrolliert von Drogengangs.
1: Ich war 11 Jahre alt, ich habe einen Traum. Ich habe geträumt, dass ich hier gebaut eine Disneyland. Natürlich bin ich ins Fenster gekommen und ich habe geschaut von da oben. Und es war kein Disneyland. Aber dieser Traum hat mich wirklich super bewegt. Und dann bin ich Profi geworden.
0: Er verdiente viel Geld, wurde Weltmeister. Aber wo und wie er groß geworden ist, hat er nie vergessen. Den Vater mit 11 verloren, später den einen Bruder an die Drogen, den anderen an den Alkohol. Er hat es trotzdem geschafft. Genau dies will er anderen Kindern ermöglichen. Nachmittags können sie hier Sport treiben und Kurse belegen.

0: Der Kölner Schulleiter Rolf Griesert ist selbst zum ersten Mal in Brasilien dabei. Für ihn ist ein solches Programm wichtig, denn Schule soll seiner Meinung nach nicht einsam und allein Unterrichtsstoff vermitteln. Nein, Schule soll Schüler offen für die Welt machen.
1: Looks like four balls, but it's only two balls in every hand.
2: Es gibt eine Städtepartnerschaft zwischen Köln und Rio. Und es gibt letztlich Menschen, die dann sich auch ernsthaft Gedanken machen, wie füllt man denn so eine städtische Partnerschaft mit Leben? Denn ehrlicherweise muss man sagen, wir haben auch die brasilianischen Kinder eingeladen, die waren letztes Jahr da, dass es letztlich finanziert worden ist über die Stadt Köln. Wir haben diesmal auch Spenden, die einen Teil finanzieren, aber der Hauptteil ist letztlich, ich glaube, diesem Posten geschuldet, dass wir diese Städtepartnerschaft haben.
0: Schritt für Schritt kommen sich Kölner und Brasilianer näher. Wer bei dem kostenlosen Angebot von Bola mitmachen möchte, muss in der direkten Nachbarschaft groß werden und zusätzlich eine staatliche Schule besuchen. Das Instituto leitet Vanessa Campos, die Tochter von Jorginho.
3: Letztes Jahr haben 546 Kinder an unserem Programm teilgenommen. Dieses Jahr lautet unser Ziel 700. Wir wollen ihnen mehr Chancen aufzeigen für ihr Leben, im Sport, in der Kultur oder wo auch immer. Spaß haben, Freundschaften schließen. Wir wollen sie fitter fürs Leben machen.
4: Ich sage immer, dass die Kinder hier, die haben nicht so viel Blick in die Zukunft. Sie träumen nicht so viel. Und das ist ein großes Problem. Aber wenn dieses Kind wachsen und sagt zu mir zum Beispiel, Jorginho, vielen, vielen Dank, du hast mein Leben total verändert. Das gibt keinen Preis. Weißt du, das macht mein Herz so voll mit Liebe, weißt du, mit einem Sinn, mit einem Ziel. Es gibt keine schöne Sache, wie wir das hören.
0: Die Hälfte der Kinder kommt aus Familien, die an der Armutsgrenze leben. Weitere 20% leben darunter. Die Kölner sollen das mit eigenen Augen sehen. Doch erst einmal dürfen wir außerhalb dieses Platzes nicht filmen. Die Gangs haben das untersagt. Am Morgen hat es in den Straßen noch eine Schießerei mit der Polizei gegeben. Leben und Tod stehen hier täglich eng beieinander.
4: Ein Junge. Sein Spitzname Magu. Und ich habe ihm gesagt, du hast nur zwei Wege. Wenn du hier bleibst, auf jeden Fall, du bekommst ein total anderes Leben. Aber wenn du da bleibst, irgendwann, ich gehe in deine Beerdigung. Ich war sehr, sehr ehrlich mit ihm. Und dann, 3 Jahre später, er war 18, er hat hier mit den mit der Polizei, er ist erschossen worden. Es war, Entschuldigung, es war schwer, sehr schwer. Aber hat mich motiviert. Das hat mich motiviert, dass die brauchen uns. Die brauchen dieses Leben.
0: Immerhin wird es uns erlaubt, in einer anderen Favela zu filmen. Leute, die wir nie sehen oder nie sprechen werden, verfolgen jeden unserer Schritte. Wir treffen Mauro, die gute Seele des Viertels. Er erzählt von einem Teenager, der nicht mehr laufen kann und muss weinen, denn in keinem Krankenhaus konnte dem Jungen geholfen werden. Dann dürfen Viola und ein paar andere in dieses Haus. Es ist eng, dunkel. Und dann sitzt da dieser Junge, von dem Mauro gerade berichtete. Die Jugendlichen aus Köln sind auf einen Schlag in einer anderen Welt. Die Mutter des Jungen freut sich über den Besuch aus Deutschland.
5: Ich fand es sehr traurig, weil ich habe gesehen, wie die Leute da in so einer schlechten Lage leben. Und auch ein Brasilianer hat uns erzählt, wurde er von Deutschland wieder zurück nach Brasilien.

0: gegangen ist, hat er geweint, weil er wollte nicht zurückgehen, weil es so eine schlechte Lage ist in der Favela. Und das hat mich sehr stark getroffen.
1: Die waren trotzdem noch so offen, die waren nett, die haben uns begrüßt und uns angelächelt.
2: Vanessa erklärt der Gruppe, dass in einer Favela die Bewohner fast alles selbst organisieren müssen.
3: Eine Favela ist voll mit Kultur, mit Leben, mit Leuten, die ihr Leben selbst in die Hand nehmen. Einige der fleißigsten Menschen, die ich kenne, leben hier. Wenn wir nicht die Favelas beachten und ihnen nicht die gebührende Aufmerksamkeit schenken, dann stimmt meiner Meinung nach etwas nicht mit unserer Gesellschaft.
2: Hier leben die Ärmsten der Armen. Manche Familien von 15 Euro pro Monat. Diese Hauswand wurde erbaut mit Steinen, die von Spenden der Gesamtschule Köln-Chorweiler vor einigen Jahren gekauft wurden. Strom zapfen sich die Menschen illegal ab. Die Stadtverwaltung schaut hier nicht mehr vorbei. Fließend Wasser, Fehlanzeige. Daher waschen sich viele in diesem Fluss. Im Wasser Kaimane. Strand nennen die Bewohner der Favela diese Stelle. Der Alltag unter diesen Schnellstraßen, ein täglicher Kampf. Das kann Alejandra, eine ehemalige Schülerin von Bolla, nur unterstreichen. Die 19-Jährige zeigt uns, wo sie groß geworden ist. Bis vor 6 Jahren hat sie in dieser kleinen Hütte gewohnt.
3: Es war schwierig, weil wir hier nicht so gesehen wurden von anderen Menschen um uns herum. Sie gucken normalerweise nicht dorthin, wo und wie wir leben. Es ist ein Ort, wo wir kein Dach über dem Kopf hatten. Wir haben uns Dinge aus dem Müll geholt, die irgendwo rumlagen, und haben es ausgebessert.
2: Jetzt arbeitet sie als Kosmetikerin. Die Schule hat sie abgeschlossen. Im vergangenen Jahr war sie beim Austausch in Köln. Für sie ein Wahnsinnserlebnis.
3: Ich fand es sehr gut. Ich habe es geliebt. Ich habe viel dafür gekämpft und hart gearbeitet, um nach Deutschland mitzufahren. Ich habe gesehen, wie anders die Menschen in Deutschland leben. Sie respektieren viel. Hier ist das nicht so. Ich fand es wirklich schön. Ja, es war perfekt. Einfach mal eine ganz unterschiedliche Perspektive zu bekommen.
2: Wir treffen noch einen ihrer ehemaligen Nachbarn. Alle, denen wir begegnen, freuen sich, dass wir uns für sie interessieren. Kriminell wirkt es nicht, aber auf uns wird auch aufgepasst. Es ist eine komische Situation. Nach intensiven Stunden erst einmal Abstand gewinnen. Von diesem Tag nimmt jeder etwas anderes mit.
4: Angst hatte ich da auf jeden Fall nicht irgendwie. Ich habe mich irgendwie relativ sicher gefühlt. Und ja, ich würde auf jeden Fall noch mal hinkommen. Auch.
5: Kann man sich gar nicht vorstellen in Deutschland. Also ich könnte mir das persönlich gar nicht vorstellen, dass sowas in Deutschland, ja, dass Menschen so leben.
6: Verändert das was mit dir?
5: Ja, schon. Also die Sichtweise einfach, dass man auch dankbar sein sollte für alles, was man hat. Einfach in was für guten Umständen wir leben, dass es auch Menschen gibt, die einfach gar nicht die Privilegien haben, so leben zu können wie wir.
2: Kann so eine Woche das Leben von jungen Menschen beeinflussen? Mit 15 oder 16 ist das wahrscheinlich schwierig einzuschätzen. Fragen wir daher Ältere wie den Kölner Angelo. Er ist jetzt 21, war vor 4 Jahren als Schüler mit dabei. Diesmal ist er als Ansprechpartner für die Jüngeren mitgefahren und sieht vieles klarer.
7: Das Selbstverständliche, was wir haben, Strom und Wasser, das haben viele hier gar nicht. Auch was viele Schüler jetzt nicht sofort schätzen, dass wir so gebildet sind durch die Schule und dass eigentlich jeder deutsche Schüler automatisch mitbekommt, wenn er es möchte. Ja.
8: Was machst du beruflich jetzt?
7: Ich fange jetzt an zu studieren. Immobilienwirtschaft, dual.
2: Wir besuchen Leonardo. Auch er blickt jetzt anders auf sein Leben. Vor 10 Jahren war er beim allerersten Austausch in Köln dabei. Er war überwältigt.
9: Wir sind ja als Gruppe gefahren. Tatsächlich konnten wir wegen dieser Erfahrung viele Dinge in unserem späteren Leben bewältigen. Wir alle sind jetzt 25. Einige von uns sind sogar auf die Uni gegangen. Sie haben das geschafft. Diese Fahrt war der entscheidende Punkt für Veränderungen in unserem Leben.
2: Damit er einen Teil von Köln immer dabei hat, ließ er sich den Dom stechen. Eines Tages möchte er dorthin zurückkehren. Köln und Rio. Da ist etwas über die Jahre zusammengewachsen, hat Spuren hinterlassen. Diese Kacheln sind verbaut an der Celaron Escadaria, einer der weltweit bekanntesten Treppen, mitten in Rio. Ein sehr touristischer Platz. Für Daniel sind diese Hotspots ein wenig too much. Er denkt inzwischen viel an sein Baggerloch, zu Hause, direkt an der Gesamtschule.
10: Ich bin immer noch die Meinung, dass Villinger See besser ist als Rio de Janeiro.
11: Warum?
10: Ich mag einfach den Villinger See, es ist meine zweite Heimat.
2: In der Ferne einen anderen Blick auf die Heimat bekommen. Vom Zuckerhut hat jeder in Rio die beste Aussicht auf vieles. Der Weg dorthin geht allerdings durch den Dschungel, stetig bergauf und überall lauern Schlangen.
12: Oh, ich schwöre, was hab ich berührt?
13: Eine Schlange oder so.
2: Und Boran, der sich schon in Deutschland auf die brasilianische Tierwelt freute, stößt auf dieses Weißbüscheläffchen. Am liebsten würde er es mitnehmen. Als brasilianisch-deutsche Gruppe sollen sie diesen Aufstieg meistern.
14: Ich dachte, wir gehen so einen normalen Weg hoch, nicht, dass es überall Treppen sind.
15: Was ist oben?
14: Eine Aussicht, glaube ich. Ich weiß nicht genau.
16: Ja, wir fahren noch gesagt. Mit der Seilbahn hoch, den Rest.
14: Echt?
16: Ja. Ah.
2: Es ist der Tag, an dem klar wird, dass die Jugendlichen immer mehr voneinander wissen wollen.
17: Hello.

0: wird irgendwann mal auch hinziehen. Also entweder hier oder halt irgendwo, wo es warm ist natürlich.
1: Hast du dich schon verliebt in Brasilien?
0: Ja, auf jeden Fall. Will ich nicht mehr weg.
2: Was auf jeden Fall bleiben wird, ist dieses Erinnerungsfoto auf 396 Meter Höhe. Am fünften Tag wird inzwischen wirklich alles probiert. Freundschaften sind entstanden. Und für Freunde öffnen sich Türen. Die brasilianischen Familien laden die Jugendlichen zu sich nach Hause ein.
3: Meu nome é Viola, tenho 15 anos, gosto do Brasil e gosto do cantar.
4: Eu sou Madeline, tenho 16 anos, gosto de dançar.
5: Ich heiße Alexandra, ich bin 19, ich mag tanzen.
2: Nicht weit entfernt, ebenfalls mitten in der Favela, wohnt Familie Martins. Sie sind etwas aufgeregt. Im Herbst war ihre Tochter Esther in Köln. Ihr Papa wendet sich an alle jungen Menschen in Köln und in Rio.
6: Sucht eure Unabhängigkeit, denn wir sehen jeden Tag Jugendliche, die leider gar nichts wollen, keine Pläne haben für ihr Leben. Deshalb müssen wir Eltern uns um unsere Kinder kümmern. Mein Rat dabei lautet, beharrlich zu bleiben. Lasst uns an die Zukunft denken.
7: Ich bin dankbar, dass Sie jetzt bei uns sind. Sie haben mich in Deutschland aufgenommen und so konnte ich ein wenig von Ihrem Tagesablauf kennenlernen. Jetzt zeigen wir Ihnen unseren Alltag.
2: Hier drinnen wirken alle locker und lustig. Draußen vor der Haustür wieder diese andere Welt. Wir dürfen dort nicht filmen. Ein Mann mit einer Schusswaffe fährt auf einem Motorrad an uns vorbei. Die Gangs, die sich selbst Kommando nennen, haben hier alles im Blick.
8: Ich will hier, dass keine Kriminalität, keine Drogen verkaufen, keine Faktion wie Rote Kommando oder Dritte Kommando oder andere Kommanden. Ich traue das. Ist möglich? Weiß ich nicht. Aber ich muss machen mein Bestes.
2: Jorginho sagt, es sei sehr schwer, seine Einrichtung am Leben zu erhalten. Sie müssten kämpfen. Sie werden weiter kämpfen, weiter spielen. Weiter lernen, damit viele Schüler neue Wege erkennen.
9: Ich habe auch das erste Tor geschossen im Spiel.
1: Bist du so ein Torjäger?
9: Nicht richtig. Ich habe früher Fußball gespielt, sogar in Füllingen. Und da war ich Verteidiger.
1: Ja. Jetzt kannst du noch mal anfangen.
9: Ja. Er kann sagen, ja, ich habe mit dem Weltmeister ein Tor gemacht.
2: Eine Woche ist jetzt vergangen. Eine Woche in einer ganz anderen Welt. Was werden Grace und die anderen davon nach Köln mitnehmen?
10: Die Leute hier in Brasilien haben nicht so vieles. Das hat mir gezeigt, dass ich mehr Dankbarkeit zeigen sollte, weil ich ja auch viel mehr Dinge habe als die Brasilianer.
11: Ich habe gelernt, dass man halt trotzdem nett, also offen miteinander gehen soll, egal wer das ist. Und ja. Keine Ahnung. Also, und ich habe Fußball spielen gelernt.
12: Man fühlt sich so warm, eingeschlossen und so weiter. So ist ein schönes Gefühl. Man fühlt sich wie zu Hause, als wäre man gar nicht mehrere tausend Kilometer von zu Hause entfernt.
2: Das Ende ist am schwierigsten. Abschied nehmen. Es wird ein Fest.
13: And once again, a huge thank you from me and all of us.
2: Talay, der noch nie zuvor mit dem Flugzeug geflogen ist, spricht am Ende seiner ersten großen Reise Portugiesisch.
14: Muito lindo aqui. Todos os momentos importantes.
2: Wichtige Momente waren es in dieser Woche. Sie alle sind sehr weit gekommen. Träume wurden wahr. Joao hatte bereits als kleiner Junge davon geträumt, einmal nach Europa zu kommen. Und dann im Herbst durfte er nach Köln-Chorweiler. Dafür sagt er Danke. Dann ist er fertig. Und viele andere sind es auch.
10: Ein Moment, das alles verändert hat, war

0: wo die Brasilianer erst zu uns gekommen sind und auch gezeigt haben, dass sie auch was mit mir zu tun haben möchten. Und das hat mich halt sehr getroffen und mir auch gezeigt, dass ich mich selbst hier sein kann. Weil ich möchte auch selbstbewusster sein, weil ich bin eigentlich ein sehr glücklicher Mensch. Aber ich bin nicht so selbstbewusst, dass ich so es zeige. Und das habe ich gelernt, dass ich jetzt auch mehr zeigen kann. Weil in dieser Woche habe ich so viel gelacht und war so glücklich, dass ich auch weitermachen möchte. Mehr meine glücklichere, freundlichere Ausstrahlung in Deutschland auch zeigen möchte. Und auch mich nicht so verstecken werde, wie ich davor mich versteckt hatte.
1: Über ihnen hängt eine bange Frage. Werden wir uns jemals wiedersehen? In Deutschland? In Brasilien? Die Antwort? Ach komm, lass sein. Lass uns lieber lachen, tanzen und träumen von unserem Leben. Mais que uma bola. Mehr als nur ein Ball.
2: Verrückte Mutproben. Eine spezielle Montur. Lustige Visitenkarten. Busse zu rollenden Diskos umgebaut. Niemand feiert das Ende der Schulzeit so wild wie die Norweger. Rüsetid heißt das. 4 Wochen Party. Und zwar vor dem Abitur.

0: Für Leander Engel und seine Freunde geht es los. Es ist Mitte April. Der Abi-Party-Marathon startet. Das erste Ritual ist die Taufe. Dafür treffen sich allein hier in Elverum 200 angehende Abiturienten an einer alten Festung.
1: Wir bekommen einen Spitznamen auf die Mütze, der uns als Person beschreibt. Oder ein Zitat. Und dann müssen wir einen Drink auf Ex trinken. Was wir nicht schaffen, wird uns übergeschüttet. Das ist sozusagen der Startschuss zur Feier.
2: Unser lieber Buschef, du kannst eigentlich gut Auto fahren, aber in letzter Zeit hat man da nicht viel von gesehen. Vielleicht auch besser so. Deshalb taufe ich dich auf den Namen Uwe Mickel.
1: Am Ende hatten wir unsere Mühe, aber wir haben es geschafft. Wir sind getauft und das ist erst der Anfang.
0: Feiern ohne Pause bis zum Nationalfeiertag am 17. Mai. Leander hat vor, das durchzuhalten und anschließend das Abi zu schaffen.
3: Bumse, Bumse, Schlimmer in, ohne Weigel, ja, ja, stimmt.
0: Diese Sause ist genehmigt. Aber die Regierung plant, die ausufernden Partys einzudämmen und die Prüfungszeit vorzuverlegen. Zugunsten besserer Abschlussnoten.
4: Ich werde Schule schon priorisieren. Meistens zumindest.
5: Nein, er wird das nicht machen. Wir auch nicht. Wer so denkt, ist fehl am Platz. Schule ist das eine, Russität das andere.
6: Schule kann man ja nachholen.
5: Wir haben jetzt 13 Jahre Schule hinter uns. Ein Monat Pause ist okay.
0: Die Russe-Tradition ist 120 Jahre alt. Die Farbe von Anzug und Mütze verrät, was für ein Gymnasium man besucht. Weil sie vielleicht die Letzten ihrer Art sind, wollen es Leander und seine Freunde besonders krachen lassen. Südöstlich von Oslo erledigt Klaus Sörensen letzte Handgriffe. Einen Monat lang wird er diesen Partybus lenken. 26 Mädchen haben ihn engagiert.
7: Jetzt ist noch ruhig. Es ist schön, hier ein bisschen alleine zu sein und vorzubereiten. Gleich kommen dann die Mädchen.
0: 4 Wochen lässt der Angestellte seinen Job ruhen. Die Abiturientinnen bezahlen ihn. Klaus hat schon einige andere Gruppen gefahren.
7: Jungen in dem Alter sind noch nicht so weit entwickelt wie die Mädchen. Der Frontallappen. Ein bisschen aggressiver und affenartiger. Die Mädchen benehmen sich im Allgemeinen ein bisschen besser.
0: Die Gruppe schätzt die Expertise des 44-Jährigen.
8: Ja, das hier ist unser Busfahrer Klaus. Da draußen gerade. Und das ist ein kleines Geschenk von uns, als Zeichen unserer Wertschätzung. Ohne ihn wäre das Ganze überhaupt nicht möglich. Er wird auch auf uns aufpassen, wenn wir nachts mit ihm unterwegs sind.
0: Klaus sieht sich als Fahrer, Aufpasser und Mädchen für alles.
7: In den nächsten Wochen geht es nur um Partyspiel und Spaß. Und ein paar Streitereien, ein paar Meinungsverschiedenheiten, ein paar Schlägereien zwischen Jungs. Etwas Erbrechen, vielleicht ein paar Verletzungen.
0: alle heile durch die Nacht zu bringen, bis zum großen Finale am Nationalfeiertag. Das ist Klaus' Herausforderung. Die Jungs aus Elverum am Abend der Taufe. Immer noch Partytag 1. Gleich sehen sie ihren Bus zum ersten Mal.
1: Der Fahrer schreibt gerade, dass er in 5 Minuten losfährt. Wir sehen dann das Ergebnis von 3 Jahren harter Arbeit. Ein spektakulärer Moment. Das wird wild.
0: Die Erwartungen an ihre rollende Disco sind groß. Aber werden sie auch erfüllt? Buschef Leander ist angespannt.
9: Ja, so klar, da bin ich nervös.
1: Natürlich ist da Nervosität. Aber unser Fahrer ist erfahren und kennt sich technisch aus. Wir sind in guten Händen. Das Risiko, dass was schief geht, gibt es trotzdem.
0: Ein Risiko, von Anwohnern ausgebremst zu werden.
1: Die Meinungen über uns sind sehr gespalten. Es gibt eine Seite, die komplett dagegen ist, Menschen, die sich durch diese Zeit gestört fühlen, vor allem durch den Lärm, und die uns rüst einfach loswerden wollen. Aber dann gibt es auch die, die mehr Verständnis zeigen. Die verstehen, dass wir einfach nur eine schöne Zeit haben wollen. Tja, mit Beschwerden müssen wir rechnen. Es ist keine Seltenheit, dass innerhalb von 5 Minuten die Polizei anrückt.
0: Mit an Bord zu sein, kostet jeden Einzelnen mehrere tausend Euro. Nicht alle Abiturienten können sich das leisten. Umso größer ist die Euphorie.
1: Torkel, du kannst die Hintertür jetzt schließen. Dann legen wir los.
10: Aber jemand hat schon sein Handy verloren.
1: Ernsthaft jetzt?
0: Eine potente Soundanlage bildet das Herzstück des Busses. Der Bass wummert innen lauter als ein startender Düsenjet. Erster Halt ist ein Rastplatz. Ab jetzt läuft markante Musik mit derben Texten. Extra für die Rüsse-Tiet auf den Markt gebracht.

0: Es ist ein wahr gewordener Traum. Wir haben das so lange geplant.
1: Die Emotionen sind krass.
0: Ja, wie ein Traum. Viele denken, Rüsetid ist nur Trinken, Feiern und Party. Aber das stimmt nicht ganz. Es geht auch um all die Arbeit, die man da reingesteckt hat. Und um die sozialen Verbindungen, die entstehen.
2: Alle andre da som møter opp på både LF og når vi på ringen, det vi kaller ringen da, det som alle bussene møtes.
3: Das hier ist der Anfang von etwas Großem.
0: Hoffentlich bleiben wir noch lange verbunden.
3: Das schaffen wir.
0: Wir sind wahnsinnig stolz auf das, was wir erreicht haben, und ich bin richtig froh, dass es genau diese Jungs sind, mit denen ich das erleben darf.
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0: gut 160 Kilometer südlich. Eine Probefahrt. Die Mädchen starten ihren nächtlichen Partymarathon erst in ein paar Tagen. Zeit für den Fahrer, sich einzugrooven.
1: Ich finde es wirklich lustig, dabei zu sein, wie die jungen Leute Spaß haben und sich amüsieren. Ich trage dazu bei, dass sie das auf die sicherste und bestmögliche Weise tun. Andere verstehen nicht ganz, dass ich den Job mache. Die finden das verrückt und sehr nervig.
0: Fahrer Klaus wird tagsüber ausschlafen. Die Schülerinnen aber haben Unterricht.
2: Wir haben Schließfächer in der Schule für Fertiggerichte und Zahnbürsten und solche Sachen. Und dann gehen wir direkt von der Schule zum Bus. Und nach der Schule schlafen wir. Und dann gehen wir wieder rumfahren und feiern. Das sind also ganz andere 24 Stunden, als wir es gewohnt sind. Es macht Spaß, die Letzten zu sein, die auf diese abgefahrene Art ihr Abi feiern. Aber es nervt, dass die, die nach uns kommen, das wohl nicht mehr können.
0: 13 Jahre Schulzeit gehen zu Ende. Bald beginnt für alle ein neues Leben. In die Vorfreude auf die intensive gemeinsame Abschlusszeit mischt sich Wehmut.
2: Das ist schon irgendwie traurig, wenn das hier vorbei ist. Dann ist die Schule aus und wir werden uns nicht mehr jeden Tag sehen.
0: Wie schwer allen der Abschied fallen wird, wenn sie Mitte Mai die Endstation ihrer Reise erreicht haben, ahnen sie noch nicht.
3: Sechs, sieben, acht, neun.
0: Zurück in Elverum. Die Jungs sind ausnahmsweise tagsüber und ohne Bus unterwegs. Halbzeit der Rüsetit für Leander und seine Freunde. Heute fordern sie andere Gruppen aus der Stadt mit solchen Spielchen heraus. Hundert Mutproben sind fester Bestandteil der Tradition. Jeder versucht, sich zu beweisen und möglichst viele Punkte zu sammeln. Einige Aufgaben sind heftig, andere etwas harmloser. Wie Nacktbaden in noch eiskaltem Wasser.
4: Das war erfrischend. Sehr erfrischend.
0: Bis jetzt gibt es nichts zu bereuen, sagen die Freunde.
4: Nein, noch nicht wirklich.
5: Aber wir haben erst Halbzeit, schauen wir mal, was noch kommt.
6: Zum Beispiel im Garten eines Lehrers zu schlafen, als Mutprobe, kann man machen. Aber was, wenn die Polizei anrückt? Ich will sowas nicht im Führungszeugnis stehen haben.
4: Wir vermeiden sowas. Wir passen aufeinander auf. Wenn wir merken, dass es zu heftig wird und jemand was Dummes macht, was er später bereuen wird, dann versuchen wir ihn davon abzuhalten, zu sagen, mach das nicht.

0: Auch die Mädchengruppe gibt jetzt Vollgas. Nachts verabreden sie sich über Social Media mit anderen Gruppen, fahren mit dem Bus in der Umgebung herum. Zum Drive-In geht es jetzt aber im Einkaufswagen. Ihre nächste Mutprobe auf dem Weg zum Abi.
1: Dankeschön, tschüss.
0: Wer den Burger gleich mit einem einzigen Haps verschlingt, hat gewonnen.
2: Glücklichen
3: Tag. 1,
2: 2, 3. Komm her, Andrea.
3: Komm her, das ist gut.
2: Ja. Ida, du tar den. Komm her.
3: Oi, Werner, jo. Schick ich Werner.
2: Nein, Ida, du tar das siste.
0: Zimperlich zu sein, das passt nicht in diese Zeit, sagen sie.
4: Motivation.
2: Ja, fick du nicht puste, da.
1: Ich ersticke. Aber ich hab's geschafft.
0: Viele Mutproben fallen in die Rubriken Sex, Drugs and Rock'n'Roll.
2: Pedro, er det?
1: Für die Goldzapfen-Mutprobe, da musst du mit jemandem in einem Baum schlafen. Mit Zustimmung. Und es muss eine dritte Person dabei sein, die zuschaut, damit es gilt. Diese dritte Person muss bestätigen, dass es wirklich passiert ist, also du nicht lügst.
5: Echt?
1: Ja, also wenn du es machst, sollte jemand ein Stück entfernt stehen, so, okay, sie lügt nicht. Keine von uns hat das bisher gemacht, oder? Hast du? Es ist überraschend, wie viele das machen. Unglaublich, es ist völlig krank, wie viele es faktisch vollführen, hätte ich fast gesagt.
6: Der Tannenzapfen ist eine der heftigsten Mutproben. Aber irgendwie macht es ja den Spaß aus, ein bisschen über die Stränge zu schlagen.
0: Witzig? Mehr als grenzwertig? Alles, was freiwillig passiert, finden die Jungfrauen okay. Mit ihrem Bus fährt die Gruppe jetzt einmal quer durch die Stadt Richtung Schulgelände. Dort warten Grundschüler. Die sind scharf darauf, möglichst viele personalisierte Witzvisitenkarten abzustauben. Auch die gehören zur Tradition.
7: Es macht Spaß, viele Rüsselkarten und Sticker zu bekommen. Und ich war noch nie in einem Rüsselbus.
8: Wenn ich Rüssel bin, will ich vielleicht auch so einen Bus mieten, so wie die hier feiern und Spaß haben.
2: Ja, ich glaube, das ist echt cool, dass sie diesmal.
9: Es ist cool für die Kleinen und Älteren zu sehen und sich darauf zu freuen, irgendwann selbst mit der Schule fertig zu sein.
0: So wachsen schon Abiturienten von morgen mit dieser besonderen Tradition auf.
10: Die Kinder finden das super lustig. Vor allem, normalerweise sind wir ja nachts unterwegs. Man hört uns, aber nur wenige sehen uns. Die Polizei ist jede Nacht unterwegs, um die Rüst zu jagen. Man muss sich ein bisschen von ihr fernhalten und die Musik in Wohngebieten leiser drehen.
0: Klaus' Plan, Ärger zu vermeiden. Heute Nacht wird er nicht aufgehen. Die Abiturientinnen haben inzwischen eine gewisse Routine darin, morgens verkatert hier bei der Schule anzutanzen.
2: Ja, ich gehe nicht auf Schule.
1: Ich war noch keinmal nüchtern in der Schule. Wir waren jede Nacht auf Achse. Der Schultag gestern war ziemlich hart. Aber es geht schon irgendwie.
9: Wir haben eben den Tag-Nacht-Rhythmus ein bisschen umgedreht. Wir schlafen schon, nur nicht nachts.
0: Katerfrühstück bei Leander. Zu Hause spricht der 19-Jährige Deutsch. Seine Mutter ist Deutsche. Nüchterne Bilanz Anfang Mai, Ebbe in der Partykasse.
11: Im Endeffekt sind wir 20.000, 30.000 über dem Budget. Und da müssen wir jetzt gucken, was wir machen, ob wir die Krisekasse benutzen. Weil so
12: hast du eine Krisekasse?
11: Ja, ja, wir haben eine Krisekasse.
12: Wie viel ist denn da drin?
11: 70.000.
12: Wenn
11: Kronen? Nicht. Ja, ja. Und wir bezahlen ja Türkgeld, wenn wir unseren...
12: kommt er noch hin.
11: Ja, wenn wir einen Bus verkauft haben, dann kriegen wir auch nochmal 270.000. Mhm.
0: Einige 10.000 Euro kostet die Jungs ihr Traum. 3 Jahre haben sie gearbeitet und gespart. Genug?
12: Ah, ihr kriegt das schon hin. Und ich muss mal sammeln.
0: Eine gute Schule fürs Leben, findet Leander. Auch wenn die Dauerfeierei Spuren hinterlässt.
11: Einer hat sich einen Arm gebrochen, ein anderer musste noch 4, 5 Stinge hier nähen. Aber sonst ist alles

0: gut verlaufen. Ja. Also alle leben noch und sind sozusagen heil. Ja.
1: Man hat schon Angst, ne? Weil trinken bis zur Ekstase, das ist, kann schwierig werden. Mhm. Entweder bist du 1000-prozentig dafür oder du willst mit der Sache nichts zu tun haben. Ne? Und Leander war schon von klein auf, das war schon immer das Ziel Russe, das war Faszination. Ich finde das auch eine schöne Tradition eigentlich, ne? Für die Jugendlichen. Und die sind begeistert, die leben das. Mhm. Ne? Ich finde es schön.
2: Leander hat seine Visitenkartensammlung gehütet wie einen Schatz.
0: Hier sind Russe-Karten, die ich gesammelt habe, wo ich noch kleiner war. Hier haben wir Karten von 2015, 2016. Also man fängt ja schon von klein an. Hier haben wir sogar 2014, das ist schon 11 Jahre her. Und dann sieht man halt zu den Russ hoch.
2: Jetzt ist Leander selbst soweit. Party bis Mitte Mai. Parallel beginnt die Prüfungsphase. Nach dem Abi geht er zum Militär.
0: Dann wird es anders vor sich gehen. Dann muss man ein bisschen disziplinierter sein. Aber deswegen kann man sich jetzt auch ein bisschen lostoben, ein bisschen Quatsch machen. Und dann geht es aber dann nach dem Sommer richtig los mit einem echten Erwachsenenleben. Ja.
2: Zu Hause bei Busfahrer Klaus. Es geht auf Mitternacht zu. Der Familienvater hat ausgeschlafen und chattet.
3: Das sind Nachrichten der Mädchen, wann ich wo sein soll. Es gibt ständig Updates und Änderungen. Ich informiere mich auch über den Verkehr, Sperrungen und so weiter. Ja, ich bin gern gut vorbereitet.
2: Klaus bleibt nüchtern. Genauso wie immer eines der Mädchen im Bus.
3: Das ist Trinkwasser für die Mädchen heute Nacht, damit sie auch mal Wasser trinken, nicht nur Alkohol. So, eine Taschenlampe, damit wir im Wald ein bisschen Licht haben, und ein Ersatzhandy. Leuchtstäbe, dann sind wir bereit loszuziehen. Ich gehe jetzt. Schlaf gut.
4: Okay. Fahr vorsichtig.
3: Klar, immer.
4: Gute Nacht.
2: Die Gruppe hat sich schon eingefeiert.
5: Wir sind heute Nacht mit ein oder zwei anderen Bussen verabredet, aber meistens begegnet man noch mehr. Es gibt 13 Busse in der Gegend.

0: erste Party-Location hat die Gruppe sich einen abgelegenen Platz in einem Industriegebiet ausgesucht.
1: Ich bleibe aber trocken.
2: Nein.
0: Dieser LKW-Fahrer ist absolut nicht in Feierlaune. Gleich wird er laut.
3: Eine Sekunde, dann seid ihr weg. Oder ich stelle mich vor den Ausgang.
1: Drohst du mir? Drohst du mir? Wir müssen fahren.
4: Wir fahren! Kommt!
1: Hier gibt es einen Platz für LKW-Fahrer, wo sie schlafen können. Jetzt ist also einer von ihnen gekommen und hat gedroht, die Ausfahrt mit seinem Lastwagen zu blockieren, damit wir den Rest der Nacht nicht mehr rauskommen. Dann haben wir keine große Wahl, dann ziehen wir halt um.
0: Diese Nacht ist noch jung. Der 17. Mai aber rückt immer näher. Er soll der krönende Abschluss werden. So ist es seit 120 Jahren Tradition. Die Jungs feiern vorher noch einen Höhepunkt. Sie haben Tickets für ein beliebtes Festival.
5: Der Plan ist, dass wir reingehen. Der Bus fährt vor und wird kontrolliert. Unser Gepäck wird auch kontrolliert, damit wir keine illegalen Sachen mitnehmen. Dann nehmen wir ein paar Drinks und sehen, was der Abend bringt.
0: Das große Ankommen. Der Veranstalter rechnet mit 10.000 Feierwütigen.
5: Klar reden wir über die anderen Busse. Es gibt einen Wettbewerb um den besten Sound, die beste Beleuchtung, Innen- oder Außengestaltung. Gleich schauen wir uns mal um.
0: Materialschlacht, Kommerz, Rausch. Die Regierung findet, all das ufert aus und wird künftig bestimmte Busse verbieten.
5: Es ist ein Kindheitstraum, den wir uns erfüllen. Es macht Spaß. Uns geht es einfach darum, jeden kleinen Moment zu genießen. Das ist absolut großartig. Zumindest mit einer Gang wie diesen Jungs.
1: Klar werden wir versuchen, auch danach in Kontakt zu bleiben, aber das wird schwierig, weil die Jungs überall im Land verstreut sind. Beim Militär landen oder ins Ausland gehen, also ist das wie die allerletzte Party mit all meinen Kindheitsfreunden.
0: Also noch einmal mit tausenden anderen feiern, als gäbe es kein Morgen. Kamerateams sind dabei nicht erlaubt. Klaus auf Abschlusstour. Zum letzten Mal holt er heute seine Mädchen ab.
1: Ich merke schon, dass es langsam an die Substanz geht, da will ich ehrlich sein. Es ist schön, dass wir endlich an diesem Tag angekommen sind.
0: Endlich ist der 17. Mai. Nationalfeiertag. Heute feiert ganz Norwegen. Die Schülerinnen und Klaus haben schon 4 Wochen Party in den Knochen.
6: Hier, ein Teil unseres Geschenks.
1: Danke. So cool.
6: Jetzt bist du komplett.
0: Im ganzen Land nehmen Abiturienten an diesem besonderen Tag an Paraden teil. Letzte Station des Partymarathons.
7: Wir sind ein bisschen müde und angeschlagen, krank. Das hier sind die letzten Zuckungen sozusagen. Ich denke, eigentlich sind wir alle total müde, aber es ist halt so. Das ist der letzte Tag. Wir haben noch mal die ganze Nacht und zum Frühstück was getrunken. Das soll helfen.
8: Ein paar Stunden noch, dann schlafen wir alle erstmal.
0: Seit einem Monat stecken jetzt alle in ihren Overalls. Waschen war verboten.
7: Ich glaube, alle freuen sich darauf, ein bisschen zurück in den Alltag zu kommen und normale Kleidung zu tragen.
8: Die Anzüge riechen nach Bier, Schweiß und Erde.
7: Ja, die haben echt viel mitgemacht. Wir sind so oft über den Boden gerollt. Die sind also ziemlich ekelhaft. Ich verliere auch schon ein paar Buchstaben und Sternchen. Viel ist nicht mehr dran. Und sie riechen nach Pipi und dem ganzen Programm.
0: Viele andere tragen heute Nationaltracht. Beschaulich nimmt die Parade ihren Lauf. Bis die Rüsse anrollen. Mit ihren bekannten basslastigen Liedern.

0: Für Fahrer Klaus heißt es ein letztes Mal, aufpassen, dass nichts passiert. Vorsichtig manövriert er den 15-Meter-Partybus durch die Menschenmenge. Eine wilde Reise geht zu Ende.
1: Ich bin

0: Erleichtert, weil ich ziemlich müde bin. Aber es ist auch traurig. Jetzt ist es vorbei, also wir sind fertig.
1: Es ist alles in allem sehr gut gelaufen. Die Mädchen haben gut aufeinander aufgepasst und sich vorbildlich verhalten.
2: Und du hast auf sie aufgepasst.
1: Ja.
3: Der letzte Tanz. Dann ist die Party vorbei. Dafür beginnt die heiße Phase der Abi-Prüfungen.
1: Ich muss jetzt alles abschließen und die Mädchen nur noch ihre Sachen aus dem Bus holen. Und dann werde ich mich mit der Familie entspannen, das wird schön.
2: Endlich.
1: Endlich.
2: Dann bekomme ich ihn wieder zurück.
3: Busfahrer Klaus kehrt jetzt in seinen Alltag zurück. Für die Jugendlichen endet die verrückteste Party ihres Lebens. Nach dem Abitur verlassen viele dann nicht nur die Schule, sondern auch die Stadt.

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1: Demokratie bedeutet Herrschaft des Volkes. Das heißt, die Mehrheit der BürgerInnen entscheidet, was politisch beschlossen wird. Aber Demokratie in der Schule, geht das? SchülerInnen sind an normalen Schulen zwar in der Mehrheit gegenüber Lehrkräften, in Entscheidungen eingebunden sind sie aber kaum. Das ist anders an sogenannten demokratischen Schulen. Das sind Alternativschulen, also Schulen, bei denen besondere Bedingungen gelten. Viele Belange des schulischen Miteinanders werden basisdemokratisch geregelt. Das bedeutet, ob SchülerInnen oder LehrerInnen, alle haben gleichberechtigte Stimmen und entscheiden in einer meist wöchentlichen Schulversammlung gemeinsam alle wichtigen Angelegenheiten wie Regeln, Finanzen oder Schulalltag. Die Teilnahme am Unterricht ist freiwillig und alle SchülerInnen bestimmen selber, was und wann sie lernen möchten. Lernen ist in der Regel altersgemischt und kann im Klassenzimmer stattfinden oder aber draußen in der Natur. Alle SchülerInnen können sich frei an der Schule bewegen, solange sie nicht gegen Regeln verstoßen, die sie gemeinsam beschlossen haben. Als älteste demokratische Schule gilt das Internat Summerhill, das 1921 in Deutschland gegründet wurde, aber bereits 2 Jahre später nach England umzog. Der Gründer A.S. Neal hatte eine starke Abneigung gegen die damals üblichen rauen Erziehungsmethoden an Schulen. SchülerInnen wurden zum Lernen gezwungen, hatten Angst vor schlechten Noten und den darauffolgenden Strafen. Kinder, so meinte Neal, sollten die gleichen Rechte wie Erwachsene haben und selber bestimmen, was und wie sie lernen wollen. Spielerisch und ohne Angst. Ziel von demokratischen Schulen ist es, dass alle SchülerInnen zum einen ohne Druck und ohne Zwang ihre wirklichen Interessen und Begabungen entdecken und zum anderen lernen, in einer Gemeinschaft selbstverantwortlich und solidarisch zu handeln.

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1: Oh, der hat wehgetan.
2: Dann hast du Verspannung drin, Herr. Dann ist gut, dass wir halt akupunktieren.
3: Es ist erleichtert, Entzugssymptome wie Zittern, Übelkeit, Durchfall.
4: Ich bin heute bei etwas mit dabei, das ich so noch nicht kannte. Martina ist Pflegefachkraft und wir sind gerade unterwegs zu suchtkranken Menschen nach Hause, denn die werden dort betreut, wo sie leben.
5: Dieser Dämon Alkohol, ja. Der da sitzt, alle anderen dürfen, du darfst wieder nicht.
2: Aber das war jetzt die letzten Monate nie der Fall eigentlich, gell? Also dass es jetzt so akut wieder ist.
4: Dieses Konzept der aufsuchenden Suchttherapie ist tatsächlich noch nicht so weit verbreitet. Kann der Ansatz, suchtkranke Menschen tatsächlich bei ihnen zu Hause zu betreuen, wirklich etwas verändern, bessere Versorgung, weniger Rückfälle? Das ist die Frage.
1: Martina, ich darf dich ja heute begleiten,
2: ja,
1: zu den Patienten mit nach Hause,
2: genau.
1: Oder?
2: Am Anfang war es für mich auch sehr besonders, weil du wirklich so in den häuslichen Rahmen zu den Leuten kommst, zu unseren Patienten, die wir normal nur von Station kennen. Und da kommen wir jetzt so richtig zu ihrer Heim. Und das ist halt nochmal privat ganz was anderes. Mhm. Wir haben hier unsere Tasche, unseren Alkoholtest, das ist der Elffach-Drogentest, unsere Akupunkturnadeln. Wenn sie rechten Suchtdruck haben, dann wird der Suchtdruck minimiert.
1: Werde ich das heute sehen?
2: Wirst du wirst das heute sehen, ja. Ich werde es halt machen. Ich kann das auch gerne bei dir machen, wenn du magst.
1: Oh, ich
2: habe kein Problem.
1: Fall,
2: ja. Ich darf liegen, wenn ich sage, es tut nicht weh. Natürlich tut es weh, wenn man in die Ohren Nadeln kriegt, aber es ist wirklich, es ist toll.
1: Ich will unbedingt heute noch mit dem Patienten reden, was sie sagen, was das mit ihnen macht.
2: Ja,
1: und
2: das
1: wie
2: kannst
1: das
2: du machen.
1: Hilft.
2: Gut, dann können wir loslegen.
1: Wunderbar. Was für Lücken und Defizite habt ihr im System gesehen, dass ihr gedacht habt, ihr braucht so ein Konzept, es muss was Neues geben?
2: Es ist so, in der Regel haben wir die Patienten entlassen nach 3 Wochen. Mhm. Und dann waren die total auf sich gestellt.
1: Natürlich, nach der Entgiftung?
2: Nach der Entgiftung, genau. Und ein bisschen eine Stabilisierungsphase. Und dann waren die auf sich selbst gestellt.
1: Weil im Endeffekt es sind genau diese im Zweifelsfall 6 Wochen oder so, die man dann nach der Entgiftung auf die Langzeittherapie wartet.
2: Ja.
1: So eine Art Sollbruchstelle. Also wie sollen die Menschen denn plötzlich alleine klarkommen?
2: Genau.
1: Sie haben ja wirklich
2: richtig,
1: nur körperlich
2: richtig.
1: Entgiftet. Und
2: genau.
1: Im Kopf ist ja noch nicht sehr viel passiert im
2: Natürlich
1: Zweifelsfall.
2: Natürlich nicht. Manche haben noch ganz wenig Strategien. Wie gehe ich mit Suchtdruck um? Natürlich, es gibt Suchtberatungsstellen, mit denen arbeitet man mehr zusammen oder auch die Selbsthilfegruppen. Nur ist es so, bei vielen Menschen, die haben Hemmungen, dorthin zu gehen. Und durch das, dass die im stationären Setting bei uns schon sind, wir kennen uns. Manche kommen schon über Jahre hinweg, weil sie so oft kommen.
1: Da ist eine Vertrauensbasis.
2: Da ist eine Vertrauensbasis da, genau. Und wie dann eben das Angebot gekommen ist, du, mir dort eine ambulante Nachsorge anbieten, hättest du Lust, da war ich gleich dabei, weil das wirklich, ja, das liegt mir am Herzen.
1: Wir fahren ja zu der Christina. Was sind so ihre größten Schwierigkeiten derzeit und in was für einem Umfeld lebt sie auch?
2: Sie hat Familie, sie hat Kinder, Ehemann, stabiles Umfeld. Hat die momentan auch eine außergewöhnlich belastende Situation zu Hause, weil der Hund in der letzten Phase seines Lebens ist.
1: Oh nein.
2: Ja, und da müssen wir jetzt einfach auch schauen, wie geht's ihr damit.
1: Mhm.
2: Okay? Genau, und da müssen wir da rein. So, bereit.
1: Wunderbar.
2: Dann gehen wir mal. Ja, hallo.
1: Hallo.
2: So, dürfen wir eintreten?
6: Ja, natürlich. Ich kann nur gerade nicht.
2: Moi. Ja, hallo. Ja, hallo, Mausi. Oh.
6: Heute ist der Tag. Heute habe ich einen guten Tag ausgesucht.
2: Was ist heute für ein Tag?
6: Heute geht's in den Himmel.
2: Heute geht's in den Himmel. Mhm. Oh, es tut mir leid.
6: Ich tue mir schon.
2: Ich weiß schon.
6: Aber ich habe mir gedacht, komm, das machen wir jetzt. Für mich ist das
2: ist eine Erlösung,
6: gut.
2: Gell?
6: Ja,
2: das ist eine Erlösung, Herr Mausi.
6: Das bringt einfach nichts.
2: Na.
6: Ja, ist natürlich ein super Einstieg. Dankeschön. Vielen Dank.
1: Christina, ich bin der Olli. Hallo.
6: Hallo, grüß dich.
1: Es tut mir so unfassbar leid, dass wir dich in so einem Moment erwischen.
6: Das ist bewusst so. Ja. Weil ich mir gedacht habe, das ist für mich einfach auch total wichtig. Ich habe letzte Woche schon gekämpft und das ist für mich jetzt momentan das der schlimmste Tag seit 7 Jahren.
2: Darf man nicht.
6: Ja. Und ich habe es letzte Woche geschafft.
2: Ja.
6: Und ich schaffe das auch heute.
2: Ja, ganz bestimmt. Ganz bestimmt.
6: Ich habe momentan noch nicht mal einen Suchtdruck.
2: Super.
6: Und letzte Woche war es extrem.
2: Ja, ja.
6: Ich denke mal, geh mal rein.
2: Also ja. Soll ich die Tür aufmachen?
6: Oh ja, gerne. Gerne.
7: Da legst du dich schon hin.
2: Ja, es ist eine schwierige Situation, gell? Haben Sie ja nicht so einen Strukturplan festgelegt, wie es halt weitergeht?
6: Ja, der Suchtdruck ist tatsächlich leichter seit dem Donnerstag, weil ich es einfach da auch offen kommuniziert habe. Mein Plan, den ich mir zurechtgelegt hatte, das war ja alles schon.
2: Du weißt, ich habe es gehört, genau, dass schon alles geplant war, eigentlich der Rückfall, gell?
6: Ja. Dann schaue ich auch, dass ich es richtig reinknallen, dass ich auch 2 Promille oder was habt.
2: Also Sie haben das so richtig euch schon. Wahnsinn.
6: Ja.
2: Aber das war jetzt die letzten Monate nie der Fall eigentlich. Gell? Also dass es jetzt so akut wieder ist.
6: Ja.
2: Okay.
6: Die Gedanken letzte Woche waren dann schon da, wo man sich denkt, verdammte Axt. Also es gibt Leute, die wegen weniger rückfällig werden.
2: Klar,
6: oder was trinken. Und du darfst nicht mal da was trinken. Ich meine, es war für mich hilfreich. Erstens mal, ich habe es geschafft. Ich habe auch nicht geschwindelt oder sonst irgendwas.
2: Na, gar nicht. Und das ist so schön eigentlich, dass Sie uns wirklich so transparent sagen.
6: Ja.
2: Ich habe einen Plan gehabt.
6: Ja.
2: Also super, ganz gut.
6: Ja.
2: Und Sie haben es geschafft. Sie haben es geschafft, dass Sie es nicht im Blumen haben.
6: Ja.
1: Ich kann mir vorstellen, dass das Angst macht, dass man das einfach nicht möchte, auch alles noch mal von vorne machen zu müssen.
6: Das wäre jetzt nicht mal Angst. Das wäre einfach nur Wut.
1: Auf sich selber.
6: Ja, ich wäre stinksauer. Ich kämpfe hier wie eine Bekloppte. Ich bin hier gerade hier voll und steige hier wirklich in Mount Everest auf, ja? Schritt für Schritt und ich kämpfe und ich beiß mich fest wie ein Pitbull. Und dann soll ich das kaputt machen, wo wirklich niemand was davon hat. Der Hund nicht, ich nicht, Familie nicht.
2: Keiner, richtig.
6: Nee. In der Erinnerung habe ich mir gedacht, okay, Trauer war bei mir bis jetzt natürlich immer verbunden mit Alkohol.
2: Ja. Aber da haben wir wieder beim Thema, Sie haben ja Gefühle mit Alkohol immer reguliert.
6: Ja.
2: Genau. Und jetzt gibt es das halt nicht. Jetzt, wie Sie sagen, kommt das ungefiltert auf einer zu. Ja. Nehmen Sie die Gefühle, die Trauer, nehmen Sie es jetzt auch wahr, lassen Sie es zu. Und das ist ganz wichtig, drucken Sie es nicht ab.
1: Ist es Teil eurer gemeinsamen Arbeit auch? Also
2: ja, würde ich sagen. Gell? Wir haben da schon dran gearbeitet. Also, dass sie einfach mehr Gefühle zulässt, dass sie nicht immer alles schluckt, dass sie sich mitteilt. Mhm. Das war ganz wichtig eigentlich bei ihr, weil sie immer so ein Mensch war, die wo immer geschluckt hat. Die hat das immer deckelt und dann ist der Druck so hoch geworden, da wo sie eben das Ventil dann Alkohol braucht hat, dass sie es irgendwie rauslassen kann.
1: Was konkret sind für dich denn die Vorteile von der aufsuchenden Therapie?
6: Es sind eben beide Sachen. Das ist das Zuhause, wo ich mich wohlfühle, das ist mein Wohlfühlbereich. Vor allen Dingen, weil ich ja auch tatsächlich nicht viel sonst Kontakte nach außen habe.
1: Also ist es wirklich das Gespräch?
6: Ja.
1: Ist es der Kontakt zu anderen Menschen?
6: Ja. Und wo ich einfach auch ich sein kann.
1: Mhm.
6: Das kann man gar nicht hoch genug bewerten. Was das wirklich, das hat das gebracht, dass es mir jetzt so geht und dass ich so stabil bin wie

0: Ach, danke schön. Werde ich auch laufen. Wie schafft man das?
1: Ich schaffe das auch, okay? Ich schaffe das, ich komme da lebend wieder raus. Natürlich.
2: Natürlich. Ciao, ciao. Martina, wie war für dich jetzt dieses Treffen?
3: Das Treffen war tatsächlich für mich selber jetzt auch sehr emotional. Ich finde sie sehr realistisch. Mhm. Also sie spricht ganz klar offen über ihre Erkrankung.
2: Das heißt, von eurer Seite aus ist Christine auf jeden Fall auf einem guten Weg?
3: Ja, ja, auf jeden Fall.
2: Man muss jetzt irgendwie schaffen, deinen Kopf wieder frei zu kriegen für den nächsten,
3: tatsächlich,
2: oder?
3: Tatsächlich, ja. Muss man sie jetzt, also ich habe jetzt die Fahrzeit, wo ich jetzt im Auto sitze, wo ich einfach jetzt, wir brauchen jetzt
2: ja, wo ich ganz entspannt
3: Minuten
2: dir tausend Fragen stelle. Was für Menschen nehmen dieses Angebot wahr? Also sind es mehr Frauen, sind es mehr Männer? Wie kann ich mir das vorstellen?
4: Also es ist wirklich, es hält sich die Waage. Es sind genauso viele Männer wie Frauen.
2: Okay.
4: Genau.
2: Das ist ja spannend, weil eigentlich sind ja mehr suchterkrankte Menschen Männer. Wir haben bislang in dieser Reihe hauptsächlich männliche Suchterkrankte getroffen. Christina ist die erste Frau, was auch zu den Statistiken passt. Wir wollen aber noch einmal genauer hinschauen, wie unterschiedlich weibliche und männliche Körper auf Substanzen reagieren. Bei Alkohol, Cannabis, Kokain und verschreibungspflichtigen Opioiden gibt es erste Erkenntnisse, dass Frauen zwar seltener mit Drogenkonsum beginnen, aber dann schneller abhängig werden. Auch die sozialen Folgen von Suchterkrankungen, wie der Bruch mit dem sozialen Umfeld oder die drohende Obdachlosigkeit, treffen Frauen in der Regel härter.
5: Habt ihr vor, mit diesem Konzept wirklich einfach nur diese Versorgungslücke zu schließen? Oder kann die aufsuchende Therapie tatsächlich auch die Langzeittherapie ersetzen für manche Menschen?
4: Nee, also das muss immer ganz klar sein, wir sind keine Langzeittherapie. Wir können das natürlich nicht ersetzen. Wir können sie zu Hause stabilisieren und manchen reicht das aus.
5: Habt ihr jetzt schon erste Erkenntnisse, ob das wirkt, ob es weniger Rückfälle durch euch gibt?
4: Mhm, tatsächlich, ja. Also natürlich gibt es Patienten, die Rückfälle haben. Aber wir können die Rückfälle früher stoppen, weil sie ja offen mit uns kommunizieren bzw. sie auch gleich Hilfe suchen, anrufen bei uns. Jemanden zu entgiften, der wo schon wieder ein paar Monate trinkt, ist viel schwerer und er schädigt sich körperlich mehr, wie wenn ich jemanden nach 2 Tagen Rückfall aufnehme und entgiften gleich wieder.
2: Welche Vor- und Nachteile die aufsuchende Suchttherapie hat, darüber habe ich mit Dr. Weinmann gesprochen. Der hat sehr ausführlich zum Thema Home Treatments in der Psychotherapie geforscht. Wo sehen Sie denn die Vorteile einer aufsuchenden Therapie gegenüber stationären Langzeitaufenthalten?
6: Also Home Treatment, eine aufsuchende Behandlung, ist ja letztendlich zumindest in Deutschland noch eine relativ innovative Versorgungsform. Da gibt es doch eine Reihe von Studien, die gezeigt haben, dass eine aufsuchende Behandlung bei vielen Menschen nicht unterlegen ist gegenüber einer stationären Behandlung. Ja, dass es aus Versorgungssicht sogar Vorteile haben kann. Behandlungszufriedenheit ist größer und wenn man ihn jetzt zu Hause aufsuchend behandelt, im Vergleich zur Krankenhausbehandlung ist es ungefähr gleich teuer und dass die Wiederaufnahmerate geringer ist. Das heißt, wenn man die Krise quasi zu Hause bewältigt mit so einem Team, ist die Wahrscheinlichkeit, in Zukunft wieder stationär behandelt zu werden müssen, so ungefähr um ein Viertel, ein Drittel geringer.
2: Wenn wir im Kontext Sucht uns über die aufsuchende Therapie unterhalten, dann gibt es ja nach dem stationären Entgiftungsaufenthalt eine Versorgungslücke zu der stationären Langzeitreha. Glauben Sie, die aufsuchende Therapie kann diese Lücke schließen, um Rückfälle zu vermeiden?
6: Ja, ich glaube schon. Also es ist immer besser, ein Training unter realen Bedingungen zu machen, wie unter künstlichen Bedingungen. Und der Vorteil ist auch bei Suchterkrankungen, dass man Exposition direkt vor Ort machen kann. Ne? Man kann mit den Leuten in den Supermarkt gehen, ne? Und am Alkoholregal vorbeilaufen und so weiter. Ne?
2: Zu wem fahren wir jetzt als nächstes?
4: Der nächste Patient hat auch eine Suchterkrankung, Alkohol und Zusatzdiagnose auch noch paranoide Schizophrenie.
2: Oh, okay.
4: Genau, momentan hat er keinen Job.
2: Mhm.
4: Er ist auf Jobsuche bzw. hat jetzt auch ein Bewerbungsgespräch gehabt. Grüß dich, Jana.
7: Hallo.
2: Hi, freut mich sehr.
4: So, ich habe erfahren, gestern war Probetag von der Arbeit.
7: Ja, in einem halben Tag gedauert, war ein netter Einblick.
4: Mhm. Schön, super. Haben Sie einen wohl gefühlt?
7: Ja.
4: Ja.
7: Ist eine sehr familiäre

0: Die Atmosphäre, einkaufen, Ware.
1: Okay. Suchtdruck gehabt?
0: Nein, habe ich nicht gehabt.
1: Gar nichts.
2: An was arbeitet ihr gerade am meisten?
1: Aktuell arbeiten wir daran, dass er wieder Tagesstruktur hält. Dass der Patrick immer rausgeht, nach außen orientieren, dass wir schauen, dass er Aktivitäten plant.
0: Ja, es hat sich enorm verbessert.
1: Hat sich enorm verbessert,
0: wenn, gell? Ich denke, die erste Zeit nach der Klinik, wo ich daheim war, da habe ich die meiste Zeit im Bett geschlafen, habe gar keinen Antrieb gehabt, dass ich überhaupt den Fernseher einschalte.
2: Wenn ich mich dir so anschaue, dann hätte ich niemals gedacht, dass du irgendwie Berührungspunkte mit Sucht hast.
0: Naja, das hätte ich früher auch nicht gedacht, vor 5 Jahren.
2: Ja?
0: Es hat halt klassisch angefangen mit einem Feierabendbier, wie es halt so ist. Dann ist es halt mehr geworden. Irgendwann war dann mal der Schnaps da. Mhm. Und dann ist man irgendwann an einen Punkt gekommen, wo man am nächsten Tag nicht bloß einen Kater gehabt hat, sondern wo man wirklich aufgewacht ist. Und einem war schlecht, eben weil man keinen Alkohol gehabt hat. Ich war ja 4-mal in der Klinik insgesamt.
2: 4-mal in der Entgiftung?
0: In der Entgiftung und auch für die paranoide Schizophrenie. Und da haben wir auch viele Therapien gehabt.
2: Jetzt hast du 2 Dinge angesprochen. Einmal die Alkoholsucht und einmal die Schizophrenie. Hat das irgendwie eine Wechselwirkung? Hat das eine das andere verschlimmert?
0: Das stand schon in Beziehung. Also so eine klassische Psychose bei mir war meistens so, dass ich abends ins Bett gegangen bin. Dann habe ich irgendwas gehört und habe dann die Augen zugehabt. Und habe dann das Gefühl gehabt, dass SEK gerade kommt und die Wohnung stürmt. Mhm. Und dass ums Bett lauter Polizisten rumstehen, die mich mit der Waffe bedrohen. Und eben um diese Psychose zu betäuben, habe ich dann auch wieder Alkohol getrunken. Weil dann bist du mehr oder weniger, ich will jetzt nicht sagen bewusstlos, aber schon sehr sediert. Mhm. Nur der Alkohol selber natürlich, der befeuert die Psychose dann wieder.
2: Ja? In was für einer Form?
0: Dass die häufiger auftritt und länger auftritt.
1: Sollen wir nur für die Druckentlastung Akupressur wieder machen an den Ohren?
0: Ja, bitte.
1: Ja? Okay. Das ist eine dauerhafte Akupressur am Shenmen. Das ist der Punkt am Ohr, den, mhm, wo ich ihm jetzt wo ich ihm die Magnetkugeln klebe.
2: Bei was hilft es denn?
0: Das macht ungefähr eine halbe Stunde danach so eine angenehme Ruhe im Körper. Und ja, fast so ein Gefühl, wie man nach einer warmen Dusche hat.
2: Okay.
1: Es erleichtert Entzugssymptome wie Zittern, Übelkeit, Durchfall, was alles so in die Entzugssymptome kommen kann. Das erleichtert alles die Akupunktur.
2: Und da gibt es jetzt 2 Formen, einmal diese Kügelchen und einmal die Nadeln. Gibt's da einen starken Unterschied irgendwie?
1: Ja, tatsächlich gibt es einen Unterschied. Hier wird nur ein Punkt, bekommt nur ein Punkt die Akupressur und bei den Nadeln bekommst du 5 in jedes Ohr. Wenn du möchtest, kann ich dir die gern setzen. Also, dann kannst du einmal die Akupunktur ausprobieren.
2: Ich habe tatsächlich auch ein bisschen Sorge vor den Nadeln, aber ich würde wirklich gerne wissen, was für ein Gefühl das einfach ist. Deswegen wäre ich fast schon geneigt dazu, ja zu sagen.
1: Ja klar, das machen wir jetzt. Du probierst es einfach aus. Gut, dann geht's los. Dann drehst du deinen Kopf ein bisschen nach rechts. Genau, und jetzt kannst du dann gleich ein bisschen pieksen. Ein- und ausatmen. So, schau her.
2: Das ist wirklich ein ganz leichtes Pieks. Also wenn ihr irgendwie mal tätowiert wurdet oder so, wie ein Stich von einer Tätowiermaschine. Mhm. Oh, der hat wehgetan.
1: Dann hast du Verspannung drin, schau her. Dann ist gut, dass wir halt akupunktieren. So.
2: Ich spüre so einen leichten Druck auf den Ohren irgendwie, mhm, so ein bisschen. Aber jetzt ein gesamtheitliches Gefühl in meinem Körper, das hat sich jetzt nicht so stark verändert.
1: Nein, also das dauert natürlich. Manche brauchen auch 2, 3 Akupunkturen.
2: Sessions sozusagen.
1: Genau.
2: Ganz leicht fühlt es sich so an, als ob so ein bisschen Druck vom Kopf weggeht jetzt gerade. Hab ich's in diesem Moment. Aber vielleicht,
0: der fließt dann normalerweise so schön runter.
2: Ja? Solange es kein Blut ist, was hier runterfließt, ist alles gut.
1: Gut.
2: Patrick, dann vielen, vielen Dank. Es hat mich sehr gefreut. Ich wünsche dir ganz viel Erfolg und ganz viel Kraft.
0: Danke.
1: So.
2: So. So, jetzt sind wir

0: Wieder da.
1: Wenn ich mir jetzt euer Konzept anschaue, sehe ich auf jeden Fall die Vorteile. Es ist einfach eine Lücke, die da ist und die meiner Meinung nach auf jeden Fall geschlossen werden muss. Und ich habe ja auch gemerkt, die Menschen, die ich heute kennengelernt habe, die nehmen das ja wirklich sehr gut an. Und hoffentlich schaffen sie es, für immer abstinent zu bleiben. Das ist ja alles, was man ihnen wünschen kann, so ein bisschen.
2: Ja, klar, kann man ihnen das nur wünschen, dass sie einfach gesund werden.

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